0: ein Einsatzteam, was so nicht alle Tage haben. Unterm Strich steht für uns natürlich das große Glück, dass da nichts Schlimmeres passiert ist. Dass wir Herze eingreifen, hat ihr wahrscheinlich Schlimmeres verhindert.
1: Das Pferd konnte schließlich eingefangen werden. Das war WDR aktuell. Das Wetter in Nordrhein-Westfalen: bis zum Morgen ziehen dichte Wolken mit Regen durch. Der Tag beginnt dann grau und nass. Später gibt's auch ein bisschen Sonne. Die Temperaturen in Eschweiler 14, Gütersloh 15 und Dormagen 16 Grad. 2.03 Uhr.
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4: Am Mikrofon Johannes Hitzelberger, herzlich willkommen. Bis 4 Uhr hören Sie Musik von Beethoven, seine Klaviersonate Les Adieux, Gedichte von Charles Baudelaire in der Vertonung von Claude Debussy, eine Violinsonate von Schubert, eine Sinfonie von Louis Spohr. Und beginnen wollen wir mit einer Komponistin aus den USA. 1887 wird in Arkansas ein sehr musikalisches Kind geboren. Doch seinem außergewöhnlichen Talent zum Trotz wird es das Kind sehr schwer haben, eine Musikkarriere oder überhaupt eine Karriere zu machen. Denn das Kind ist ein Mädchen und Afroamerikanerin. Und dennoch geht diese Frau einen ganz bemerkenswerten Weg. Florence Price. Alleinerziehend eine Familie durchbringen war eine große Herausforderung, obwohl sie ein großes Netzwerk von schwarzen Frauen um sich hatte. Unermüdlich versuchte sie, ihre Kompositionen zur Aufführung zu bringen, war sich aber ihrer Handicaps bewusst, eine Frau zu sein und schwarz zu sein. Trotz aller persönlichen Schicksalsschläge hörte Florence Price nie auf zu komponieren. Insgesamt 300 Werke. Die Mississippi River Suite beschreibt musikalisch, wie ein Boot majestätisch den Mississippi hinuntergleitet. Florence Price Musik versetzt uns in eine andere Zeit, an einen anderen Ort.

Musik einer außergewöhnlichen Frau, Florence Price. Wir hörten The Mississippi River, Suite für Orchester, gespielt vom ORF Radiosymphonieorchester Wien unter der Leitung von John Jetta. Und wir bleiben quasi in Wien und kommen zu Ludwig van Beethoven. Keine andere Person erhielt von Beethoven so viele Werke gewidmet wie sein Schüler, Gönner und Freund Erzherzog Rudolf. Der Komponist hat seiner Zuneigung Ausdruck verliehen, zum Beispiel mit dem Opus 81a, eine charakteristische Sonate, wie er das Werk selber bezeichnete, heute geläufig mit dem Beinamen Les Adieux. Allerdings nannte Beethoven selbst die Sonate immer das Lebewohl, Abwesenheit und Wiedersehen und war ungehalten, als der Originalverleger den Titel parallel auch auf Französisch setzte. Murray Pariah spielt für uns das Lebewohl.

Ludwig van Beethoven, Sonate Es-Dur, Opus 81 A, Les Adieux. Am Klavier Murray Pariah. 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Es geht weiter mit Claude Debussy und seinem Zyklus Cinq Poèmes de Charles Baudelaire. Die ersten vier der Gedichte entnahm Debussy dem Spleen et Ideal betitelten Abschnitt der Sammlung Blumen des Bösen, Fleur du Mal. Die hören wir jetzt mit Christiane Karg, Sopran, und den Bamberger Symphonikern unter David Afkam.

Das waren vier der Cinq Poèmes de Charles Baudelaire von Claude Debussy mit Christiane Karg, Sopran und den Bamberger Symphonikern unter der Leitung von David Afkam. Als nächstes Musik des 19-jährigen Franz Schubert. Im Frühling 1816 komponierte er drei Sonaten für Violine und Klavier. Unter anderem diese Sonate in A-Moll, Deutschverzeichnis 385.

Ulrich Beetz Violine und Rolf-Dieter Ahrens Klavier spielten diese Sonate A-Moll, Deutsch 385 von Franz Schubert. Und jetzt noch Sinfonisches von Louis Spohr, seine Sinfonie Nummer 6 in G-Dur. Mit den Sätzen Bach-Händelsche Periode, Haydn-Mozartsche, Beethovensche und Allerneueste Periode.

Sinfonie Nummer 6 in G-Dur, historische Symphonie von Louis Spohr. Das war die NDR-Radiophilharmonie unter der Leitung von Howard Griffiths. Und das war das ARD-Nachtkonzert Teil 2. Nach den Nachrichten tauchen wir ein in die Märchenwelt von Hans Christian Andersen.

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1: Die Nachrichten mit David Rühl. Guten Morgen. Die Spitzen von Union und SPD haben ihre Beratungen im Koalitionsausschuss am Abend nach etwa 4 Stunden beendet. Über die Ergebnisse will die Regierung am Morgen informieren. Christiane Rüther berichtet.
2: Teilnehmer beschrieben die Sitzung nach dem Ende des Treffens als gut und sehr konstruktiv. Vor dem Hintergrund der Wahlergebnisse hatte Bundeskanzler Merz vor der Sitzung ein neues Bekenntnis zum vereinbarten Reformkurs verlangt. Er gehe davon aus, dass der Koalitionsvertrag und das im Juli beschlossene Reformpaket unverändert die Geschäftsgrundlage für die Arbeit der Koalition bleibe, so Merz. Es enthält Neuregelungen für die Bereiche Rente, Pflege, Arbeitsmarkt und Steuern. Im Sommer hatten sich die Koalitionsfraktionen darauf geeinigt, das ganze Paket bis Ende des Jahres durch den Bundestag zu bringen. Merz geht aber mittlerweile davon aus, dass das noch bis zum kommenden Frühjahr dauern wird.
1: Die durch ihre Zwangsräumung bekannt gewordene Spanierin Mari Carmen Abascal ist gestorben. Ihr Fall hatte Massenproteste gegen die Wohnungsnot, heftige politische Kontroversen und schließlich Neuwahlen in Spanien ausgelöst. Hans-Günther Kellner, WDR Madrid.
3: Le Cornu verwies auf eine extra eingerichtete Online-Plattform der Regierung. Dort können Schüler Vorschläge und Forderungen festhalten. Außerdem wolle die Regierung Ende des Monats erste Entscheidungen präsentieren, um auf Forderungen etwa nach mehr Lehrkräften einzugehen. In Sachen mehr Geld für Bildung, eine der wesentlichen Forderungen sowohl der protestierenden Schüler als auch der Gewerkschaften, machte der Regierungschef dagegen keine Zugeständnisse.
1: Und das ist auch noch wichtig. Betroffene von digitaler Gewalt sollen sich leichter wehren können. Die Bundesregierung hat einen Gesetzentwurf auf den Weg gebracht, um zum Beispiel gegen heimliche Aufnahmen in der Sauna vorzugehen. In Brandenburg sind 4 Menschen bei einem Verkehrsunfall ums Leben gekommen. Laut Polizei wollte ein Autofahrer mehrere Fahrzeuge überholen und stieß dabei mit 3 entgegenkommenden Mopeds zusammen. Die deutsche Fußballnationalmannschaft ist in der FIFA-Weltrangliste etwas abgerutscht. Im aktuellen Ranking findet sich die DFB-11 nur noch auf Platz 13 wieder, einen Platz schlechter als bisher. Auf der A2 in Westfalen hat ein Lastwagenfahrer wohl Schlimmeres verhindert. Ein Pferd war kilometerlang über die Autobahn gelaufen. Der Fahrer stellte seinen Laster schließlich quer und hielt so den Verkehr an. Für Polizist Fabian Rickel war das ein außergewöhnlicher Einsatz.
4: Also das war tatsächlich heute auch ein Einsatz, den wir so nicht alle Tage haben. Unterm Strich steht für uns natürlich das große Glück, dass da nichts Schlimmeres passiert ist. Das beherzte Eingreifen hat ja wahrscheinlich Schlimmeres verhindert.
1: Das Pferd konnte schließlich eingefangen werden. Die Polizei ermittelt nun, wie das Tier ausbüchsen konnte. Das war WDR aktuell. Das Wetter in Nordrhein-Westfalen: bis zum Morgen ziehen dichte Wolken mit Regen durch. Der neue Tag beginnt dann grau und nass, später lockert es mal auf. Dazu die Höchstwerte Eschweiler 14, Gütersloh 15 und Dormagen 16 Grad. 4.03 Uhr.
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6: Am Mikrofon Johannes Hitzelberger, herzlich willkommen. Die kleine Meerjungfrau ist wohl eines der bekanntesten Märchen von Hans Christian Andersen. Walt Disney schuf eine Zeichentrickfilm-Adaption. Aber im Gegensatz zu Disneys Geschichte hat das Märchen von Andersen kein Happy End, sondern zeigt mit bitterer Härte, dass manche Wünsche besser unerfüllt bleiben sollten. Die Geschichte hat auch Eugen d'Albert fasziniert.

1897 schrieb er während eines Sommerurlaubs am Starnberger See für seine Frau, eine Sopranistin, die Konzertszene »Das Seejungfräulein«. Für uns singt die litauische Sopranistin Viktoria Kaminskaite. June Merkel steht am Pult des MDR-Sinfonieorchesters.

Eugen d'Albert, Seejungfräulein, Konzertszene für Orchester und eine Singstimme, Opus 15. Mit Viktoria Kaminskaite sowie June Merkel und dem MDR-Sinfonieorchester. Für Charles Gounod dient in seiner Oper Faust Goethes Drama als Handlungsgerüst. Gounods Faust ist aber ein ganz anderer Charakter. Der französische Komponist gestaltet einen Mix aus mehreren Gattungssträngen. Opéra comique ebenso wie Grand Opéra. Es entfaltet sich eine enorme melodische Kraft, kluge, effektvolle Instrumentierung und er hat ein untrügliches Gespür für treffsichere Bühnenwirkungen. Und aus Themen dieser Oper hat Henri Wieniawski diese Fantaisie brillant gestrickt für Violine und Klavier.

Henri Wieniawski, Fantaisie brillante über Themen aus der Oper Faust von Charles Gounod. Hier eine Bearbeitung für Violine und Klavier. Es musizierten Vadim Glusman, Violine und Angela Joffe am Klavier. Der dänische Komponist Emil Hartmann, geboren 1836 in Kopenhagen, ist ein Repräsentant der ausklingenden Nationalromantik. Seine Orchesterbearbeitungen waren zu seinen Lebzeiten äußerst beliebt, nicht zuletzt in Deutschland, wurden aber, wie seine übrigen Kompositionen, im 20. Jahrhundert schnell vergessen. Dem wirken wir etwas entgegen. Zum Beispiel mit dieser sinfonischen Dichtung, inspiriert von einem Herrscher über Norwegen im 10. Jahrhundert, Håkon Jarl.

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1: Die Nachrichten mit David Rühl. Guten Morgen. Heute wird die geplante Steuerreform im Bundestag beraten. Die Union versucht dabei, Zugeständnisse vom Koalitionspartner SPD durchzusetzen. Lissi Kaufmann, WDR Berlin.
2: Die Reform könne erst dann beschlossen werden, wenn auch andere Dinge entscheidungsreif auf dem Tisch lägen, sagt der finanzpolitische Sprecher der Unionsfraktion Günzler dem ARD-Hauptstadtstudio. Günzler nennt die Arbeitsmarkt- und Rentenreform und spricht von einem klaren Signal an die SPD, die jetzt auch liefern müsse. Nur dann sei man bereit, einen höheren Spitzensteuersatz bei der Einkommensteuer mitzutragen. Die Reform sieht außerdem vor, kleine und mittlere Einkommen zu entlasten, etwa indem der Grundfreibetrag und das Kindergeld erhöht werden.
1: Die durch ihre Zwangsräumung bekannt gewordene Spanierin Mari Carmen Abascal ist gestorben. Ihr Fall hatte Massenproteste gegen die Wohnungsnot, heftige politische Kontroversen und schließlich Neuwahlen in Spanien ausgelöst. Hans-Günther Kellner, WDR Madrid.
3: Die 87-jährige Rentnerin wurde zum Symbol für die Bewegung gegen die Spekulation mit Wohnungen und gegen Mieterhöhungen in Spanien, seit ihre Mietwohnung in der Madrider Innenstadt vor 2 Wochen zwangsgeräumt wurde. Bereitschaftspolizei räumte damals die Straße von Demonstrierenden, die Räumung zu verhindern suchten. Polizeibeamte brachen die Tür ihrer Wohnung auf und Sanitäter trugen Mari Carmen Abascal schließlich aus dem Haus in einen Krankenwagen. Seither lag die von den Anstrengungen stark geschwächte 87-Jährige im Krankenhaus.
1: Und das ist heute Morgen auch noch wichtig. Die Spitzen von Union und SPD haben ihre Beratungen im Koalitionsausschuss am Abend nach etwa 4 Stunden beendet. Über die Ergebnisse will die Regierung heute Morgen informieren. In Brandenburg sind 4 Menschen bei einem Verkehrsunfall ums Leben gekommen. Laut Polizei wollte ein Autofahrer mehrere Fahrzeuge überholen und stieß dabei mit entgegenkommenden Mopeds zusammen. In Frankreich hat es wieder Schülerproteste gegeben, dabei kam es erneut zu Ausschreitungen. Premierminister Le Cornu sicherte als Reaktion bessere Lernbedingungen zu. Die Menschen in Rösrath haben 10.000 Frühblüher gepflanzt. Sie wollen so Hummeln anlocken und zu deren Artenschutz beitragen. Bei der Gartenarbeit haben Mitarbeiter des Kreises, Bürgerinitiativen und auch Grundschulkinder mitgeholfen. Mitorganisator ist Thorsten Brämer.
4: Wir haben ja die Hoffnung, dass sie sich ein Beispiel nehmen und auf Balkon, Terrasse und im eigenen Garten vielleicht auch noch ein bisschen was pflanzen. Dann haben die Hummeln noch ein bisschen mehr zu futtern.
1: Die Pflanzaktion für Hummeln wurde komplett über Spenden finanziert. Und das war WDR aktuell. Das Wetter in Nordrhein-Westfalen. Der Tag beginnt grau und nass. Später lockert es mal auf und die Sonne kommt raus. Und das sind die Höchstwerte heute. In Bonn 14, Herford 15 und Lemgo 16 Grad. Morgen am Freitag und auch am Wochenende werden bei höchstens 15 Grad herbstlich frische Temperaturen erreicht. Es ist 5.03 Uhr.
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6: Am Mikrofon Johannes Itzelberger, herzlich willkommen. Cantabile steht über dieser Klaviersonate C-Dur von Domenico Scarlatti. Es spielt Silke Thora Mattis.

Silke Thora Mattis war das mit der Klaviersonate C-Dur, Kirkpatrick Verzeichnis 132 von Domenico Scarlatti. Die Brüder Karl Heinrich und Johann Gottlieb Graun haben als Kapellmeister und Konzertmeister der Berliner Hofkapelle ein wesentliches Kapitel der Geschichte dieses Ensembles mitgeschrieben. Bereits zur Kronprinzenzeit von Friedrich II. In den 1730er Jahren engagiert, wirkten sie als Virtuosen wie als Komponisten über Jahrzehnte hinweg im Orchester und am neu errichteten Opernhaus unter den Linden. Wir hören jetzt ein Hornkonzert von Karl Heinrich Graun.

Concerto D-Dur für Horn, Streicher und Basso Continuo von Karl Heinrich Graun mit Barry Tuckwell Horn und der Academy of St. Martin in the Fields unter der Leitung von Iona Brown. Im Jahr 1811 lernt Karl Maria von Weber den Klarinettisten Heinrich Josef Beermann kennen. Aus der Begegnung entwickelt sich eine der bedeutendsten Künstlerfreundschaften des 19. Jahrhunderts. Weber schreibt für Beermann, der seit 1806 als Soloklarinettist an der Münchner Hofkapelle wirkt und auch international als Virtuose gefeiert wird, insgesamt 6 Solowerke. Der König selbst hatte Weber den Auftrag für 2 Klarinettenkonzerte gegeben, als Anfertigung für seinen hochgeschätzten Solomusiker. Bei uns jetzt also Klarinettenkonzert Nummer 1, F-Moll, erster Satz, Allegro.

Wir hörten Arthur Stockel, Klarinette und das Orchestre Philharmonique du Luxembourg unter Leo McFall mit dem ersten Satz aus dem ersten Klarinettenkonzert von Karl Maria von Weber. Gewidmet hat es der Komponist dem Klarinettisten der Münchner Hofkapelle. Vom Münchner an den Berliner Königshof unter Friedrich II. Und zur Musik seines Hofcembalisten Karl Philipp Emanuel Bach. Das Flötenkonzert D-Moll, Wodkin-Verzeichnis 22, stammt aus Bachs Berliner Zeit als Kammercembalist Friedrichs des Großen, ist aber wahrscheinlich bei Hofe nicht aufgeführt worden, obgleich der preußische König ein guter Flötenspieler war. Bei den Konzertabenden in Schloss Sanssouci wurden die Werke Karl Philipp Emanuel Bachs selten gespielt. Andere Musiker bei Hof, wie Quanz oder die Gebrüder Graun, standen mehr in der musikalischen Gunst des Monarchen. Wie bei allen erhaltenen Flötenkonzerten Bachs existiert auch zu diesem D-Moll-Konzert eine weitere Fassung, nämlich das Cembalo-Konzert, Wodkin-Verzeichnis 22. Ob jetzt das Flötenkonzert daraus hervorging oder dessen Vorgänger war, ist unklar. Dem Hörgenuss tut das keinen Abbruch. Hier also die Cembalo-Fassung.

Der erste Satz Allegro aus dem Cembalo-Konzert D-Moll, Wodkin-Verzeichnis 22 von Karl Philipp Emanuel Bach. Hier ausgeführt mit Klavier, mit Michael Riesche am Klavier und der Kammersymphonie Leipzig. Kennen Sie Friedrich Witt? Nun, weder seine Biografie noch seine Werke sind allzu bekannt. Er wurde geboren am 8. November 1770 in Niederstetten. Mit etwa 17 Jahren kam er an den Hof von Oettingen-Wallerstein, um dort seine musikalische Bildung zu vervollkommnen. Er war wahrscheinlich ein Schüler von Antonio Rossetti. 1802 wurde er dann vom Würzburger Bischof zum Hofkapellmeister berufen. Und dieses Amt hatte er wohl bis zur Auflösung der Hofmusik 1814 inne. Zusätzlich arbeitete er im neu gegründeten dortigen Stadttheater als Musikdirektor. Gestorben ist er 1836, als Komponist bereits weitgehend vergessen, dann in seiner Wahlheimat in Würzburg. Wir lassen seine Musik weiterleben. Friedrich Witt. Musik.

Der zweite Satz Adagio Cantabile aus dem Septett für Klarinette, Horn, Fagott, zwei Violinen, Viola, Violoncello und Kontrabass F-Dur von Friedrich Witt. Es musizierte das Charis Ensemble. Oft schließen sich ja Qualität und Quantität gegenseitig aus. Nicht so bei Georg Philipp Telemann. Ihm war ein langes Leben beschert, in dem er schrieb und schrieb. Vom Kabinettstück bis zur Oper ist alles dabei. Sowohl geistliche als auch weltliche Werke hat er zuhauf hinterlassen. Zum Beispiel dieses Divertimento.

Ein Divertimento in B-Dur von Georg Philipp Telemann mit der Musikerantiqua Köln unter der Leitung von Reinhard Göbel. Und darauf jetzt stilistisch ganz was anderes aus der Feder von Robert Fuchs.

Der dritte Satz Allegro Scherzando aus dieser Serenade D-Dur Opus 9 Nummer 1 von Robert Fuchs, gespielt vom Kölner Kammerorchester unter Christian Ludwig. Und das war das ARD-Nachtkonzert, präsentiert von BR Klassik. Am Mikrofon verabschiedet sich Johannes Hitzelberger. Ich wünsche Ihnen noch einen schönen Tag.

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1: Die Nachrichten mit Richard Hucke. Guten Morgen. In Kitas in NRW werden mehr Gewaltvorfälle gemeldet. Die Landschaftsverbände teilten dem WDR mit, dass inzwischen schon mehr als 2000 neue Fälle von den Landesjugendämtern gezählt wurden. Dabei geht es um Gewalt, ausgeübt von Kindern. Die Zahlen waren schon in den vergangenen Jahren stark angestiegen und dieses Mal vermutlich noch höher ausgefallen. Heinz Krischer, WDR aktuell.
2: Fleischwunden, Durchbisse, blutig gekratzte Gesichter, ausgerissene Haarbüschel. In vielen Kitas passiert es, dass Kinder übergriffig werden. Opfer sind andere Kinder, aber immer häufiger auch Erzieherinnen und Erzieher. In den vergangenen 5 Jahren stieg die Zahl der Meldungen bei den Landesjugendämtern im Rheinland und Westfalen-Lippe um das 17-fache. Zum Teil werden mehr Fälle von den Kita-Trägern gemeldet. Erzieherinnen berichten aber auch, dass die Übergriffe insgesamt mehr und heftiger werden. Eine weitere Ursache sei nach Einschätzung von Experten, dass Eltern in ihrer Erziehung den Kindern zu wenig Grenzen setzen.
1: In Frankreich gehen die Proteste weiter. Mehrere Gewerkschaften haben für heute zu Streiks und Demonstrationen aufgerufen. Seit rund 2 Wochen gibt es immer wieder Krawalle rund um Schulen und Universitäten. Die Protestierenden kritisieren den Lehrermangel und marode Gebäude. Gestern Abend hat sich der französische Regierungschef Le Cornu dazu geäußert. Caroline Düller, WDR Paris.
3: Die Schüler hätten das Recht zu demonstrieren und der Regierung zu widersprechen, betonte Le Cornu. Wie eine konkrete politische Antwort auf die Proteste aussehen könnte, bleibt aber auch nach der Ansprache vage. Le Cornu verwies auf eine extra eingerichtete Online-Plattform der Regierung. Dort können Schüler Vorschläge und Forderungen festhalten. In Sachen mehr Geld für Bildung, eine der wesentlichen Forderungen sowohl der protestierenden Schüler als auch der Gewerkschaften, machte der Regierungschef dagegen keine Zugeständnisse.
1: Die durch die Zwangsräumung ihrer Wohnung bekannt gewordene Spanierin Mari Carmen Abascal ist gestorben. Ihr Fall hatte Massenproteste gegen die Wohnungsnot, heftige politische Kontroversen und schließlich Neuwahlen ausgelöst. Hans-Günter Kellner, WDR Madrid.
4: Die 87-jährige Rentnerin wurde zum Symbol für die Bewegung gegen die Spekulation mit Wohnungen und gegen Mieterhöhungen in Spanien, seit ihre Mietwohnung in der Madrider Innenstadt vor 2 Wochen zwangsgeräumt wurde. Bereitschaftspolizei räumte damals die Straße von Demonstrierenden, die die Räumung zu verhindern suchten. Polizeibeamte brachen die Tür ihrer Wohnung auf und Sanitäter trugen Mari Carmen Abascal schließlich aus dem Haus in einen Krankenwagen. Seither lag die von den Anstrengungen stark geschwächte 87-Jährige im Krankenhaus.
1: Weitere Meldungen im Überblick. Im Bundestag wird es heute erstmals um die geplante Steuerentlastung von kleinen und mittleren Einkommen gehen. Der Gesetzentwurf von Finanzminister Klingbeil sieht vor, dass die Änderungen ab 2028 gelten und 10 Milliarden Euro im Jahr ausmachen. Zur Gegenfinanzierung soll unter anderem die Reichensteuer für sehr hohe Einkommen früher kommen als geplant. Die Spitzen des Europäischen Fußballverbands UEFA treffen sich heute in Berlin. Dabei geht es vermutlich auch um die Frage, wie es mit FIFA-Präsident Infantino weitergehen soll. Der hatte sich gerade in Europa viel Kritik eingefangen mit seinen Plänen, die Fußball-WM zu privatisieren. Dass die UEFA heute einen Gegenkandidaten aufstellt, der Infantino ablösen soll, gilt aber als unwahrscheinlich. Bundespräsident Steinmeier ist zu Besuch in Frankreich. Zum Auftakt seiner Reise gestern Abend sprach er von einem Staatsbesuch in schwierigen Zeiten. Heute wird Steinmeier vom französischen Präsidenten Macron empfangen und wird unter anderem die Champs-Élysées in Paris entlangfahren. Die ist schon mit deutschen Fähnchen geschmückt.
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1: In Stockholm wird heute bekannt gegeben, wer den Nobelpreis für Literatur gewinnt. Auch wenn immer wieder Favoriten genannt werden, ist das Rennen komplett offen. Christian Bongers, WDR Kultur.
5: Bei Wettanbietern liegt die chinesische Schriftstellerin Sun Xue vorne. Andere setzen auf den britischen Autoren Salman Rushdie oder die ewige Favoritin Margaret Atwood aus Kanada. Doch wer am Ende gewinnt, bleibt bis zur Verkündung geheim. Davor diskutieren 18 Schriftsteller, Professoren und Intellektuelle rund ein halbes Jahr lang, welcher der 5 Finalisten sie mit seinem Werk am meisten überzeugt. Wer auf der Shortlist steht, erfährt die Öffentlichkeit erst 50 Jahre später. Für einen Nobelpreis könnte es helfen, wenn die eigenen Bücher ins Englische, Französische oder Deutsche übersetzt worden sind. Das traf in den vergangenen 35 Jahren auf fast alle Gewinner zu.
1: Das Wetter in Nordrhein-Westfalen. Heute Vormittag ist es stark bewölkt und regnerisch. Am Nachmittag gibt es dann einen Wechsel aus Wolken, sonnigen Abschnitten und einigen teils gewittrigen Schauern. Dabei wird es windig. In Olpe 13 Grad, in Bielefeld und

0: Steinfurt 15 und in Köln und Kleve 16 Grad. Morgen wird es meist stark bewölkt, windig und regnerisch bei höchstens 15 Grad. Das Wochenendwetter wird verbreitet sehr windig und wechselhaft mit Wolken, Sonne und teils gewittrigen Schauern. Das war WDR aktuell.
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2: Das gibt's heute mit Raul Mörchen. Schönen guten Morgen.

Reinhard Göbel zum Auftakt hier bei uns und seine Musiker Antiqua Köln mit Musik aus dem Film Der König tanzt. So jedenfalls steht's auf dem Titel des Albums. Aber natürlich ist die Musik viel, viel älter. Da gab's noch gar keine Filme. Da gab's nur Theater, Oper und in der Heimat des Komponisten vor allem auch das Ballett. Jean-Baptiste Lully hat für seinen tanzverrückten König Ludwig XIV. Ganz wunderbare Ballettmusiken geschrieben. Aber wir haben gerade noch mal was anderes gehört. Diese Musik hier nämlich preist nicht den Herrscher auf Erden und lässt ihn auch nicht tanzen, sondern sie preist den Herrscher im Himmel. War die Einleitung eines mächtigen Tedeums. Gleich im Anschluss würde man drum auch noch Sängerinnen und Sänger hören und gleich zwei große Chöre. Doch wir haben gehört Klavier, Geige, Cello, ein Trio und zwar das vielleicht letzte von Schubert, das hören wir jetzt. Nein, gehört haben wir natürlich eben die Musiker Antiqua Köln. Und jetzt kommt das Trio Klavier, Geige und Cello von Franz Schubert. Das letzte Klaviertrio im Frühling seines letzten Lebensjahres ist es, vermuten wir, entstanden. Schubert hat es in großer Eile geschrieben, das sehen wir an dem Manuskript. Denn er hat offenbar damals darauf gehofft, das Stück verlegen zu können. Doch dann ist Schubert gestorben mit gerade einmal 31 Jahren und das wunderbare Klaviertrio ist erst 8 Jahre später erschienen, nach seinem Tod, auf dem Markt. Dort hat es dann aber gleich in Robert Schumann einen glühenden Verehrer gefunden und der schrieb damals über die frisch entdeckte Musik: Ein Blick auf das Trio von Schubert und das erbärmliche Menschentreiben flieht zurück und die Welt glänzt wieder frisch. Und Schumann nannte den zweiten Satz, den jetzt das Trio Moreau für uns spielt, ein seliges Träumen, ein Auf- und Niederwallen schön menschlicher Empfindungen.

0: Ein seliges Träumen, ein Auf- und Niederwallen schön menschlicher Empfindung. Das sind die Worte von Robert Schumann über diesen wunderbaren Satz, Andante un poco mosso, überschrieben von Franz Schubert, den zweiten Satz des ersten Klaviertrios, was aber in Wahrheit sein letztes gewesen ist, das wissen wir ja heute, ein letztes Trio für Klavier, Violine und Violoncello. Wir haben den Satz gehört in einer Aufnahme mit dem Trio Moro. Es ist 6.21 Uhr, Sie hören das Mosaik. 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Die Frankfurter Buchmesse, sie läuft auf vollen Touren. Die Menschen drängen sich durch die Gänge der Messehallen zu den Ständen der Verlage. Schauen, stöbern, lesen, reden miteinander und freuen sich auf Begegnungen mit Autorinnen und Autoren, die hier allenthalben mitmischen. Die Frankfurter Buchmesse ist eine Bühne. Eine Bühne, auf der man gesehen wird. Vielleicht nicht von allen, nicht von den Massen, aber doch von sehr vielen, auf die es in der Branche ankommt. Auch Wolf Biermann ist in Frankfurt. Mit 90 Jahren gibt's da nicht nur einen runden Geburtstag zu feiern und gleich auch ein paar neue Bücher. Der Liedermacher, Dichter und Autor Biermann wählt die Messe auch, um von hier aus zu starten auf eine Jubiläumstour. 50 Jahre nach seiner großen Konzertreise durch die damalige BRD, die ihm dann zur neuen Heimat wurde, weil die alte Heimat DDR ihn nicht mehr reinlassen wollte. Anne Bonhage.
1: Die Gitarristin Nora Buschmann, eine langjährige Freundin Biermanns. Seine Lieder, erzählt sie, kenne sie seit ihrer Kindheit, von Kassetten ihrer Eltern. An diesem Abend spielt sie südamerikanische und spanische Kompositionen.
2: Nur eins weiß ich genau, es war ein Wochenende, ein Wintertag, ein 13. im Februar.
1: Wolf Biermann spricht Gedichte, darunter dieses aus dem Jahr 2013. Ein Liebesgedicht an seine Frau Pamela.
2: Runde blau und kalt. Ich 46, noch schön jung und sie schon 19 Jahre alt. Wir schlenderten durchs Alstertal im Wonnemonat Februar.
1: Um viel Persönliches aus Biermanns Biografie geht es an diesem Abend im Kongresscenter auf der Frankfurter Buchmesse. Rund 300 Besucher sind gekommen. Die Veranstaltung ist ausverkauft. Der Abend bildet den Auftakt zu seiner neuen Tour, die unter anderem nach Hamburg führt, wo Wolf Biermann 1936 geboren wurde. Sie führt nach Köln, wo er am 13. November 1976 sein legendäres Konzert in der Sporthalle gab. Drei Tage später verkündete die DDR seine Ausbürgerung. Und die Tour führt nach Berlin.
2: Das Allerwichtigste. Das Konzert im Berliner Ensemble. Das ist der Ort, wo ich herkomme. Am Brecht-Theater bin ich überhaupt erst auf die verrückte Idee gekommen, dass ich ein Gedicht schreiben könnte. Ich bin das Gegenteil von einem geborenen Dichter.
1: Unterhaltsam, mit Witz und Selbstironie, auch mit Ernsthaftigkeit und immer wieder gern abschweifend, blickt Wolf Biermann an diesem Abend auf sich selbst und auf sein Leben zurück. Wie er im Jahr 1953, 16 Jahre war er jung, aus seiner Heimatstadt Hamburg in die DDR auswanderte. Freiwillig, weil er beim Aufbau des Sozialismus mithelfen wollte. Biermanns Vater Dagobert, ein Jude und ein Kommunist, war von den Nationalsozialisten in Auschwitz ermordet worden. Auch seine Mutter Emma war überzeugte Kommunistin.
2: Kein Ei kann sich das Nest aussuchen, in dem es ausgebrütet wird. Das geht uns doch allen so. Aber dann entscheidet doch, was man aus dem macht, was aus einem gemacht wurde. Das war jetzt eben ein halbes Zitat. Das habe ich von Jean-Paul Sartre aufgeschnappt.
1: In der DDR wurde Biermann ein zunehmend unbequemer Künstler. Er schrieb Lieder und Gedichte, kritisierte die SED. Schließlich wurden seine Lieder verboten. Er blieb trotzdem in der DDR, bis er zu jenem Auftritt nach Köln reisen durfte und ausgebürgert wurde. Ein Einschnitt in Biermanns Leben und einer der zentralen Momente seiner Tagebücher. Soeben sind sie erschienen. Man erfährt dort, wie Biermann 1961, damals noch in der DDR, das Hinterhoftheater BAT gründete.
2: In Prenzlauer Berg haben wir ein altes Schluffenkino. Kennt ihr das Wort Schluffenkino? In Berlin, wo man mit Schluffen, mit Pantoffeln hingeht. Wo die Leute sich nicht fein machen, sondern in Pantoffeln den Film angucken. Da haben wir umgebaut in ein kleines Theater. 2 Jahre lang. Aber das ist dann am Ende, damit alles in Ordnung ist, verboten worden. Und wir sind verjagt worden wie die Hunde. Lange Geschichte.
1: Anita Isele kommt auf die Bühne, seine Schwiegertochter. Sie ist Schauspielerin und liest aus den Aufzeichnungen.
3: 24. März 1963. Erstens, ich bin aus der Partei rausgeschmissen worden. Zweitens, ich bin als Leiter des BAT abgesetzt worden. Drittens, mein letztes Stück, Berliner Brautgang, ist verboten.
1: 2 Stunden dauert der Abend. Erst ganz am Ende greift Biermann schließlich zur Gitarre.
4: Du lass dich nicht erschrecken in dieser Schreckenzeit.
1: Ermutigung, eine seiner Klassiker.
4: Bezwecken, dass wir die Waffen strecken, schon vor dem großen Streit. Schon vor dem großen Streit.
1: Der Abend ist ein Jubiläum. 90 Jahre Wolf Biermann, 50 Jahre Ausbürgerung. Er ist ein Fest, eine Hommage an einen Mann, der viel erfahren, viel bewirkt und viel zu erzählen hat und dem es sich weiterhin zuzuhören lohnt.
0: Und dem man jetzt zuhören konnte auf der Frankfurter Buchmesse. Da wurden dann auch ein paar neue Bücher von Biermann vorgestellt. Aber eigentlich war es, wir haben es gehört, der Auftakt zu einer großen Jubiläumstour. 50 Jahre nach seiner großen Konzertreise, die zur Ausbürgerung geführt hat. Und ja, im Jahr auch seines 90. Geburtstags.

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1: Die Kurznachrichten mit Dominik Freiberger. Guten Morgen. In Kitas in NRW kommt es offenbar häufiger dazu, dass Kinder andere Kinder oder Erzieher verletzen. Nach Informationen des WDR zählten die Landschaftsverbände allein bis September mehr als 2000 Gewaltfälle in Nordrhein-Westfalen. Vorher waren es rund 2500 im ganzen Jahr. In Spanien ist die Frau gestorben, deren Wohnungsgeschichte Proteste im ganzen Land ausgelöst hat. Die 87-jährige Mari Carmen Abascal ist tot. Sie war nach 70 Jahren aus ihrer Wohnung geschmissen worden. Daraufhin gab es Massenproteste gegen die Wohnungsnot in Spanien. Die 87-jährige kam nach der Zwangsräumung ins Krankenhaus wegen Erschöpfung, wo sie auch gestorben ist. Das Land Nordrhein-Westfalen will künftig Grillgerüche messen. Hintergrund ist, dass es immer wieder Beschwerden über Geruchsbelästigung gibt. Gerüche zu messen ist allerdings nicht so einfach wie bei Lärm. Eine Spezialfirma wird die einzelnen Stoffe des Rauchs messen und schauen, ob Grenzwerte eingehalten werden. Bundespräsident Steinmeier ist zu Besuch in Frankreich. Zum Auftakt seiner Reise gestern Abend sprach er von einem Staatsbesuch in schwierigen Zeiten. Heute wird Steinmeier vom französischen Präsidenten Macron empfangen und wird unter anderem die Champs-Élysées in Paris entlangfahren. Die ist schon mit deutschen Fähnchen geschmückt.
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1: In Stockholm wird heute bekannt gegeben, wer den Nobelpreis für Literatur gewinnt. Auch wenn immer wieder Favoriten genannt werden, ist das Rennen komplett offen. Christian Bongers, WDR Kultur.
2: Bei Wettanbietern liegt die chinesische Schriftstellerin Sun Xue vorne. Andere setzen auf den britischen Autoren Salman Rushdie oder die ewige Favoritin Margaret Atwood aus Kanada. Doch wer am Ende gewinnt, bleibt bis zur Verkündung geheim. Davor diskutieren 18 Schriftsteller, Professoren und Intellektuelle rund ein halbes Jahr lang, welcher der 5 Finalisten sie mit seinem Werk am meisten überzeugt. Wer auf der Shortlist steht, erfährt die Öffentlichkeit erst 50 Jahre später. Für einen Nobelpreis könnte es helfen, wenn die eigenen Bücher ins Englische, Französische oder Deutsche übersetzt worden sind. Das traf in den vergangenen 35 Jahren auf fast alle Gewinner zu.
1: Das waren die Nachrichten und so wird das Wetter in Nordrhein-Westfalen. Heute Vormittag stark bewölkt und regnerisch, am Nachmittag windiger Mix aus Wolken, Sonne und ein paar teils gewittrigen Schauern. Die Höchsttemperaturen heute deutlich kühler bis 16 Grad. Die Zeit 6.32 Uhr.
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0: Ja, es gibt Tänze, die scheinen nur ein einziges Mal getanzt worden zu sein. Oder kennen Sie vielleicht einen anderen Bolero als den von Maurice Ravel oder dieser Fall hier eine andere Farandole als die von Georges Bizet? Vielleicht werden Sie jetzt sogar sagen, selbst die kannte ich ja gar nicht, jedenfalls nicht vom Namen nach. Und sie stammt denn ja auch nicht aus dem berühmtesten Werk von Bizet, der Carmen, sondern aus einer Theatermusik. Und da wird dann plötzlich aufgespielt zur Farandole. Einmal einst ein sehr bekannter und sehr beliebter Tanz aus der Provence. Carlos Dominguez Nieto leitete das WDR-Sinfonieorchester.
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0: Der führt uns zurück zu dem 8. Oktober 1906 und zu einem wirklich haarigen Ereignis heute vor 120 Jahren. Nämlich stellte der Friseur und Erfinder Karl Ludwig Nessler sein Verfahren vor zur Herstellung von Dauerwellen. Miriam Benecke erinnert daran.
2: Im Londoner Friseursalon von Karl Ludwig Nessler riecht es nach verbranntem Haar und Chemikalien. Ein wissenschaftlicher Durchbruch bahnt sich an. Nessler benetzt das Haar seiner Frau Katharina mit einer alkalischen Boraxlösung. Dann wickelt er einzelne Strähnen auf und erhitzt sie mit einer glühenden Zange. So bekommt Katharina Locken, aber auch die ein oder andere Brandblase. Für Karl Ludwig Nessler ist das gesamte Leben eine haarige Angelegenheit. Er wächst Ende des 19. Jahrhunderts im Städtchen Todtnau im Schwarzwald auf. Schon als Kind soll er sich gefragt haben, warum die Locken der Schafe auf den Weiden so gut halten, sogar bei Regen.
3: Was ist das eigentlich, dieses Haar, das die Kraft besitzt, die tiefsten Gefühle des Menschen zu wecken, sowohl Bewunderung als auch ängstliche Besorgnis?
2: Seine tiefe Bewunderung gilt vor allem der Locke. Damit ist er nicht allein. Schon vor tausenden Jahren drehten sich die Ägypter ihr Haar zu künstlichen Wellen auf. Doch hielt die Pracht immer nur bis zum nächsten Regenguss. Wie also die Locke haltbar machen?
4: Naja, dann machen Sie mal.
5: Ja, gerne von einem.
2: Bald reicht es Nessler nicht mehr aus, nur mit den Haaren seiner Schwestern zu experimentieren. Er lernt in Genf das Friseurhandwerk und eröffnet schließlich im Jahr 1904 seinen eigenen Salon in London. Nach Ladenschluss tüftelt er fleißig weiter, bis
6: Nestlé-Wellen, die dauerhafte Haarwelle am lebenden Kopf.
2: So verspricht es eine Werbeanzeige für Nesslers Friseursalon. Er selbst nennt sich inzwischen nicht mehr Karl Ludwig Nessler, sondern Charles Nestlé. Im Oktober 1906 präsentiert er Friseurkollegen zum ersten Mal zwei Frauen mit dauerondoliertem Haar. Zwei Jahre später lässt er sein Verfahren für die haltbare Locke patentieren. Als der Erste Weltkrieg ausbricht, emigriert er und eröffnet einen Salon in New York. Ein Zeitgenosse berichtet:
7: Die Damen der obersten Gesellschaft New Yorks, darunter die Frau des Präsidenten Wilson, bevorzugten den Salon des Todtnauer Friseurmeisters und bezahlten ihm für eine Sitzung bis zu $120.
2: Nessler eröffnet noch weitere Geschäfte und entwickelt ein Dauerwellengerät für den Hausgebrauch.
8: Sieht das nicht gut aus?
4: So gefällt mir das auch. Hoffentlich komme ich zu Hause da auch so gut mit zurecht.
9: Frau Neumann wird keine Mühe haben, sich zu Hause ihre Frisur selbst zu machen.
2: Sogar die Miss America des Jahres 1926 lässt sich von Nessler dauerondulieren. Ein Foto zeigt sie lächelnd neben dem Friseur aus Todtnau sitzen. An ihr Haar angeschlossen sind mehrere Heizröhren, die an Kabeln herunterbaumeln. Das Gerät erinnert an eine Melkmaschine oder einen mechanischen Tiefseekraken. Nichts für schwache Nerven, so berichtet die Kundin eines sogenannten Beauty-Shops.
10: Nachdem die Maschine an den Wicklern befestigt worden war, konnte ich mich nicht mehr bewegen. Dann begann es zu dampfen und Tränen liefen mir über die Wangen. Schließlich holte jemand einen Föhn und kühlte meinen Kopf, aber meine Kopfhaut war verbrüht.
2: 1928 verkauft Nessler sein Lockenimperium, doch durch den New Yorker Börsencrash verliert Nessler nur ein Jahr später sein Vermögen. Er stirbt 1951 verarmt in New Jersey. Sein Dauerwellenverfahren stellte er zum ersten Mal am 8. Oktober 1906 vor. Heute vor 120 Jahren.

0: Ja, klingt nach Alpen und kommt auch aus den Alpen, diese Musik, das Rondo aus einem Konzert für tatsächlich Hackbrett und Streichorchester von Paul Huber. Christoph Fendler wurde begleitet vom Swiss Orchestra. Von unseren Nachbarn, nein, nicht in der Schweiz, sondern in Frankreich, da kann man sehr viel lernen. Das Kochen natürlich zuallererst, das Savoir-Vivre, mittlerweile auch das Fußballspielen und ganz sicher das Protestieren. Das können bei weitem nicht nur die legendären französischen Bauern, die bei der kleinsten Spritpreiserhöhung gleich die ganze Hauptstadt lahmlegen. Nein, das können mittlerweile auch die Schülerinnen und Schüler. Und sie tun's und haben es getan in den letzten Wochen. Und jetzt hat sich Regierungschef Sébastien Lecornu zu Wort gemeldet in einer Fernsehansprache gestern Abend, um die Wogen endlich wieder zu glätten. Doch die landesweiten Proteste wegen schlechter Ausstattung und Lärmbedingungen an den Schulen, sie scheinen anzuhalten. Mehrere Bildungsgewerkschaften haben für heute schon wieder aufgerufen zu Streiks und Demonstrationen. Caroline Diller.
1: Frankreichs Regierungschef Sébastien Lecornu war offensichtlich darum bemüht, die lauten und wütenden Proteste der Schülerinnen und Schüler zu besänftigen. Die Wut der Jugendlichen kommt nicht von ungefähr, sagte Lecornu wörtlich in einer Fernsehansprache, und niemand kann ihren Ängsten gleichgültig gegenüberstehen.
2: La colère des jeunes ne vient pas de nulle part. Nul ne peut être indifférent aux angoisses qu'ils expriment.
1: Wie eine konkrete politische Antwort auf die Proteste aussehen könnte, bleibt aber auch nach der Ansprache vage. Lecornu verwies auf eine extra eingerichtete Online-Plattform der Regierung. Dort können Schüler Vorschläge und Forderungen festhalten. Lecornu stellte in Aussicht, diese Vorschläge in die Debatte über den Bildungshaushalt einfließen zu lassen.
2: Le budget de l'éducation nationale sera d'ailleurs discuté à l'Assemblée nationale.
1: Die Nationalversammlung wird ab dem 12. November über den Bildungsetat beraten. Wir haben also einen Monat Zeit, um aus diesen Vorschlägen Änderungsvorschläge für den Gesetzentwurf zu machen, auf die sich die Abgeordneten und Senatoren dann einigen müssen. Es wird eine Debatte geben und jeder wird Verantwortung übernehmen, vor allem die Regierung. Somit sollen also die Parlamentarier entscheiden, welche Vorschläge angenommen und umgesetzt werden. Außerdem wolle die Regierung Ende Oktober erste Entscheidungen präsentieren, um auf Forderungen, etwa nach mehr Lehrkräften, einzugehen. In Sachen mehr Geld für Bildung, eine der wesentlichen Forderungen sowohl der protestierenden Schüler als auch der Gewerkschaften, machte der Regierungschef dagegen keine Zugeständnisse. Im Radiosender France Info haben Jugendliche direkt nach der Ansprache ihre Eindrücke geteilt. Gaspard und Céleste sind sich in ihrer Bewertung einig. Das empört uns. Zu Beginn seiner Rede hatte ich den Eindruck, dass er uns gehört hat. Er hat ein paar unserer Forderungen erwähnt, aber danach hat er nichts Konkretes angekündigt. Okay, vielleicht hat er uns zugehört, aber die Frage ist, ob er uns auch verstanden hat. Ich möchte jetzt die Blockaden weiterführen, mich weiter auflehnen. Seit 10 Tagen hört er uns nicht zu. Konkrete Ankündigungen machte Lecornu dagegen beim Thema Spritpreise. Wir werden 10 Millionen Barrel Diesel und Rohöl aus der strategischen Reserve an die Vertreiber freigeben. Dieser Kraftstoff wurde eingekauft, bevor die Preise explodiert sind, wird also zum ursprünglichen Preis der Reserve bereitgestellt. Dadurch sinken die Preise an den Zapfsäulen automatisch um 12 bis 18 Cent pro Liter. Diese Ankündigung erfolgt im Rahmen einer gemeinsamen Entscheidung der G7-Staaten von vergangener Woche. Außerdem habe er dem staatlichen Energieversorger ÖDF aufgetragen, die Produktionskapazitäten maximal auszuschöpfen, um die Strompreise über den Winter stabil zu halten, so Lecornu. Diese Maßnahmen können als Versuch interpretiert werden, eine sogenannte Convergence des Colères abzuwenden, also zu vermeiden, dass sich die Schülerdemos möglicherweise zu einer allgemeinen sozialen Protestbewegung ausweiten.

Oh, my dear mother, seiner lieben Mutter gewidmet auch dieses Klavierstück hier hat der griechische Komponist Mikalojos Konstantinas Kyriones Ogyria Gyria Gerd Kallert, haben wir gehört, am Klavier. Und der macht jetzt die Bühne frei für das Königliche Konzertgebouworchester Amsterdam. Das spielt unter der Leitung von Nikolaus Harnoncourt das Finale der so 100. Sinfonie von Joseph Haydn, der sogenannten Militärsinfonie. Und die führt uns dann mit militärischen Grüßen bis hin zu den Nachrichten. Die gibt's bei uns hier auf WDR 3 um 7 Uhr.

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0: Studio. Günzler nennt die Arbeitsmarkt- und Rentenreform und spricht von einem klaren Signal an die SPD, die jetzt auch liefern müsse. Nur dann sei man bereit, einen höheren Spitzensteuersatz bei der Einkommensteuer mitzutragen. Die Reform sieht außerdem vor, kleine und mittlere Einkommen zu entlasten, etwa indem der Grundfreibetrag und das Kindergeld erhöht werden.
1: In NRW plant eine Behörde, in Zukunft mehr gegen Grillgeruch zu unternehmen. Das Landesamt für Natur, Umwelt und Klima will nachmessen, wenn es Beschwerden gibt. Raphael Krämer beschreibt, was das Problem ist.
2: Es geht nicht um den Grill im Garten, sondern um professionelle Holzkohle-Grillanlagen. Manche Imbisse oder Restaurants tauchen damit ganze Straßenzüge in Grillgeruch. Bekannt geworden ist ein Fall aus Köln. Da hatten sich Anwohner einer Straße in der Nähe des Hauptbahnhofs teils über dichten Qualm beschwert. Es gab jahrelang Streit. Mehrere Kebab-Grills installierten Luftfilter. Das Landesamt für Natur, Umwelt und Klima will, unterstützt durch ein Institut, in Zukunft in solchen Fällen nachmessen. Bestimmt werden soll, wie hoch bestimmte Stoffe im Rauch konzentriert sind. Von der Behörde heißt es aber auch, ob ein Grill stinkt oder nicht, empfindet jeder anders. Festgestellt werden können nur Grenzwerte.
1: Die Beziehungen zwischen Deutschland und dem Vereinigten Königreich sollen enger werden. Deshalb ist heute der britische Premierminister Burnham zu Gast. Bundeskanzler Merz empfängt ihn in Berlin. Unter anderem geht es um die Zusammenarbeit bei der Cyberabwehr. Nicole Markwald, WDR Berlin.
3: Seit Juli ist der neue britische Premierminister Andy Burnham im Amt. Er folgte auf Keir Starmer, mit dem Bundeskanzler Merz ein persönlich und politisch enges strategisches Bündnis pflegte. Mit ihm unterzeichnete Merz noch den sogenannten Kensington-Vertrag. Darin wurde eine engere Zusammenarbeit zwischen Deutschland und dem Vereinigten Königreich vereinbart. Nach dem Brexit soll damit ein neues Fundament für die Beziehungen geschaffen werden und eine engere politische Anbindung Großbritanniens an Europa gefördert werden. Burnham selbst hält den Ausstieg aus der Europäischen Union für eine Entscheidung, die dem Vereinigten Königreich mehr geschadet als geholfen habe.
1: Weitere Meldungen im Überblick. In Kitas in NRW kommt es offenbar öfter dazu, dass Kinder andere Kinder oder Erzieher verletzen. Nach Informationen des WDR zählten die Landschaftsverbände allein bis September mehr als 2000 Gewaltfälle in NRW. Vorher waren es rund 2500 im ganzen Jahr. In Spanien ist die Frau gestorben, deren Wohnungsgeschichte Proteste im ganzen Land ausgelöst hat. Die 87-jährige Marie Carmen Abascan ist tot. Sie war nach 70 Jahren aus ihrer Wohnung geworfen worden. Daraufhin gab es Massenproteste gegen die Wohnungsnot in Spanien. Die 87-jährige kam nach der Zwangsräumung ins Krankenhaus, wo sie auch gestorben ist. In München gibt es keine neuen Hinweise darauf, dass ein Puma in der Nähe des Flughafens herumläuft. Die Polizei hatte in der Nacht vergeblich mit einer Wärmebildkamera nach dem Tier gesucht. Ein Jäger hatte Aufnahmen gemacht, die eine Wildkatze in der Gegend vermuten lassen. Vorher hatte auch schon ein Hubschrauber vergeblich nach dem Tier gesucht. Die Spitzen des Europäischen Fußballverbands UEFA treffen sich heute in Berlin. Dabei geht es vermutlich auch um die Frage, wie es mit FIFA-Präsident Infantino weitergehen soll. Der hatte sich gerade in Europa viel Kritik eingefangen mit seinen Plänen, die Fußball-WM zu privatisieren. Dass die UEFA heute einen Gegenkandidaten aufstellt, der Infantino ablösen soll, gilt aber als unwahrscheinlich.
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1: In Stockholm wird heute bekannt gegeben, wer den Nobelpreis für Literatur gewinnt. Auch wenn immer wieder Favoriten genannt werden, ist das Rennen komplett offen. Christian Bongas, WDR Kultur.
5: Bei Wettanbietern liegt die chinesische Schriftstellerin Sun Xue vorne. Andere setzen auf den britischen Autoren Salman Rushdie oder die ewige Favoritin Margaret Atwood aus Kanada. Doch wer am Ende gewinnt, bleibt bis zur Verkündung geheim. Davor diskutieren 18 Schriftsteller, Professoren und Intellektuelle rund ein halbes Jahr lang, welcher der fünf Finalisten sie mit seinem Werk am meisten überzeugt. Wer auf der Shortlist steht, erfährt die Öffentlichkeit erst 50 Jahre später. Für einen Nobelpreis könnte es helfen, wenn die eigenen Bücher ins Englische, Französische oder Deutsche übersetzt worden sind. Das traf in den vergangenen 35 Jahren auf fast alle Gewinner zu.
1: Das Wetter in Nordrhein-Westfalen. Heute Vormittag ist es stark bewölkt und regnerisch. Am Nachmittag gibt es dann einen Wechsel aus Wolken, sonnigen Abschnitten und einigen teils gewittrigen Schauern. Dabei wird es windig. In Waldbröl 13 Grad, in Höxter 15 und in Bochum 16 Grad. Morgen wird es meist stark bewölkt, windig und regnerisch bei höchstens 15 Grad. Das war WDR aktuell.
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6: Im Studio Raul Mörchen, schönen guten Morgen. Mozart flexibel, die komische Oper am Rhein, passt Mozarts Figaro.

ein ins Bonner Haus der Geschichte. Darum geht's gleich bei uns und um den Nobelpreis. Wer ihn bekommt, wird heute Mittag verkündet.

0: Jonathan Cohn und das Ensemble Arcangelo mit der Ouvertüre von Le Nozze di Figaro. Figaros Hochzeit von Wolfgang Amadeus Mozart. Ja, wer weiß, wie lange wir uns noch unsere großen Opernhäuser leisten wollen. Alle paar Jahrzehnte müssen die ja grunderneuert werden und die oft bestaunten und belächelten 1,5 Milliarden, die die Sanierung der Oper in Köln gekostet hat, die sind kein rheinischer Aprilscherz, sondern einfach der Betrag, den sowas heute halt kostet. Düsseldorf hat angesichts solcher Perspektiven bereits die Segel gestrichen. Bonn mit seinem Opernhaus stand zumindest kurz davor. In Frankfurt und Stuttgart wird noch lamentiert. Wir wollen hier wirklich nicht den Sparfüchsen die Stange halten und ja, der Vergleich hinkt natürlich sowieso, aber mobile Operntruppen wie die Komische Oper am Rhein sind zumindest mal deutlich günstiger. Sie sind klein und beweglich und vor allem, sie können quasi überall spielen, sogar in einem Museum. Im Haus der Geschichte in Bonn zeigt das Ensemble heute Abend Mozarts Hochzeit des Figaro in einer Sparversion, mitten zwischen Schaukästen und Erklärtafeln. Wie gut die Truppe aus Düsseldorf dort aufgehoben ist, das weiß Jan Ritterstedt.
1: Auf dem Fußboden des Raumes zur Geschichte des Mauerfalls sitzt eine Gruppe von Jugendlichen in weißen Gewändern. Auf den Stühlen eine Schar von Seniorinnen und Senioren in Alltagskleidung, die beiden Chöre dieser Produktion. Links neben einem Auto der Marke Trabant begleitet der Pianist. Auf der Sitzbank vor einem großen Stück der Berliner Mauer singt Tenor Nacho Muñoz im historischen Kostüm die Partie der Gräfin aus Mozarts Le Nozze di Figaro.
2: Der dritte Akt passiert in dem Raum, wo diese ganze Mauerfall erzählt wird,
1: erklärt Elsa García Tárraga. Die Sopranistin singt die Partie der Susanna und ist für die Dramaturgie dieser Produktion zuständig.
2: Und da erzählt man diese ganzen Stunden, die passieren rund um den Mauerfall. Und da kommt wieder die Gräfin, die eine sehr besondere Rolle hat in dem ganzen Stück, wo sie vor der Mauer steht und singt, wo sind die alten Momente geblieben? Wie soll man das verstehen? Und jetzt, Jahrzehnte später, sind wir in einem ganz anderen Moment. Kann man sich fragen, wo ist der Moment geblieben? Ne? La mia
1: Costanza. Bei dieser Produktion von Mozarts Le Nozze di Figaro geht es passend zum Ort der Aufführung um Geschichte und wie relevant die für unsere Gegenwart ist. Bei der Uraufführung der Oper im Jahr 1786 sendete die Story der Libretto-Vorlage eine revolutionäre Botschaft. Die Oper ist ein Plädoyer für menschliche Gleichheit und entlarvt feudale Willkür.
2: Ihr habt euch die Mühe gemacht, geboren zu werden, sonst nichts. Im Übrigen seid ihr ein ganz gewöhnlicher Mensch. Das ist von Beaumarchais, so ein Satz von Figaro, die so unglaublich aktuell.
1: Jeder der vier Akte von Mozarts Oper spielt in einem anderen Raum innerhalb des Museums. Für den letzten zieht die Komische Oper am Rhein zusammen mit dem Publikum um in die architektonisch großzügig gestaltete Eingangshalle des Hauses der Geschichte. Eine bewusste Entscheidung von Elsa García Tárraga.
2: Es ist riesengroß. Und das Schöne bei dieser Aufführung ist, man hat auch die Gelegenheit, einmal am Abend im Museum zu sein, wo es dunkel ist. Das sind nur maximal 100 Menschen. Man ist alleine in dieser Halle und wir versuchen auch, dass die Menschen diese Klangwahrnehmung irgendwie auch individuell erleben können.
1: In der weitläufigen Eingangshalle haben sich inzwischen auch die beiden Chöre eingefunden. Die Jugendlichen und die Seniorinnen und Senioren kommen aus Bonn und Umgebung.
2: Darunter auch viele Menschen, die keine Erfahrung vorher mit Gesang oder mit Bühnenerfahrung, das war auch uns wichtig, dass Menschen, die gar nicht mit Oper zu tun haben, einfach die Möglichkeit haben, Oper zu singen. Und das sind auch verschiedene Alters, so die Jüngste ist 14, der Älteste ist 86. Das sind viele Stimmen, die eine Bühne und einen Ort bekommen.
1: Figaros Stimmen versteht sich auch als ein soziales Projekt. Neben der Aura des Hauses der Geschichte ist diese Inszenierung auch eine Einladung an die Zuschauerinnen und Zuschauer, die sich sonst eher selten in ein Opernhaus verirren, meint Elsa García-Tárraga.
2: Deswegen suchen wir uns Orte, die nicht so mit normalen Theatern zu tun haben. Einerseits, weil so denken wir, die Leute werden sich einfach entspannter fühlen. Und auf der anderen Seite, das lässt uns auch viel Freiraum, um zu experimentieren.
1: Insgesamt hören die Besucherinnen und Besucher nur knapp 2 Stunden von Mozarts Musik in reduzierter Besetzung. Dazwischen werden kurze Texte zum Verständnis der Handlung vorgetragen, mit der einen oder anderen komödiantischen Einlage. Mozart kompakt, liebevoll in Szene gesetzt, vor der großen Kulisse der deutschen Nachkriegsgeschichte und mit einer eindringlichen Botschaft.
2: Wir sind alle Teil von der gleichen Geschichte. Wenn wir in einer Europa leben wollen, die in Frieden ist, wo wir zusammen alle gehen sollten, dann sollten diese Stimmen irgendwie da sein und sollten wir auf diesen demokratischen Werten nochmals überlegen und respektieren und schützen.
0: Figaros Stimmen, Mozarts Le Nozze di Figaro, in kurz und knapp von und mit der Komischen Oper am Rhein, heute Abend im Haus der Geschichte in Bonn, übermorgen dann im Schloss Jägerhof in Düsseldorf und am 12. Oktober im Essener Rathaus.

0: Ja, von den Lebensdaten ein Zeitgenosse von Johannes Brahms, der Sound aber doch ein ganz, ganz anderer. Der Sound von Felix Dreseke. Lebhaft schnell, so hat Dreseke das Finale seiner vierten Sinfonie überschrieben. Peter Weigle leitete die NDR-Radio-Philharmonie. Diese Woche, die ist so literarisch wie keine andere in diesem Jahr und für Autorinnen und Autoren vermutlich auch so wichtig wie keine andere. Einige der bedeutendsten Auszeichnungen, nämlich der Branche, werden vergeben. Die Preisträgerinnen und Preisträger der Frankfurter Buchmesse, die sind ja auch bereits verkündet. Heute kommt dann der absolut dickste Klops dazu, der Nobelpreis. Und klar, auch wenn allen bewusst ist, dass man künstlerische Qualitäten nicht vergleichen kann wie die Zeiten eines 100-Meter-Laufs, so verleiht der Nobelpreis doch seinen Gewinnerinnen und Gewinnern lebenslangen Ruhm über jeden Zweifel hinweg. Und so will ihn auch jeder haben und ganz viele wollen auch schon vorher wissen, wer ihn in diesem Jahr bekommt oder zumindest bekommen sollte. Aus Stockholm, Jana Sinnram.
1: Egal, wer in diesem Jahr mit dem Literaturnobelpreis ausgezeichnet wird, sicher ist, dass er oder sie im Dezember eine Einladung nach Rinkeby bekommt. Schlagzeilen macht der Stockholmer Vorort mit hohem Migrationsanteil vor allem im Zusammenhang mit Gangkriminalität. Doch jedes Jahr im Herbst gibt es hier an drei Grundschulen ein Projekt zum Literaturnobelpreis. Die Kinder lesen und diskutieren Texte, schreiben selbst welche und präsentieren sie im Dezember dem Preisträger oder der Preisträgerin, im vergangenen Jahr dem Ungarn Laszlo Krasznahorkai. Dessen Texte fanden sie ein bisschen kompliziert, so die Kinder im schwedischen Sender SWT. Also Laszlo, ich verstehe nicht, wie er diese dicken Bücher schreiben konnte. Ich habe ein paar Seiten gelesen, ich habe sie aber nicht verstanden, weil sie für Erwachsene sind. Sein Schreibstil ist sehr speziell. In seinen Geschichten gibt es keine Punkte. Danach habe ich ihn gefragt, als wir mit ihm Kaffee getrunken haben. Die schwedische Akademie hatte Krasznahorkai vergangenes Jahr für sein fesselndes und visionäres Gesamtwerk geehrt, das inmitten apokalyptischen Schreckens die Kraft der Kunst bekräftige.
2: I'm very happy.
1: Er sei sehr glücklich, so der 1954 geborene Ungar damals am Telefon. Ich bin gleichzeitig ganz ruhig und sehr aufgeregt. Das ist der erste Tag in meinem Leben, an dem ich einen Nobelpreis bekomme. Wen die schwedische Akademie in diesem Jahr anruft, völlig offen, sagt NDR-Literaturexperte Jan Ehlert. In den Listen der Buchmacher sei zuletzt noch viel Bewegung gewesen.
3: Als ich zuletzt geschaut habe, hat Anne Carson, die kanadische Dichterin, die Chinesin Zhan Shuo überholt. Aber man muss sagen, beide sind wirklich schon lange, lange, also mindestens 10 Jahre, immer unter den Favoriten. Die Buchmacher haben zum Glück nicht immer recht.
1: Auf den Plätzen 3 und 4 der Wettlisten liegen der Japaner Haruki Murakami und der US-Amerikaner Thomas Pynchon. Dass sie es werden, hält der Literaturexperte aber für unwahrscheinlich.
3: Also ich gehe doch sehr davon aus, dass es eine Frau wird, denn das Nobelpreiskomitee hat ja seit 2017 diesen paritätischen Wechsel vollzogen, jeweils ein Mann und eine Frau. Und da es zuletzt ein Mann war, glaube ich nicht, dass sie nun davon abweichen werden, denn schaut man auf die Gesamtgeschichte des Nobelpreises, sind es immer noch deutlich mehr Männer als Frauen, die diesen Preis erhalten haben.
1: Trotz des europäischen Preisträgers im vergangenen Jahr könnte die Auszeichnung aber durchaus wieder nach Europa gehen, glaubt Ehlert.
3: Lídia Jorge aus Portugal ist zum Beispiel sehr hoch im Kurs, auch bei den Buchmachern. Aber vom Bauchgefühl ja, würde ich sagen, der Preis geht an eine Frau aus einem nicht-europäischen Land.
1: Im Stockholmer Vorort Rinkeby werden Sie die Texte der Preisträgerin oder des Preisträgers auch in diesem Jahr wieder lesen und auf einen persönlichen Besuch vor der Verleihung am 10. Dezember hoffen. Laszlo Krasznahorkai sprach bei seinem Treffen mit den Kindern im vergangenen Jahr von Hoffnung.
4: You are the hope.
1: Ihr seid die Hoffnung, nicht Texte oder Preise, sondern ihr alle an dieser wunderbaren Schule. Das Gespräch mit dem Literaturnobelpreisträger habe sie sehr stolz gemacht, sagte die 10-jährige Sara Koshin Hassan hinterher dem schwedischen Fernsehen. Und wer weiß, vielleicht bekomme sie eines Tages selbst einen Nobelpreis.

Am Dienstag hatten wir Ihnen dieses Album ja vorgestellt. Die Ausflüge des Daniel Trifonov, der nur einer der wirklich besten Pianisten ist derzeit und ja, als Russe und ja, vor allen Dingen natürlich in Europa unterwegs ist und in den USA mit einem sehr europäischen Programm. Man kennt ihn eigentlich als großen Interpreten der romantischen und klassischen Literatur, vor allen Dingen auch der russischen Literatur. Hier allerdings unterwegs in Mittel- und Südamerika auf seinem neuen Album Mi Historia Americano Sur. Und dort hatte er bei seinen Ausflügen gefunden auch diese Musik hier vom argentinischen Komponisten Osvaldo Golioff. Con Damblé aus Cuadros del Sur, eine Suite für Klavier, Kammerorchester und Perkussion. Daniel Trifonov hier mit Gonzalo Grau und dem Sao Paulo Symphony Orchestra. Und jetzt wird's nass. Jetzt fahren wir eine kleine Runde auf der Themse mit Georg Friedrich Händel und seiner Wassermusik.

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1: Die Kurznachrichten mit Dominik Freiberger. Guten Morgen. In Kitas in Nordrhein-Westfalen kommt es offenbar öfter dazu, dass Kinder andere Kinder oder Erzieher verletzen. Nach Informationen des WDR zählten die Landschaftsverbände allein bis September mehr als 2000 Gewaltfälle in Nordrhein-Westfalen. Vorher waren es rund 2500 im ganzen Jahr. In Brandenburg hat es einen schweren Verkehrsunfall gegeben. Dabei sind 4 Menschen gestorben. Ein Autofahrer wollte offenbar mehrere Fahrzeuge überholen, stieß dabei aber mit 3 Mopeds zusammen, die ihm entgegenkamen. Die 3 Fahrer der Mopeds und eine Mitfahrerin starben noch an der Unfallstelle. Der Autofahrer wurde verletzt in ein Krankenhaus gebracht. Das Land Nordrhein-Westfalen will jetzt damit anfangen, Grillgerüche zu messen. Hintergrund ist, dass es immer wieder Beschwerden über Geruchsbelästigung gibt. Gerüche zu messen ist allerdings nicht so einfach wie etwa Lärm. Eine Spezialfirma wird die einzelnen Stoffe des Rauchs messen und nachsehen, ob Grenzwerte eingehalten werden. In München gibt es keine neuen Hinweise darauf, dass ein Puma in der Nähe des Flughafens herumläuft. Die Polizei hatte in der Nacht vergeblich mit einer Wärmebildkamera nach dem Tier gesucht. Ein Jäger hatte Aufnahmen gemacht, die eine Wildkatze in der Gegend vermuten lassen. Vorher hatte auch ein Hubschrauber vergeblich nach einem Tier gesucht.
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1: Die Deutsche Nationalbibliothek hat mehr als 180 Berichte von Menschen in ihre Sammlung aufgenommen, die den Überfall der Hamas auf Israel direkt oder indirekt miterlebt haben. Vor 3 Jahren hatte die islamistische Terrororganisation dort etwa 1200 Menschen getötet und Hunderte verschleppt. Die Berichte der Zeitzeugen dazu sind laut der Deutschen Nationalbibliothek wichtige Quellen für die Auseinandersetzung mit dem Antisemitismus der Gegenwart. Die Schilderungen der Zeugen des Hamas-Überfalls können an den Standorten in Frankfurt am Main und in Leipzig eingesehen werden. Die Film- und Medienstiftung NRW hat das Gerd-Ruge-Stipendium an 4 Filmemacher vergeben. Die mit insgesamt 97.000 Euro dotierten Preise zur Unterstützung von Dokumentarfilmen fürs Kino gingen an Roxare Gain-Maigi, Markus Lenz, Isabel Schneider und Paul Sonntag. Themen, die damit umgesetzt werden sollen, sind der Krieg in der Ukraine, Erziehungskonzepte im Betriebskindergarten eines Großkonzerns und traumatisierte iranische Gastarbeiterinnen in Deutschland. Das Gerd-Ruge-Stipendium wird seit 2002 vergeben. Ein katholischer Priester wurde unter die besten 100 DJs der Welt gewählt. Der 52-jährige Portugiese Guilherme Peixoto wurde auch der DJ des Papstes genannt. Als Padre Guilherme legte er beim Weltjugendtag in Lissabon vor einem Millionenpublikum auf. In seine melodischen Tracks lässt er Glockengeläut, Gebete sowie Zitate aus Papsttexten einfließen. Leserinnen und Leser des britischen Magazins DJ Mag wählten ihn auf Platz 79. Die Liste wird angeführt von Star-DJ David Guetta. Das waren die WDR3 Kulturnachrichten und so wird das Wetter in Nordrhein-Westfalen. Heute Vormittag stark bewölkt und regnerisch, am Nachmittag windiger Mix aus Wolken, Sonne und ein paar teils gewittrigen Schauern. Die Höchsttemperaturen heute deutlich kühler, bis 16 Grad. Die Zeit gleich 7.34 Uhr.
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0: ja, liebliche Töne von einem, der auch ganz arg zupacken konnte mit seiner Musik, Dmitri Schostakowitsch. Diese Romanze hier, die hat er einer Filmmusik spendiert, zu einem Film, der bei uns, glaube ich, nie in die Kinos gekommen ist. Die Bremse heißt dieser Film. Alexander Kerr spielte Geige und wurde begleitet vom Konzertgebouworchester Amsterdam.
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0: Ja, für die ist jetzt der Kollege Mathis Trapp ins Studio gekommen. Schönen guten Morgen, Mathis.
2: Guten Morgen.
0: Ja, die Frankfurter Buchmesse, die läuft auf Hochtouren. Ich denke, wir haben das alle schon mitbekommen. Und sie beschäftigt die ganze Woche natürlich auch schon die Kolleginnen und Kollegen vom Feuilleton. Heute machen sie sich vor allem Gedanken wohl über das Gastland Tschechien.
2: Und die Eröffnung bei der Rede von Tschechiens Kulturminister der Buchmesse, Otto Klempietsch, da gab es nämlich Pfiffe und Zwischenrufe. Es geht da unter anderem um Kritik wegen der Reform der öffentlich-rechtlichen Medien in Tschechien. Die Süddeutsche Zeitung fragt sich in dem Zusammenhang, ob es in der europäischen Kulturbubble tatsächlich jemanden gäbe, der noch unbeliebter sei als unser Kulturstaatsminister Weimar. Der sei mit seiner Eröffnungsrede der Frankfurter Buchmesse noch glimpflich davon gekommen.
3: Der Applaus stottert wie ein alter, schwacher Zweitaktmotor, stabilisiert sich dann aber doch kurz im Leerlauf. Weimar wirkt bestärkt. Nicht ausgebuht ist heute wohl genug beklatscht. Im Frühjahr in Leipzig war es noch deutlich unangenehmer für den parteilosen Einzelkämpfer gegen vermeintlich linksextremistische Buchhandlung gewesen.
2: Weimar hat bei seiner Rede den Big-Tech-Konzernen erneut den Kampf angekündigt, Social Media und KI, damit Regulierung und Verboten gedroht. Das alles habe man von Weimar schon diverse Male gehört, meint der Tagesspiegel. Ob und wann Weimars geplante Digitalabgabe komme, dazu habe man aber kaum was gehört. Stattdessen ein Geschenk von Weimar angekündigt. Er möchte in Zukunft das literarische Wort des Jahres küren. Und dazu meint der Tagesspiegel:
3: Man weiß nicht, ob man sich nach den bisherigen Hervorbringungen und Fehltritten Weimars über dieses Geschenk jetzt ärgern oder lustig machen soll, da es nun wahrlich wichtigere Aufgaben für einen Kulturstaatsminister gibt. Beruhigend ist, dass die Literatur das alles aushält und sie auch dann bleibt, wenn seine Amtszeit vorbei ist.
0: Meint der Tagesspiegel zur Rede des Kulturstaatsministers Wolfram Weimar auf der Frankfurter Buchmesse. Im Alter von 102 Jahren ist die US-Schauspielerin Eva Marie Saint gestorben, nicht ganz unbemerkt vom Feuilleton.
2: Mit Saint sei einer der letzten des Old Hollywood gegangen. Auch die Glanzzeit von Hollywood sei nun gestorben, schreibt etwa der Kölner Stadtanzeiger. Die Frankfurter Allgemeine Zeitung erinnert an Saints Rolle an der Seite Marlon Brandos in Die Faust im Nacken von 1954, für die sie einen Oscar gewann. Und außerdem wird erinnert an Alfred Hitchcocks Der unsichtbare Dritte von 1959. Saint habe hier keine unterwürfige Blondine gespielt, wie sonst üblich bei Hitchcock, meint die FAZ.
3: Anders als viele ihrer Kolleginnen durfte Eva Marie Saint, womöglich weil sie so hieß, eine selbstbewusste Verführerin mit dunklem Timbre spielen, die den Mann, der ihr scheinbar zuläuft, flachlegt. Frech, böse, auf Unfug aus, wie es im Film heißt, gerade keine Heilige.
2: Und auch die Süddeutsche Zeitung erinnert in ihrem Nachruf an genau diese Rolle Saints im Spionagekrimi »Der unsichtbare Dritte«.
3: Ihr Duett mit Cary Grant unter der Anweisung des schelmischen Hitchcock war ihr größter Leinwandmoment. Einer dieser ganz wenigen, der für die Ewigkeit ist.
2: Saint kehrte auch nach diesen Erfolgen im hohen Alter immer wieder auf die Bühne zurück. Im Theater spielte sie in den 90ern weiter, dann auch in einer NBC-Miniserie People Like Us, für die sie einen Emmy gewann. Dazu meint die Zeitschrift Rolling Stone:
3: Während viele ihrer Weggefährtinnen und Kollegen starben, war sie eine der letzten lebenden Verbindungen zum goldenen Zeitalter Hollywoods. Eine Botschafterin für eine glanzvolle Ära des amerikanischen Kinos.
0: Ja, Stimmen zum Tod der Hollywood-Schauspielerin Eva Maria Saint. Und zum Schluss schauen wir dann doch nochmal zu den Schülerprotesten nach Frankreich.
2: Diese Proteste gehen ja seit einer guten Woche. Sie richten sich gegen marode Schulen, Unterrichtsausfall, Kürzungen im öffentlichen Dienst. Wir haben ja hier in WDR3 Mosaik auch schon über die Reaktion des französischen Regierungschefs auf diese Proteste gesprochen. Die Wochenzeitung Der Freitag sieht in dem Ganzen ein Zeichen für eine grundlegende politische und gesellschaftliche Krise Frankreichs. Eine Art Finale der Ära Macron mit Sparzwängen, einer autoritären Anmaßung und Gewalt gegen Minderjährige.
3: Nach den erneuten Protestzügen zu Wochenbeginn, an denen sich 450.000 Menschen beteiligt haben sollen, weiß sich die Regierung keinen anderen Rat, als den Unterricht für Tage auszusetzen. Dieser Pausenknopf, von ganz oben gedrückt, zeigt, wie ernst die Lage ist. So rutscht Frankreich nach dem historischen Hitzesommer und verheerenden Bränden in einen brennend heißen Herbst hinein.
0: Ja, ein Kommentar des Freitags zu den Schülerprotesten in Frankreich. Das war die Kulturmedienschau mit Mathis Trapp. Mathis, danke.

Musik von einem echten Multitalent, E.T.A., Ernst Theodor Amadeus Hoffmann, Wegbereiter der deutschen Romantik, als Kritiker, Musikschriftsteller, als ja, romantischer Schriftsteller von Novellen und vielen, vielen mehr und eben auch als Komponist. Ernst Theodor Amadeus E.T.A. Hoffmann mit einem Finale, dem Finale seiner großen S-Dur-Sinfonie. Michael Alexander Willens leitete die Kölner Akademie. Und jetzt setzt ein wirklich mächtiges Insekt an zum gefährlichen Sturzflug. Manche halten Hummeln ja für putzig, aber zumindest in der Oper. Da gibt es eine Hummel, die ist zum Fürchten. Sie kann mit ihrem Stich nämlich jeden für immer zum Schweigen bringen. Diese Super-Hummel ist ein verwunschener Prinz. Klar, wir sind in einer Oper. Und weil das Ganze auch noch in Russland spielt, ist der Prinz kein Prinz, sondern ein Zar. Das Märchen vom Zaren Saltan heißt das Ganze, heißt die Oper. Und in der gibt es dieses kleine, berühmte und immer wieder neu arrangierte Flugkunststück einer stichwütigen Hummel.

Keine Ahnung, was die sich vorher durch ihre nicht existente Nase gezogen hat. Diese irre Hummel, die hier in sage und schreibe 1 Minute und 17 den berühmten Hummelflug absolvierte von Nikolai Rimski-Korsakow. Das Ganze aus, ursprünglich mal ein großes Orchesterstück aus dem Märchen vom Zaren Saltan aus dieser Oper. Juri Rebic spielte Violine und Valentina Barboa Klavier. Und jetzt kommen wir um gleich 7.50 Uhr, 10 vor 8 zur Kirche in WDR 3 zur Morgenandacht mit Pastor Sascha Heinrich aus Marsberg und zu Beginn mit Musik von Felix Mendelssohn Bartholdy. Der Chorus Seid uns gnädig, hohe Götter aus dem Oratorium Paulus mit Andres Nelsons, dem Gewandhausorchester Leipzig und dem MDR Rundfunkchor.

Guten Morgen. Im Garten meiner längst verstorbenen Großmutter stand ein Haselnussbaum. Groß, weit ausladende Äste. Unzählige frohe Stunden habe ich als Kind in Omas Haselnussbaum verbracht. Klettern, schaukeln, Buden bauen. Das ging meist nicht verletzungsfrei. Eigentlich gehörte die obligatorische Schürfwunde vom Haselnussbaum zu jedem Besuch bei Oma Thea. Genauso obligatorisch war die Art, wie meine Oma diese Schürfwunden behandelt hat. Neben der Allzweckmedizin Pusten kam bei ihr immer ein kleines bisschen Lurdwasser zum Einsatz. Egal ob Schürfwunde, blauer Fleck oder ein schmerzender Finger, weil man mit dem Hammer wieder daneben gehauen hat, meine Oma behandelte alles mit diesem besonderen Wasser. Mitgebracht von einer Pilgerfahrt ins französische Lourdes. Dabei hat Oma immer oft erzählt von diesem sonderbaren Wallfahrtsort. Ich fand es damals mysteriös. Sie berichtete von kranken Menschen, die in diesem Wasser badeten und gesund wurden. Von blinden Menschen, die wieder sehen konnten. Und auch von ihren schmerzenden Gelenken, die nach dem Bad nicht mehr so wehtaten. Dann erzählte sie von den großen Gottesdiensten in der Basilika und den Menschenmassen an der Mariengrotte an der Lourdesquelle, die beteten und Kerzen anzündeten. Während meine Oma so erzählte, merkte ich oft, wie das Lourdeswasser auch bei mir seine Wirkung entfaltete. Und schon war ich wieder heil genug, um hinaus in den Garten zu laufen und weiterzuspielen. Ich weiß nicht, ob Sie auch mit einer Oma mit Lourdeswasser aufgewachsen sind. Falls nicht, schmunzeln Sie sicher umso mehr über diese Begebenheit und über den Glauben an die Wunderkraft von Wasser aus Lourdes. Aber wenn ich heute daran zurückdenke, bin ich immer noch fasziniert von den Erzählungen meiner Großmutter und von ihrem Glauben. Von der Art, wie sie erzählte, und von der Zeit, die sie sich jedes Mal für ihren verletzten Enkel nahm. Jede noch so kleine Verletzung wurde bei ihr mit liebevollem Ernst behandelt und mit ein paar Tropfen Lourdeswasser. Mit der Zeit verschwand mein Interesse am Haselnussbaum und damit auch die Behandlung mit Lourdeswasser. Heute, gut 3 Jahrzehnte später, sehe ich in dem, was meine Großmutter tat, etwas von dem, was Jesus den Menschen geschenkt hat. Klar, er hatte kein Lourdeswasser, aber der hatte Zeit. Vom blinden Bartimäus über die Schwiegermutter des Petrus bis hin zum Taubstummen, den Jesus mit den Worten »Ephata, öffne dich« heilt. Das Neue Testament ist voll von Heilungsgeschichten. Blinde sehen, Lahme gehen, Aussätzige werden rein. Und dabei fasziniert mich nicht nur das Wunder selbst. Mich fasziniert die heilende und liebevolle Begegnung, die Jesus den Menschen schenkt. Jesus sieht nicht nur die Krankheit, sondern den Menschen. Und hier geschieht das eigentliche Wunder. Wenn Menschen einander Zeit und Zuwendung schenken und so Raum schaffen für heilende Begegnungen. Begegnungen, in denen wir spüren, wie Gottes Liebe heilt. Mal mit Lourdeswasser und mal ohne. Solche Begegnungen wünsche ich Ihnen auch heute. Ihr Pastor Sascha Heinrich aus Marsberg.

Zum Ausklang von Kirche in WDR 3, einem Beitrag heute der katholischen Kirche. Das ist ein Satz aus der B-Dur-Suite, Bachwerkverzeichnis 821 fürs Cembalo von Johann Sebastian Bach, das Cembalo gespielt von Christian Rieger. Um 8 gibt es hier erstmal die Nachrichten. Wir melden uns dann zurück im Mosaik hier auf WDR 3.

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0: Es ist 8 Uhr. 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
2: Die Nachrichten mit Richard Hucke. Guten Morgen. In Kitas in NRW gibt es offenbar mehr Übergriffe von Kindern auf andere Kinder, aber auch auf die Erzieher. Die Landschaftsverbände kommen nach WDR-Informationen alleine bis September schon auf fast so viele Fälle wie im gesamten letzten Jahr. Diese Geschäftsführerin eines Kita-Verbunds nennt Beispiele.
3: Wir hören häufig von ausgerissenen

0: Persönlichkeiten ausgezeichnet, aber im 80. Jubiläumsjahr soll das britische Volk geehrt werden, so Ministerpräsident Hendrik Wüst. Operation Marriage hieß das, was die Briten 1946 entschieden und Rheinland und Westfalen zu einem Land machten. Aus der politischen Entscheidung einer Militärregierung sei längst eine Freundschaft geworden, schreibt der CDU-Mann Wüst. Der Zeitpunkt der Bekanntgabe kommt nicht überraschend. Heute ist der britische Premier Andy Burnham in Berlin bei Kanzler Merz. Der Labour-Mann Burnham sagt, dass es ihm eine große Ehre sei, dass sein Land den Staatspreis bekomme. Entgegennehmen wird er ihn aber heute nicht. Die Verleihung werde im Laufe des weiteren Jubiläumsjahres stattfinden, so die Staatskanzlei.
1: Die Bundesregierung will die Umstände ändern, wie Kinder und Jugendliche mit Behinderung unterstützt werden. Der Bundestag debattiert heute über eine Reform der Kinder- und Jugendhilfe. Familienministerin Prien will unter anderem den Weg zur Schule für Betroffene anders organisieren. Chris Bedro, WDR Berlin.
2: Prien setzt verstärkt auf sogenannte Pool-Lösungen anstelle von Einzelhilfen. Das bedeutet, wenn möglich, sollen sich mehrere hilfebedürftige Kinder eine Betreuungsperson teilen. Eine individuelle Assistenz soll aber weiter möglich bleiben. Die Hilfen, die behinderte Kinder bekommen, sind sehr vielfältig. Kindern mit einer Hör- oder Sehschwäche helfen Assistenten zum Beispiel, die Aufgaben zu verstehen. Bei Kindern mit seelischen Beeinträchtigungen kann es um den Umgang mit Wut oder anderen Gefühlen gehen, bei Körperbehinderten um Hilfen beim Gang zur Toilette.
1: Weitere Meldungen im Überblick. In Brandenburg hat es einen schweren Verkehrsunfall gegeben. Dabei sind 4 Menschen gestorben. Ein Autofahrer wollte offenbar mehrere Fahrzeuge überholen, stieß dabei aber mit 3 Mopeds zusammen, die ihm entgegenkamen. Die 3 Fahrer der Mopeds und eine Mitfahrerin starben noch an der Unfallstelle. Der Autofahrer wurde verletzt in ein Krankenhaus gebracht. Im Bundestag wird es heute erstmals um die geplante Steuerentlastung von kleinen und mittleren Einkommen gehen. Der Gesetzentwurf von Finanzminister Klingbeil sieht vor, dass die Änderungen ab 2028 gelten und 10 Milliarden Euro im Jahr ausmachen. Zur Gegenfinanzierung soll unter anderem die Reichensteuer für sehr hohe Einkommen früher kommen als geplant. Welche Sprachen Kinder und Jugendliche in der Schule lernen, verändert sich. Laut Statistischem Bundesamt sind zum Beispiel Französisch und Latein nicht mehr so beliebt wie früher. Im Trend ist dagegen Spanisch. Das lernen inzwischen mehr als doppelt so viele Kinder wie noch vor 20 Jahren. Auch Türkisch nimmt zu, allerdings noch auf sehr niedrigem Niveau.
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1: Im Haus der Geschichte in Bonn treffen heute Abend Museum und Oper aufeinander. In der Dauerausstellung wird um 19 Uhr eine Version von Mozarts Figaros Hochzeit aufgeführt. Theresa Fröhlich, WDR Kultur.
4: Diese Oper hat keine Bühne und keinen Orchestergraben. Sängerinnen und Sänger bewegen sich in den Museumsräumen durch die Exponate zu 80 Jahren deutscher Geschichte und das Publikum mit ihnen. Die Oper Figaros Stimmen behandelt die Frage, wer mitredet und gehört wird. Hinter der Inszenierung steht die Komische Oper am Rhein, ein Künstlerkollektiv aus NRW, das die Oper nahbarer machen will. So entstehen ungewöhnliche Konzertorte, von Aquarien über Clubs bis zu Ratssälen. Figaros Stimmen ist auch noch mal am 6. Dezember im Haus der Geschichte zu sehen. Für beide Abende gibt es noch Tickets.
1: Das Wetter in Nordrhein-Westfalen. Heute Vormittag ist es stark bewölkt und regnerisch. Am Nachmittag gibt es dann einen Wechsel aus Wolken, sonnigen Abschnitten und einigen teils gewittrigen Schauern. Dabei wird es windig. In Gummersbach 13 Grad, in Hamm und Eschweiler 15 und in Wesel und Porta Westfalica 16 Grad. Morgen wird es meist stark bewölkt, windig und regnerisch, bei höchstens 15 Grad. Das Wochenendwetter wird verbreitet sehr windig und wechselhaft, mit Wolken, Sonne und teils gewittrigen Schauern. Das war WDR aktuell.
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5: Mit Raun Mörchen. Schönen guten Morgen. Sexueller Missbrauch in der katholischen Kirche. Viele können es schon nicht mehr hören, was wohl ganz normal ist bei Themen, die so schmerzlich sind und gleichzeitig so schleppend nur aufbereitet werden. Weil so vieles längst bekannt und doch nicht hinreichend angegangen wird, wendet sich heute der Betroffenenbeirat der katholischen deutschen Bischofskonferenz an die Öffentlichkeit. Darüber werden wir sprechen. Und über einen neuen Film, der zeigt, wie soziale Medien gezielt Hetze und Hass fördern.

0: Cinderella geht zum Ball im Ballett Cinderella von Sergei Prokofjew zu dieser Musik hier, die auf den Pulten lag des Rundfunksinfonieorchesters Saarbrücken und das wurde wiederum dirigiert von Thierry Fischer. Niemand spricht mehr von bedauerlichen Einzelfällen, wenn es um sexuellen Missbrauch in der katholischen Kirche geht. Dafür sind im Laufe vor allem der letzten 15 Jahre zu viele, nämlich tausende Fälle bekannt geworden, weltweit und auch bei uns. Die Reaktion der Verantwortlichen, erst abwehrend, dann zögerlich, dann durchaus einsichtig, doch die Opfer wurden oft gar nicht gesehen oder und nur gering entschädigt. Die Täter hingegen oftmals lediglich ermahnt oder an andere Orte versetzt. Heute sucht der Betroffenenbeirat der katholischen deutschen Bischofskonferenz in einer Pressekonferenz in Köln wieder die Öffentlichkeit. Manfred Schmitz ist Mitglied im Beirat. Schönen guten Morgen, Herr Schmitz.
1: Schönen guten Morgen, Herr Mörchen.
0: Die Fakten, die sollten eigentlich längst auf dem Tisch liegen. Warum jetzt nochmal eine Pressekonferenz dazu?
1: Ja, da gibt es viele Anlässe. Also einmal glauben wir, dass das ganze Thema in der Öffentlichkeit nicht richtig angekommen ist. Einmal vom Umfang her der Zahlen, die wir haben und auch von der Massivität der Missbräuche. Das kommt aus den bisherigen Gutachten, aus der bisherigen Aufarbeitung geht das nicht hervor.
0: Ja, was wünschen Sie sich da eigentlich? In welchem Umfang soll diese Aufarbeitung dann geschehen? Oder woran liegt es, dass es eben nicht so ist, wie Sie sich das vorgestellt haben?
1: Also einmal muss man sehen, dass hier die Kirche gegen sich selber aufarbeitet. Das ist eine Interessenkollision. Das halten wir grundsätzlich für schwierig. Wir wissen, dass es eine riesige Dunkelziffer gibt von Betroffenen, die sich nicht trauen, sich zu melden. Vor allen Dingen wollen sie sich nicht bei der Kirche melden, aber sie haben natürlich auch Angst vor gesellschaftlichen Repressalien und auch vor eigenem Ansehensverlust. Und wir glauben, dass es, wenn es eine unabhängige Anlaufstelle gäbe und auch Beratung für die Betroffenen, dass sich dann viel mehr Personen melden würden.
0: Ja, vielleicht da muss ich aber nochmal nachhaken. Sie sagen, die Gewaltgeschichte der Kirche wird von der Kirche selbst aufgearbeitet?
1: Ja.
0: Ja, das müsste eigentlich anders gehen, ne? Das geht auch eigentlich in einem demokratischen
1: Land wie unserem anders. Ja, das ist schwierig. Also wir haben ja Kontakt zu den Aufarbeitungskommissionen und auch zu den Vorsitzenden da. Die erwarten, dass sie von den Bistümern die Akten der beschuldigten Priester bekommen und hoffen, dass sie da dann Hinweise darauf bekommen, was passiert ist. Das halte ich für illusorisch. Also man muss schon Kontakt haben zu den Betroffenen selber. Das haben wir in sehr großer Zahl und deshalb wissen wir, was wirklich passiert ist. Und das ist so dramatisch, dass es einem die Tränen in die Augen treibt.
0: Ist das der Grund dafür, dass Sie heute tatsächlich in der Pressekonferenz auch Betroffenen Raum geben zu sprechen, Menschen also, die selbst Opfer sexualisierter Gewalt geworden sind? Denn vor Gericht könnte man das verstehen, ist oft peinlich im Sinne von schmerzlich genug, aber jetzt in der Öffentlichkeit?
1: Es ist so, dass es oft in Frage gestellt wird, ob das stimmt, was die Betroffenen erzählen. Man redet auch von Trittbrettfahrern und das halte ich für unglaublich, weil sie können solche Dinge nicht erfinden. Deshalb werden wir von Pressevertretern immer danach gefragt, ist das denn alles glaubwürdig und können wir mit Betroffenen reden? Und wir haben jetzt heute drei, die bereit sind, das zu machen. Und das finde ich sehr mutig und auch sehr gut.
0: Ja, was wird man da erfahren können?
1: Da wird man erfahren können, wie der Missbrauch stattgefunden hat. Das ist abenteuerlich. Ich glaube, dass das einfach nicht bekannt ist. Wenn Sie erfahren, dass Sechsjährige, überwiegend Jungs, aber auch Mädels, bis zum 13. Lebensjahr bis zu 100 Mal missbraucht worden sind, überwiegend auch anal, dann können Sie sich vorstellen, was das für Folgen körperliche und psychische hat.
0: Sie als Betroffenenbeirat der katholischen deutschen Bischofskonferenz, sind Sie der deutschen Bischofskonferenz eben zugehörig? Die hat Sie als Rat überhaupt mit ins Leben gerufen. Das scheint doch eigentlich nach von außen betrachtet zumindest mal ein Zeichen dafür zu sein, dass man Offenheit und gemeinsam auch Gerechtigkeit sucht.
1: Es finden kaum Gespräche statt. Es gibt eine bischöfliche Fachgruppe, in der Bischöfe sich speziell mit diesem Thema auseinandersetzen. Der Austausch mit uns ist aber sehr gering. Und nicht sehr intensiv. Und es gibt einen Sachverständigenrat, der kommt jetzt langsam auf diese Themen. Da haben wir auch Kontakt. Und meines Erachtens fängt das überhaupt erst an, dass man Einsicht hat in das, was da wirklich passiert ist.
0: Ja, die Einsicht ist die unterschiedlich verteilt in den einzelnen Erzbistümern. Also in Köln zum Beispiel scheint es ja relativ wenig zu geben. Kardinal Wölki ist von einem ihrer Beiratsmitglieder jetzt sogar angezeigt worden.
1: Ja, das ist ein kirchenrechtliches Verfahren. Da geht es darum, ob er die Wahrheit gesagt hat. Das ist außerhalb meines Bereiches. Ich kümmere mich in erster Linie um die speziellen Missbrauchstaten von Priestern an Kindern, an Jugendlichen, an Messdienern überwiegend. Da ist auch ein großes Thema, weshalb viele zu mir kommen. Ich bin im Übrigen auch Anwalt, die das Thema der Berufsgenossenschaft interessiert und dass man sich da melden kann. Das wissen auch sehr viele nicht, dass diese Fälle Missbrauch von Messdienern im Ehrenamt ein Thema für die gesetzliche Unfallversicherung sein kann.
0: Vielleicht fassen wir zusammen, also um auch nochmal vorwegzunehmen, was Sie in der Pressekonferenz heute sagen. Was fordern Sie, was braucht es und wo hakt es?
1: Wir denken, dass es wichtig ist, dass die Öffentlichkeit informiert werden muss, was da wirklich passiert ist, wie dramatisch das ist. Nur so kommen wir dazu, dass wir eine vernünftige Aufarbeitung bekommen, dass die Politik uns unterstützt. Die hält sich im Moment komplett raus, dass es unabhängige Anlaufstellen gibt und dass es fachkundige, gute Berater gibt, die nicht von der Kirche kommen, sondern die unabhängig sind und die Betroffene beraten können.
0: Der Betroffenenbeirat der katholischen Deutschen Bischofskonferenz lädt heute um 11 Uhr ein ins Kölner Filmhaus zu einer Pressekonferenz über vorhandenen, vor allen Dingen aber über mangelnde und verschleppte Aufklärung und Entschädigung im Fall sexuellen Missbrauchs innerhalb der katholischen Kirche. Manfred Schmitz ist Mitglied des Beirats, mit ihm habe ich gesprochen. Herr Schmitz, alles Gute und viel Erfolg.
1: Vielen Dank, Herr Möchen.

0: Eine der wunderbaren 555 Cembalo-Sonaten von Domenico Scarlatti hier auf der Harfe, gezupft von Lavinia Meyer. Wer sich fragt, wann das alles angefangen hat mit der Erosion unserer westlichen Gesellschaften, der neuen Liebe zur Autorität, der ganzen Lügerei, die salonfähig geworden ist, er sollte sich vielleicht mal fragen, wann das alles angefangen hat mit den sozialen Medien, deren Algorithmen Hass und Hetze belohnen und aus einzelnen Spinnern politische Akteure machen, die anonym und manchmal ganz offen andere Menschen in den Dreck ziehen, ohne je dafür belangt zu werden. Dass eine Plattform wie Facebook einstmals als Netzwerk der Freundschaft beworben wurde, klingt längst wie ein schlechter Witz. Man sollte sich aber durchaus mal an die Geschichte erinnern, so wie das David Fincher getan hat in seinem Film The Social Network oder jetzt quasi als Fortsetzung Regisseur Aaron Sorkin mit The Social Reckoning. The Social Reckoning erzählt die Geschichte der sogenannten Facebook-Files. Sie beweisen, wie Facebook-Chef Mark Zuckerbergs Unternehmen ethische Standards einfach über Bord geworfen hat, als sie dem Profit im Wege standen. Heute kommt The Facebook-Files in die Kinos. Julia Hongs hat den Film schon gesehen.
1: 64% aller Nutzer, die in einer radikalen Facebook-Gruppe landen, sind vom hauseigenen Algorithmus dorthin geführt worden. Zu dieser schockierenden Erkenntnis kommt die junge Tech-Analystin Frances Haugen 2019. Sie versucht, ihre Vorgesetzten bei Facebook zu alarmieren, doch keiner will ihr zuhören. Im Gegenteil, ihre Abteilung, die an ethischen Leitlinien arbeitet, soll aufgelöst werden. Verzweifelt wendet sich Frances an den investigativen Reporter Jeff Horwitz vom Wall Street Journal. Dieser sitzt an einer Recherche zu Facebooks Einfluss auf Politik und Gesellschaft.
2: Ich habe Classifier über Politgruppen laufen lassen. 30% der Inhalte triggern diverse Risikofaktoren.
3: Sekunde, ich verstehe nicht, was das heißt.
2: Sie sind doch Tech-Reporter?
3: Quasi.
2: Quasi?
1: The Social Reckoning erzählt die wahre Geschichte, wie Frances Haugen zur Whistleblowerin wird und Jeff Horwitz mit 20.000 Seiten interner Dokumente versorgt. Diese sogenannten Facebook-Files enthüllen 2021 die skandalösen Geschäftspraktiken des Unternehmens. Zum Beispiel nimmt Instagram in Kauf, dass es die mentale Gesundheit vieler Mädchen ruiniert. Facebook ist nicht nur zu einem Umschlagplatz für Drogen und Menschenhandel geworden. Das Netzwerk, das doch eigentlich alle Menschen miteinander verbinden will, ändert seinen Algorithmus so, dass er das Teilen von Hass, Hetze und Falschinformationen fördert. Denn negative Emotionen bringen die meiste Aufmerksamkeit und damit den größten Profit.
4: Wir sind nicht Schiedsrichter. Wir sind der öffentliche Raum. Ich bin für absolute Meinungsfreiheit, außer wenn Schaden unmittelbar...
5: Absolut und außer geht nicht in einem
4: unmittelbar
5: Satz. Mit der Optimierung auf MSI wirkt die Flut an Falschinformationen, die ihr ungefiltert raushaut wie ein Raketenantrieb, mit vollem Schub.
1: Der Film springt zwischen zwei Zeitebenen hin und her. Zwischen 2019, als die Recherche beginnt, und 2021, als sich Mark Zuckerberg für eine Anhörung vor dem US-Kongress vorbereitet. Dort soll er sich für die Missstände rechtfertigen. Jeremy Strong spielt Zuckerberg mit versteinertem Gesichtsausdruck als Mann, der sich ausschließlich für Macht und Geld interessiert. Aus dem nerdigen Facebook-Erfinder aus The Social Network ist einer der mächtigsten Herrscher der Tech-Industrie geworden.
4: Hier wissen alle, Nein heißt Nein. Es gibt keine Diskussion. Ich bin kein Anfänger aus dem Studentenwohnheim mehr, Charlie.
1: Wirklich nah kommt der Film Zuckerberg allerdings nicht. Regisseur und Drehbuchautor Aaron Sorkin stellt stattdessen dessen Gegenspieler ins Zentrum. Frances Haugen, gespielt von Mickey Madison, und Jeff Horwitz, gespielt von Jeremy Allen White. Deren Recherche erzählt Sorkin als klassischen, fast ein wenig anachronistisch anmutenden Reporterfilm. Die integre Whistleblowerin und der auf Fakten insistierende Printjournalist triumphieren, zumindest für den Moment, über den Fake-News-König der digitalen Medien.
3: Zur Klarstellung, mein Punkt ist wirklich nicht, dass Tech uns Journalisten Jobs wegnimmt. Ihr macht die Arbeit nur so furchtbar schlecht.
1: An die enorm unterhaltsame Rasanz und Raffinesse des von David Fincher inszenierten Vorgängers The Social Network kommt The Social Reckoning nicht heran. Aber natürlich ist die Frage der gesellschaftlichen Polarisierung, die der aktuelle Film verhandelt, auch deutlich schwerwiegender. Der Blick auf die sozialen Medien hat sich im Vergleich zu 2010 verdüstert. Erst recht, seit sich US-Regierung und Tech-Business zu einer unheilvollen Allianz zusammengeschlossen haben. Auch wenn die im Film verhandelten Erkenntnisse 5 Jahre nach ihrer Enthüllung nicht mehr neu sind, ist es doch wichtig, sie noch einmal öffentlichkeitswirksam aufzuarbeiten. Sorkin bemüht sich, die perfiden Mechanismen, nach denen der Algorithmus arbeitet, für Laien verständlich zu erklären, ebenso wie die Folgen, die das für die Gesellschaft hat. The Social Reckoning mag ziemlich idealistisch sein, aber die titelgebende Abrechnung macht Mut, dass man auch gegen die übermächtige Tech-Branche Siege erringen kann.
0: Ja, und diesen Film The Social Reckoning, den kann man sehen, den Film von Aaron Sorkin, ab heute bei uns im Kino.

Prestissimo zu spielen, Prestissimo gespielt, dieser Schlusssatz einer Sinfonie von François-Joseph Goseck von der Deutschen Kammerakademie Neuss. Und jetzt lassen sich Itzhak Perlman und Samuel Sanders wesentlich mehr Zeit für einen absoluten Klassiker des wunderbaren Wiener Geigers Fritz Kreisler. Klingt wie eine Hymne auf ein Gewürz, auf ein Küchenkraut, aber schön, Rosmarin ist eine Hymne auf ein schönes Mädchen. Wir wissen nicht genau, welches es gewesen ist, aber dass sie Rosemarie geheißen hat, das können wir mit großer Sicherheit sagen. Also schön, Rosemarie, eine der drei alten Wiener Tanzweisen von Fritz Kreisler. Musik.

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1: Die Kurznachrichten mit Dominik Freiberger. Guten Morgen. In Kitas in Nordrhein-Westfalen kommt es offenbar häufiger dazu, dass Kinder andere Kinder oder Erzieher verletzen. Nach Informationen des WDR zählten die Landschaftsverbände allein bis September mehr als 2000 Gewaltfälle in Nordrhein-Westfalen. Vorher waren es rund 2500 im ganzen Jahr. In Spanien ist die Frau gestorben, deren Wohnungsgeschichte Proteste im ganzen Land ausgelöst hat. Die 87-jährige Mari Carmen Abascal ist tot. Sie war nach 70 Jahren aus ihrer Wohnung geschmissen worden. Daraufhin gab es Massenproteste gegen die Wohnungsnot in Spanien. Die 87-jährige kam nach der Zwangsräumung ins Krankenhaus wegen Erschöpfung, wo sie auch gestorben ist. Das Land Nordrhein-Westfalen zeichnet das Vereinigte Königreich aus, dafür, dass es NRW praktisch erfunden hat. Die Staatskanzlei will damit eine Entscheidung von vor 80 Jahren würdigen. Damals hatte die britische Militärregierung das nördliche Rheinland und Westfalen zu einem Bundesland zusammengelegt. Weltweit gibt es immer weniger Wildtiere. Laut aktuellen Zahlen sind die Bestände in rund 50 Jahren um fast drei Viertel zurückgegangen. Die Umweltorganisation macht dafür unter anderem die Landwirtschaft verantwortlich. Aber auch zum Beispiel Bauprojekte vernichten den Lebensraum der Tiere.
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1: Die Deutsche Nationalbibliothek hat mehr als 180 Berichte von Menschen in ihre Sammlung aufgenommen, die den Überfall der Hamas auf Israel direkt oder indirekt miterlebt haben. Vor drei Jahren hatte die islamistische Terrororganisation dort etwa 1200 Menschen getötet und Hunderte verschleppt. Die Berichte der Zeitzeugen dazu sind laut der Deutschen Nationalbibliothek wichtige Quellen für die Auseinandersetzung mit dem Antisemitismus der Gegenwart. Die Schilderungen der Zeugen des Hamas-Überfalls können an den Standorten in Frankfurt am Main und in Leipzig eingesehen werden. Die Grünen wollen die Vergabe des Deutschen Buchhandlungspreises neu organisieren. Wie das Magazin Spiegel berichtet, soll laut dem vorliegenden Papier die Förderung unabhängiger Buchhandlungen und Verlage stärker von politischen Eingriffen abgestimmt werden. Die Grünen fordern deshalb ein objektives, transparentes und kriteriengeleitetes Fördersystem. Nur so könne Kunstfreiheit und Staatsferne gesichert werden. Im Frühjahr gab es um den Buchhandlungspreis kontroverse Debatten. Kulturstaatsminister Weimar hatte drei von einer Jury nominierten Buchhandlungen ausgeschlossen und das mit Erkenntnissen des Verfassungsschutzes begründet. Gegen die Entscheidung laufen Gerichtsverfahren. Der Deutsche Buchhandlungspreis wird seit 2015 vergeben. Die Essener Krupp-Stiftung hat zwei Stipendien für zeitgenössische deutsche Fotografie vergeben. Preisträger sind die Fotokünstlerin Ilinka Fekete und der Kollege Andrzej Steinbach. Beide wurden aus über 300 Bewerbungen von einer internationalen Jury ausgewählt und erhalten jeweils 13.000 Euro Preisgeld. Die Stipendien werden zusammen mit der Fotografischen Sammlung des Museums Folkwang vergeben. Sie unterstützen seit mehr als 40 Jahren Fotografinnen und Fotografen, die ein Projekt über einen längeren Zeitraum erarbeiten. Das waren die WDR 3 Kulturnachrichten und so wird das Wetter in Nordrhein-Westfalen. Heute Vormittag stark bewölkt und regnerisch, am Nachmittag windiger Mix aus Wolken und Sonne und ein paar teils gewittrigen Schauern. Die Höchsttemperaturen heute deutlich kühler, bis 16 Grad. Die Zeit 8.33 Uhr.
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0: Ah, beschwipst vom rheinischen Frohsinn und ganz sicher auch von ein paar Gläschen Wein, denn der Robert Schumann, der konnte wirklich und wollte wirklich gut trinken, schreibt dieser Robert Schumann als neuer Generalmusikdirektor oder als neuer Musikdirektor in Düsseldorf seine rheinische Sinfonie und schreibt nicht schnell über den dritten Satz dieser dritten Sinfonie. Philipp Herre-Wehrath dirigiert mit dem Antwerp Symphony Orchestra. Die Frankfurter Buchmesse, sie läuft auf vollen Touren. Die Menschen drängen sich durch die Gänge der Messehallen zu den Ständen der Verlage, schauen, stöbern, lesen, reden miteinander und freuen sich auf Begegnungen mit Autoren, die hier allenthalben mitmischen. Denn die Frankfurter Buchmesse, sie ist eine große Bühne, auf der man gesehen wird. Vielleicht nicht unbedingt von allen, von den Massen, aber doch von vielen, auf die es in der Branche ankommt. Auch Wolf Biermann ist in Frankfurt. Mit 90 Jahren gibt es da jetzt nicht nur einen runden Geburtstag zu feiern und gleich auch ein paar neue Bücher vorzustellen. Der Liedermacher, Dichter und Autor Biermann wählt die Messe auch, um von hier aus zu starten auf seine neue Jubiläumstour. 50 Jahre nach seiner Konzertreise durch die damalige BRD, die ihm dann zur neuen Heimat wurde, weil die alte Heimat DDR ihn nicht mehr wieder reinlassen wollte. Antje Bonage.
1: Die Gitarristin Nora Buschmann, eine langjährige Freundin Biermanns. Seine Lieder erzählt sie, kenne sie seit ihrer Kindheit, von Kassetten ihrer Eltern. An diesem Abend spielt sie südamerikanische und spanische Kompositionen.
2: Weiß ich genau, es war ein Wochenende, ein Wintertag, ein 13. im Februar.
1: Wolf Biermann spricht Gedichte, darunter dieses aus dem Jahr 2013. Ein Liebesgedicht an seine Frau Pamela.
2: Hundeblau und kalt. Ich 46, noch schön jung und sie schon 19 Jahre alt. Wir schlenderten durchs Alstertal im Wonnemonat Februar.
1: Um viel Persönliches aus Biermanns Biografie geht es an diesem Abend im Kongresscenter auf der Frankfurter Buchmesse. Rund 300 Besucher sind gekommen. Die Veranstaltung ist ausverkauft. Der Abend bildet den Auftakt zu seiner neuen Tour, die unter anderem nach Hamburg führt, wo Wolf Biermann 1936 geboren wurde. Sie führt nach Köln, wo er am 13. November 1976 sein legendäres Konzert in der Sporthalle gab. Drei Tage später verkündete die DDR seine Ausbürgerung. Und die Tour führt nach Berlin.
2: Das Allerwichtigste, das Konzert im Berliner Ensemble. Das ist der Ort, wo ich herkomme. Am Brecht-Theater bin ich überhaupt erst auf die verrückte Idee gekommen, dass ich ein Gedicht schreiben könnte. Ich bin das Gegenteil von einem geborenen Dichter.
1: Unterhaltsam, mit Witz und Selbstironie, auch mit Ernsthaftigkeit und immer wieder gern abschweifend, blickt Wolf Biermann an diesem Abend auf sich selbst und auf sein Leben zurück. Wie er im Jahr 1953, 16 Jahre war er jung, aus seiner Heimatstadt Hamburg in die DDR auswanderte. Freiwillig, weil er beim Aufbau des Sozialismus mithelfen wollte. Biermanns Vater Dagobert, ein Jude und ein Kommunist, war von den Nationalsozialisten in Auschwitz ermordet worden. Auch seine Mutter Emma war überzeugte Kommunistin.
2: Kein Ei kann sich das Nest aussuchen, in dem es ausgebrütet wird. Das geht uns doch allen so. Aber dann entscheidet doch, was man aus dem macht, was aus einem gemacht wurde. Das war jetzt eben ein halbes Zitat. Das habe ich von Jean-Paul Sartre aufgeschnappt.
1: In der DDR wurde Biermann ein zunehmend unbequemer Künstler. Er schrieb Lieder und Gedichte, kritisierte die SED. Schließlich wurden seine Lieder verboten. Er blieb trotzdem in der DDR, bis er zu jenem Auftritt nach Köln reisen durfte und ausgebürgert wurde. Ein Einschnitt in Biermanns Leben und einer der zentralen Momente seiner Tagebücher. Soeben sind sie erschienen. Man erfährt dort, wie Biermann 1961, damals noch in der DDR, das Hinterhoftheater BAT gründete.
2: Im Prenzlauer Berg haben wir ein altes Schluffenkino. Kennen Sie das Wort Schluffenkino? In Berlin, wo man mit Schluffen, mit Pantoffeln hingeht. Wo die Leute sich nicht fein machen, sondern in Pantoffeln den Film angucken. Da haben wir umgebaut in ein kleines Theater. 2 Jahre lang. Aber das ist dann am Ende, damit alles in Ordnung ist, verboten worden. Und wir sind verjagt worden wie die Hunde. Lange Geschichte.
1: Anita Isele kommt auf die Bühne, seine Schwiegertochter. Sie ist Schauspielerin und liest aus den Aufzeichnungen.
3: 24. März 1963. Erstens, ich bin aus der Partei rausgeschmissen worden. Zweitens, ich bin als Leiter des BAT abgesetzt worden. Drittens, mein letztes Stück, Berliner Brautgang, ist verboten.
1: 2 Stunden dauert der Abend. Erst ganz am Ende greift Biermann schließlich zur Gitarre.
4: Du lass dich nicht erschrecken in dieser Schreckenzeit.
1: Ermutigung, eine seiner Klassiker.
4: 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Schon vor dem großen Streit.
1: Der Abend ist ein Jubiläum. 90 Jahre Wolf Biermann, 50 Jahre Ausbürgerung. Er ist ein Fest, eine Hommage an einen Mann, der viel erfahren, viel bewirkt und viel zu erzählen hat und dem es sich weiterhin zuzuhören lohnt.

0: Ja, ein Kessel buntes zusammengerührt aus Bruchstücken von Francesco Zappa, einem italienischen Barockmeister. Und dieser Meister hier aus Italien, Vanni Moretti, der lebt noch und hat vieles hier zusammengemischt. Den Peaches en Regalia. Vanni Moretti selbst hat, Moretto selbst hat diese Musik auch dann dirigiert, vor ihm die Mitglieder des Ensembles Il Pomodoro.
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0: Welche Musik lässt Sie strahlen, öffnet Ihr Herz, füllt Sie mit guter Energie? Welche Musik macht Sie glücklich? Das wollen wir von Ihnen wissen und Sie haben den ganzen Oktober über Zeit, uns von Ihrem Glück und Ihrer glücksspendenden Musik zu erzählen. Das geht ganz einfach. Schicken Sie uns Ihre Geschichte einfach über den WDR 3 Messenger in der ARD Sounds App. Sie können sich vorher aber auch nochmal gründlich informieren, wie das alles geht und was wir möchten von Ihnen und wo Sie dann hinter Ihre Nachricht, Ihre Geschichte wiederfinden können. Auf unserer Webseite wdr3.de. Und während Sie die besuchen und Informationen einschauen oder sich vielleicht einfach auch nochmal Ihre Glücksgeschichte durch den Kopf gehen lassen, haben wir schon mal vorab ein paar Antworten gesammelt auf diese Frage: Welche Musik macht Sie glücklich?
2: Das Schöne ist, es gibt für mich nicht die Musik, die glücklich macht. Glück entsteht für mich immer dann, wenn Musik ehrlich ist. Das kann Bach sein, das kann Mozart sein, das kann Beethoven sein, dessen Musik mir jeden Tag aufs Neue Ruhe und Klarheit schenkt. Oder, wie gesagt, es kann Mozart sein, der eine Leichtigkeit besitzt, die selbst in traurigen Momenten Hoffnung vermittelt. Aber genauso kann es Jazz sein oder Weltmusik oder ein großartiger Singer-Songwriter. Am glücklichsten macht mich allerdings das gemeinsame Musizieren. Dieser Moment, wenn plötzlich etwas entsteht, das niemand allein hätte erschaffen können. Und genau deshalb liebe ich Musik bis heute so sehr.
0: Ja, das ist natürlich eine tolle Antwort von Daniel Hope, aber mit Verlaub von Ihnen möchten wir es natürlich ein bisschen konkreter haben, einfach zu sagen, ich liebe gute Musik, das reicht uns nicht, wir brauchen einen Titel. Und wenn Sie uns den verraten, bitte vergessen Sie nicht, auch nochmal Ihren Namen dazu zu sagen und wie wir Sie erreichen können bei unserer großen Aktion, bei unserer Frage, welche Musik macht Sie glücklich? Daniel Hope haben wir gerade gehört, was er dazu sagt und wir hören ihn, wie er jetzt Geige spielt. Daniel Müller-Schott ist außerdem noch dabei bei einem kleinen Duo für eben Geige und das Instrument, was Daniel Müller-Schott spielt, das ist das Violoncello, die Musik geschrieben hat, Ludwig van Beethoven.

0: Ja, eine tolle Ausgrabung, war mir ehrlich gesagt noch nicht bekannt, dieses kleine Fragment, offensichtlich Fragment gebliebene Duo von Ludwig van Beethoven, Daniel Hope und Daniel Müller-Schott. Meine liebe Schwester, die hat heute Geburtstag, ganz im Ernst, an diesem 8. Oktober, und ich bin mir sicher, viele andere liebe Menschen auch. Und manchem, der schon ein paar solcher Geburtstage erlebt hat, der beschleicht an diesem Tag, an so einem Tag ja, neben der Freude, die man als Kind, vor allem als Geburtstagskind verspürt hat, auch ein klammes Gefühl, schon wieder ein Jahr älter. Und für alle diese Geburtstagskinder haben wir jetzt was ganz Besonderes, gereimten Trost, nämlich von Wilhelm Busch. Der weiß, alt werden ist halb so schlimm, wenn man danach noch älter wird.
1: Über das Älterwerden. Das große Glück, noch klein zu sein, sieht mancher Mensch als Kind nicht ein und möchte, dass er ungefähr so 16 oder 17 wäre. Doch schon mit 18 denkt er, halt, wer über 20 ist, ist alt. Warum? Die 20 sind vergnüglich, auch sind die 30 noch vorzüglich. Zwar in den 40ern, welche Wende, da gilt die 50 fast als Ende. Doch in den 50ern, peu à peu, schraubt man das Ende in die Höhe. Die 60 scheinen noch passabel und erst die 70 miserabel. Mit 70 aber hofft man still, ich schaff die 80, so Gott will. Wer dann die 80 biblisch überlebt, zielsicher auf die 90 strebt, dort angelangt, sucht er geschwind nach Freunden, die noch älter sind. Doch hat die Mitte 90 man erreicht, die Jahre, wo einen nichts mehr wundert, denkt man mitunter, na vielleicht schaffst du mit Gottes Hilfe auch die 100.

ja, in Gedanken nochmal Kind sein. Vielleicht mit dieser Musik, mit diesem Kinderspiel Jeu d'enfant von Siegfried Karg-Ehlert, auf dem Klavier gespielt von Ernst Breidenbach. Und jetzt gehen wir mit Antonio Vivaldi hinaus aus unserer Sendung. Ja, man könnte natürlich was aus den vier Jahreszeiten spielen. Die Herbstmusik, ja, machen wir natürlich auch, haben wir auch schon. Und wir haben noch mehrere Wochen Zeit, um dieser Jahreszeit Tribut zu zollen. Na, wir haben was ganz anderes ausgesucht, nämlich ein Trompetenkonzert. Und wenn Sie da sagen, halt, Vivaldi hat gar keins geschrieben. Ja, stimmt natürlich, aber man kann natürlich danach bessern. Und zwei Violinen umwandeln, die normalerweise den Ton angeben in diesem Konzertsatz. In Violine und Trompete. Gábor Boldotsky nimmt diese Einladung an und Andres Gabetta spielt die Violine dazu mit der Capella Gabetta. Also nun ein Trompetenkonzert von Antonio Vivaldi.

0: Ja, geht doch. Antonio Vivaldi hier mit einem posthum entstandenen Trompetenkonzert. Gabor Boldotsky und Andres Gabetta und Caroline Pierich ist mittlerweile bei mir im Studio. Jawohl. Hat schon einen frechen Witz gemacht, den ich jetzt nicht weitergebe.
1: Dann sage ich es jetzt auch nicht
0: vielleicht. Lass uns mal auf dein Programm schauen. Es ging auch eben in dem Witz, aber den führen wir nicht aus, um Antonin Dvořák versus Johannes Brahms, für den ich ja eher so ein bisschen Partei ergreifen würde, ohne den von dir offensichtlich sehr geschätzten Antonin Dvořák schlecht reden wollte.
1: Mir ist aufgefallen, dass ich Antonin Dvořák immer mal wieder sehr gerne einbaue, weil er so schöne, weiche Melodien hat. Man kann sich an so einem osseligen Wetter wie heute da so richtig einmummeln und träumen und tanzen und sich wohlfühlen.
0: Und was hören von Dvořák bei dir?
1: Seine amerikanische Suite.
0: Okay, späte Musik von Antonin Dvořák.
1: 1893 hat das, glaube ich,
0: geschrieben. Ja, das wollte ich nicht abfragen, aber ich weiß, dass du das weißt. Und uns noch viel verraten wirst über deinen Liebling Antonin Dvořák und all das andere, was du hier bereitgehalten hast, auf deine Musikliste gestellt hast. Fürs Klassikforum, das gibt's um 8:55. Ich muss mich sputen und sage erstmal Tschüss für diese Woche. Raul Mörchen, morgen geht's natürlich weiter im Mosaik. Alles Gute.
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2: Es ist 9 Uhr. 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
6: Die Nachrichten mit Richard Hucke. Guten Morgen. Heute wird die geplante Steuerreform im Bundestag beraten. Die Union will dabei Zugeständnisse vom Koalitionspartner SPD. Issi Kaufmann, WDR Berlin.
7: Die Reform könne erst dann beschlossen werden, wenn auch andere Dinge entscheidungsreif auf dem Tisch lägen, sagt der finanzpolitische Sprecher der Unionsfraktion Günzler dem ARD-Hauptstadtstudio. Günzler nennt die Arbeitsmarkt- und Rentenreform und spricht von einem klaren Signal an die SPD, die jetzt auch liefern müsse. Nur dann sei man bereit, einen höheren Spitzensteuersatz bei der Einkommensteuer mitzutragen. Die Reform sieht außerdem vor, kleine und mittlere Einkommen zu entlasten, etwa indem der Grundfreibetrag und das Kindergeld erhöht werden.
6: Das Vereinigte Königreich bekommt dieses Jahr den NRW-Staatspreis, den höchsten Preis des Landes. Die NRW-Staatskanzlei will damit die Entscheidung von vor 80 Jahren auszeichnen, Rheinland und Westfalen zu Nordrhein-Westfalen zusammenzulegen. Christoph Ulrich, WDR Landespolitik.
8: Es ist das erste Mal, dass ein ganzes Land diese Anerkennung

0: Die Verleihung werde im Laufe des weiteren Jubiläumsjahres stattfinden, so die Staatskanzlei.
1: In Frankreich gehen die Proteste weiter. Mehrere Gewerkschaften haben für heute zu Streiks und Demonstrationen aufgerufen. Seit rund 2 Wochen gibt es immer wieder auch Krawalle rund um Schulen und Universitäten. Die Protestierenden kritisieren den Lehrermangel und marode Gebäude. Gestern Abend hat sich der französische Regierungschef Le Cornu dazu geäußert. Caroline Düller, WDR Paris.
2: Die Schüler hätten das Recht zu demonstrieren und der Regierung zu widersprechen, betonte Le Cornu. Wie eine konkrete politische Antwort auf die Proteste aussehen könnte, bleibt aber auch nach der Ansprache vage. Le Cornu verwies auf eine extra eingerichtete Online-Plattform der Regierung. Dort können Schüler Vorschläge und Forderungen festhalten. In Sachen mehr Geld für Bildung, eine der wesentlichen Forderungen sowohl der protestierenden Schüler als auch der Gewerkschaften, machte der Regierungschef dagegen keine Zugeständnisse.
1: Weitere Meldungen im Überblick. In Kitas in NRW kommt es offenbar öfter dazu, dass Kinder andere Kinder oder Erzieher verletzen. Nach Informationen des WDR zählten die Landschaftsverbände allein bis September mehr als 2000 Gewaltfälle in NRW. Vorher waren es rund 2500 im ganzen Jahr. In Brandenburg hat es einen schweren Verkehrsunfall gegeben, bei dem 4 Jugendliche gestorben sind. Ein 61-jähriger Autofahrer wollte offenbar mehrere Fahrzeuge überholen, stieß dabei aber mit 3 Mopeds zusammen, die ihm entgegenkamen. Alle 3 Fahrer starben, sowie die 14-jährige Mitfahrerin eines Mopeds. Im Essener Nordviertel wird heute eine Bombe aus dem Zweiten Weltkrieg entschärft. Alle Gebäude im Umkreis von 300 Metern müssen evakuiert werden. In dem Gebiet liegen unter anderem die Uni Duisburg-Essen, die Agentur für Arbeit und 2 große Möbelhäuser. Die Stadt schätzt, dass gut 1000 Menschen betroffen sind. In Spanien ist die Frau gestorben, deren Wohnungsgeschichte Proteste im ganzen Land ausgelöst hat. Die 87-jährige Mari Carmen Abascal ist tot. Sie war nach 70 Jahren aus ihrer Wohnung geworfen worden. Daraufhin gab es Massenproteste gegen die Wohnungsnot in Spanien. Die 87-jährige kam nach der Zwangsräumung ins Krankenhaus, wo sie auch gestorben ist.
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1: Michael Jacksons Jacke aus dem Thriller-Video wird versteigert. In Abu Dhabi soll die rot-schwarze Lederjacke Anfang Dezember einen Rekordpreis erzielen. Das Auktionshaus rechnet mit mehr als 10 Millionen Dollar. Sarah Möhrchen, WDR Kultur.
4: Vor 15 Jahren wurde die legendäre Jacke noch für 1,8 Millionen Dollar versteigert. Jetzt soll sie fast das 6-fache einbringen. Gemeinsam mit der Lederjacke gehen aber auch andere Andenken an den King of Pop unter den Hammer. Wie der Glitzerhandschuh, den er zum berühmten Moonwalk-Auftritt zu dem Song Billie Jean trug. Er wird auf 800.000 Dollar geschätzt. Und auch 2 Paar seiner schwarzen Lederschuhe sollen versteigert werden. Die Erinnerungsstücke gehen vorab auf Welttournee und werden unter anderem in den USA und Japan gezeigt.
1: Das Wetter in Nordrhein-Westfalen. Heute Vormittag ist es stark bewölkt und regnerisch. Am Nachmittag gibt es dann einen Wechsel aus Wolken, sonnigen Abschnitten und einigen teils gewittrigen Schauern. Dabei wird es windig. In Velbert 14 Grad, in Hürth 15 und in Viersen 16 Grad. Morgen wird es meist stark bewölkt, windig und regnerisch bei höchstens 15 Grad. Das war WDR aktuell.
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5: Einen schönen guten Morgen wünsche ich Ihnen. Ich bin Caroline Pierich und ich wünsche Ihnen auch, dass Sie es alle gemütlich haben. Bis gestern hat ja der Sommer in den Herbst hineingeragt. Aber was ist das uselig heute am 8. Oktober, am Welttag des Smalltalks? Und damit kann ich jetzt für die kommenden 3 Stunden im Klassikforum einen Haken ans Wetter machen, ans Top-Thema des Smalltalks. Heute ist nämlich auch Welttag der Kraken und auch Welttag des Sehens und das passt besser zusammen, als man denkt. Die Kraken können nämlich hervorragend sehen, sie erfassen blitzschnell jede Bewegung und sie können ja meisterhaft die Farbe wechseln, obwohl sie selbst Farben wahrscheinlich gar nicht sehen können. Beim Hören haben die Kraken Pech, die hören nur sehr tiefe Töne. Mendelssohn ginge da an ihnen vorbei.

Zwei Lieder ohne Worte von Felix Mendelssohn-Bartholdy waren das. Zuerst das erste aus dem ersten Buch und zuletzt das venezianische Gondellied aus dem zweiten Buch mit dem Pianisten Bertrand Chamaillot. Der hat die Lieder ohne Worte von Mendelssohn gesamt aufgenommen. Alle 48 Lieder ohne Worte auf zwei CDs, die erscheinen jetzt demnächst. Und das macht ja kaum einer, die Lieder ohne Worte von Mendelssohn komplett einzuspielen. Und Bertrand Chamaillot nimmt sie schon zum zweiten Mal auf. Einmal hat er das schon als junger Pianist getan, da war es eine Auswahl. Und jetzt mit Ende 40 eben alle. Wir werden das heute Vormittag noch vertiefen im Klassikforum auf WDR 3, warum diese Lieder ohne Worte ihn schon so lange begleiten. Und ich bin wirklich sehr glücklich darüber, denn er gibt ihnen eine Tiefe, bleibt dabei auch immer leicht. Und er ist ja sowieso so virtuos, dass er für mich zu den besten Pianisten zählt, die ich kenne derzeit. Die Lieder ohne Worte, die sind bekannt und doch wenig bekannt. Kaum 10 von diesen 48 tauchen in Konzertprogrammen immer wieder auf. Manche aber dann dafür auch in Wohnzimmern. Kann man selber spielen, wenn man zumindest flinke Finger hat, wie das zuletzt gehörte, das venezianische Gondellied. Und weil wir damit schon mal in Venedig sind, auch dieses Gondellied hat eine Mendelssohn komponiert. Es ist von seiner Schwester Fanny. Ihr Opus 1 erschien 1846, ein Jahr vor ihrem Tod erst. Hier ist es mit Worten, dieses Lied. Da kommen Mondschein vor und silberne Sterne. Und im Orchester schimmern diese Sterne auch. Hören Sie mal.

Die Sopranistin Chen Reis und das Jewish Chamber Orchestra München haben wir gehört mit einem Gondellied von Fanny Hensel. Fanny Hensel hatte, als sie noch Mendelssohn hieß, sehr viel Fernweh. Da hockte sie in ihrem Zimmer, sah in den grauen Berliner Himmel, so ungefähr wie heute war der wahrscheinlich da in den Wintertagen. Und sie konnte nicht weg. Sie wollte nach Italien. Wie ihr Bruder, auch ihr späterer Mann, hatte eine Weile schon in Italien gelebt. Sie kannte Italien nur aus Briefen und Erzählungen. Sie selbst kam hin, da war sie schon Mitte 30. Dann aber blieb sie ein Jahr und füllte in dem Jahr eine Menge Musik in ihr Notizbüchlein. Fanny Hensel war also erst spät rausgekommen aus dem Elternhaus auf Reisen. Anders war es da bei Wolfgang Amadeus Mozart. Der ist schon 8 und seit mehr als einem Jahr nicht mehr zu Hause gewesen. Und was ist zu Hause überhaupt für ein Kind, das ständig unterwegs ist? Mutter, Vater, Schwester, die haben ihn begleitet, die waren dabei. Vielleicht hat ihm Salzburg gefehlt. Vielleicht, aber später wollte er ja auch nicht in Salzburg bleiben. 1764 sind die Mozarts in London. Der Vater, der liegt krank im Bett. Die Kinder müssen still sein, Klavier spielen, verboten, Ball spielen, vermutlich auch. Streiten mit der Schwester sowieso nie gern gehört. Also schreibt Wolfgang Noten auf, ohne Instrument. Und seine Schwester sitzt daneben und erzählt später, er habe gesagt, erinnere mich daran, dass ich dem Waldhorn etwas Ordentliches zu tun gebe. Der 8-Jährige, der Hornstimmen verteilt. Das hier ist seine erste Sinfonie, seine Sinfonie Nummer 1 in S-Dur.

Das war die Sinfonie Nummer 1 in S-Dur von Wolfgang Amadeus Mozart mit dem Zürcher Kammerorchester unter Leitung von Muhai Tang. Und man weiß natürlich nicht ganz genau, ob das wirklich die Sinfonie Nummer 1 ist von Mozart. Man könnte auch sagen, Köchelverzeichnis 16. Und diese Bassläufe im Mittelsatz, die sind so schlicht und dann doch so wirkungsvoll, wie sie da immer so herabsteigen und oben drüber sich die Geigen entfalten. Wenn man sich vorstellt, so ein junger Mensch wie Mozart, der wächst heran, der ist schon sehr früh auf Reisen, tritt in Schlössern auf schönem Parkett zwischen goldenen Lüstern und Kerzen und Kristallgläsern. Und immer bekommt er etwas geschenkt. Tabakdosen, Uhren, Gold, ein hübsches Messer mit goldener Klinge. Damit soll der Achtjährige dann Konfekt schneiden können. Und Geld bekommt er auch, das verwaltet sein Vater. Vor allem aber bekommt der junge Mozart sehr viel Anerkennung. Für die Musikerinnen und Musiker von heute ist Anerkennung wie für Mozart damals auch Applaus, aber für die von heute ist es auch ein Herz oder viele, viele Herzen im besten Fall unter einem Foto, unter einem kleinen Videoclip in den sozialen Medien. Der Schub Dopamin, der dadurch kommt, ist da ganz ähnlich, ob es jetzt ein echter Applaus ist von einem anwesenden Publikum, von vielen Menschen oder in Herzchenform. Schubdopamin ist ähnlich und man will da auch immer das Nächste, macht nämlich süchtig, Mozart auch. Der will ein größeres Publikum, er findet auch eins, dann aber nicht in Salzburg. In Salzburg sind ihm die Gassen zu eng, der Geist der Salzburger ist ihm auch zu eng. Und die feste Anstellung, die jeder vernünftige Mensch wahrscheinlich behalten hätte, die schmeißt er hin. Beim Abschied soll der Hof noch nachgeholfen haben. In einem Brief an den Vater berichtet Mozart von einem Fußtritt. Er packt seine Sachen und geht nach Wien. Was er in Salzburg lässt, das ist seine Geige. Die liegt dann bei seinen Eltern, die fasst er praktisch nie wieder an. Heute liegt Mozarts Geige unter einer ganz feinen Decke mit Paisley-Muster in Salzburg in der Stiftung Mozarteum. Manche Geiger dürfen darauf heute spielen, unter bestimmten Voraussetzungen. Immer muss eine Mitarbeiterin der Stiftung Mozart dabei sein, wie so eine Art Anstandsdame. Der Geiger Miklen Leipang, der darf sich etwas freier mit seinem Instrument bewegen. In der wohnt ja auch nicht der Geist von Mozart. Dafür ist seine Geige, auf der er spielen darf, sehr, sehr teuer. Das ist eine Stradivari aus dem Jahr 1707, eine Leihgabe aus Belgien. Und hier hören wir die Geige mit Miklen Leipang und das Klavier, das baut erstmal eine kleine Rampe.

Deep River auf der Geige und mit Klavier. Miklen Lai-Pang und Nigel Yandell haben wir hier im Klassikforum auf WDR3 gehört. Dieses Lied ist ein Traditional aus den USA und dass es heute so bekannt ist, hat nicht mit dem Komponisten zu tun, den kennt man nämlich nicht, sondern vor allem mit einem Sänger. Harry Burley heißt dieser Sänger, der hat es später berühmt gemacht und auch für den Konzertsaal übersetzt. Das ist ja ursprünglich ein Lied, das Versklavte gesungen hatten. Da geht es um einen Fluss, der überquert werden soll und dahinter liegt das Zuhause. Burleys Großvater war Sklave, der konnte sich freikaufen mit $55 und der Vater hatte im Bürgerkrieg gekämpft und war danach der erste schwarze Geschworene im Erie County. Und Harry Burley selbst, der konnte sehr berührend singen. Er sang Spirituals und Plantagenlieder zum Beispiel. Die hatte ihm der Großvater schon früh vorgesungen. Mit dieser Stimme, die er da hatte und den Liedern, studiert er dann Anfang der 1890er Jahre in New York am Konservatorium und singt da auch Antonin Dvorak vor, der ist der Direktor des Konservatoriums. Ein freundlicher Mann aus Böhmen, der ist auf Einladung gekommen, um den neuen Amerikanern eine Musik zu schreiben. Dvorak hört Burley zu und soll gesagt haben, das ist so groß wie ein Beethoven-Thema, das, was der junge Mann da ihm vorsang. Zitiert hat Dvorak die Lieder nicht direkt, aber er hat sich, so Burley später, mit dem Geist der alten Spirituals angefüllt. Ja, und natürlich auch mit böhmischen Volksweisen. Es ist eben das Handwerk von Dvorak, Melodien, die ihm umgeben, das ja Volkstümliche aufzunehmen und in seine Musik einzuweben. Hier hören wir seine amerikanische Suite, seine Suite für Orchester in A-Dur mit dem Atlanta Symphony Orchestra unter der Leitung von Natalie Stutzmann.

Die Orchestersuite in A-Dur von Antonín Dvořák, die sogenannte amerikanische Suite. Und wir haben sie hier im Klassikforum auf WDR 3 mit dem Atlanta Symphony Orchestra gehört, unter Leitung von Nathalie Stutzmann. Antonín Dvořák hatte mal gesagt, die Zukunft der amerikanischen Musik liege in den Melodien der Schwarzen. Wie recht er damit hatte, das hat er wahrscheinlich selbst gar nicht geahnt. Aber wenn man auf die Entwicklung der Pop- und Rockmusik schaut, dann kann man feststellen, das stimmt. Aber da sind wir jetzt nicht. Wir sind noch Jahre davor, 6 Jahre, nachdem Dvořák seinen prophetischen Satz gesagt hat, da erscheint in Missouri ein Notenblatt. Darauf der Maple Leaf Rag von Scott Joplin. 1899 haben wir. Und was ist ein Rag von Ragtime? Ragtime ist die zerrissene Zeit und das bezieht sich darauf, die linke Hand, die marschiert gleichmäßig wie ein Metronom und die rechte, die stellt im Rhythmus immer wieder ein Bein, die hält dagegen, knapp neben dem Schlag. So kann man den Ragtime ganz gut verstehen, ein Marsch mit Hüftschwung sozusagen. Die Legende sagt, das war das erste Notenblatt, das ich 1 Million Mal verkauft habe. Die Wirklichkeit, so der Biograf Edward Berlin, die erste Auflage waren 400 Exemplare und die brauchte ein ganzes Jahr, bis sie verkauft war. Joplin verdiente daran ungefähr $4, das war auch damals nicht so viel. Joplin wollte, dass man den Ragtime im Konzertsaal spielt, auf dem Cembalo, ist er hier sogar im Barock angekommen. Justin Taylor spielt hier den Maple Leaf Rag.

Da klingt das schön aus auf dem Cembalo der Maple Leaf Rag von Scott Joplin mit Justin Taylor. Vielleicht sind Sie gerade unterwegs und gehen in einem

hat so ein bisschen nach Kneipe gerochen und der Walzer nach zu viel körperliche Nähe. Der Komponist Richard Strauss, der versetzt sein Rosenkavalier ins Wien um 1740. Da spielt die Handlung seiner Oper am Hofe von Maria Theresia und er nimmt da auch einen Walzer rein, immer wieder, aber den gab es da noch gar nicht, um 1740. Jedenfalls nicht so, wie wir ihn heute kennen oder wie ihn Strauss zu seiner Zeit kennt. Das macht aber nichts, die Musik ist ja schöner als die Chronologie. Wir haben jetzt hier die Walzerfolge aus dem Rosenkavalier gespielt vom amerikanischen Geiger mit Leng Lai Pang, den wir vorhin schon mal hatten mit einem amerikanischen Traditional. Und der Walzer beginnt hier ganz harmlos im Wiegeschritt, aber das werden Sie jetzt gleich hören. Er gibt mit Leng Lai Pang schnell die Gelegenheit, sein ganzes geigerisches Können auszuspielen.

Walzer-Folge für Geige und Klavier. In dieser Fassung haben wir es gehört mit Miglen Leipang und Nigel Yandell. Richard Strauss ist der Komponist. Und sie sind beim Klassikforum auf WDR 3, 10.10 Uhr ist's. 19 Jahre älter ist Juan Crisóstomo de Arriaga nicht geworden. 19, das ist in etwa heute erste WG, das erste Semester, noch nicht so ganz sicher, was das eigentlich alles werden soll. De Arriaga kommt 1806 im Baskenland zur Welt, am 27. Januar. Und das ist vielleicht schon ein Zeichen, was aus ihm werden soll. Denn der 27. Januar 1806 ist auf den Tag genau 50 Jahre nach dem Geburtstag von Wolfgang Amadeus Mozart. Der wurde am 27. Januar 1756 geboren. De Arriaga ist ähnlich wie Mozart ein Frühberufener. Mit 14 schreibt er schon eine Oper, also De Arriaga, die wird dann in Bilbao aufgeführt. Mit 15 schickt ihn der Vater nach Paris ans Konservatorium. Heute würde man vielleicht sagen, das ist halt ein Internat in einer anderen Stadt, Wochenendausflug nach Hause. Aber De Arriaga hatte die Postkutsche, so schnell kann man da nicht mehr nach Hause. Und er sitzt also in Paris und schreibt dort Streichquartette. Das Streichquartett, das gilt damals als Königsdisziplin unter den Komponierenden. 4 Stimmen, kein Orchesterglanz, nichts zum Verstecken. Und De Arriaga ist noch keine 18, da werden schon 3 Streichquartette von ihm gedruckt. Die einzigen Werke, die zu seinen Lebzeiten erscheinen. Eine Karriere insgesamt dauert nicht mal gut 4 Jahre. 1826 stirbt er in Paris an einer Lungenkrankheit, vermutlich Tuberkulose. Und erst als Spanien

Ende des 19. Jahrhunderts seine eigenen Komponisten sucht, wird der Arriaga wiederentdeckt. Da holt man ihn dann heim. Ich habe jetzt hier das Streichquartett Nummer 3 in S-Dur für Sie mit dem Quartetto Quiroga. Und wenn Goethe, der gesagt hat, Streichquartette, die gleichen einer Unterhaltung von 4 vernünftigen Leuten, ist das jetzt hier eine Unterhaltung von 4 nicht unbedingt in allererster Linie vernünftigen Leuten, sondern vor allem ziemlich ausgelassenen Menschen.

das Streichquartett in Estur, das mit der Nummer 3 von Juan Crisóstomo de Arriaga mit dem Quartetto Quiroga. Da ist schon sehr viel Eigenes dabei vom Komponisten. Viel Jugendlichkeit habe ich hier auch heraushören wollen, Überschwang. Und an manchen Stellen klingt das Streichquartett von de Arriaga doch ein bisschen nach Mozart. Ein ganz kleines bisschen, oder? Finden Sie nicht? Auch wenn das Quartetto Quiroga immer wieder betont, sie wollten de Arriaga aus der Mozart-Schublade, aus dem Mozart-Vergleich herausholen mit ihrer Aufnahme der 3 Streichquartette von ihm. Aber das Wort Mozart haben sie damit eben trotzdem gesagt. Und das hilft vermutlich immer noch ein bisschen, um die Musik von de Arriaga bekannter zu machen. Lohnt sich, finde ich. Sie sind beim Klassikforum auf WDR 3. Ich bin Caroline Pirich und wir sind heute mit Liedern ohne Worte von Mendelssohn ins Klassikforum gestartet, um kurz nach 9. Bertrand Chamaillou hat sie aufgenommen. Alle 48. Darüber freue ich mich sehr, denn ich kann jetzt noch mehr Lieder ohne Worte mit ihm spielen. Gesamtaufnahmen von allen Liedern ohne Worte von Mendelssohn sind selten. Im Konzert werden maximal die 10 gleichen immer wieder gespielt, dazwischen gestreut ins Programm oder als Zugabe. Und zweitens ist Bertrand Chamaillou mein Lieblingspianist unter den jüngeren Pianisten. Mitte 40 ist er und da lege ich mich fest, für heute zumindest. Er kann alles spielen, schnelle Läufe, technisch absolut präzise, was dabei hilft, dass man nie Anstrengung bei ihm hört, immer auch Leichtigkeit. Er kann praktisch alles auf dem Klavier machen und nutzt die ganze Bandbreite auch aus. Und das werden Sie gleich auch in den Liedern ohne Worte hören, Opus 62, die wir hier gleich haben. Und die geben ja auch eine recht breite Palette an Möglichkeiten, was den Pianisten an Ausdruck und Virtuosität abverlangt wird. Und außerdem versumpft Chamaillou nie in Schwermut. Ich weiß nicht, ob ich das schon gesagt habe. Er hat die Lieder ohne Worte aufgenommen in einer Phase, in der bei ihm persönlich viel in Aufruhr war. Das erzählt er selbst. Existenzielle Fragen seien ihm gekommen. Und genau solches verhandelt ja auch Mendelssohn. Aber auch der Komponist, versumpft nie in Schwermut. Das hier ist Opus 62, Heft 5. Dabei ein Gondellied, ein Frühlingslied, ein Trauermarsch.

Lieder ohne Worte von Felix Mendelssohn, Bartholdy, Opus 62, Nummer 1 bis 6 mit dem Pianisten Bertrand Chamaillot. Und was sagen Sie? Ja, ich hab's genossen. Jetzt ist es 5 vor 11. Sie sind beim Klassikforum auf WDR 3. Iveta Abgallner, die hat zuerst auch Klavier gespielt. Aber das war dieser energischen jungen Frau zu wenig körperlich. Eigentlich wollte sie Tänzerin werden. Und dann hat sie ein Instrument gefunden, das beides verbindet. Die Tasten und den Tanz, wenn man so will. Die Orgel nämlich. Und für die braucht man Hände, Rücken, Hüfte und Füße. Und Iveta Abgallner will auch an den Füßen sehr viel spüren, wenn sie Orgel spielt. Muss sie auch. Und deswegen lässt sie die Schuhe, mit denen sie die Orgel spielt, extra anfertigen. Das hat sie mir mal erzählt. Dass sie damit dann ziemlich beweglich ist und empfindsam, das können wir jetzt bei dem folgenden Stück eigentlich mühelos heraushören. Hier beginnt erst die Klezmerin und dann schleicht sich die Orgel ein wie so eine Welle, die immer wieder den Klang unterspült.

Wir hatten wir jetzt gleich zwei Stücke hintereinander im Klassikforum auf WDR3. Mache ich manchmal, wenn ich finde, dass die sich irgendwie doch ganz gut ergänzen und ich möchte sie auch ein bisschen überraschen. Das war jetzt zum Schluss ein Präludium von Johann Sebastian Bach, auf der Gitarre gespielt von John Williams, und davor ein Stück mit Namen Le Havi Barosch von Florian Dormann. Der ist Teil des David Orlowski Klezmorim und Iveta Abgallner hatte da die Orgel gespielt. Frolovskoje bei Klin. Das liegt bei Moskau. Für Russland um die Ecke, sind aber doch 90 Kilometer. Da steht ein Holzhaus am Waldrand, davor ein Garten. Wir sind im Sommer 1888. Peter Tschaikowski ist 48 Jahre alt und er befürchtet, sich ausgeschrieben zu haben. Leer, keine frischen Noten mehr im Kopf und im Herzen, aber er will es nochmal beweisen, dass er es kann. Dann sitzt er am offenen Fenster, vor sich sein Skizzenbuch. Er schreibt hinein, was er keinem sagt, völliges Beugen vor dem Schicksal. Welches Schicksal meint er wohl? Das Schicksal als Komponist, keine Ideen mehr zu haben? Dann klappt er das Notenbuch zu und geht in den Garten. So würde ich das jedenfalls machen. Gegen schwere Gedanken hilft Blumen gießen und Blumen schneiden. Das Schicksal später mag tief in den Klarinetten wieder auftauchen, seiner Sinfonie Nummer 5, die er dann komponiert, möglicherweise. Und das Horn im langsamen Satz auch, das klingt nach Heimweh. Allerdings ist Tschaikowski gar nicht glücklich mit seiner Sinfonie. Er war mit seiner Musik selten selbst glücklich. Nach den ersten Aufführungen nennt er seine Sinfonie Nummer 5 unaufrichtig, abstoßend, künstlich. Und im März 1889 dirigiert er sie dann in Hamburg. In der Probe sitzt ein geschätzter Kollege Johannes Brahms. Und der findet die Sinfonie gut. Vieles von ihr. Das Finale mag er nicht, aber Brahms ist auch schwer zufriedenzustellen. Und die Musiker und Musikerinnen mögen, wahrscheinlich nur Musiker, mögen die Sinfonie von Tschaikowski von Probe zu Probe mehr. Vielleicht ist es da auch gut, dass man damals mehr Proben hatte als heute. Tschaikowski ist also kurz versöhnt mit sich und seiner Sinfonie. Er habe aufgehört, diese Musik hässlich zu finden, schreibt er an seinen Bruder. Gute Entscheidung. Wir hören jetzt hier im Klassikforum die 5. mit dem Boston Symphony Orchestra unter der Leitung von Seiji Ozawa.

Das Boston Symphony Orchestra haben wir gehört, unter Leitung von Seiji Ozawa mit der kompletten Sinfonie Nummer 5 in E-Moll von Peter Tschaikowski. Nach der 5. Sinfonie schrieb Tschaikowski noch eine 6., seine Pathetik für Leidenschaft und Ergriffensein. Dafür haben wir jetzt um 11:55 im Klassikforum keine Zeit mehr. Aber Django Reinhardt und sein Quintett haben sich eines der schönen Themen aus der Pathetik vorgenommen und Folgendes daraus gemacht.

eine Improvisation auf Tschaikowskis Patschik, ein Andante-Thema daraus. Ursprünglich geschrieben die Pathetik von Tschaikowski und hier die Improvisation hat das Django Reinhardt Quintett uns vorgetragen. Und das war's fürs Klassikforum. Um 12 bringt sie der Tag um 12 auf den Stand. Anschließend geht's den Kolleginnen der Westart unter anderem um die Verleihung des Global Art Awards. Ich bin Caroline Pierich. Morgen bringe ich wieder Musik fürs Klassikforum mit. Freue mich, wenn Sie wieder einschalten. Und lassen Sie sich von der Useligkeit draußen nicht betrüben. Machen Sie es sich so schön wie möglich und bleiben Sie neugierig. Tschüss.

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4: Caro Köhler hier, einen schönen Donnerstagmittag.
5: Wir entlasten mit dieser Einkommensteuerreform Menschen mit kleinen und mittleren Einkommen. Sie sollen am Ende des Monats mehr Geld in der Tasche haben.
4: Das verspricht Bundesfinanzminister Lars Klingbeil. Der Bundestag hat heute zum ersten Mal über die Pläne für eine Steuerreform diskutiert. Wir gucken darauf, wer dadurch mehr oder wer weniger haben könnte. Außerdem geht es um den Geruch von Holzkohlegrills in Restaurants. Da sollen jetzt Messungen in NRW klären, wie stark Anwohner belästigt werden. Und wir gucken nach Spanien. Die 87-Jährige, die dort aus ihrer Wohnung zwangsgeräumt worden war, ist verstorben. Das Wetter: viel Regen, aber auch mal Sonne bei bis zu 16 Grad. Ja, Oktober, Regenwetter ist eine klassische Zeit, Steuerunterlagen zu sortieren oder eben eine Steuerreform zu diskutieren. Heute hat der Bundestag das zum ersten Mal getan und über den Entwurf von Finanzminister Klingbeil beraten. Mario Kubina in unserem Hauptstadtstudio in Berlin hat das verfolgt. Gucken wir erstmal aufs große Ganze. Was sind denn die Kernpunkte dieser Reform?
6: Ja, also die Kernpunkte sind, der Bundesfinanzminister will die Steuerzahlerinnen und Steuerzahler unterm Strich um 10 Milliarden Euro im Jahr entlasten. Wie will er das tun? Der Grundfreibetrag soll steigen. Das ist eben der Betrag vom Einkommen, der noch steuerfrei ist aus verfassungsrechtlichen Gründen. Und je höher der ist, desto geringer ist natürlich insgesamt dann die Steuerlast. Das Kindergeld soll steigen, der Kinderfreibetrag soll erhöht werden und Sonn- und Feiertags Zuschläge, das ist für Schichtarbeiterinnen und Schichtarbeiter natürlich interessant. Sonn- und Feiertagszuschläge, die sollen weniger stark besteuert werden.
4: Die Bürger sollen entlastet werden. Das heißt, irgendwer wird am Ende mehr in der Tasche haben. Wer wird das denn sein, wenn die Steuerreform tatsächlich so kommt?
6: Ja, also Klingbeil ist ja auch SPD-Chef und als Sozialdemokrat, da zielt er natürlich auf Leute mit kleinem und mittlerem Einkommen ab. Er hat mal die Beispielrechnung aufgemacht, dass eine Familie eben mit mittlerem Einkommen und zwei Kindern pro Jahr 600 Euro mehr netto vom Brutto haben soll durch diese Steuerreformpläne. Was man aber eben auch sehen muss, andere wiederum, die sollen stärker belastet werden. Topverdiener werden stärker belastet, schon im Rahmen dieser Steuerreform. Und dann gibt es ja auch noch Sozialreformen, die Schwarz-Rot gerade auf die Kette bringen möchte. Also wer dann unterm Strich wirklich, wenn man alle Reformen von Schwarz-Rot betrachtet, mehr und weniger hat, das hängt sehr von den Lebensumständen ab.
4: Für Diskussionen sorgt ja auch gerade noch das Thema kalte Progression, also dass man vielleicht eine Gehaltserhöhung hat, aber am Ende gar nicht mehr raus hat aufgrund der Steuer. Und wir haben eben schon gehört, dass es da Kritik an den Reformplänen gibt. Warum?
6: Ja, also es war so, dass in der Vergangenheit doch eher die Regel war, dass Finanzminister gesagt haben, das geht nicht, dass der Staat letztlich so einen Mitnahmeeffekt hat.

0: jetzt heute in der Debatte im Bundestag auch schon deutlich geworden. Da wird es nochmal Diskussionen geben jetzt in den Fachausschüssen. Und es kann sein, dass bis zum endgültigen Bundestagsbeschluss zur Steuerreform vielleicht hier oder da noch mehr Entlastungen auch möglich sind.
1: Mario Kubina aus Berlin zur geplanten Steuerreform. Und nicht nur bei der sind Entlastungen und Gerechtigkeit ein Thema. Das ist auch ein Thema, für das Menschen in Spanien gerade auf die Straße gehen. Da hat nämlich die Geschichte der 87-jährigen Mari Carmen Massenproteste ausgelöst. Der Vermieter hatte die Seniorin ja gezwungen, ihre Wohnung zu verlassen, weil sie ihre teure Miete nicht mehr zahlen konnte. Durch diese ganze Aufregung musste sie ins Krankenhaus und jetzt ist sie verstorben. Madrid-Korrespondent Hans-Günther Kellner erzählt, wie ihre Geschichte massenhaft Menschen in Spanien mobilisiert hat.
2: Mari Carmen geht aus ihrer Wohnung nicht raus. Das skandierten schon vor einem Jahr Demonstrierende in einer Seitenstraße des Madrider Retiro-Bezirks. Ein neuer Eigentümer hat die Miete von knapp 500 Euro auf zuletzt 1650 Euro erhöht. Zu viel für ihre kleine Rente. Die Zwangsräumung war da gerade aufgeschoben worden. Damals sagte die Rentnerin, hier lebe ich und hier werde ich sterben.
3: Mi pensamiento era, aquí me quedo y aquí moriré.
2: Doch vor zwei Wochen rückte dann Bereitschaftspolizei mit einem großen Aufgebot an. Sanitäter trugen die inzwischen schwerbehinderte Frau aus dem Haus, in dem sie die letzten 71 Jahre lang gelebt hatte. Damit war die Räumung vollzogen. Auf die Räumung folgte nicht nur die Empörung, sondern es entlud sich auch eine lange aufgestaute Unzufriedenheit über Mietsteigerungen von bis zu 60% in den Großstädten in Spanien. Zehntausende demonstrieren seither im ganzen Land. Der Protest zeigt Wirkung. Spaniens Ministerpräsident Pedro Sánchez von der Sozialistischen Partei kündigte vor einer Woche an:
4: Mari Carmen, tengo un mensaje para ti.
2: Mari Carmen, ich habe eine Nachricht für dich. Wir werden ein Wohnungsdekret verabschieden. Das ist eine Frage von Menschlichkeit.
4: Es una cuestión de humanidad.
2: Damit sollten Zwangsräumungen 4 Jahre lang untersagt werden, Mietverträge sollten sich automatisch verlängern. Doch die linke Regierung hat im Parlament keine Mehrheit. Die Opposition brachte die beiden Dekrete zum Mieterschutz zu Fall. In der Folge hat Pedro Sánchez das Parlament aufgelöst und eine Neuwahl für Ende November angesetzt. Es ist also viel geschehen seit der Zwangsräumung der Wohnung von Mari Carmen Abascal, die längst zur Symbolfigur der Proteste geworden ist. Mari Carmens letztes Interview ist für die Aktivistinnen und Aktivisten eine Art Vermächtnis. Kämpft, sagte sie mit schwacher Stimme vom Krankenhausbett aus, um das, was euch gehört.
1: Hohe Mieten sind auch ein Thema für die Linke in Berlin und sie ist da einen Schritt näher Richtung Regierung. Sie hat sich nach Medienberichten mit Grünen und SPD auf Sondierungsgespräche geeinigt. Die Parteien wollen demnach heute noch Details dazu bekannt geben. Und was noch wichtig ist, heute Mittag in NRW hat jetzt Detlef Dickmann in den Kurznachrichten.
5: Im Essener Nordviertel ist eine Bombe aus dem Zweiten Weltkrieg entschärft worden. In dem Evakuierungsgebiet waren unter anderem die Uni Duisburg-Essen, die Agentur für Arbeit und zwei große Möbelhäuser. In Nordrhein-Westfalen laufen Einsätze der Polizei und von Spezialeinheiten. Es gibt den Verdacht auf organisierten Waffen- und Rauschgifthandel. Durchsucht werden Gebäude zum Beispiel in Meerbusch, aber auch in Köln. Das Land NRW zeichnet das Vereinigte Königreich aus, dafür, dass es NRW praktisch erfunden hat. Vor 80 Jahren hat die britische Militärregierung das nördliche Rheinland und Westfalen zu einem Bundesland zusammengelegt. In Oelde im Münsterland haben sich weitere Menschen mit einer Magen-Darm-Erkrankung beim Gesundheitsamt gemeldet. Inzwischen mehr als 50. Alle waren offenbar im selben Imbissessen, der inzwischen gereinigt wurde.
1: Ja, da vergeht einem vielleicht etwas der Appetit. Anders ist das, wenn man durch Straßen geht, in denen es nach frisch Gegrilltem riecht. Viele Restaurants grillen ja inzwischen klassisch auf Holzkohle. Das ist lecker für die Kunden. Anwohner fühlen sich aber zum Teil vom Dauergrillgeruch belästigt. Und NRW will deswegen jetzt Grillgeruch messen. Sascha Wandhöfer, WDR aktuell. Was genau soll denn da jetzt passieren?
6: Das zuständige Landesamt will Gerüche messen lassen, wo es Restaurants mit Holzkohlegrill gibt. Und dann herausfinden, ob was wie intensiv stinkt oder eben nicht. Das empfindet ja jeder unterschiedlich. Aber es gibt da genormte Verfahren. Da schnüffeln dann geschulte Menschen an Geruchsproben. Und konkret messen lässt sich zum Beispiel auch Feinstaub. Das Landesamt sagt, weil es mehrfache Beschwerden gegeben habe, will es Erfahrungen sammeln für Städte und Gemeinden. Dazu will man testen, wie der Geruch an verschiedenen Orten ist, welche Maßnahmen, Filter besonders wirksam sind und so weiter. Konkretes gibt es aber erst ab dem Frühjahr, heißt es vom Landesamt.
1: Wie groß ist das Problem denn überhaupt?
6: Also es gibt schon immer mal wieder Beschwerden. Besonders bekannt geworden ist ein Fall aus Köln. Dort hatten sich Anwohner am Eigelstein über den Grillgeruch von 5 Restaurants beschwert. Letztlich ist das vor Gericht gegangen.

0: endet mit einem Vergleich. Die Betreiber müssten moderne Filter einbauen. Die sollen 90% des Geruchs ausfiltern, bevor er dann in die Luft geht. Auch in Warendorf, Gelsenkirchen-Horst oder Grevenbroich hatte es in den vergangenen Jahren Beschwerden gegeben. Und eine Studie vom Umweltbundesamt aus dem vergangenen Jahr zeigt, ein Holzkohlegrill allein, einer, kann schon für eine Geruchsbelästigung sorgen. Mehrere können außerdem für zu viel vom gesundheitsschädlichen Feinstaub sorgen und auch ein krebserregender Stoff würde dann messbar.
1: Ja, im Moment wäscht vielleicht der Regen Feinstaub und Grillgeruch aus der Luft. Gucken wir drauf, wie es mit dem Wetter weitergeht. Marcel Klär aus unserer WDR-Wetterredaktion ist im Studio.
2: Ja.
1: Gibt es jetzt so richtig Herbst?
2: Ja, würde ich erstmal sagen, Grillwetter haben wir zumindest heute nicht. Aktuell ziehen noch die letzten Schauer aus der Nacht aus Ostwestfalen ab. Ja, in der Eifel ziehen schon wieder neue Schauer auf und das bleibt heute Nachmittag auch so ein Wechsel aus, ja, ein windiger Wechsel aus dichten Wolken, ein paar sonnigen Abschnitten, aber teilweise sind da auch nochmal Schauer bei. Ja, und es ist deutlich kühler geworden, das merken wir schon. Gestern noch bis 24 Grad in der Spitze. Heute kommen wir in Bad Münstereifel gerade mal auf 12 Grad in Meerbusch und Lünen. Ja, da ist bei 16 Grad Schluss. Die kommende Nacht wird dann auch frisch bei 8 bis 4 Grad. Ja, und der Freitag geht ähnlich weiter. Sehr viel Regen zieht da durch. Also es bleibt tagsüber auch meist regnerisch. Höchstens 15 Grad.
1: Ganz kurzer Blick aufs Wochenende. Auch nass oder trocken?
2: Ja, verbreitet wird das auch. Sehr windig und wechselhaft. Also wir haben einzelne, teilweise gewittrige Schauer mit dabei. Es gibt aber auch ein bisschen Sonne und Temperaturen bis zu 16 Grad.
1: Die Wetteraussichten. Vielen Dank. Und das war wieder aktuell der Tag um 12. Ich bin Caro Köhler.
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4: Mit Andrea Oster. Ein Leben als Künstler oder Künstlerin, das ist nicht so einfach, ganz oben mitzuspielen. Manche schaffen den Durchbruch schon in jungen Jahren, so wie die Künstlerin Julia Philipps, die heute den K21 Global Award Preis bekommt, dazu gleich mehr. Manche müssen aber nebenher noch einen anderen Job machen, um ihren Lebensunterhalt zu verdienen, so wie viele Jahre die Schriftstellerin Helga Schubert, die zwar auch in der DDR schon eine bekannte Autorin war, aber auch eine kritische, und Karriere und Kritik passt in autoritären Systemen nicht so zusammen. Aber Helga Schubert ist ein gutes Beispiel dafür, dass der große Erfolg manchmal spät kommt. Bei ihr fing es mit 80 an. Mittlerweile ist sie 86 Jahre alt und hat gerade ihren neuesten Roman veröffentlicht. Ein Buch über den Tod ihres Mannes, den sie viele Jahre gepflegt hat. Die Woche danach heißt er. Und daraus gleich ein Ausschnitt in der Westart Lesezeit. Herzlich willkommen.
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0: Christina von Django Deluxe, eine Jazz-Kombo bestehend unter anderem aus Giovanni Weiss, Kohe Reinhardt aus der berühmten Reinhardt-Familie und Jeffrey Weiss. Und sie haben übrigens auch mal eng zusammengearbeitet mit einer Jazzsängerin, Gretchen Palato. Um die geht es später hier in der Westart auch noch. Heute wird ein wichtiger Kunstpreis verliehen. Es ist ein internationaler Kunstpreis, verliehen hier in Nordrhein-Westfalen, in Düsseldorf. Und er ist der höchst dotierte dazu in Deutschland, der K21 Global Art Award. In diesem Jahr bekommt die in Hamburg geborene Künstlerin Julia Philipps die Auszeichnung. Jahrgang 85, also 41 Jahre alt. Und ihr Thema ist Körper- und Seelenwelten von Menschen im 21. Jahrhundert. Zum Internet, was ja das 21. Jahrhundert geprägt hat, hält sie Distanz. Sie möchte ihr Gesicht nicht fotografiert oder gefilmt sehen. Das alles braucht man ja auch nicht, wenn man eine ausgezeichnete Künstlerin im Radio vorstellen möchte. Mein Kollege Peter Backhoff hat Julia Philipps vor der heutigen Preisverleihung im K21 getroffen und sie hat ihn mitgenommen in ihre Arbeit hinein.
1: Also jetzt gerade stehen wir in der Installation Oppressor with Soul in Treatment and Suppressor with Spirit in Treatment, was ich wie folgt auf Deutsch übersetzen würde. Unterdrücker mit Seele in Behandlung und Verdränger mit Geist in Behandlung.
2: Mit Julia Philipps in der dritten Etage des ehemaligen Düsseldorfer Ständehauses. Die raumfüllende Installation hat die K21 jetzt eingekauft. Das ist Teil des Global Art Awards, den die Kunstsammlung Nordrhein-Westfalen zum vierten Mal vergibt und der mit 100.000 Euro dotiert ist. Was sehen wir da?
1: Zwei Spannstangen, die zwischen Boden und Decke stehen, an denen jeweils Keramikfragmente montiert sind und zwei OP-Schalen-ähnliche Gestelle, auf denen auch wiederum Keramikobjekte zu finden sind.
2: Mein Eindruck, genüsslich schwarzhumorig seziert und analysiert Julia Philipps unsere körperlichen und seelischen Befindlichkeiten und Zustände als Menschen des 21. Jahrhunderts, wie wir uns auf Smartphone glotzend fortbewegen, uns online in Szene setzen, wie wir mit yogamäßigen Verrenkungen innere Ruhe finden wollen.
1: In diesen OP-Schalen liegen jeweils, ich nenne sie imaginäre Organe, sie weisen Reparaturversuche auf. Also man sieht Nadelstiche, auch eine Art von Körperflüssigkeit, vielleicht Blut an ihnen runterlaufen.
2: Wobei explizit anatomisch, wie in der Schau Körperwelten von Gunther von Hagen, wird's nicht. Julia Philipps macht freie Kunst, die für sich selbst steht und Projektionsfläche für alles Mögliche sein kann. Ich denke bei den beiden Schulterkorsetten in der Kabinettausstellung an Sadomaso-Gadgets oder an Rüstungen, die mir in irgendeinem Game zufliegen und meinen Avatar zum Superhelden machen.
1: Ja, das freut mich. Ich glaube, die Apparate oder Werkzeuge, die ich schaffe, haben verschiedene Möglichkeiten, wie sie mit dem Körper in Verbindung treten. Und manchmal sind sie unterstützend, manchmal sind sie einengend, manchmal sind sie unterdrückend, wie es auch hier in der Installation vorkommt. Also die Ambivalenz ist quasi von vornherein mit eingebaut.
2: Die globale Ambivalenz unserer Geräte und Organe, Prothesen, Erweiterungen unseres Selbst, Fluch und Versklavung, anfällig für Fehler. Julia Philipps selbst kommt dabei ohne digitalen oder künstlich intelligenten Spökes aus. Sie arbeitet mit Keramik und Stahl, meistens. Die Namen ihrer Arbeiten sind seit etlichen Jahren und über die Düsseldorfer Präsentation hinaus hinreißend komisch.
1: Alle Titel sind auf Englisch immer konzipiert und oft enden sie in ER oder OR, also Mediator oder Extruder, Exoticizer, Objectifier, so ungefähr klingen sie.
2: Ich muss an die deutlich männlich kodierte Kunstfigur Terminator denken. Julia Philipps setzt dagegen fragile Objekte, nur 3-4 Handteller groß. Dafür bekommt sie nun den Global Art Award. Vivian Trommer ist die Sammlungsleiterin und begründet die Preisvergabe so.
3: Julia Philipps hat ein umfangreiches Œuvre geschaffen und an sehr vielen internationalen Ausstellungen teilgenommen, darunter der Venedig Biennale, der Whitney Biennale, der Berlin Biennale und wird nun nach 10 Jahren außerhalb von Deutschland zum ersten Mal hier mit einem sehr großen und hochdotierten Preis geehrt.
2: Die 100.000 Euro sind auch mit Hilfe von Spenden der Freunde der Kunstsammlung NRW zusammengekommen, lässt Vivien Trommer durchblicken. Die K21 möchte mit diesem Preis Düsseldorf und das Rheinland auf der globalen Kunstlandkarte sichtbarer machen. Und die Kunst von Julia Philipps, auch wenn es jetzt in Düsseldorf nur einen Raum mit der eingekauften Installation
1: Unterdrücker mit Seele in Behandlung und Verdränger mit Geist in Behandlung
2: ausgestellt zu sehen gibt, mich überzeugt es. Die Künstlerin erwischt mich am Wickel mit Metaphern, Symbolen, angedeutet reparaturbedürftigen oder auch verkäuflichen menschlichen Organen in OP-Schalen. Global Art Award der K21 für Julia Philipps. Glückwunsch, gute Kunst.
0: Julia Philipps, die diesjährige Preisträgerin des K21 Global Art Awards, der heute Abend in Düsseldorf verliehen wird. 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

0: Die innere Ruhe finden, haben wir eben von der Künstlerin Julia Phillips gehört. Und irgendwie machen diese Musiker jetzt hier von The Ediacaran da weiter. Nämlich sie schreiben zu ihrem neuen Album Summer on the Brink. In Zeiten globaler Krise und heißer Sommer wollen wir ganz bewusst ein positives Album machen. Und daraus haben sie gerade gehört, Better Tomorrow. Die Schriftstellerin Helga Schubert hat viele Jahre zwei Berufsleben gehabt. Sie war schon in der DDR eine bekannte Autorin, aber eine systemkritische. Und deswegen waren die Veröffentlichungsmöglichkeiten für ihre Bücher eingeschränkt. Sie hat als Psychologin gearbeitet, 27 Jahre lang. Und dann in einem Alter, in dem andere aufhören mit dem Arbeiten und vielleicht auch Schreiben, ist sie nochmal richtig durchgestartet. 2020 bekam sie den Ingeborg-Bachmann-Preis verliehen. Und da war sie schon 80 Jahre alt. Sie schreibt auch über ihr Leben und dieses Leben war in den vergangenen Jahren durch die Pflege ihres Mannes geprägt. Er ist jetzt im Alter von 98 Jahren im vergangenen Jahr gestorben und sie hat sich direkt danach hingesetzt und ein weiteres Buch geschrieben, die Woche danach ein Stundenbuch der Hoffnung. Und auch hier nimmt sie die Leser und Leserinnen in ihr Leben und ihre Gefühlswelt mit hinein.
1: Als er gestorben war, an einem Freitag im August, in der Frühe, mein Lebensmensch, der, den ich liebte, mit geschlossenen Augen, die Hände übereinander, wie zwei Stunden zuvor, als ich ihm gesagt hatte, dass ich mich nun in mein Bett legen werde bis zum Weckerklingeln in zwei Stunden, damit ich dem Krankenpfleger wie immer kurz nach 8 Uhr die Haustür öffnen könne, nach den durchwachten letzten Nächten, und ich an seinem Bett stand, morgens um 8, war mein bisheriges Leben zu Ende.
2: So beginnt Helga Schubert ihr autobiografisches Buch »Die Woche danach«. Fast 50 Jahre war sie mit dem Maler und Psychologen Johannes Helm verheiratet. Lange Zeit hat sie den schwerkranken Mann, den sie Derden nennt, in der Einsamkeit des mecklenburgischen Dorfes Neumedlen gepflegt und sich verboten, über positive Folgen seines Todes nachzudenken. Jetzt, nach dem Tod des 98-Jährigen im August 2025, hält sie fest: »Ich in Freiheit«. Ich in Selbstbestimmung nach den Jahrzehnten mit ihm. Von dieser Ambivalenz erzählt Helga Schubert unsentimental und ergreifend, eindringlich und schonungslos. Die neuen Freiräume, die sich nach dem Ableben des geliebten Partners eröffnen, beschreibt sie im Gespräch so:
3: Ich hatte einen sehr engen Rahmen, in dem ich mich frei und selbstbestimmt fühlte. Und jetzt ist es ja völlig unvermutet und überhaupt nicht vorstellbar, wie ich jetzt leben kann. Also ich kann, wenn ich nicht gerade einen Termin vereinbart habe, mich in die nächste Bahn setzen und in die ganze Welt fahren.
2: Und genau das tut die Schriftstellerin. Sie setzt sich in die Bahn und fährt los. Zwar nicht in die ganze Welt, aber quer durch Mitteleuropa. Zu einem Literaturfestival in der Schweiz, zur Eröffnung des Ingeborg-Bachmann-Wettbewerbs in Klagenfurt, zu Lesungen in ganz Deutschland. Das Programm der 86-Jährigen ist atemberaubend. Im nüchternen Protokollstil hat sie die Stationen ihrer Reisen festgehalten. Die Rede, die sie in Klagenfurt gehalten hat, ist vollständig abgedruckt. Helga Schubert nennt den Mittelteil ihres Buches selbst langweilig, aber er ist essentiell für sie.
3: Das war alles Rettung. Ich gehe dahin, wo ich immer will, in die Literatur, und ich kann jetzt Tag und Nacht arbeiten und... Also es war irgendwie so ein Geschenk plötzlich, ja. Und dann kamen natürlich auch alle, die gesagt haben, ach, lese doch bei uns. Es ist doch unnormal in meinem Alter. An einem Tag in Köln, am nächsten in Stuttgart, dann holen sie mich in Stuttgart ab, um in Marbach mit mir Mittag zu essen. Und dann von da aus nach Heidelberg zu fahren, habe ich ja alles gemacht.
2: Das Eintauchen in die Welt der Bücher und den Literaturbetrieb stärkt nicht nur das Beschädigte selbst. Die große Resonanz befördert auch ein schmerzhaftes Nachdenken.
1: Derden hatte in den Jahrzehnten unseres Zusammenlebens nie eine Erzählung von mir gelesen. Wie konnte ich das übersehen haben? Was für eine Ehe führten wir? Derden, ich hatte es ganz vergessen, dass ich unser Haus eigentlich nicht mehr verlassen konnte. Du wolltest es nicht und fragtest mich, was wollen die Leute von dir? Die können doch selber lesen, da musst du doch nicht hinfahren.
2: Es ist nicht nur eine Enttäuschung, die sich hier Bahn bricht, sondern ein Gefühl der Vernichtung. Helga Schubert erzählt davon mit radikaler Offenheit. Aber sie bleibt nicht stehen bei den Zweifeln und der Bitterkeit. Vielmehr findet sie die Antwort auf die Frage, was für eine Ehe führten wir, ganz neu.
3: Ich habe jetzt gelernt, dass man vom anderen nur das bekommt, was er freiwillig geben kann. Man kann ihn nicht darum bitten, man kann auch nicht erpressen, man kann auch nicht irgendwie was hingeben, was der andere dann zurückgibt oder nicht. Man kann nicht tauschen. Man kann im Grunde genommen nur das mit Dankbarkeit annehmen, was der andere einem freiwillig gibt. Und das ist für mich also eine fundamentale Lebenserkenntnis, die mich mit allem versöhnt im Nachhinein, was mir noch so einfällt.
2: Der Titel »Die Woche danach« ist irreführend. Das Entscheidende, Umstürzende passiert nicht in den ersten Tagen nach dem Tod des geliebten Mannes, sondern in den Monaten danach. Helga Schubert erlebt ein Wechselbad der Gefühle, Trauer und Erlösung, Verzweiflung und Einverständnis. Was uns verbunden hat, war etwas Kreatürliches, schreibt sie zuletzt in diesem großen, tröstlichen und versöhnlichen Buch.
0: Terry Albrecht über das aktuelle Buch von Helga Schubert, Die Woche danach, ein Stundenbuch der Hoffnung, erschienen im DTV Verlag. 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
1: mit Cordula Leisse. Die britischen öffentlich-rechtlichen Sender BBC und Channel 4 denken über eine Zusammenlegung nach. Das schreibt jetzt die Nachrichtenagentur Reuters. Geplant ist ein gemeinsames Unternehmen für Werbung. Dabei sollen einzelne Sender sowie Streaming-Angebote zusammen mit der BBC-Tochter UKTV gebündelt werden. So wollen die Sender Kosten senken und im Wettbewerb mit großen Plattformen bestehen. Sprecher der Sender betonen dabei, wie wichtig eine Zusammenarbeit der öffentlich-rechtlichen Medien auf dem umkämpften Weltmarkt sei. Beide Häuser stehen unter starkem Spardruck und wollen hunderte Stellen streichen. Die Schauspielerin Iris Berben leiht dem Paderborner Dom ihre Stimme. Im Rahmen der Lichtshow Lumineszenz wird sie als Erzählerin durch die Geschichte des Doms führen. Sie freue sich, Besucherinnen und Besucher durch viele Jahrhunderte zu begleiten, sagte die 76-Jährige. Das 360-Grad-Erlebnis soll die Baugeschichte mit Licht und Musik verbinden. Großflächige Lichtinstallationen werden von einem Live-Chor und Orgelmusik begleitet. Die Show gastierte zuvor bereits unter anderem in New York, Paris, Barcelona, Münster und Nürnberg und wird immer von einer prominenten Stimme begleitet. Ab dem 6. November wird sie in Paderborn zu sehen sein. Auf der Frankfurter Buchmesse ist der Nachwuchspreis Serafina für Illustration an Vera Gericke vergeben worden. Ausgezeichnet wurde die Hamburgerin für ihr Bilderbuch Der große Affe. Der Preis der Deutschen Akademie für Kinder- und Jugendliteratur ist mit 2.500 Euro dotiert und mit einer Giraffenfigur der Porzellanmanufaktur Nymphenburg verbunden. Der Juryvorsitz nennt das Buch eine vielschichtige Geschichte über Gefangenschaft, Heimweh und Freiheit. Die Serafina wird seit 2014 gemeinsam mit dem Börsenblatt und der Frankfurter Buchmesse vergeben. Die Schauspielerin Colleen Fernandes erhält heute den Sonderpreis der Brigitte Awards für ihr langjähriges Engagement gegen digitale Gewalt. Fernandes hatte letztes Jahr Anzeige gegen ihren Ex-Partner Christian Ulmen wegen digitaler Gewalt und Identitätsmissbrauch erstattet. Schon bevor sie den Täter kannte, ging sie mit dem Thema an die Öffentlichkeit und leistete Aufklärungsarbeit zu digitalem Missbrauch. Neben Fernandes sind noch 15 weitere Frauen aus verschiedenen Lebensbereichen nominiert. Sie alle kämpfen für Demokratie, Gerechtigkeit und Gleichberechtigung. Der Preis wird heute Abend in Berlin vergeben.

Caroline Clément mit Samba de mon cœur qui bat, der Samba meines schlagenden Herzens, oh la la. Die gute Lage von Köln zwischen Paris und Berlin oder vielleicht auch London und Berlin führt dazu, dass Jazzmusiker und Musikerinnen gern mal einen Zwischenstopp im Rheinland einlegen. Der Stadtgarten in Köln ist eine Konzertlocation, in der die berühmten Jazzstars auftreten, aber auch ohne diesen praktischen Tourroutenaspekt ist Köln ein Hotspot für die Jazzszene und das hat sich mit dem Label Europäisches Zentrum für Jazz und aktuelle Musik noch mal intensiviert. Dieses Label trägt der Stadtgarten in Köln seit knapp 10 Jahren. Wer Jazz mag, weiß das vielleicht alles, aber wer es vielleicht noch ein bisschen aus dem Blick verloren hat, der sollte unbedingt ins Programmheft schauen, was für tolle Leute in der nächsten Zeit auftreten werden. Hier unsere Empfehlung, am kommenden Montag ist es die Amerikanerin, die US-Amerikanerin Gretchen Palato. Sie gehört zu den wichtigsten zeitgenössischen Sängerinnen, hat diverse Grammy-Nominierungen, auch den Deutschen Jazzpreis 2022 bekommen. Und Sebastian Wellendorf hat ihr neues Album gehört und fühlte sich auch an einen anderen Weltstar erinnert.

Dieser Song ist genau 50 Jahre alt. 1976 hat Stevie Wonder den Klassiker If It's Magic geschrieben. Ein intimes, beinahe a cappella Stück. Nur von einer Harfe hat er sich damals begleiten lassen. Und obwohl Gretchen Palato dieses Lied nun auf ihrem neuen Album instrumententechnisch aufpimpt, die wunderbar intime Atmosphäre behält sie bei. Und das liegt eindeutig an ihrer Stimme. Sanft, zurückgenommen und fast schon ein bisschen schlafliedhaft.

0: In dieser Musik passiert unglaublich viel, so wie auf Gretchen Palatos gesamten neuen Album namens The Wise Ones. Da ist natürlich der Rhythmus, ein dann doch recht vertrackter Siebenvierteltakt. Da fällt das Mitsingen im Konzert schon mal flach. Am Schlagzeug hier übrigens der Jazzstar Mark Giuliana, mit dem Gretchen Palato auch verheiratet ist. Die beiden haben auch einen Sohn und zusammen sind sie eine Art hippe LA-Instagram-Jazz-Familie. Aber jetzt wird's zu klatschmagazinig. Zurück zur Musik.
1: Hallo.

Gretchen Palatos Spezialität ist nicht nur ihre warme und behauchte Stimme, sondern vor allem ihr breites Repertoire. Sie singt Pop wie Stevie Wonder oder Tears for Fears. Sie interpretiert die Klassiker des Bossa Nova und sie vertont rein instrumentale Jazzklassiker. Und hier löst sie ihren Gesang endgültig von der Rolle des Text- und Sinnbotschafters. Die Stimme ist ein Instrument, in diesem Fall ein perkussives. Herbie Hancocks Hit Butterfly als brasilianisch angehauchter Samba-Groove.

Doch nochmal kurz zurück zur hippen LA Instagram Jazz Bubble, die das Genre Jazz übrigens auch längst weggeführt hat vom Image der nerdigen Nischenmusik. Allen voran der Multi-Grammy Award ausgezeichnete Pianist Robert Glasper. Er spielt sowohl mit Jazz als auch Hip-Hop-Stars und begleitet Palato auf The Wise Ones.

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1: Oder eben Ehemann Mark Juliana, der zum Beispiel auf David Bowies letztem Album getrommelt hat. Auf der Europatour wird er allerdings nicht dabei sein. Irgendjemand muss sich ja zu Hause in L.A. ums gemeinsame Kind kümmern. Aber das ist jetzt wieder was für die Home Story im Klatschmagazin und nichts für eine seriöse Musikkritik in einem Kulturmagazin.

Gretchen Palato. Am Montag ist sie im Stadtgarten in Köln und spielt aus ihrem neuen Album The Wise Ones. Und das hier, das ist Musik von Jo Kraus. Elvis in Paris heißt der Titel vom Album We Are Doing Well. Die Musikredaktion hat heute der Westart Musik ins Programm gestellt, die uns glücklich machen soll. Finde ich gut.

0: Kultur im Westen, hier ist die Westart. Die vergangenen Wochen hat man vielleicht abends eher gedacht, nee, Couch ist heute Abend nicht. Draußen ist ja noch ein so schöner Spätsommerabend, da gehe ich nochmal vor die Tür und treffe mich mit Freunden oder vielleicht drehe ich auch nochmal eine Runde in der Abenddämmerung. Jetzt ist es draußen Herbst, Regen, kühl und man kann sich ganz wunderbar und mit bestem Gewissen auf die Couch setzen und was anschauen. Film, Serie, Hauptsache gut. Das Thema dieser Serie kennen leider viele: Trennung. Wenn eine Ehe endet, dann ist das meistens nicht so schön, nicht so geräuschlos und harmonisch. Wenn die Ehe einer Hollywood-Schauspielerin und eines Tech-Milliardärs endet, dann fliegen die Fetzen. Zumindest in der Serie War, Krieg, welch ein Titel. Achteilige Serie läuft jetzt auf Sky. In der Westart-Couchkultur haben wir Vorguckerin. Susanne Lurwig hat War schon gesehen. Susanne, das klingt als Titel brutal. Geht es denn um einen echten Krieg?
1: Naja, es geht auf jeden Fall um einen massiven Scheidungskrieg. Du hast es gerade gesagt, also bei Scheidung, das ist in der Regel nicht so schön. Und hier wird tatsächlich mit allen Mitteln gekämpft. Lügen, Betrügen, Anschuldigungen, Verdächtigungen, fiese Bemerkungen, heimliche Fotos. Also da ist alles dabei. Die Story im Hintergrund, die nicht mehr ganz so erfolgreiche Hollywood-Schauspielerin Carla Duval, die hat den Verdacht, dass ihr Mann sie betrügt. Sie stellt ihm eine Falle, sie setzt eine junge Freundin auf ihn an, er fällt drauf rein, landet mit der jungen Flora nach einer Preisverleihung im Bett. Und er, das ist eben Tech-Milliardär Morgan Henderson. Ja, also sie kriegt das alles mit, trifft ihre Anwälte in Paris und davon bekommt er wieder Wind, weil wenn so reiche Leute irgendwie sich scheiden lassen, da berichten ja auch mal schnell die Zeitungen. Auf jeden Fall engagiert er seine Anwälte und schon ist dieser Scheidungskrieg in vollem Gange. Und dann beginnt so ein Wettlauf, wer reicht schneller die Trennung ein? Ganz klar Vorteil Morgan, er lässt ihr die Scheidungspapiere auf der Premiere ihres neuen Films überreichen. Das ist wirklich fies. Und danach, da treffen sie sich mit ihren Anwälten und einer Mediatorin.
2: My husband just fucked someone and served me divorce papers on my own red carpet.
3: Well, I want first to thank Carla. That we've arrived at this point is regrettable, but I wanted on record that at least from my side there's still a lot of love here.
2: Thank you, Morgan. The main thing
3: is to stay civilized.
2: Civilized. Open.
1: Ja, also ich paraphrasiere das mal kurz. Mhm. Irgendwie, sie sagt dann nochmal, mein Ehemann, der hat mir die Scheidungspapiere, der war gerade mit einer anderen im Bett und dann sagt er aber auf der Couch der Mediatorin, aber ich sag mal direkt, ich liebe sie immer noch und das Wichtigste ist, dass wir zivilisiert und offen miteinander umgehen. Dabei lächeln beide Seiten freundlich und zivilisiert, daraus wird nichts.
0: Mhm. Ergreift man als Zuschauer oder Zuschauerin Partei für ihn oder für sie?
1: Nein, man schwankt tatsächlich so fröhlich hin und her und mal findet man die eine sympathischer, mal den anderen und neben diesen beiden Scheidungsmenschen sind es vor allem die Anwältinnen und Anwälte, die da im Hintergrund die Strippen ziehen. Das sind so zwei Top-Kanzleien in London, also die eine so altehrwürdig, viele mittelalte Männer, aber Chefin ist eine Frau, die andere ist eine Kanzlei von so einem ganz jungen Ehepaar geführt, ist auch ganz interessant so als Analogie dieser Scheidung und das ist wirklich überhaupt nicht langweilig, diesen Ränkespielen dazu zu sehen. Die jungen Anwältin, die da rund um die Uhr arbeiten und überhaupt diese fiesen Tricks, die da im Hintergrund geschmiedet werden und die Abhängigkeit reicher Menschen von ihren Beratern. Das ist auch ganz interessant.
0: Mhm. Ist diese Serie in erster Linie ein Gerichtsdrama?
1: Nein, gar nicht. Also vor Gericht geht es erst ganz zum Schluss. Es ist vor allem wirklich ein Kampf dieser Anwältin und man ist einfach in sehr schicken Ecken von London unterwegs, also in so hübschen, holzgetäfelten Kanzleien. Die andere ist auch so ein bisschen lichtdurchflutet. Sehr schöne Wohnungen, noch schönere Hotelzimmer. Es wird viel geredet, es geht um viel Geld, um Sex, Scheinheiligkeit, Enttäuschung. Ja, und es gibt einfach kaum eine Chance auf Einigung, wollen die Anwälte auch gar nicht, denn das wäre blöd, dann gäbe es weniger Geld für sie.
0: Ja, so ein Ehestreit, der kann schon mal dauern, aber er ist nicht immer spannend. Wie hält denn die Serie die Spannung aufrecht über die ganzen Folgen?
1: Ich finde, tatsächlich schafft die Serie das großartig. Es wird im Grunde genommen von Folge zu Folge spannender, weil nach und nach kommen immer mehr Dinge ans Licht. Also Natürlich ist die Hollywood-Schauspielerin jetzt auch nicht so sympathisch. Und auch wenn er fremdgegangen ist, war wohl auch nicht das erste Mal. Sie ist wahnsinnig narzisstisch, also wirklich vor allen Dingen immer und ununterbrochen mit sich selber beschäftigt. Dann gibt es noch einen Sohn, der auch irgendwann ins Spiel kommt. Das ist eigentlich ihr Sohn. Aber eigentlich hat er sich immer ein bisschen mehr um ihn gekümmert und der Sohn hängt auch ein bisschen mehr an ihm. Es ist so ein bisschen wirklich erstaunlich, wie zwei Menschen so auseinanderdriften können. Und man erkennt, dass es tatsächlich auch mal eine große Liebe gab. Und man fragt sich so zwischendurch auch mal, wo ist die eigentlich hin? Aber dann kommt wieder so ein fieser Moment. Also zum Beispiel, er sagt mal irgendwann zu einem Kollegen, der dringend Geld braucht, du, wenn du jetzt trippst, dann schenke ich dir eine Million, wenn du das jetzt direkt machst. Das sagt er, ja, weil er es kann. Ist nicht schön.
0: So eine Serie steht und fällt natürlich mit den Schauspielerinnen und Schauspielern. Wie gut sind die?
1: Die sind tatsächlich hervorragend, muss man sagen. Auf der einen Seite ist das Dominic West, der spielt den Tech-Milliardär. Der ist ja inzwischen so ein bisschen auf so Rollen, in Klammern fieser Ehemann, abonniert. Aber der ein oder die andere kennt ihn vielleicht noch aus seinen Anfängen in The Wire und später eben The Affair. Das war auch ein bisschen eine ähnliche Rolle. Und Sienna Miller, die gibt so die narzisstische Hollywood-Schauspielerin. Die hatte auch schon mal sowas Ähnliches am Start Anatomie eines Skandals. Die sind beide auf jeden Fall absolut herausragend. Und ich finde, einen echten zweiten Blick wert ist Aaron Murphy. Das ist der Sohn von Superstar Cillian Murphy. Der spielt hier auch den Sohn von Carla. An dem hängt eben dieser Tech-Milliardär fast mehr als sie. Und dieser Sohn, also von Cillian Murphy, der macht seine Sache wirklich extrem gut. Die Rollen sind auch auf Seiten der Anwälte ziemlich gut besetzt, da kann man sich auch drauf freuen. Das Drehbuch, das stammt von George Kay, der hat auch schon die Serie Lupin entwickelt. Also da sind viele Profis am Werk und das macht Spaß, dazu zu gucken. Dann gibt es natürlich am Ende des Tages ein paar Binsenweisheiten wie Liebe kann man nicht wirklich kaufen. Aber man kann sagen, scheiden bei reichen Menschen ist nicht weniger schmerzhaft, nur es gibt mehr Schmerzensgeld. Aber vor allem finde ich, ist Scheiden bei reichen Menschen unterhaltsamer und dauert auch irgendwie viel, viel länger. Die größten Gewinner sind in diesem Fall die Anwälte und Anwältinnen und ich finde auch die Zuschauer und Zuschauerinnen. Das ist eine Serie, boah, das ist jetzt keine intellektuelle Herausforderung, aber ich finde intelligent, klug, gemacht und gar nicht langweilig. Ich würde sagen, kann man super unter die Rubrik perfekte Unterhaltung packen.
0: Sehr schön. Meine Mutter hat immer gesagt, mit Geld heult sich's leichter. Ja, gerade bei Scheidung.
1: Das ist so.
0: Susanne Lurwig über War. Das ist eine Koproduktion von Sky und HBO und ist aktuell bei Sky zu sehen. Vielen Dank.

Noch so eine butterweiche Stimme heute in der Westart. Der Titel Nenum vom brasilianisch-amerikanischen Sänger, Perkussionisten und Gitarristen Nani Assis lebt schon lange in New York, aber die brasilianischen Wurzeln, das konnte man hören, die bestimmen seine Musik nach wie vor. Und das war die Westart. Kultur im Westen heute mit Andrea Oster. Wir warten ja auf eine ganz wichtige Kulturnachricht heute, die Bekanntgabe des Literatur-Nobelpreises. Das kann nicht mehr lange dauern. Und mehr dazu erfahren Sie natürlich im Laufe des Programms von WDR 3 heute. Wir sind gespannt. Schönen Tag noch.

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0: Es ist 13 Uhr. 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
4: Die Nachrichten mit Peter Neuhaus. Guten Tag.
5: Wir haben die Talsohle hinter uns gelassen. Die deutsche Wirtschaft wächst wieder.
4: Bundeswirtschaftsministerin Reiche rechnet mit einem deutlichen Aufschwung der deutschen Wirtschaft. Sie hat ihre Konjunkturprognose angehoben und erwartet in diesem Jahr ein Wirtschaftswachstum von 1,3%. Noch im Frühjahr war die Regierung von nur 0,5% ausgegangen. Als Grund für das Wachstum nannte Reiche vor allem Exporte, staatliche Investitionen und höhere Ausgaben für Verteidigung.
5: Die Herbstprojektion zeigt deshalb zweierlei. Erstens, die deutsche Wirtschaft befindet sich wieder auf einem Wachstumskurs. Aber zweitens, dieses Wachstum muss selbsttragend werden. Und genau deshalb müssen wir weitermachen mit Reformen und das nicht nur irgendwann, sondern tatsächlich in den nächsten Monaten.
4: Auch für das kommende Jahr rechnet die Bundesregierung mit einem Wirtschaftswachstum von über 1%. Kinder und Jugendliche in Nordrhein-Westfalen sollen mehr mitbestimmen können. Die Landesregierung aus CDU und Grünen hat dazu heute einen Aktionsplan im Landtag vorgestellt. Was drin steht, erklärt Tobias Zacher, WDR Landespolitik.
6: Der Plan sieht vor allem vor, dass Jugendliche vor Ort mehr zu sagen haben, in den Städten und Dörfern, in denen sie wohnen. Die Bürgermeister dort sollen zum Beispiel junge Menschen öfter einbeziehen, bevor sie eine Entscheidung treffen. Dafür wird ein landesweites Kompetenznetzwerk Jugendbeteiligung gegründet. Das soll Gemeinden vor Ort beraten, wie das am besten funktioniert. Die Landesregierung hatte schon das Mindestalter bei Landtagswahlen gesenkt und die Gemeindeordnung so geändert, dass Kinder und Jugendliche öfter beteiligt werden müssen. Der Aktionsplan sei jetzt der nächste Schritt, heißt es.
4: Im Bundestag geht es heute um die Zukunft eines umstrittenen Bluttests in der Schwangerschaft. Mit dem risikoarmen Pränataltest kann berechnet werden, wie wahrscheinlich ein Fötus unter anderem das Down-Syndrom hat. Lea Wieser, WDR Berlin.
7: Über 100 Abgeordnete von Union, SPD, Grünen und Linken haben fraktionsübergreifend in einem Antrag gefordert, dass zum nicht-invasiven Pränataltest systematisch Daten erfasst werden. Seit 2022 wird der Bluttest von der Krankenkasse bezahlt, wenn es dafür in Absprache mit Ärztin und Arzt einen Grund gibt. Zum Beispiel bei älteren Schwangeren, wo das Risiko für eine Chromosomenstörung beim Fötus höher ist. Nach Zahlen der Barmer Ersatzkasse macht den Bluttest aber aktuell jede zweite schwangere Person. Die Abgeordneten befürchten, dass die Kassenleistung hier ausgenutzt werde und der Bluttest zur Routineuntersuchung wird. Sie wollen deshalb, dass ein Monitoring eingeführt wird, um zu schauen, wer macht diesen Test und warum.
4: Weitere Meldungen im Überblick. Der Bundestag hat über die geplante Steuerentlastung für kleine und mittlere Einkommen diskutiert. Der Gesetzentwurf von Finanzminister Klingbeil sieht vor, dass die Änderungen ab 2028 gelten und 10 Milliarden Euro im Jahr ausmachen. In der Ukraine ist wieder ein Bus von russischen Angriffen getroffen worden in Kramatorsk in der Ostukraine. Ukrainische Behörden sprechen von 12 Toten und mehreren Verletzten. Für die Region Donetsk gibt es eigentlich einen Evakuierungsaufruf. Viele Menschen wollen aber trotz der regelmäßigen Angriffe nicht wegziehen. In Istanbul ist ein Gebäude teilweise eingestürzt. Türkische Behörden

0: Die Schauspielerin Iris Berben leiht dem Paderborner Dom ihre Stimme. Im Rahmen der Lichtshow Lumineszenz begleitet sie die Besucherinnen und Besucher als Erzählerin durch den Dom. Theresa Fröhlich, WDR Kultur.
1: Es ist eine Lichtshow, die die Geschichte des Paderborner Doms lebendig machen soll. Detailreiche Lichtinstallationen und millimetergenaue Videoprojektionen werden dabei begleitet von Orgelklängen und Chorgesang. Und eben der Stimme von Iris Berben. Sie führt durch die Geschichte des Doms und soll das Bauwerk erlebbar machen. Die Lichtshow gastierte schon in anderen Städten und wird jedes Mal an die Bauwerke angepasst. Zum Beispiel in New York, Paris, Barcelona und Nürnberg. In Münster hatte sie zuletzt mehr als 120.000 Besucherinnen und Besucher angelockt. Im Paderborner Dom wird sie ab dem 6. November zu erleben sein.
0: Das Wetter in Nordrhein-Westfalen. Am Nachmittag gibt es einen windigen Wechsel aus Wolken, sonnigen Abschnitten und einigen teils gewittrigen Schauern. In Arnsberg 14, in Detmold 15 und in Gelsenkirchen bis 16 Grad. Morgen wird es meist stark bewölkt, windig und regnerisch bei höchstens 15 Grad. Das war WDR Aktuell.
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3: Und hallo, sagt heute Benedikt Schulz. Schön, dass Sie zuhören. Heute ist Donnerstag, der 8. Oktober und gerade eben, da wurde was bekannt gegeben und zwar in Stockholm. Und so hat sich das da gerade eben angehört.
4: Nobelpriset i Literatur år 2026 tilldelas den kanadensiska författaren Anne Carson.
3: Also, Sie haben den Namen gehört. Der Nobelpreis für Literatur im Jahr 2026. Es ist der 119. Preis. Der geht dieses Jahr an die Kanadierin Anne Carson. Da schauen wir gleich noch ein bisschen genauer hin. Jetzt aber erstmal Musik. Sie sind ja im Lunchkonzert. Und da jetzt zuerst mal der Blick auf eine kreative Partnerschaft zwischen Karl Maria von Weber und dem Klarinettisten Heinrich Josef Beermann. Und dass die beiden sich angefreundet haben, das ist für alle Klarinettisten bis heute Grund zur Freude, denn Weber hat seinem Kumpel gleich mehrere wunderbare Werke auf den Leib geschrieben. Und eins davon hören wir jetzt, das Concertino in S-Dur für Klarinette und Orchester. Wird hier gespielt von Maximiliano Martin als Solist, gemeinsam mit dem Scottish Chamber Orchestra.

bedeutender Opernkomponist, aber eben auch einer, der viel zum Kanon der Klarinettenliteratur beigetragen hat. Karl Maria von Weber. Und hier haben wir sein Concertino in S-Dur Opus 26 gehört für Klarinette und Orchester. Der Solist war Maximiliano Martin, gemeinsam mit dem Scottish Chamber Orchestra, geleitet hier von Alexander Janicek. Ich habe es Ihnen versprochen, wir reden ganz kurz doch ein bisschen über den diesjährigen Nobelpreisträger. Es ist eine Nobelpreisträgerin für Literatur. Gerade eben um 13 Uhr wurde der Name bekannt gegeben. Anne Carson aus Kanada ist Trägerin des 119. Literatur-Nobelpreises. Und wenn man jetzt das so sagt, da ist eine vielseitige Autorin ausgezeichnet worden, klingt es ein bisschen nach Floskel. Es hat aber durchaus Berechtigung. Anne Carson, geboren 1950 in Toronto, ist Dichterin. Sie ist aber auch Altphilologin, also antike Texte, um die geht es hier. Und antike Texte oder vielleicht besser gesagt Spuren davon finden sich überall in ihrem dichterischen Werk. Besonders bekannt ist die Autobiography in Red, eine Versdichtung, eine Biografie einer griechischen Sagengestalt. Und wenn ich das so sage, dichterisches Werk, dann darf man das sehr breit interpretieren. Anne Carsons Werk, das kann man nicht festlegen auf eine Gattung oder auf eine Form. Da ist eine Menge dabei. Gedichte, Essays, Drama, Fragmente, Erzählungen, Übersetzungen. Verliehen wird dieser Preis in Stockholm am 10. Dezember. Und den Namen Anne Carson, den werden Sie natürlich heute im WDR3-Programm noch häufiger hören. Jetzt erstmal Musik vom Italiener Vincenzo Bellini. Und wenn Sie den Namen kennen, dann wissen Sie, es geht Richtung Opernbühne. Eine romantische Oper von ihm, Beatrice di Tenda heißt die. Und wir hören daraus einen Auszug aus dem ersten Akt. Chor und Cavatine der Titelfigur Beatrice. Und gesungen wird die hier von der Sopranistin Pretty Yende.

Das war ein Auszug aus der Oper Beatrice di Tenda von Vincenzo Bellini. Erzählt die tragische Geschichte der adligen Titelheldin Beatrice im Mailand des frühen 15. Jahrhunderts. Von Mailand machen wir jetzt einen weiten Sprung, geografisch, aber auch zeitlich. Es geht in die Dominikanische Republik und dorthin nimmt uns mit der Pianist Daniel Trifonov. Der hat ja vor so 2 Jahren ungefähr ein Album rausgebracht, My American Story North. Und der Titel, der impliziert das ja schon so ein bisschen, da ist eine Fortsetzung zu erwarten. Und die ist tatsächlich erschienen vor wenigen Tagen, Mi Historia Americana Sur, also auf Norden folgt Süden. Und der Titel, der sagt es ja, beide Alben erzählen auch ein bisschen die Geschichte des Interpreten, der bereits seit Jahren in den USA lebt, der aber durch seine Frau auch familiäre Wurzeln hat in der Dominikanischen Republik, wo er mit seiner Familie während der Corona-Pandemie auch einige Monate isoliert war. Genug Zeit, sich mit der Musik dieses Landes auseinanderzusetzen. Und ein Komponist, dessen Musik er da studiert hat und den ich bislang gar nicht kannte, ist Juan Francisco Garcia. Und ein Werk von dem hören wir jetzt für Soloklavier mit dem Titel Zambumbia und dem schönen Untertitel Rhapsodia Dominicana, also Dominikanische Rhapsodie.

Klaviermusik von Juan Francisco Garcia, das Stück Zambumbia, eine dominikanische Rhapsodie, gespielt hier von Daniel Trifonov. Und falls Sie sich fragen, was Zambumbia eigentlich bedeutet, ich habe mich das gefragt, bin zu folgendem Ergebnis gekommen. Offenbar meint der Begriff umgangssprachlich so viel wie Durcheinander oder wilde Mixtur, was im Grunde ja gar nichts anderes bedeutet als der Begriff Rhapsodie. Passt also. Und jetzt zu einem Stück, bei dem ich immer mal gerne darauf hinweise, dass Begrifflichkeiten hier eigentlich oft nicht so gut passen. Johann Sebastian Bachs berühmte 4 Orchestersuiten, die tauchen ja immer wieder unter dem Namen Ouvertüren auf, was eigentlich missverständlich ist, denn nur der erste Satz dieser Suiten heißt halt jeweils Ouvertüre. Also Orchestersuite passt eigentlich besser, aber vielleicht ist es auch egal. Also dem Meister selbst war es offenbar egal, denn nach allem, was wir wissen, hat er es gar nicht für notwendig erachtet, diesen Werken besondere Titel zu geben. Und bevor ich jetzt zu lange über Namen und Begrifflichkeiten schwadroniere, besser Mund zu und Musik an. Wir hören die Orchestersuite Nummer 3, D-Dur, gespielt vom Concerto Köln.

0: Das war die Orchestersuite Nummer 3 D-Dur Bach, Werkeverzeichnis 1068 von, na klar, Johann Sebastian Bach.
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0: Jetzt hören Sie das Lunchkonzert noch bis 15 Uhr mit meiner Wenigkeit, Benedikt Schulz. Schön, dass Sie zuhören. Und jetzt eine eher unbekanntere Seite von Max Bruch, seine kammermusikalische nämlich. Bruch hat gerade in seinen letzten Lebensjahren sich nochmal intensiv der Kammermusik gewidmet. Er hat 2 Streichquintette geschrieben, sind beide zur Lebzeit nicht veröffentlicht worden. Ist vielleicht ein Grund dafür, dass man die nicht allzu oft zu hören bekommt. Aber wir hören jetzt eines davon, nämlich das Quintett in A-Moll, und zwar mit den WDR Djembe Players.

Das Quintett für Streicher in A-Moll von Max Bruch aus dem Jahr 1918. Und das haben hier die WDR Chamber Players gespielt. Und diese WDR Chamber Players, die sind ja so eine Art Ausgründung oder Spin-off des WDR Sinfonieorchesters. Und ich habe jetzt einen kammermusikalischen Hörtipp für Sie. Der hat mit einem weiteren Spin-off des WDR Sinfonieorchesters zu tun, und zwar die Orchesterakademie. Da bekommen angehende Profis professionelle Begleitung, und da geht es dann auch um Kammermusik in dieser Ausbildung. Und was die da lernen, das können Sie heute hören im WDR 3 Konzert. Da spielen Mitglieder der WDR Orchesterakademie Kammermusik von Dvořák, Ligeti und Taffanel. Heute Abend, wie gesagt, WDR 3 Konzert nach den 20 Uhr Nachrichten. So, und zum Schluss der Sendung vergrößern wir jetzt aber nochmal den Maßstab und hören das Chamber Orchestra of Europe. Das wird in dieser Aufnahme geleitet von Yannick Nézet-Séguin, und sie spielen die Nummer 1, die erste Sinfonie von Ludwig van Beethoven in C-Dur.

Das war die erste Sinfonie in C-Dur Opus 21 von Ludwig van Beethoven. Yannick Nézet-Séguin hat hier das Chamber Orchestra of Europe geleitet. Und das war das Lunchkonzert für heute. Hier folgt jetzt gleich nach den Nachrichten wie immer die Tonart. Heute mit der Kollegin Lisa Rufus und die schaut gleich Orchestermusikern über die Schultern. Und zwar mit dieser Frage, was macht die bei der Arbeit glücklich? Mein Name ist Benedikt Schulz. Tschüss, machen Sie es gut.

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3: Die Nachrichten mit Peter Neuhaus. Guten Tag. NRW-Innenminister Reul hat eine persönliche Erklärung abgegeben zu seinem Gesundheitszustand. In den vergangenen Wochen war aufgefallen, dass der CDU-Politiker sehr undeutlich spricht. Hintergrund ist laut Reul ein Eingriff vor einigen Wochen. Christoph Ulrich, WDR-Landespolitik.
4: Diese Operation sollte ein starkes Zittern in der Hand beheben. Seitdem habe er jedoch sprachliche Probleme. Möglicherweise habe er zu schnell wieder gearbeitet. Der Wald im Hürtgenwald habe gebrannt und da habe er gedacht, er müsse dabei sein. Ob das aber der tatsächliche Auslöser für seine Sprachprobleme sei, das wisse er nicht. Er sei aber, Zitat, gesund und munter. Die Spekulationen um den Gesundheitszustand Reuls spielen auch eine Rolle für seine politische Zukunft. Er ist mit 74 Jahren der aktuell älteste Minister im Kabinett von CDU und Grünen. Er kann sich aber nach der Landtagswahl im Frühjahr eine weitere Amtszeit als Innenminister vorstellen.
3: Die Kosten zur Behandlung von Krankheiten sind erneut deutlich gestiegen, um mehr als 7,5%. Diese Zahlen für 2024 hat das Statistische Bundesamt veröffentlicht. Die durchschnittlichen Krankheitskosten pro Person lagen bei mehr als 6.300 Euro. Sascha Wandhöfer aus dem WDR-Aktuell-Team berichtet.
5: Laut Krankenkassen liegt das vor allem daran, dass zu wenig auf Prävention geachtet wird. Die AOK-Vorsitzende Carola Reimann beschreibt das so: Wir investieren zu viel in den, Zitat, medizinischen Reparaturbetrieb, statt konsequent und schon ab dem Kindesalter darauf zu setzen, Krankheiten zu vermeiden. Sie fordert, die Tabaksteuer, wie von der Bundesregierung vorgesehen, weiter zu erhöhen. Die geplante Steuer auf besonders zuckerhaltige Getränke könne ein Meilenstein für die Prävention sein, so die AOK-Vorsitzende. Die Kosten für die zum Beispiel Behandlung von Krankheiten, aber auch Maßnahmen der Pflege und Reha beliefen sich 2024 auf fast 530 Milliarden Euro. Den höchsten Anteil an den Kosten verursachten Krankheiten des Kreislaufsystems, gefolgt von psychischen und Verhaltensstörungen.
3: In der ukrainischen Stadt Kramatorsk sind 2 Linienbusse von russischen Bomben getroffen worden. Nach Angaben der Behörden wurden 30 Menschen getötet. Kramatorsk ist die letzte Großstadt in der östlichen Region Donetsk, die noch nicht von Russland erobert wurde. Nils Buda, WDR Kiew. Kiew.
6: Russland habe einmal mehr dort zugeschlagen, wo es definitiv kein militärisches Ziel gäbe. Im alltäglichen Leben der Menschen, hieß es in einer Erklärung des Stadtrates von Kramatorsk. Nach dem Angriff auf die beiden Busse wurde der gesamte öffentliche Nahverkehr der Stadt zeitweise eingestellt. Mitte September lebten in Kramatorsk noch etwa 34.000 Menschen. Nach Informationen der Militärverwaltung sind fast 70% der Stadt zerstört. Im Juni wurde eine Evakuierung angeordnet. Familien mit Kindern werden in Sicherheit gebracht, auch unter Zwang. Auch andere Teile des Landes greift Russland weiter an. In Teilen Kiews fiel deshalb die Wasserversorgung aus.
3: Weitere Meldungen im Überblick. In Berlin haben sich Linke, Grüne und SPD auf Sondierungsgespräche über eine gemeinsame Landesregierung geeinigt. Grundlage dafür ist unter anderem eine Vereinbarung zum Thema Antisemitismus. Die drei Parteien betonen darin den Schutz jüdischen Lebens und erklären das Existenzrecht Israels für unverhandelbar. Die Linke war bei der Wahl in Berlin vor 2,5 Wochen stärkste Kraft geworden. Die Bundesregierung erwartet in diesem Jahr ein deutlich stärkeres Wachstum als ursprünglich vorhergesagt. Wirtschaftsministerin Reiche teilte mit, dass die Wirtschaft um 1,3% zulegen werde. Im Frühjahr war die Regierung noch von nur 0,5% ausgegangen. In Essen ist eine Weltkriegsbombe erfolgreich entschärft worden. In der Sicherheitszone im Nordviertel, die geräumt werden musste, lagen unter anderem die Universität und große Möbelhäuser. Insgesamt 120 Einsatzkräfte waren an der Bombenentschärfung beteiligt.
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3: Der Literaturnobelpreis geht in diesem Jahr an Anne Carson. Die Entscheidung für die kanadische Autorin hat die Schwedische Akademie in Stockholm am Mittag verkündet. Christian Stichler, WDR Stockholm.
7: Anne Carson galt schon lange als eine der Favoritinnen für den Literaturnobelpreis. Die 1950 in Toronto geborene Autorin zählt im englischsprachigen Raum tatsächlich zu den bedeutendsten Dichterinnen der Gegenwart. Und die Schwedische Akademie teilte heute mit, Carson werde für ihr kühnes und erfinderisches Werk ausgezeichnet, so heißt es in der Begründung. Dieses stehe in einem spielerischen Dialog mit der klassischen Tradition und bilde neue Formen für die zeitgenössische Literatur. Zuletzt ist von ihr in

mit Lisa Rufus, hallo und schönen Donnerstagnachmittag. Das Wetter ist ja heute eher so als Team Wolldecke gestartet und Bachs Allegro aus dem Konzert D-Dur hat auch so einen superschönen warmen Streicherklang, gleichzeitig einen federnden Rhythmus, der gute Laune macht. Bach zum Einkuscheln, kann man sagen, gibt's jetzt hier bei uns auf WDR 3.

Musik von Carl Philipp Emanuel Bach war das, der dritte Satz aus dem Konzert A-Dur mit Nicolas Altstädt am Cello mit Arcangelo. Sie hören die WDR3 Tonart Donnerstagnachmittag um 2:50. Das Rascheln von bunten Blättern oder den Geruch von ja, so feuchter Erde, das kennen Sie vielleicht jetzt von dem Herbstspaziergang. Da gibt es immer unheimlich viel Verschiedenes zu entdecken. Und so geht es mir auch bei der Musik, die wir jetzt hören. Hinten so ein Flötenton von der Seite, dann wieder ein Klingen auf der anderen Seite, dann ein weicher Streicherklang. Man möchte sich gefühlt so die ganze Zeit umschauen, um mal zu gucken, was es jetzt wieder zu entdecken gibt. Franz Schreker, Walz Lohnt für Orchester.

0: Vals Land für Orchester von Franz Schreker war das mit dem Konzerthaus Orchester Berlin und Christoph Eschenbach.
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0: Den ganzen Tag zu machen, was man liebt, das klingt ja erstmal nach einem ziemlich guten Job. Aber ja, wenn dann aus der eigenen Leidenschaft ein Beruf wird, dann gehören eben auch Leistungsdruck, Routine und Termine dazu. Wie bleibt dann das Glück beim Musikmachen erhalten? Felix Kriewald hat die Düsseldorfer Symphoniker besucht und mit ihnen über ihre persönlichen Glücksmomente gesprochen.
2: Seit ich denken kann, ist Musik mein liebstes Hobby. Meine Geige begleitet mich länger als jede Person außerhalb meiner Familie. Aber sie zu meinem Beruf machen, das habe ich mich nie getraut. Ich hatte immer Angst, dass mir früher oder später die Freude daran flöten geht. Heute treffe ich Menschen, die mir das Gegenteil beweisen. Die Düsseldorfer Symphoniker proben die dritte Sinfonie von Gustav Mahler und ich darf zuhören.

0: Es ist direkt nach der Probe. Ich saß halt gerade im Publikum und habe zugehört. Und jetzt gerade, als ihr das Finale gemacht habt, ging für mich echt so der Himmel auf. Und ich hätte am liebsten mitgespielt. Wie hat sich das für dich angefühlt?
1: Ja, das ist Gänsehaut. Und da ist man immer sehr dankbar, wenn man dann rausgeht, dass man diesen Beruf hat. Das macht einen glücklich.
2: Glücklich im Orchester seit 1987. Denn so lange sitzt Elke Mehlin schon hier in der ersten Geige. Sie verrät mir, dass das Glück zwar in der Musik steckt, man aber selbst dafür sorgen muss, dass man es auch jeden Tag spürt.
1: Also es gehört natürlich viel Disziplin dazu, ein ganzes Leben lang. Wenn man aufhört zu üben, dann kann ich mir vorstellen, hat man nicht mehr den Spaß. Und dass man fit bleibt, gehört auch dazu, dass man Sport macht und dass man in der freien Zeit vielleicht auch andere Dinge macht.
2: Diesen letzten Satz habe ich schon von vielen Musikerinnen und Musikern gehört. Alles, nur keine Musik in der Freizeit. Aber ich habe noch nie wirklich drüber nachgedacht, wie groß das Thema physische Gesundheit ist. Klar, ein Orchester ist keine Baustelle, aber körperliche Arbeit ist das hier allemal.
1: Wichtig ist, dass man ohne Schmerzen spielt. Das ist ganz essentiell für den Spaß, den man dabei hat.
2: Dass man als Musiker sein Glück selbst in der Hand hat, weiß auch Chefdirigent Adam Fischer. Und zwar schon sehr lange.
3: 4 Jahre habe ich Haydn das erste Mal gehört. Ich war enttäuscht, dass der Paukenschlag nicht laut genug war, weil ich wurde vorbereitet und ich habe irgendwas ganz, ganz Großes erwartet. Und dann habe ich mit dem Dirigenten noch gesprochen. Mein Vater hat mich backstage geführt und der Dirigent sagte, das ist nur Forte. Und ich Forte, ich weiß nicht, was er gesagt hat. Ich erinnere mich nicht mehr. Aber ich war enttäuscht. Und dann haben sie mir gesagt, wenn du groß bist, kannst du Dirigent werden und kannst du die Pauke bitten, lauter zu spielen. Das war's. Da ist um mich geschehen.
2: Als Dirigent trägt er aber nicht nur die Verantwortung für sein eigenes Glück, sondern muss auch dafür sorgen, dass die Freude, der schöne Götterfunken, auf das Orchester überspringt. Das hat für ihn die größte Priorität.
3: Guter Dirigent ist nicht derjenige, bei dem man sagt, nach dem Konzert, er hat sehr gut dirigiert, sondern bei dem man sagt, heute habe ich aber gut gespielt. Wenn ich keine Freude an der Musik zeige, dann kann ich nicht erwarten, dass die Musiker Freude haben an der Musik. Und wenn die Musiker keine Freude haben an der Musik, dann können wir vom Publikum nicht erwarten, dass sie daran Freude haben.
2: Adam Fischer erzählt mir von einem Schlüsselerlebnis, das ihn zu dieser Überzeugung geführt hat.
3: Ich war bei der ersten Orchesterprobe von dem Leonard Bernstein dabei, da waren neu in Wien und hat einen ganz neuen Stil reingebracht, hat also gestrahlt und ganz große Bewegungen, hat versucht, die Musik auszudrücken. Und das war ganz was Neues. Und dann waren diese alten Philharmoniker, die haben auf ihn geschimpft, das ist ja schrecklich, schrecklich, wir sind jetzt im Zirkus und so weiter. Und der gleiche Musiker, der geschimpft hat, den habe ich beobachtet bei der Probe, der hat mit strahlendem Gesicht da gesessen und ganz begeistert gespielt. Er wusste gar nicht, wie sehr das, was da Bernstein vermittelt, auf ihn überspringt.
2: Dass das auch Adam Fischer gelingt, bezeugt mir die Solo-Oboistin Gisela Hellrung. Sie erzählt mir von ihrem letzten Sinfoniekonzert, als sie die 9. Sinfonie von Antonín Dvořák gespielt haben.
4: Es ist natürlich so ein Evergreen, alle Leute kennen das und es macht wahnsinnig viel Spaß und Freude auch zu spielen. Da kam auch eine Energie über Adam Fischer in das Orchester rein, wo man dann wirklich gesagt hat, wow, das könnte jetzt ewig so weitergehen.

Glücksmomente im Orchesteralltag. Felix Kriewald war bei den Düsseldorfer Symphonikern. 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Und vielleicht ist Ihr Glücksmoment ja jetzt schon dabei, Dvořáks Sinfonie aus der neuen Welt.

Schon fast entspannt. Und dann kommt nochmal ein ganz klares Ende aus der neuen Welt von Antonín Dvořák, die Sinfonie Nummer 9 E-Moll mit dem Sinfonieorchester des Bayerischen Rundfunks und Andres Nelsons. So klingt die WDR3-Tonart Donnerstagnachmittag. Ah, da hängt ein guter Apfel und da muss ich auch noch hin. So ging mir das letztes Wochenende beim Apfelpflücken. Man wusste irgendwie gar nicht, wohin man zuerst gucken sollte, von einem Baum zum nächsten. Irgendwann hatte man dann so ein rotes Prachtexemplar gefunden. Dann hat man kurz innegehalten, dachte, ach, der sieht gut aus und dann ging die Suche weiter. Daran hat mich dieses nächste Stück, was wir jetzt hören, erinnert. Dieses Hin und Her, das höre ich hier auch in Klengels Musik. Wir hören das Finale aus dem dritten Cellokonzert in A-Moll.

0: Rafaela Gromes hat Cello gespielt mit dem Rundfunksinfonieorchester Berlin und Nicolas Carter. Das war der dritte Satz aus dem Konzert Nummer 3 A-Moll von Julius Klengel.
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0: Ein Taxiunfall und seine schweren Folgen für Maurice Ravel. Darum geht es jetzt in unserem Musikkalender von Silvia Schreiber.
2: Paris in der Nacht vom 8. auf den 9. Oktober 1932. Maurice Ravel setzt sich in ein Taxi und wird in einen Auffahrunfall verwickelt. Das Fahrzeug ist zwar nicht schnell unterwegs, höchstens 20 Stundenkilometer. Die Folgen sind trotzdem verheerend. Damals gab es noch keine Airbags oder Sicherheitsgurte. Ravel prallt erst mit der Stirn auf und verliert dabei einige Zähne. Dann schlägt er mit dem Hinterkopf gegen etwas Hartes. Heute vermutet man,
3: es könnte eine traumatische Hirnschädigung entstanden sein mit Durchblutungsstörungen im hinteren Versorgungsgebiet des Gehirns, verbunden mit chronischen Schmerzen der Halswirbelsäule.
2: Ravel ist 57 Jahre alt. Weltweit reißt man sich um ihn. Sein Bolero, das
3: lange progressive Crescendo, dieses Orchesterstück ohne Musik,
2: erobert seit 4 Jahren mit diesem drängelnden Ostinato-Rhythmus die Konzertsäle. Gerade ist nach einigen Querelen die erste Aufnahme entstanden. Allerdings, bereits vor dem Unfall ist Ravel nicht pumperlgesund. Er leidet phasenweise unter Wortfindungsstörungen. Nun verstärken sich die Symptome. Er muss manchmal in einem Wörterbuch nachsehen, um sich zu vergewissern, wie man bestimmte Buchstaben schreibt. Für einen Brief braucht er mehrere Tage. Der behandelnde Arzt notiert,
3: er fühlt sich nervös, überfordert, kann sich nicht konzentrieren und er leidet an Schlaflosigkeit. Zudem verwechselt er bestimmte Gesten.
2: Als Ravel im Sommer nach dem Vorfall mit einer Freundin am Strand spazieren geht, will er ihr zeigen, wie man einen Stein auf der Wasseroberfläche hüpfen lassen kann. Sein Gehirn folgt der Anweisung nicht und Ravel wirft den Stein auf seine Begleitung. Ravel vereinsamt innerlich, wird immer ängstlicher, verliert mehr und mehr die Fähigkeit, seinen Zustand in Worte zu fassen. Die Ärzte haben keinen Rat. Ravel komponiert nach jener Oktobernacht kein einziges Stück mehr. Nur einige Skizzen sind erhalten. Er schafft nicht einmal mehr den Liederzyklus Don Quixote ad Dulcinea für einen Film umzuschreiben, weil er nicht weiß, wie er die Noten aufs Papier bringen soll. Die Verbindung im Gehirn zwischen Wille und Ausführung scheint unterbrochen wie eine Stromleitung nach einem Wirbelsturm. Aus dem Star ist mit dem Unfall ein Pflegefall geworden.
0: Silvia Schreiber über diesen tragischen Unfall von Ravel. Und nach diesem Blick auf sein Leben lassen wir jetzt seine Musik sprechen. Die Sonantine für Orchester, der erste Satz mit dem WDR-Funkhausorchester.

Musik von Maurice Ravel. Die Sonatine für Klavier in einer Version für Orchester war das. Das WDR Funkhausorchester war das mit dem ersten Satz. Sie hören die WDR3 Tonart Donnerstagnachmittag um 3:45. Damit die Ruhr genug Wasser führt, da helfen gerade Talsperren mit ihren Vorräten nach. Am Dienstag gaben die laut dem Ruhrverband fast 6-mal so viel Wasser ab, wie ihnen zufloss. Also auch wenn einige das Herbstwetter vielleicht gerade ärgert, der Regen ist gerade bei Flüssen und Seen und überhaupt mehr als willkommen. Ich höre den auch hier bei Vivaldi, bei dem Stück, was wir jetzt hören, erinnert mich ja an Tropfen, die schnellen Geigentöne, die dicht an dicht fallen, so wie heute Morgen. Sein Konzert in G-Moll.

Wunderschöne Musik von Antonio Vivaldi war das, das Konzert in G-Moll mit La Folia Barockorchester und Robin Peter Müller. In der nächsten Stunde der WDR3 Tonart, da stellen wir Ihnen in unserem Hörstoff ein neues Album des norwegisch-schwedischen Streichquartetts Opus 13 vor, auf dem sie Musik von Mendelssohn und Grieg spielen. Außerdem geht es bei uns um den Nobelpreis für Literatur, den die Kanadierin Anne Carson gewonnen hat. Gleich kommen hier bei uns auf WDR3 die Nachrichten. Bis dahin spielen wir noch Musik von Hendrik Andriessen, den dritten Satz aus der Ballettsuite für Orchester mit dem Netherlands Symphony Orchestra.

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2: Die Nachrichten mit Peter Neuhaus. Guten Tag. Trotz Brexit soll zwischen Deutschland und Großbritannien vieles wieder einfacher werden. Der neue britische Premierminister Burnham ist zum Antrittsbesuch bei Bundeskanzler Merz und gleichzeitig ist ein Freundschaftsvertrag zwischen beiden Ländern in Kraft getreten. Jasper Ruppert, WDR Berlin.
3: Von einem historischen Tag spricht Kanzler Merz. Das Kensington-Abkommen vertieft die Zusammenarbeit beider Länder, unter anderem wirtschaftlich, militärisch und sicherheitspolitisch. Es vereinfacht aber beispielsweise auch wieder Schüleraustausche oder die Möglichkeit eines Auslandssemesters im jeweils anderen Land. Der Vertrag werde die Sicherheit in Europa verbessern, aber auch helfen, dass die Wirtschaft in beiden Ländern wächst, sagte Burnham. Burnham, der den Brexit für einen Fehler hält, erklärte weiter, dass es Ziel sei, sein Land wieder näher an Europa heranzuführen. Im November soll es in Brüssel einen Gipfel zwischen der Europäischen Union und Großbritannien geben.
2: In Berlin haben sich Linke, Grüne und SPD auf Sondierungsgespräche über eine gemeinsame Landesregierung geeinigt, 2,5 Wochen nach der Wahl zum Abgeordnetenhaus. Grundlage dafür ist unter anderem eine Vereinbarung zum Thema Antisemitismus. Kirsten Buchmann, WDR Berlin.
4: Das Existenzrecht Israels sei für sie unverhandelbar, schreiben die drei Parteien in ihrer Vereinbarung. Grüne und SPD hatten eine Verständigung über den konsequenten Umgang der Linken mit dem Thema Antisemitismus zur Voraussetzung für Sondierungsgespräche für eine mögliche Regierungsbildung gemacht. Bei antisemitischen Vorfällen sollen den drei Parteien zufolge die Fraktionen reagieren, bis hin zu einem möglichen Fraktionsausschluss. Teile der Berliner Linken stehen wegen ihrer Positionen zu Israel und Palästina in der Kritik. Äußerungen mehrerer linken Mitglieder in der Vergangenheit wurden als antisemitisch kritisiert. Diskussionen hatte es zuletzt auch wegen der Nähe einzelner linken Politiker zu Clan-Mitgliedern gegeben.
2: Die Bundesregierung rechnet damit, dass die deutsche Wirtschaft in diesem Jahr viel stärker wächst als bisher erwartet. Vorausgesagt wird jetzt ein Plus von 1,3%, mehr als doppelt so viel wie die bisherigen Prognosen. Was davon in Nordrhein-Westfalen ankommen könnte, erklärt Maurice Mommer aus der WDR Wirtschaftsredaktion.
5: Entscheidend ist, ob zusätzliche Aufträge Unternehmen hier im Land erreichen. Verdienen Firmen und Beschäftigte dadurch mehr, steigen Einkommenssteuer und Körperschaftssteuer, also die Abgaben für Unternehmen. Davon fließt dann ein fester Anteil an die Länder, also auch nach NRW. Städte bekommen außerdem mehr Gewerbesteuer, wenn örtliche Unternehmen höhere Gewinne machen. Der Aufschwung also auch in den Städten und Gemeinden ankommt. Staatliche Aufträge dürften vor allem Rüstung und Bauwirtschaft helfen. Die energieintensive Chemieindustrie in NRW profitiert wahrscheinlich weniger.
2: Weitere Meldungen im Überblick. NRW-Innenminister Reul hat sich zu seinem Gesundheitszustand geäußert. Der CDU-Politiker teilte im Innenausschuss mit, dass er nach einer Operation im Sommer unter Ausspracheproblemen leidet. Der 74-Jährige habe den Eingriff vornehmen lassen, um das Zittern einer Hand zu beseitigen. Reul betonte, dass es ihm gut gehe, er sei aber sprachlich etwas lediert. In Italien wird es ein neues Wahlrecht geben. Die Reform von Ministerpräsidentin Meloni hat es im zweiten Anlauf durchs Parlament geschafft. Kritiker werfen ihr vor, damit ihre Macht sichern zu wollen. Besonders umstritten, dass der Sieger einer Parlamentswahl automatisch die Mehrheit im Parlament bekommt, wenn er mindestens 42% der Stimmen geholt hat. Der Literaturnobelpreis geht in diesem Jahr an die kanadische Autorin Anne Carson. Die schwedische Akademie teilte mit, die 76-Jährige werde für ihr kühnes und erfrischendes Werk geehrt, in dem Carson die Stoffe der Antike mit der Moderne verbindet. Der Literaturnobelpreis mit einem Preisgeld von gut 1 Million Euro gilt als wichtigste literarische Auszeichnung der Welt.
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2: Die Stadt Hamm will kleine Industrie- und Handwerksbetriebe voranbringen und hat dafür ihr Konzept für das sogenannte Kreativrevier vorgestellt. Auf einem alten Zechengelände sollen die Betriebe zusammenarbeiten und voneinander lernen, sagt Hamms Oberbürgermeister Hertha.
6: Wir sorgen dafür, dass da, wo Arbeit war, wo gute Arbeit war, wieder gute Arbeit entstehen kann. Die gute Arbeit, die wir heute hier so zu schätzen wissen, nämlich unter anderem im Handwerk und den kleinen und mittelständischen Betrieben.
2: Erste Freizeit- und Gastronomiebetriebe im Kreativrevier Hamm sind schon geöffnet. Und das Wetter in Nordrhein-Westfalen. Bis zum Abend bleibt es oft locker bewölkt und nur sporadisch ziehen noch Schauer durch bei 7 bis 13 Grad. In der Nacht ziehen von den Niederlanden dichte Wolken auf und meist bleibt es noch trocken bei 4 bis 9 Grad. Morgen breiten sich dann die dichten Wolken weiter aus und es zieht Regen durch. Auch am Nachmittag nur selten etwas Sonne und es wird gelegentlich wieder nass. In Brilon 11, in Bielefeld 13 und in Königswinter bis 14 Grad. Das war WDR Aktuell.
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7: Mit mir, Lisa Rufus. Hallo. Kurz nach vier am Donnerstagnachmittag und wir fangen nochmal mit einem klaren Morgen an.

Musik von Philippe Gaubert, Par un clair matin. Wieder drei Tonart. Jetzt einmal lang ausatmen, Schultern sinken lassen, vielleicht kurz die Augen schließen, wenn Sie können. Für mich hat das nächste Stück was von einem tiefen Seufzer und den sollte man sich vielleicht auch einfach mal nehmen. Der zweite Satz aus Robert Kahns Trio in G-Moll.

0: Musik von Robert Kahn, das war der zweite Satz aus dem Trio G-Moll mit Daniel Ottensamer an der Klarinette, Stefan Konz am Cello und Christoph Traxler am Klavier.
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0: Mit Mendelssohn, da fing alles an. Sein Streichquartett Opus 13 war das erste Stück, das die vier gemeinsam gespielt haben. Und einen Namen hatten sie damit auch gleich, Opus 13. Jetzt legt das schwedisch-norwegische Quartett sein Debütalbum vor mit Mendelssohn und Grieg. Elisabeth Richter hat sich das neue Album angehört.
2: Ich falle mal gleich mit der Tür ins Haus. Bei diesem Debütalbum muss man sich warm anziehen. Erstmal ist man geschockt, wie ein nur 18-jähriger Komponist Felix Mendelssohn bei seinem ersten Streichquartett gleich ein Meisterwerk hinlegt. Und dann sind die Spannung und Reife, mit der das schwedisch-norwegische Quartett Opus 13 spielt, für mich so stark, dass ich wirklich sehr berührt bin.

Warm, ausgewogen, sehr eindringlich und überquellend vor Intensität empfinde ich gleich den Anfang von Mendelssohns Streichquartett A-Moll Opus 13. Ich spüre sofort die Liebe der vier Musiker, die ihren Namen Opus 13 ja aus Begeisterung für dieses Mendelssohn-Quartett gewählt haben. Meist wird zuerst die große Leidenschaft von Opus 13 als eine Qualität des Ensembles genannt. Und ja, damit packen die vier unbedingt, aber da ist viel mehr. Zum Beispiel beim ersten Höhepunkt nach der langsamen Einleitung.

Genau dosiert in der Dynamik baut Opus 13 die Steigerung auf und lässt nicht nach. Leidenschaftlich ist das auf jeden Fall, aber da wird nicht wild drauf losgespielt. Jedes Motivdetail ist in den Stimmen klar profiliert und gut hörbar. Eine andere Facette, die mir bei Opus 13 sehr gut gefällt, ist der Charme und die Anmut bei der Themengestaltung.

Und wenn die Stimmung umschlägt zur geisterhaften Atmosphäre wie in Mendelssohns Sommernachtstraum, kann ich mir da die huschenden Elfen sehr gut vorstellen.

In Mendelssohns Quartett gibt es viele Bezüge zu Beethovens späten Streichquartetten. Einige Themen sind sehr ähnlich. Mendelssohn hat die Komposition tatsächlich kurz nach Beethovens Tod 1827 begonnen. Es gibt auch Briefstellen, wo er über seine Verehrung von Beethoven spricht. Das zu wissen ist interessant, aber es ist nicht unbedingt nötig. Opus 13 spielt so klar und erzählend und führt damit ganz selbstverständlich durch Mendelssohns Gefühlslandschaften. Dass es hier um etwas Existenzielles geht, vermittelt sich sofort. Zu dieser Stimmung passt das zweite Quartett auf dem Debütalbum von Opus 13 sehr gut, Edvard Griegs G-Moll-Streichquartett. Gleich die ersten Takte zeigen, dass jemand hier mit sich um irgendetwas ringt. Krieg soll damals, so meinen einige Forscher, Eheprobleme gehabt haben. Aber auch das ist nicht wichtig. Jeder kann bei dieser von Opus 13 unglaublich farbig und sprechend gespielten Musik seinen eigenen Gedanken und Gefühlen nachgehen.

Mir gefällt, wie Grieg zwischen Folklore und Romantik pendelt. Hier ist Opus 13 als skandinavisches Ensemble natürlich in seinem Element. Die vielen Stimmungswechsel werden ganz natürlich gestaltet. Da wirkt auf mich nichts aufgesetzt. Und wenn die vier sich beim absoluten Höhepunkt am Schluss auch Dramatik und Schwelgen gestatten, dann hat das eine tolle Kraft.

0: Ich höre bei dieser Debüt-CD in jeder Sekunde, wie sehr sich Opus 13 in Mendelssohns und Griegs Quartette hineingedacht haben, mit wie viel Sinn für Klangfarben, mit wie vielen Artikulationsvarianten und vor allem mit wie viel spielerischer Lust sie sich der Musik nähern. Für mich ein pures Vergnügen.
1: Sagt Elisabeth Richter über dieses Debütalbum von Opus 13 und wir hören jetzt Musik, die den Vieren ihren Namen gegeben hat. Das Intermezzo aus Mendelssohns zweitem Streichquartett Opus 13.

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1: Welche Musik macht Sie so richtig glücklich? Bei einem Geiger denkt man vielleicht, der hat doch bestimmt ein Lieblingsstück parat. Daniel Hope macht es sich mit der Antwort aber nicht ganz so einfach.
2: Das Schöne ist, es gibt für mich nicht die Musik, die glücklich macht. Glück entsteht für mich immer dann, wenn Musik ehrlich ist. Das kann Bach sein, das kann Mozart sein, das kann Beethoven sein, dessen Musik mir jeden Tag aufs Neue Ruhe und Klarheit schenkt. Oder, wie gesagt, es kann Mozart sein, der eine Leichtigkeit besitzt, die selbst in traurigen Momenten Hoffnung vermittelt. Aber genauso kann es Jazz sein oder Weltmusik oder ein großartiger Singer-Songwriter. Am glücklichsten macht mich allerdings das gemeinsame Musizieren. Dieser Moment, wenn plötzlich etwas entsteht, das niemand allein hätte erschaffen können. Und genau deshalb liebe ich Musik bis heute so sehr.
1: Sagt Daniel Hope, und der muss es wissen. Welche Musik macht Sie wirklich glücklich? 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Welche Musik stimmt Sie so richtig glücklich? Schicken Sie uns am allerliebsten eine Sprachnachricht in der ARD Sounds App.

Musik von Duke Ellington, I Don't Mean a Thing. Daniel Hope hat Geige gespielt, Stefan Loschereau Kontrabass und Joscho Stefan Gitarre. So klingt die WDR 3 Tonart Donnerstagnachmittag. Für ein Konzert braucht es ein ganzes Orchester. Bach reicht ein einziges Tasteninstrument, sein italienisches Konzert in F-Dur.

Johann Sebastian Bach, der dritte Satz aus dem italienischen Konzert F-Dur war das. Justus Eichhorn hat Klavier gespielt. Eine ganze Stadt hört auf einen Flötenspieler. Davon können die meisten Musiker nur träumen. Beim Rattenfänger von Hameln, da hat das geklappt. The Pied Piper heißt es auf Englisch und diesen Titel trägt auch Meierings Konzert für Blockflöte und Streicher. Wir hören den dritten Teil. Hinterherlaufen müssen Sie nicht. Zuhören reicht.

0: Dan Lorin hat hier Blockflöte gespielt mit dem Ensemble Bjergstedt 1 und Jan Björanger aus The Pied Piper von Kjell Meiering. Donnerstagnachmittag, WDR 3 Tonart um 20 vor 5. Das Warten hat ein Ende. Der Literaturnobelpreis geht an die Kanadierin Anne Carson. Was macht ihr Werk besonders und was zeichnet die Autorin aus? Arne Nicolai Bartram stellt uns Anne Carson vor.
1: Sie verbindet Marilyn Monroe mit der griechischen Antike. Moderne Liebesgeschichten mit alten Mythen. Der Literaturnobelpreis 2026 geht mit Anne Carson an eine Autorin, die nicht nur Figuren aus verschiedenen historischen Epochen zusammenbringt, sondern auch Stilrichtungen mischt. Anders Olsson, Vorsitzender des Nobelkomitees. Mit oft überraschenden Kombinationen löst sich Carson von der klassischen Ich-Perspektive der Lyrik und schafft so neue Formen zeitgenössischer Literatur. Dabei entstehen ironische und spielerische Werke, die zwischen klassischer und moderner Dichtung wechseln, aber auch zwischen verschiedenen Genres und Kunstformen. Geboren 1950, entwickelt die Kanadierin schon als Jugendliche eine Leidenschaft für das antike Griechenland. Bekannt wurde sie 1998 mit ihrem Versroman Autobiography of Red, in dem sie einen antiken Mythos mit einer modernen Coming-of-Age-Geschichte verbindet. Die 76-Jährige gilt auch wegen ihres Stilmixes als eine der spannendsten zeitgenössischen Autorinnen. Literaturjournalist Jan Ehlert vom Norddeutschen Rundfunk meint, nach jedem Buch, das man von Anne Carson gelesen hat, ist man ein Stück schlauer.
2: Es erwartet einen, der diese Werke liest, wirklich eine Vielzahl an literarischen Formen. Da können Zeilen auch mal plötzlich abbrechen oder Worte sich zu Bildern formen. Also es ist kein klassisch erzähltes Buch, was man findet. Aber es ist vor allem eine Ideengeschichte. Sie verfolgt einen Gedanken, ein Thema über die Jahrhunderte hinweg und holt sich dann die Referenzen aus der Welt- und Literaturgeschichte, die sie dafür braucht.
1: Anne Carson galt seit Jahren als eine der großen Favoritinnen für den Nobelpreis. Das Nobelkomitee legt seit einigen Jahren Wert darauf, den Literaturnobelpreis abwechselnd an einen Mann und eine Frau zu vergeben. Literaturjournalist Jan Ehlert vom Norddeutschen Rundfunk.
2: Wenn man auf die Gesamtgeschichte des Literaturnobelpreises schaut, dann sieht man, dass immer noch viel, viel, viel mehr Männer ausgezeichnet wurden als Frauen. Es gab ganze Jahrzehnte, wo nur Männer ausgezeichnet wurden. Deswegen war, nachdem Laszlo Krasznahorkai im vergangenen Jahr den Preis kriegte, die Wahrscheinlichkeit schon sehr hoch, dass es in diesem Jahr eine Frau wird.
1: Anne Carson selbst wurde von der Auszeichnung überrascht, erzählt sie einer Reporterin des Isländischen Rundfunks. Carson lebt inzwischen zeitweise in Island.
3: Crazy. I think they're all crazy. Yeah, I was, yeah. Well, you know. Crazy.
1: Das sei alles verrückt, meint sie, noch um Fassung ringend. Der Literaturnobelpreis wird zusammen mit den anderen Auszeichnungen am 10. Dezember verliehen. Anne Carson darf sich neben dem Preisgeld von umgerechnet mehr als 1 Million Euro wohl auch über viele zusätzliche verkaufte Bücher freuen.
0: So viel zu den News aus Stockholm über Anne Carson, die heute den Literaturnobelpreis gewonnen hat. Hier geht's ohne Worte weiter, dafür mit ordentlich Temperament. Musik von Johannes Brahms.

Johannes Brahms, dritter Satz aus der Sinfonie Nummer 4 E-Moll mit dem Chamber Orchestra of Europe und Yannick Nézet-Séguin. So klingt die WDR3-Tonart Donnerstagnachmittag. Jetzt mit der Kantik für Singstimme und Klavier, hier in der Version für Cello und Klavier von Anuschka und Katharina Hack.

Anuschka und Katharina Hack lassen das hier ganz leise ausklingen, diese Kantik, ja, für Cello und Klavier. In der nächsten Stunde der WDR3-Tonart haben wir wieder unser Musikgeflüster für Sie. Außerdem sprechen wir mit Jacques Forestier, dem kanadischen jungen Geiger, taucht in einer Liste von den 30 besten kanadischen jungen Musikern unter 30 auf. Er verrät uns sein größtes Hobby, das er in seiner Freizeit macht, wenn sein Geigenkasten gerade mal zu bleibt. Gleich kommen hier die Nachrichten auf WDR3. Bis dahin spielen wir noch Musik von Joseph Haydn, den dritten Satz aus dem Konzert Nummer 1 in C-Dur.

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3: Die Nachrichten mit Stefan Fries. Guten Tag. NRW-Innenminister Reul hat eine persönliche Erklärung abgegeben zu seinem Gesundheitszustand. In den vergangenen Wochen war aufgefallen, dass der CDU-Politiker sehr undeutlich spricht. Hintergrund ist laut Reul ein Eingriff vor einigen Wochen. Christoph Ulrich, WDR-Landespolitik.
4: Diese Operation sollte ein starkes Zittern in der Hand beheben. Seitdem habe er jedoch sprachliche Probleme. Möglicherweise habe er zu schnell wieder gearbeitet. Der Wald im Hürtgenwald habe gebrannt und da habe er gedacht, er müsse dabei sein. Ob das aber der tatsächliche Auslöser für seine Sprachprobleme sei, das wisse er nicht. Er sei aber, Zitat, gesund und munter. Die Spekulationen um den Gesundheitszustand Reuls spielen auch eine Rolle für seine politische Zukunft. Er ist mit 74 Jahren der aktuell älteste Minister im Kabinett von CDU und Grünen. Er kann sich aber nach der Landtagswahl im Frühjahr eine weitere Amtszeit als Innenminister vorstellen.
3: Die Kosten zur Behandlung von Krankheiten sind erneut gestiegen, und zwar deutlich, um mehr als 7,5%. Diese Zahlen für 2024 hat das Statistische Bundesamt veröffentlicht. Die durchschnittlichen Krankheitskosten pro Person lagen bei mehr als 6.300 Euro. Sascha Wandhöfer aus dem WDR-Aktuell-Team mit den Gründen.
5: Laut Krankenkassen liegt das vor allem daran, dass zu wenig auf Prävention geachtet wird. Die AOK-Vorsitzende Carola Reimann beschreibt das so: Wir investieren zu viel in den, Zitat, medizinischen Reparaturbetrieb, statt konsequent und schon ab dem Kindesalter darauf zu setzen, Krankheiten zu vermeiden. Sie fordert, die Tabaksteuer, wie von der Regierung vorgesehen, weiter zu erhöhen. Die geplante Steuer auf besonders zuckerhaltige Getränke könne ein Meilenstein für die Prävention sein, so die AOK-Vorsitzende. Die Kosten für Behandlung, Pflege und Reha beliefen sich 2024 auf fast 530 Milliarden Euro.
3: In Italien hat das Parlament für die umstrittene Wahlrechtsreform von Ministerpräsidentin Meloni gestimmt. Kritiker werfen Meloni vor, damit nur ihre eigene Macht absichern zu wollen. Anna Giordano, WDR Rom.
6: Meloni selbst hatte zuletzt immer wieder betont, hier gehe es um politische Stabilität, um verlässliches Regieren ohne Hinterzimmerabsprachen. Der heikelste Punkt des Gesetzes, der Mehrheitsbonus. Das Parteienbündnis, das bei einer Wahl mindestens 42% der Stimmen holt, bekommt automatisch 55% der Sitze im Parlament. Die Opposition kritisiert, das Gesetz sei antidemokratisch, man werde dagegen klagen. Melonis Vorgehen ist allerdings kein Präzedenzfall. In den vergangenen 30 Jahren hat Italien sein Wahlrecht schon viermal umgebaut, teils auch unter Mitte-Links-Regierungen. Bei früheren Reformen erklärte das Verfassungsgericht ähnliche Mehrheitsprämien nachträglich für verfassungswidrig.
3: Weitere Meldungen im Überblick. Zwischen Deutschland und Großbritannien ist heute ein Freundschaftsvertrag in Kraft getreten. Damit soll unter anderem die Zusammenarbeit bei Verteidigung und Wirtschaft vertieft werden. Es geht aber auch um Visafreiheit bei Klassenfahrten. Bundeskanzler Merz sagte, der Vertrag eröffne neue Möglichkeiten, nachdem Großbritannien die EU verlassen habe. Die Deutsche Bahn hat mit einer Klage Erfolg gehabt. Sie hatte sich dagegen gewehrt, im Fernverkehr mehr Konkurrenz zulassen zu müssen. Das Verwaltungsgericht Köln hat den entsprechenden Beschluss der Bundesnetzagentur für rechtswidrig erklärt. Die hatte angeordnet, dass die Bahn ein Viertel ihrer Kapazitäten für die Konkurrenz freiräumen muss. In Essen ist eine Weltkriegsbombe entschärft worden. In der Sicherheitszone im Nordviertel, die geräumt werden musste, lagen unter anderem die Universität und große Möbelhäuser. Insgesamt 120 Einsatzkräfte waren an der Bombenentschärfung in Essen beteiligt.
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3: Der Literaturnobelpreis geht in diesem Jahr an die kanadische Autorin Anne Carson. Sie nannte die Ehrung in einer ersten Reaktion verrückt.
7: Crazy. I think they're all crazy.
3: Dabei war Carson schon seit Jahren eine der großen Favoritinnen auf den Preis. Arne Bartram, WDR Stockholm.
8: Sie verbindet Marilyn Monroe mit der griechischen Antike. Moderne Liebesgeschichten mit alten Mythen. Der Literaturnobelpreis 2026 geht mit Anne Carson an eine Autorin, die nicht nur Figuren aus verschiedenen historischen Epochen zusammenbringt, sondern auch Stilrichtungen mischt. Bekannt wurde sie 1998 mit ihrem Versroman Autobiography of Red, in dem sie einen antiken Mythos mit einer modernen Coming-of-Age-Geschichte verbindet. Die 76-Jährige gilt auch wegen ihres Stilmixes als eine der spannendsten zeitgenössischen Autorinnen.
3: Das Wetter in Nordrhein-Westfalen. Bis zum Abend bleibt es oft locker bewölkt, nur sporadisch ziehen noch Schauer durch, 7 bis 13 Grad. In der Nacht ziehen von den Niederlanden dichte Wolken auf, meist bleibt es aber noch trocken, dazu 4 bis 9 Grad. Morgen breiten sich dann die dichten Wolken weiter aus und es zieht Regen durch. Auch am Nachmittag gibt es nur selten etwas Sonne und es wird gelegentlich wieder nass. In Olpe morgen bis 10 Grad, in Coesfeld 14 und in Frechen bis 15 Grad. Am Samstag gibt es auch längere sonnige Phasen, vereinzelte Schauer und selten ein kurzes Gewitter bei 12 bis 16 Grad. Der Sonntag bringt windiges und wechselhaftes Herbstwetter mit. Es bleibt frisch bei 11 bis 15 Grad. Das war WDR aktuell.
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9: Lisa Rufus hier, hallo und schönen Donnerstagnachmittag. Ja, vielleicht kennen Sie das auf dem Gehweg, da kommt Ihnen jemand entgegen, Sie weichen nach links aus, der andere auch, dann nach rechts, der andere wieder mit und dann steht man wie vor so einem Spiegel und meistens müssen dann beide lachen. Daran hat mich diese Musik hier erinnert, mit der wir jetzt starten. Einer macht's vor, der andere nach. Alessandro Scarlatti.

Die Sinfonia für Kammerorchester aus der Oper La Caduta de Decemviri, Musik von Alessandro Scarlatti. Gespielt haben Concerto di Cavalieri und Marcello di Lisa. Haben wir gerade hier gespielt, wieder drei Tonart, Donnerstagnachmittag. Ein Boot gleitet übers Wasser, die Abendsonne, die spiegelt sich in den Wellen. Das ist ein Moment, der so schön ist, dass er bleiben könnte. Aber während das Boot so dahin gleitet, vergeht auch die Zeit und damit das Leben. Davon erzählt das Gedicht, das Schubert in Auf dem Wasser zu singen vertont hat. Es geht also um die Freude am Augenblick und auch um die Vergänglichkeit. Wir hören das Lied jetzt ohne Worte in einer Bearbeitung für Klaviertrio.

Auf dem Wasser zu singen, von Franz Schubert gespielt, hat das Trio Moreau. It ain't necessarily so. Das muss nicht unbedingt so sein. Eigentlich ein ganz guter Gedanke, bevor man in ein Gespräch geht. Vielleicht ist ja manches anders, als man denkt. Wir lernen gleich den Geiger Jacques Forestier kennen. Vorher gibt's Gershwin mit ihm an der Geige. Jacques Forestier.

0: It Ain't Necessarily So von George Gershwin war das, arrangiert von Jascha Heifetz. Boris Kuznev hat Klavier gespielt und an der Geige war Jacques Forestier. Er hat früh angefangen mit Geige spielen. 2 Jahre war er da alt. Seine Mutter war seine erste Lehrerin. Mit gerade mal 19 Jahren hat er dann in Hannover den renommierten Joseph-Joachim-Violin-Wettbewerb gewonnen. Inzwischen ist sein Debütalbum Song and Dance erschienen und am Wochenende spielte er bei uns in NRW im Zeughaus Neuss und in der Kölner Philharmonie. Der kanadische Geiger Jacques Forestier ist bei uns in der WDR 3 Tonart. Herzlich willkommen. Welcome to WDH3. Hello.
1: Hello, it's a pleasure to speak with you.
0: Ihre Mutter ist Geigerin und hat sie viele Jahre unterrichtet. Was hat sie Ihnen mitgegeben, das sie bis heute beim Spielen begleitet?
1: Well, she really gave me my whole foundation. When you work with somebody for that length of time, especially in those formative years when you're, you know, as young as 2 years old, she really gives you all those basic techniques that and really the love for music that really sticks with you. And to this day, even she's given me this amazing value of generosity in playing. Every note speak in a certain way that has greater meaning to each note. So even to this day, she comes with me to many of my concerts, and she gives me invaluable feedback in everything that I play. So I owe her so much in terms of my playing at this point.
0: Also seine Mutter kommt heute immer noch mit zu seinen Konzerten. Sie hat so ein bisschen den musikalischen Grundstein gelegt, die musikalischen Grundlagen vermittelt und vor allem die Liebe zur Musik und den Wert, ja, die Großzügigkeit. Das ist das, was er von seiner Mutter mitbekommen hat. 2024 haben Sie den ersten Preis beim Joseph-Joachim-Wettbewerb gewonnen. Wann haben Sie danach zum ersten Mal gemerkt, okay, jetzt verändert sich wirklich mein Leben?
1: You know, I don't think it took that long for me to understand that it was changing, but I think it took a little bit longer for me to really feel the change. I was in a bit of shock at the beginning. I did not expect such an incredible honor that winning that a competition like that comes with. But really, it has opened so many doors for me in terms of my career. The prize pack that comes with that competition is so well-rounded that you really it takes care of so many different aspects of starting a career in violin.
0: Also es hat ihn erstmal natürlich auch geschockt, diesen Wettbewerb zu gewinnen. Damit hatte er so nicht gerechnet. Und dann hat er aber langsam angefangen, diese Veränderung wirklich zu fühlen, weil sich einfach viele Türen für ihn geöffnet haben, also viele Privilegien. Sie haben in einem Interview erzählt, ja, wenn Sie ein Stück erarbeiten, dann vermeiden Sie es, Aufnahmen anderer Geiger zu hören. Warum ist Ihnen das wichtig?
1: Well, the reason I think that it's important is because I think we all need to learn how to understand music with our eyes, what we see on the score, our heart, how we feel something to be, and also using our brain. If we, you know, if we think of the great violinists of the past, they didn't have recordings. They had to learn how to interpret music and how to understand music on their own. And that's, I think, what led to such unique and such honest interpretations. I think if we're just regurgitating what we've heard in past performances, of course there's value to that because these were great musicians, but we need to learn how to think for ourselves when it comes to music. So I think when we start learning a piece, it's very important to not be influenced by others and to really, at least in the beginning, have an understanding of what we want to say ourselves with that is very pure.
0: Also es ist einfach wichtig, da nicht geinfluenzt zu werden, sondern selbst erstmal sich die Noten anzugucken, um so ein bisschen die Musik selbst zu analysieren, aufzunehmen. Denn ja, früher gab es das auch nicht bei älteren Geigern der früheren Generation. Die haben ja auch nicht sich Aufnahmen angehört. Die mussten das selbst verstehen und ja selbst im Herzen einmal fühlen, was diese Musik aussagt. Am Wochenende spielen Sie mit Isabel van Keulen, Mozarts Sinfonia Concertante. Geige und Bratsche begegnen sich wie so zwei Gesprächspartner. Was macht für Sie den Reiz dieses musikalischen Gesprächs aus?
1: Well, it feels especially like chamber music to me, and that's my favorite kind of playing. I like to think of all music with others as chamber music, whether you're playing a concerto or whether you're playing a symphony or actual quartets. I think it's all really interactive. Is for me going to be really a dream. It's the piece, the Mozart Sinfonia Concertante, is really my favorite piece that Mozart wrote for violin. So I'm thrilled to get my first opportunity to perform it, especially in a venue like the Cologne Philharmonic, which is so renowned. And I can't wait to enjoy the acoustics there. And it also happens to be my birthday, the day that I play. So it's extra special for me.
0: Also es ist sehr speziell für ihn, dieses Stück jetzt am Wochenende aufzuführen, weil es sein Lieblingsstück ist und er es zum ersten Mal spielt und das noch an seinem Geburtstag. Und ja, er liebt einfach Kammermusik. Wir haben jetzt viel über Ihr Leben mit Geige gesprochen. Was machen Sie, wenn die Geige im Kasten bleibt und vielleicht etwas, was man bei einem klassischen Geiger gar nicht unbedingt vermuten würde?
1: You know, my passions outside of music are actually quite typical of a violinist, I've found in my experience. And I think it's probably because we get to travel so much and experience so many different cultures. But for me, I absolutely love to cook. I'm done for the day, that's the first thing usually that I think about. What am I going to cook tonight? Similarly, I love going out and eating and finding good restaurants. So I'm particularly excited to come to Neuss because I've heard that just next door in Düsseldorf, they have some of the best Japanese food in Germany, and it'll be my first time in that area. So I'm really excited to get to try that while I'm there. I'll definitely make time for that. Cooking is what I love to do, and eating. I like, just as we all do, just to spend time with friends and family. It's particularly important to find those times where we can really, as you said, put the violin in the case and totally put our minds elsewhere. And I think those are good ways to do that for me.
0: Er sagt, es ist einfach total wichtig, dass man auch mal die Geige im Kasten lässt und mal was komplett anderes macht. Er macht natürlich schon so die typischen Sachen, die Geiger so machen, viel reisen, andere Kulturen und Länder kennenlernen, aber er interessiert sich ganz speziell nochmal fürs Essen, fürs Kochen und freut sich schon, dass in Neuss ein japanisches Restaurant um die Ecke ist, was er da mal ausprobieren will. Was haben Kochen und Violine spielen vielleicht gemeinsam?
1: Well, I think they both release this sort of great happiness in people when we eat good food and we listen to good music. I think there's to a certain extent, a similar reaction that people have. I also think to a certain degree, maybe not how I cook, but how many cook, I think there's an artistic element to it. And especially when it comes to choosing exactly what fits perfectly together, it reminds me a little bit of choosing the exact sound and color and vibrato that a certain place in the music needs for it to be just right. And I think that can be the case with how you pair certain ingredients and how you season. So I love this element of the brain finding a way to make something just right. And of course, eating the food is just gives you a lot of pleasure.
0: Oder das ist eine große Verbindung zwischen diesen beiden Sachen, denn beides löst extreme Glücksgefühle aus und ja, auch das Kochen hat etwas Künstlerisches. Man muss die richtigen Zutaten, den richtigen Moment finden, das zusammen zu konzipieren. Das ist so ein bisschen auch wie bei der Musik. Also da steckt in beiden auf jeden Fall was Gemeinsames drin. Eine Prise Musik und eine Prise Salz vielleicht. Jacques Forestier, vielen Dank für das Gespräch. Thank you very much, Jacques Forestier.
1: A pleasure.
0: Zu erleben ist der kanadische Geiger am Samstag, den 10. Oktober um 18 Uhr im Zeughaus in Neuss und am Sonntag, den 11. Oktober um 16 Uhr in der Kölner Philharmonie, gemeinsam mit Isabel van Keulen und der Deutschen Kammerakademie Neuss.

0: wie ein Galoppritt, bei dem eins aufs nächste folgt, also keine Zeit zum Durchatmen. Und mir gefällt die Musik sehr gut, aber ich hoffe, ihr Tag verläuft etwas entspannter als so ein Galoppritt. Das war das Hagen-Quartett mit dem Finale aus Beethovens Quartett Nummer 8 in E-Moll.
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0: Sie hören die WDR 3 Tonart Donnerstagnachmittag mit Lisa Rufus. Und am Donnerstag, da hören wir auch immer hinter die Kulissen der Musikwelt. Was ist so los? Wer macht von sich reden und warum? Zeit für unser Musikgeflüster von Julia Speiker.
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3: Vor ein paar Tagen wurde bekannt, dass Anna Netrebko herself für 2 Vorstellungen an die Oper Bonn kommen wird. Neben Erstaunen und Freude gab es auch Proteststimmen, die es kritisch sehen aufgrund der angeblichen Nähe der russischen Sängerin zu Putin und dem Kreml. Für Chaos sorgt sie aber in Bonn noch aus anderen Gründen. Denn die Primadonna kündigt sich an und alles streikt. Zumindest die Technik. Zum allgemeinen Verkaufsstart am Montag sei der Server des Theaters zeitweise zusammengebrochen. Außerdem bildeten sich schon am frühen Montagmorgen lange Warteschlangen an den Theaterkassen in der Bonner Innenstadt und am Schauspielhaus in Bad Godesberg. Die Vorstellung von La Bohème im Januar war noch am selben Tag ausverkauft. Nabucco im November nach 48 Stunden. Herzlichen Glückwunsch, Brigitte Fassbender. Die Sängerin, Regisseurin, Gesangspädagogin und Intendantin Brigitte Fassbender erhält den Deutschen Theaterpreis der Faust für ihr Lebenswerk. Mit Octavian im Rosenkavalier hat sie ihren internationalen Durchbruch gefeiert. Als erste Frau die 3 großen Liederzyklen von Franz Schubert aufgenommen.

0: Über viele Jahre leitet Fassbender als Intendantin das Tiroler Landestheater. Die Förderung des Sängernachwuchses war und ist der 87-Jährigen immer ein Bedürfnis. Die Jury des Deutschen Bühnenvereins betont, Brigitte Fassbender habe das Musiktheater geprägt wie kaum eine Sängerin ihrer Generation. Ans Aufhören scheint die Ausnahmekünstlerin nicht zu denken.
1: Naja, ich habe einfach rausgefunden in meinem Leben, dass ich am besten funktioniere, wenn ich arbeite. Und Arbeit ist mein ganzes Leben. Und ich fühle mich einfach am wohlsten, wenn ich durch Arbeit gefordert bin.
0: Roter Teppich ausgerollt, spot on, Glamour pur. Am Sonntag wird der Opus Klassik verliehen, also quasi der deutsche Oscar der klassischen Musik. Und ja, was soll ich sagen? NRW ist bestens vertreten. Sängerin des Jahres ist Anna Lucia Richter, ausgezeichnet für ihr Maleralbum Songs of Fate. Dort oben am Berg, in dem Hohenhaus. Die Star-Organistin Anna Lapwood hat letztes Jahr mit einem Spontankonzert den Kölner Dom nahezu zum Platzen gebracht. Sie bekommt den Preis für die Live-Performance des Jahres. Außerdem wird ein ganz besonderes Musikprojekt ausgezeichnet, der Marxloh Music Circus der Duisburger Philharmoniker. Wild, laut und bunt. In ganz Duisburg auf Straßen, Plätzen und in Schaufenstern von Geschäften. Und schließlich darf sich auch unser Haus- und Hoforchester freuen. Das WDR-Sinfonieorchester bekommt den Opus Klassik für die Welterst-Einspielung des Jahres. Die erste und zweite Sinfonie der Komponistin Elsa Baren. Erleben können Sie die Preisverleihung des Opus Klassik am Sonntag um 22.15 Uhr im ZDF.
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Ein bisschen Groove hoffentlich für den Heimweg heute. Das war das Vision String Quartet mit Likirik für zwei Violinen, Viola und Cello. Wer locken wollte, der brauchte früher auch schon eine passende Maschine. Um den Dauerwellenapparat geht es gleich im WDR-Zeitzeichen. Vorher gibt es noch Musik von Mozart, den dritten Satz aus der Sinfonie Nummer 48 in D-Dur mit dem Ensemble Resonanz und Riccardo Minasi. Das war die WDR-3-Tonart für heute. Wir hoffen, es hat Ihnen gefallen. In der Redaktion war Julia Speiker, am Mikrofon Lisa Rufus. Machen Sie sich einen schönen Abend, bis morgen und bleiben Sie klassisch.

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1: Was für ein Apparat.
2: Wüsste man es nicht besser, würde man auf ein Gerät zur Gedankenkontrolle tippen. Eine Art Kronleuchter, von dem zahlreiche Kabel und Heizhülsen herunterhängen, die mit den Haaren der darunter sitzenden Frau irgendwie verbunden sind. Wir sind Veronika Bock und
1: Ulrich Biermann und wir erzählen Ihnen in diesem Zeitzeichen von der Erfindung der Dauerwelle, die mehr war und ist als nur eine Modeerscheinung.
3: 8. Oktober 1906. Karl Ludwig Nessler stellt die erste haltbare Dauerwelle vor.
2: Stunde um Stunde sitzen die Damen, fast regungslos. Eine falsche Bewegung und die Kopfhaut wirft Blasen, verbrüht von den Zylindern und der kochenden Geheimtinktur, mit denen Karl Ludwig Nessler ihnen die Erfüllung eines uralten Traums verspricht. Den Traum von Locken.
4: Oh Gott. Also meine Schwester hatte Locken, richtig viele Locken. Und da wollte ich auch gerne Locken haben.
2: Alexandra Karenzos, Professorin für Mode und Ästhetik an der Technischen Universität in Darmstadt. Sie kennt den uralten Traum.
4: Versuche, glattes Haar künstlich zu wellen, reichen bis in die Antike zurück. Man kann das nachweisen im alten Ägypten, als man die Haare um Tonrollen wickelte, die mit so schlammhaltiger Erde bestrichen wurden. Und auch bei den Griechen und Römern nutzt man das Kalamistrum, also ein im Holzfeuer erhitztes Bronzerohr. Und dann wurden die Haare wirklich in so ganz hohen Schichten aus Locken angeordnet.
2: Die vermitteln bis heute optische Fülle und stehen für Vitalität, Natürlichkeit und Jugendlichkeit.
4: In den antiken Kulturen galten Locken ja auch als Attribut von Göttern und Herrschern, wie man das ja auch in zahlreichen antiken Skulpturen sehen kann. Und mit mächtigen, lockigen Haaren wurde göttliche Macht dargestellt, aber eben auch weltliche Macht. Auch später kann man das sehen, der französische König Ludwig XIV., der ist ein prominentes Beispiel mit seiner lockigen, langhaarigen Allonge-Perücke.
2: Perücken, schön und gut, die hielten ihre künstlichen Locken in Form. Dafür musste das Perückenhaar auf Holzwickel gedreht und in Wasser gekocht werden. Anschließend wurden die Strähnen mit Brotteig umhüllt und in den Backofen geschoben. Ausgeschlossen, dieses Verfahren auf Haare anzuwenden, die sich noch auf der Kopfhaut befanden. Die konnten bestenfalls onduliert werden und waren nach jedem Regenschauer oder jeder Haarwäsche glatt wie zuvor.
5: Das habe ich mir nie die Frage gestellt, weil ich habe das gesagt, okay, ich bin, wie ich bin. Also aus dem Grund, nee, muss ich definitiv sagen, es war nie ein Thema für mich, ob ich Locken habe oder nicht.
1: Armin Wohlfahrt lebt in der Schweiz und hat sich in den letzten Jahren intensiv beschäftigt mit der Lebensgeschichte seines Urgroßonkels Karl Ludwig Nessler, auch weil es viele Mythen gibt über den Erfinder der Heißdauerwelle. Oft wird erzählt, dass er sich schon als Kind die Frage stellte, warum und wie sich menschliches Haar kringelt und wie man diesen Effekt dauerhaft erhalten könne. Mal ist in diesem Zusammenhang von Ziegen oder Schafen, sogar von Pflanzen die Rede.
5: Steht niemand als Kleinkind auf und sagt, ich bin Erfinder und nachher noch der Erfinder der Dauerwelle. Also es passt einfach nicht.
1: Armin Wohlfahrt hält sich da lieber an die Fakten. Geboren wird Karl Ludwig Nessler am 2. Mai 1872 in Todtnau im Südschwarzwald. Mit 12 Jahren geht er in die Lehre bei einem Barbier, zu dessen Aufgaben damals ganz selbstverständlich auch die robuste Mundpflege gehört.
5: So wie es man kennt, also mit Zähnen noch rausreißen und coiffeurmäßig die Haare schneiden. Da war 5 Monate und da ist dann eben Karl im Prinzip dann davongerannt und Richtung Schweiz.
1: Ein Unglücklicher, der sich auf Wanderschaft begibt. Aarau, Basel, Zürich, dann die französische Schweiz und Frankreich.
5: Man geht zu einem anderen Meister, tut dort arbeiten eine gewisse Zeit, schaut, was man lernen kann und wenn es einem nicht passt, geht man einfach zum nächsten Lehrmeister.
1: Was es aber dort überall nicht zu lernen gibt, war, wie man dauerhafte Locken auf ein Haupt zaubert. Den Traum aller Coiffeure zu Beginn des 20. Jahrhunderts.
5: Und Karl, er war einfach cleverer. Der hat rumexperimentiert in der Zeit und eine Methode gefunden, die von der Perückenmacherei herkommt, aber die hat man eben nie am lebenden Kopf ausprobiert.
1: Sie erinnern sich vielleicht. Erst das kochende Wasser und dann noch der Backofen. Ein gefährliches Unterfangen, so etwas auf einem menschlichen Kopf anzuwenden. Doch Karl Nessler geht es auch nur um das Prinzip.
5: Also die Haare wurden auf einem Holzwickel aufgedreht und wurden dann in eine Klammer hineingemacht nochmal und die wurde dann mit einer Lösung gefüllt, das ist die sogenannte Geheimzutat gewesen und nachher wurde das Haar auf Temperatur gebracht. Es waren so knapp so 45 Grad, weil zu heiß darf es nicht sein, weil sonst verbrennt ihn das Haar oder das Haar bricht ihn ab.
1: Die Geheimzutaten sind Ammoniak- oder Boraxlösungen, die das Haar aufbrechen sollen, um es unter Wärmewirkung in einer neuen gewellten Form zu fixieren. 11 Jahre wird Nessler unzählige Versuche und Experimente durchführen, um das gewünschte Ergebnis zu erreichen. Auch dank der Unterstützung einer Frau, seiner späteren Ehefrau Katharina Leible, ebenfalls Friseurin, und sein geduldiges und anscheinend auch schmerzunempfindliches Modell. Denn es brechen nicht nur Haare ab, einzelne Haarsträhnen verbrennen komplett und lösen sich von der Kopfhaut. Sogar von großen Brandblasen wird berichtet.
6: Mr. Charles Nestlé gibt sich die Ehre, zur Besichtigung einer durch ein ganz neues Verfahren erzielten Ondulation aufzufordern. Diese widersteht sowohl dem Wasser wie auch jedem Einfluss der Luft.
2: Heißt es in einer Anzeige, die Nessler 1906 im Hairdressers Journal aufgibt. Seit 1903 sind er und seine Frau in London. Er hat sich in Charles Nestlé umbenannt. Das klingt mehr nach einem Coiffeur. Er hält ein Patent für künstliche Augenbrauen und Wimpern, das Geld in seine Kassen spült. Sie haben ein eigenes Geschäft eröffnet und endlich ist es soweit. Am 8. Oktober 1906 lädt er die Leading Hairdresser aus England, Deutschland, Frankreich und Belgien zu einer Demonstration seiner Kunst ein und führt ihnen ein perfekt gewähltes Modell vor, das seine Coiffeur-Kollegen, wie er selber berichtet, zunächst eine halbe Stunde von allen Seiten lächelnd betrachten.
6: Dann fand sich ein belgischer Kollege, der mit einem lächelnden Gesicht das Modell an den Waschtisch führte. Das heißeste Wasser, eine Flasche Seife nach der anderen, die sich dieser Kollege selbst mitgebracht hatte, flossen in unaufhörlichen Strömen auf den Kopf des Modells, das eine Tortur zu erleiden hatte, dass es schließlich vor Schmerzen aufschrie. Nach dieser Prozedur war das Lächeln der Besucher verschwunden, ihre Gesichter waren von Falten durchfurcht. Die meisten gingen an mir vorbei, ohne mich auch nur eines Blickes zu würdigen.
2: Weil die meisten Friseure seiner Zeit dieser neuen Erfindung ablehnend gegenüberstehen. Sie fürchten massive finanzielle Einbußen dadurch, dass diese Welle länger hält. Den Apparat selber führt Nessler nicht vor, da er dafür noch kein Patent beantragt hat und Nachahmer fürchtet. 1909 wird Nesslers Verfahren für die Heißdauerwelle in Paris vorgestellt. Über 2000 Menschen stehen Schlange.
7: Schließlich konnte Kollege Nessler seine sensationelle Erfindung vorführen, wenn auch indirekte Bemerkungen sowie das Abschneiden der elektrischen Zuleitung und das raue Zerren der Haare des Models ein betrübendes Bild hinterließen.
2: Berichtet der Pariser Coiffeur und Frisurenchronist Emile Long. Er erkennt:
7: Die Nestlé-Ondulation eröffnet uns neue Horizonte, die wir bisher nicht geahnt haben.
2: Nessler lässt sich seine Technik und Apparatur 1910 durch internationale Patente schützen.
5: Vielleicht haben Sie die Bilder schon gesehen, da sitzt eine Frau drunter. Ursprünglich 8 Stunden. Und sie hat so Haufen Strahlen drauf und das sind alles die Wickler.
2: Wer damit arbeitet, muss nicht nur Lizenzgebühren zahlen, sondern auch erst die aufwendige Technik lernen, wie dieser österreichische Zeitgenosse.
8: Für den Friseur und auch für die Dame war die Dauerwelle sehr unangenehm. So hatte ich zum Beispiel eine Dame mit 84 Wicklern gemacht. Wir mussten wickeln, dass die Finger krachten.
4: Seine Erfindung war sehr bedeutend, weil es das Styling massiv verbilligte, vereinfachte und tatsächlich auch demokratisierte. Es ermöglichte eben auch jedem Locken zu haben, der das auch wünschte.
1: Alexandra Karenzros, die Professorin, die als Kind Locken haben wollte, ebenso wie die neuen Frauen der 1920er Jahre mit ihren typischen Bubikopf- oder Bob-Frisuren.

0: Die technische Innovation von Nestle fiel ja auch zeitlich mit dem Aufkommen der Frauenbewegung zusammen, die die weibliche Mode- und Körperkultur grundlegend veränderte. Man kann das gerade auch am Bob sehen, der ja mit der Wasserwelle auch kombiniert wurde und ja auch mit der gesellschaftlichen Norm gebrochen hat.
1: Frisuren sind und waren immer mehr als Schmuck oder Mode.
0: Haare wurden auch immer als politisches Zeichen verwendet. Also etwa kurze Haare als Zeichen der Emanzipation oder die langen Haare der Hippie-Bewegung, die sich gegen den Vietnamkrieg formiert hat. Oder der Afro, der ja auch diese extremen, diese hohen, voluminösen Locken zum Zeichen der Black Power-Bewegung haben werden lassen.
1: Und den dank der seit den 1940er Jahren üblichen Kaltdauerwelle nicht nur People of Color stolz trugen, wie die Gitarrenikone Jimi Hendrix mit seiner Lockenpracht. Nach einem Treffen mit ihm ließ sich Eric Clapton, der König der britischen Blues-Szene, einen Afro machen und viele seiner Fans taten es ihm nach.
2: Der Kelch ist jetzt wirklich an mir vorübergegangen. Also da muss ich sagen, da hatte ich nie Ambitionen dafür.
1: Sagt Armin Wohlfahrt, der Urgroßneffe von Karl Ludwig Nestle, und outet sich damit als nicht gerade up-to-date, denn Dauerwellen sind mal wieder in. Nicht die wilden, auch nicht die Oma-Locke, sondern Soft Curls, Beach Waves, French Bobs oder der Curly Mullet.
0: Locken können ja widerständig und eben auch für Anpassung stehen und gesellschaftliche Konformität. Also auf der einen Seite Vorstellungen von Unkontrolliertheit oder auch Wildheit und zugleich lassen sich eben Locken durch das Legen, Formen und Disziplinieren in eine gesellschaftlich erwünschte Erscheinung überführen.
1: Aktuelles Beispiel der sogenannte Maga-Look, der Make America Great Again-Frauen.
0: Da tragen Frauen ihre langen, glatten Haare, meist auch blonden Haare, in der Mitte gescheitelt und vorn ganz leicht gewellt. Die Locken werden so domestiziert. Also ist eine ganz geordnete Form der Frisur.
3: Dank Dauerwelle, die Nestle übrigens auch in die Staaten bringt. Als er dort 1951 stirbt, nennt ihn das Life Magazine ein Revolutionär.
4: Charles Nestle veränderte das Leben der modernen Frau. Im vergangenen Jahr ließen sich in den USA rund 68 Millionen Menschen eine Dauerwelle machen.
3: Allerdings braucht es nicht immer eine Dauerwelle, um an lockiges Haar zu kommen. Manchmal braucht es nur etwas Zeit.
0: Bei mir ist es jetzt erst im Alter gekommen, quasi die Locke. Ne? Je nach Wetter wird das tatsächlich lockiger. Das hätte ich als Kind gut gefunden, aber jetzt hatte ich mich schon so an die glatten Haare gewöhnt, dass ich ganz überrascht bin, dass ich jetzt lockiger werde.
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7: Caro Köhler hier, einen schönen Donnerstagabend. Der Billigflieger Ryanair will sein Angebot in Deutschland runterfahren. Wie es in NRW weitergeht, das ist gleich unser Thema. Außerdem gibt es optimistische Nachrichten aus der Wirtschaft. Erstmal gucken wir aber auf Gewalt in Kitas und zwar auf die, die von den Kindern selbst ausgeht. Denn hier steigt die Zahl der Meldungen.
8: Wir hören häufig von ausgerissenen Haaren. Wir hatten Tritte in den Genitalbereich. Wir hatten aber auch schon in die Brust gebissen, sodass Fachkräfte dann tatsächlich irgendwie zum Gynäkologen mussten.
7: Das berichtet die Geschäftsführerin eines Kita-Verbundes in NRW und es geht um Gewalt in Kindertagesstätten und das Besondere hierbei ist eben, dass diese Gewalt von Kindern ausgeht. Heinz Krischer hat für WDR aktuell zu dem Thema recherchiert und mit Erzieherinnen und Erziehern gesprochen. Was berichten die?
9: Die Erzieherinnen und Kita-Träger, mit denen ich gesprochen habe, berichten mir von Fleischwunden durch Bisse, von blutig gekratzten Gesichtern, von ausgerissenen Haarbüscheln. Also wirklich heftige Vorfälle, die weit über ein übliches Maß an Raufen oder Schubsen hinausgehen. Diese Gewalt von Kindern trifft andere Kinder, aber zunehmend auch Erzieherinnen und Erzieher. Viele von ihnen haben dann nicht nur Kratzer und blaue Flecken, sondern sind auch total frustriert darüber, dass sie, die ja eigentlich Erziehungsprofis sind, dass sie also solche Ausraster nicht in den Griff bekommen.
7: Jetzt sind das Einzelerlebnisse, das lässt sich aber auch in Zahlen abbilden, denn wenn solche Vorfälle passieren, dann werden sie den Landesjugendämtern gemeldet. Wie haben sich die Zahlen denn entwickelt?
9: Sie sind extrem angestiegen, 17 Mal mehr Meldungen als vor 5 Jahren. Zum einen hängt das damit zusammen, dass schneller als früher gemeldet wird, aber es gibt auch tatsächlich dramatisch mehr solcher Vorfälle, sagen mir die Kitas. Und dort fragt man sich natürlich auch, was die Ursache für den starken Anstieg ist. Mir sagte eine Kinderpsychotherapeutin, dass sie glaubt, dass manche Eltern das Konzept der bedürfnisorientierten Erziehung falsch verstehen, dass Eltern ihren Kindern zu wenig Grenzen setzen und ihnen zu wenig Orientierung geben.
7: Heinz Krischer für den Tag um 6. Ryanair ist Europas größte Billig-Airline, aber ab dem kommenden Winterflugplan will der Konzern in Deutschland weniger Flüge anbieten. In Zahlen 700.000 Sitzplätze weniger, das sind gut 10% der Kapazitäten von Ryanair. Der Grund dafür sind laut Airline vor allem die Kosten und Abgaben, die in Deutschland gezahlt werden müssten. Es ist aber auch nicht das erste Mal, dass der irische Konzern in Deutschland radikal abbaut. Dieses Mal sollen vor allem Flüge in Berlin und Hamburg wegfallen. Und mit Peter Hild, WDR aktuell, schauen wir erstmal drauf, welche Strategie dahinter steckt.
10: Ja, Ryanair formuliert seine Kritik an den hohen Steuern und Kosten an deutschen Flughäfen sehr offensiv und die teilt sie ja durchaus auch mit vielen deutschen Flughafenbetreibern und Airlines. Und die irische Airline ist ja dafür bekannt, dass sie ziemlich genau auch auf ihre Kosten schaut und Flughäfen, die da nicht kooperieren und versuchen, ihre Kosten zu senken, dort werden dann eben auch Verbindungen gestrichen. Die Bremer Regierung hat dieses Vorgehen schon scharf kritisiert, dass Ryanair ja quasi zum Nulltarif starten und landen wolle. Also die Airline schaut wirklich, wo sie am profitabelsten fliegen kann mit niedrigen Kosten und stark nachgefragten Zielen. Davon profitieren zum Beispiel auch Flughäfen in NRW.
7: Inwiefern profitieren die Flughäfen bei uns?
10: Ja, in Köln-Bonn zum Beispiel baut Ryanair seine Kapazitäten jetzt um 10% aus. Dort läuft die Verbindung nach Mallorca sehr gut. Ein Grund dafür dürfte aber auch sein, dass der Flughafen seit Sommer neue CT-Sicherheitsscanner im Einsatz hat und so die Sicherheitsentgelte für die Airlines senken konnte. Ein durchaus wichtiges Argument für Ryanair, die ja immer wieder betont, mit den Airports an weniger Kosten arbeiten zu wollen. Auch in Münster-Osnabrück gibt es einige zusätzliche Verbindungen. Weeze bleibt ein wichtiger, etablierter Ryanair-Standort mit dem Einzuggebiet Niederlande. Und für Flugreisende bedeutet das, es dürfte wohl teurer werden, wenn insgesamt weniger Verbindungen angeboten werden. Und man muss für günstige Flüge dann vielleicht auch weiter anreisen, wenn die sich in NRW zum Beispiel auf Köln-Bonn oder Münster konzentrieren. In Deutschland zahlen Airlines doppelt so hohe Kosten und Abgaben wie im EU-Durchschnitt, hat mir ein Flughafenchef aus NRW heute berichtet. Und auch deswegen lägen die Passagierzahlen deutscher Airports immer noch unter dem Vor-Corona-Niveau, während viele andere europäische Länder die Pandemie-Delle schon wieder ausgeglichen hätten.
7: Peter Hild zu den Plänen. Bei Ryanair. Die Frau, die heute den Literaturnobelpreis bekommen hat, ist eigentlich eine Sprachkünstlerin. Anne Carson ist Dichterin und schreibt Essays, aber bei der Nachricht, dass sie den Literaturnobelpreis bekommt, hat es der kanadischen Autorin fast die Sprache verschlagen.
11: Crazy. I think they're all crazy.
7: Ja, crazy, das Nobelkomitee. Mehr Meldungen vom Tag gibt es jetzt in den Kurznachrichten. Stefan Fries ist im Studio.
12: Zwischen Deutschland und Großbritannien ist heute ein Freundschaftsvertrag in Kraft getreten. Damit soll unter anderem die Zusammenarbeit bei Verteidigung und Wirtschaft vertieft werden. Es geht aber auch um Visafreiheit bei Klassenfahrten. Der Bundestag hat über die geplante Steuerentlastung für kleine und mittlere Einkommen diskutiert. Der Gesetzentwurf von Finanzminister Klingbeil sieht vor, dass die Änderungen ab 2028 gelten und 10 Milliarden Euro im Jahr ausmachen. NRW-Innenminister Reul hat sich zu seinem Gesundheitszustand geäußert. Der CDU-Politiker teilte im Innenausschuss mit, dass er nach einer Operation im Sommer unter Ausspracheproblemen leidet. Reul betonte, dass es ihm gut gehe, er sei aber sprachlich etwas lediert.
7: Und dann haben wir noch eine Meldung aus der Wirtschaft, die vielleicht ein bisschen zuversichtlich macht. Die Bundesregierung rechnet nämlich damit, dass die deutsche Wirtschaft in diesem Jahr viel stärker wächst als bisher erwartet. Vorausgesagt wird jetzt ein Plus von 1,3%, mehr als doppelt so viel wie die bisherigen Prognosen. Und mit Maurice Mommer aus der WDR-Wirtschaftsredaktion schauen wir mal drauf, was davon bei uns in NRW ankommen könnte.
13: Entscheidend ist, ob zusätzliche Aufträge Unternehmen hier im Land erreichen. Verdienen Firmen und Beschäftigte dadurch mehr, steigen Einkommenssteuer und Körperschaftssteuer, also die Abgaben für Unternehmen. Davon fließt dann ein fester Anteil an die Länder, also auch nach NRW. Städte bekommen außerdem mehr Gewerbesteuer, wenn örtliche Unternehmen höhere Gewinne machen. Der Aufschwung also auch in den Städten und Gemeinden ankommt. Staatliche Aufträge dürften vor allem Rüstung und Bauwirtschaft helfen. Die energieintensive Chemieindustrie in NRW profitiert wahrscheinlich weniger.
7: Und wir gucken zum Schluss noch aufs Wetter. Marcel Clair aus der WDR-Wetterredaktion ist im Studio. Der Herbst ist jetzt da, oder?
14: Ja, das auf jeden Fall. Wobei ja jetzt der Abend stellenweise noch ganz nett ist oder warm. Ein bisschen Sonnenschein hatten wir noch. 7 bis 13 Grad, aber die kommende Nacht, die wird dann wieder frisch. Von den Niederlanden her ziehen dichte Wolken zu uns rein. Es bleibt aber meist noch trocken bei 9 bis 4 Grad. Morgen haben wir dann aber wirklich einen grauen Tag und auch regnerisch. Auch am Nachmittag wird es öfter mal wieder nass und die Temperaturen, da hast du recht, es bleibt herbstlich. Monschau 10, Köln gerade mal 14 Grad.
7: Dann gucken wir schon mal vorsichtig aufs

Guten Abend, ich bin Annette Hager und wieder froh, dass Sie dabei sind und diesen frühen Donnerstagabend eröffnet für uns das Akkordeon. Nicht als nostalgisches Schmuckstück, sondern als große Jazzstimme. Richard Gaillano verbreitet schwarzes Licht, Luz Negra

0: Das Thema auch bei uns heute.
1: The Nobel Prize in Literature 2026 is awarded to the Canadian author Anne Carson.
0: Der Literaturnobelpreis für die Kanadierin Anne Carson wird uns natürlich beschäftigen. Und auch dafür haben wir uns erfolgreich eingereiht auf der sicher langen Telefonliste ihres deutschen Verlegers bei Mattes und Seitz. Und weil der Preis aber ja nicht nur eine Auszeichnung für dieses Jahr wie erwartet und erhofft eine Schriftstellerin ist, sondern auch ein Ereignis, vielleicht ein Arbeitsauftrag für den Buchhandel, werden wir auch darüber sprechen. Später dann geht es bei uns um einen Mord an der Moldauquelle, eine geheimnisvolle unterirdische Waffenfabrik der Nazis und die Frage, ob irgendwo im Böhmerwald womöglich das Bernsteinzimmer verborgen ist. Ein Bestseller mit historischem Hintergrund aus Tschechien ist für uns Einstieg zu einem Gespräch über das diesjährige Gastland auf der Buchmesse, auf der heute Literatur des Landes und der deutsch-tschechische Verhältnis. Darauf werden wir gucken nach 19 Uhr. Sie hören WDR 3 mit Boat Behind the Kings of Convenience.

0: Das norwegische Duo Kings of Convenience mit Boot im Schlepptau, Boat Behind. Sie ist eine Schriftstellerin, die sich nicht so recht einordnen lässt. Anne Carson schreibt Gedichte, Essays, Theaterstücke, übersetzt antike griechische Literatur und vermischt das alles auf höchst eigenwillige Weise. Mal beschäftigt sie sich mit der Liebe, mal mit dem Verlust, mal lässt sie Marilyn Monroe auf Helena von Troja treffen. Die 76-jährige Kanadierin gilt schon lange als eine der originellsten Stimmen der Gegenwartsliteratur. Heute hat die schwedische Akademie also bekannt gegeben, sie erhält den Literaturnobelpreis 2026 und in Deutschland erscheinen einige ihrer Bücher im unabhängigen Verlag Mattes und Seitz in Berlin. Dessen Gründer und Verleger Andreas Rötzer ist jetzt am Telefon. Herr Rötzer, zunächst mal, Sie war schon lange Favoritin. Waren Sie trotzdem überrascht?
1: Ja, ich war sehr überrascht. Ich habe natürlich die letzten Jahre immer damit gerechnet, dass sie es bekommen würde und dann irgendwann die Hoffnung aufgegeben. Und so waren wir wirklich, sind aus allen Wolken gefallen, was natürlich sehr schön war.
0: Sie haben 4 Bücher im Programm. Was hat Sie 2020 bewogen, sie da aufzunehmen?
1: Naja, es ist sogar schon länger her. Es war ein Buch, das mir die Übersetzerin, eine Autorin von uns, Marie-Lise Knott, eins ihrer Bücher gegeben hat, nämlich die Short Talks. Und das war praktisch eine Liebe auf den ersten Blick zu dieser Autorin. Ein fantastischer, kurzer Text, den wir dann auch weitaus später gebracht haben. Und seitdem haben wir dann 4 Bücher veröffentlichen dürfen von Anne Carson. Mhm.
0: Für alle, die Sie nicht kennen, wie würden Sie jemanden beschreiben, die Texte oder das, was sie ausmacht, der noch nie eine Zeile von ihr gelesen hat?
1: Na, es ist eine Autorin, die sich sehr schwer einordnen lässt in Lyrikerin, Dramatikerin, große Autorin. Da verschwimmen die Grenzen und es ist eine Autorin, die aus der Tiefe des ganzen europäischen, abendländischen Wissens schöpft. Mhm. Und verwebt mit unserer Gegenwart und dann mit einer wunderbaren Leichtigkeit und auch sehr viel Humor. Das, glaube ich, ist etwas, was man auch betonen muss, uns heute näher bringt. Mhm. Ob jetzt Krieg oder Beziehung, Liebe, Gesellschaft, das sind alles Themen, die sie dringend bearbeitet, aber mit einer wunderbaren Leichtigkeit.
0: Das wäre die Frage gewesen, denn wenn man hört, sie ist Altphilologin, beschäftigt sich intensiv mit der griechischen Antike. Sie vermischt die Grenzen zwischen Lyrik, Essay, Philosophie, Theater. Das klingt sperrig und dem würden Sie widersprechen.
1: Dem widerspreche ich, weil sie auch die Grenzen zwischen dieser wissenschaftlichen, ernsthaften Tiefe der Philologie eben vermischt mit dem, auch mit Klamauk, auch mit Witz, mit Komik und mit einem unbedingten Heute. Und deshalb ist sie auch unbedingt zu lesen und erschöpft sich eben nicht in dem, was über sie gesagt wird, dass sie ein Writer's Writer ist, also eine Autorin, die am liebsten von Autoren gelesen wird, sondern sie ist eben auch wirklich lesbar von allen.
0: Das
1: zeichnet sie aus.
0: Was ist das Unbedingte heute in ihrem Werk?
1: Dass sie versucht, unsere heutige Gesellschaft, politische Lagen zu konfrontieren mit der Vergangenheit, mit dem Wissen der Antike. Und es ist eben keine verstaubte Autorin, sondern eine Autorin, die eben heute lebt. Und das Verweben von Aktualität und antikem Wissen, das ist etwas, was uns praktisch auch in die Zukunft führen kann und was uns heute Stütze gibt und Stütze geben kann und auch uns selbst nochmal neu in unserer Gegenwart und in den Problemen, in denen wir oder die Welt gerade steckt, nochmal neu verorten lassen. Und das hat etwas ungemein Beruhigendes auch.
0: Gibt es ein Gedicht, einen Text, der Ihnen besonders in Erinnerung geblieben ist, der nachhallend wirkmächtig in Ihnen ist?
1: Naja, zuletzt natürlich das Stück über Marilyn Monroe. Und das ist wunderbar komisch. Und gleichzeitig behandelt es einen Stoff, nämlich den Krieg, vordergründig in der Antike, aber natürlich hintergründig sehr bezogen auf die heutigen Kriege. Und das ist etwas, was man gelesen haben muss, um diesen Witz dieser Autorin zu verstehen.
0: Ihr Verlag ist bekannt für Literatur, die sich nicht unbedingt am Massengeschmack orientiert. Brauchte sie so einen Verlag? Wie hat sie sich bislang verkauft? Gedichte haben es ja grundsätzlich schwer.
1: Ja, das ist natürlich, die Verkäufe sind immer sehr sparsam, aber das ist etwas, was man in Kauf nehmen muss bei solchen Formen, wenn man davon überzeugt ist, dass es was zu sagen hat zu uns heute. Also ist zwar keine, oder das ist keine Autorin, mit der man jetzt das große Geld verdient.
0: Mhm. Ja. Jetzt ist es mal gut ausgegangen für Sie, dass Sie sich solchen Autorinnen widmen. Was erwarten Sie jetzt? Gibt es jetzt einen Run? Werden Sie das spüren oder haben Sie es heute schon gespürt?
1: Also wir haben es heute natürlich gespürt. Also im Moment der Verkündung verdampft natürlich alles, was man auf Lager hat. Und wir sind jetzt gerade dabei, mit der Druckerei zu sprechen, wie man immer nachdruckt, wie schnell es gehen kann. Und das eruieren wir gerade.
0: Sie haben unter anderem Albertine, 59 Liebesübungen, Irdischer Durst und zuletzt Norma Jean Baker von Troja veröffentlicht. Mit welchem dieser Bücher würden Sie Einsteigern die erste Begegnung empfehlen?
1: Ich glaube, ich würde mit dem Buch einsteigen, das Sie nicht genannt haben, nämlich mit Anthropologie des Wassers.
0: Mhm.
1: Das ist ein sehr zugänglicher, leichter, schöner Band mit Texten, der Sie am allerbesten vorstellt, finde ich.
0: Eine Empfehlung, Herr Rötzer, ganz herzlichen Dank für das Porträtieren und Beschreiben von Ann Carson, Literatur- und Nobelpreisträgerin 2026. Wir sprachen mit ihrem deutschen Verleger Andreas Rötzer, Gründer und Verlagsleiter von Verlag Matthes & Seitz. Vielen Dank.
1: Danke für die Einladung.

0: Natalie Cole mit Atisket Atasket. Ein Anruf aus Stockholm und plötzlich steht die Literaturwelt Kopf. Der plötzliche Weltruhm für einen Autor oder eine Autorin kann auch bedeuten, dass Bücher, die gestern noch ein Geheimtipp waren, morgen schon ausverkauft sind und dass Verlage hektisch nachdrucken müssen. Wir haben es gehört. Was aber passiert in einer Buchhandlung, wenn der wichtigste Literaturpreis der Welt vergeben wird? Ist das tatsächlich ein Verkaufsschlager auf Knopfdruck? Und wie viel Einfluss hat so ein Preis überhaupt noch auf unser Leseverhalten? Das fragen wir Klaus Bittner, der in Köln eine Buchhandlung betreibt, in der Literatur mit Leidenschaft vermittelt wird. Mehrfach gab es dafür auch den Deutschen Buchhandlungspreis. Schon am Nachmittag konnte ich ihn begrüßen. Willkommen auf WDR 3, Herr Bittner.
1: Hallo, guten Tag.
0: Wie war das, als heute in Stockholm der Name fiel? Was passierte dann bei Ihnen in der Buchhandlung? Saßen Sie vor dem Livestream oder das Telefon stand nicht still oder war es unspektakulär?
1: Wir haben mehrere Computer als Livestream, damit wir natürlich so schnell wie möglich erfahren, wer den Preis kriegt. Mhm. Und verrückt war, dass gestern mein Kollege Christoph, der ein Carson-Fan ist, gesagt hat, morgen kriegt Ann Carson den Nobelpreis. Und das hat sich ja jetzt bewahrheitet. Das ist natürlich großartig. Für uns ist es wirklich großartig, weil wir hatten einen Stapel Bücher von ihr vorrätig. Davon sind leider schon über die Hälfte ausverkauft. Also bei uns ausverkauft, aber ich glaube bei den Verlagen inzwischen auch. Ich habe eben die Verlagsseiten kontrolliert. Nichts ist mehr offiziell lieferbar. Das bedeutet nicht unbedingt, dass es tatsächlich vergriffen ist, sondern die Verlage sperren dann manchmal, versuchen, möglichst gerecht zu verteilen auf die Besteller.
0: Haben Sie es schon mal erlebt, dass Sie unmittelbar nach der Verkündung regelrecht überrannt wurden?
1: Naja, bei uns ist das halt natürlich ein bisschen anders, weil wir haben, also letztes Jahr Krosna Hawkeye, der hat bei uns zweimal gelesen. Wir hatten signierte Ausgaben da. Das war natürlich für uns großartig und hatten sowieso Bestand. Aber das ist natürlich dann doch, muss man auffüllen, weil bei uns, das hat mit unserer Spezialisierung zu tun, ist es eigentlich üblich, dass dann relativ stark nach dem Nobelpreis gefragt oder der Nobelpreisträgerin gefragt wird.
0: In meinem ersten Beruf konnte ich auch als gelernte Buchhändlerin Stilblüten sammeln. Wie, welches Buch muss man denn haben oder empfehlen Sie einen Roman zum Preis von XY oder ich möchte 1 bis 3 der Spiegel-Bestsellerliste. Was sind denn heute die Hauptgründe oder Hintergründe für Kundenwünsche, so speziell das bei Ihnen auch sein mag? BookTok oder soziale Medien spielen eine große Rolle?
1: Also ich würde erst mal sagen, bei uns ist sehr stark unsere Empfehlung. Wir sind 5 Buchhändler in der Buchhandlung und jeder hat so seine Kunden, die immer wieder zu wem auch immer kommen. Das ist ein ganz starker Anteil unserer Verkäufe. Und dann natürlich, wie die Lücken von der Basiar, das ist ja klar, der Buchpreis. Das geht natürlich dann ganz stark.
0: Das ist ja sicherlich auch eine Besonderheit Ihrer Buchhandlung. Sie haben Ihren Laden mal als Begegnungsstätte für Gespräche über Literatur und Philosophie beschrieben. Braucht die Literatur dann solche Preise in Ihren Augen oder überhaupt? Oder sind es am Ende die Buchhändlerinnen und Buchhändler, die darüber entscheiden, welche Bücher ihr Publikum finden?
1: Ja, die Autoren brauchen die Preise. Ich erfahre ja selten exakte Größenzahlen, aber wenn man weiß, was Autoren zum Teil heute an Auflagen oder wie die Auflagenhöhe ist und an Mengen verkaufen, dann ist es ja eher traurig. Und davon kann kein Autor wirklich leben. Von daher ist es wichtig, dass man Preise bekommt, aber Sie wissen ja selbst, dass es nur ganz wenige dann sind.
0: So. Sie haben selbst mal ausgewählt in der Jury des ersten Deutschen Buchpreises.
1: Genau.
0: Der Nobelpreis zeichnet ja oft anspruchsvolle Literatur aus, manchmal auch ziemlich sperrige. Die Preise helfen beim Verkaufen, helfen den Autoren. Werden die tatsächlich gelesen oder ist das auch so eine Marke, die dann viele sich einfach ins Regal stellen wollen?
1: Ich hoffe, Sie werden gelesen. Jetzt ist Ann Carson natürlich auch nicht die leichteste Autorin. Da bin ich mal gespannt, was das für eine Welle jetzt in Gang setzt. Ich habe jetzt eben 2 Exemplare an das Institut für deutsche Sprache verkauft. Die weiß ich nicht, was die vielleicht jetzt ein Seminar damit machen oder so, keine Ahnung. Interessant ist aber auch, dass die letzten Bücher alle von Marie-Louise Knott, also ins Deutsche übersetzt worden sind, mit der wir eine Veranstaltung im Dezember machen. Das wird dann auch spannend zu werden, zu erfahren, was passiert beim Übersetzen von Ann Carson, was passiert da mit Ihnen, wie gehen Sie daran? Das werden die Fragen sein, die wir natürlich zu stellen haben. Und das ist, finde ich, dann sehr aufregend.
0: Den Buchhandlungen helfen die Preise und die Beziehungen und die Kontakte zu den Kunden und Veranstaltungen, habe ich auch ausgehört, auch wichtig.
1: Genau, genau.
0: Klaus Bittner, ganz herzlichen Dank. Leidenschaftlicher Buchhändler aus Köln.
1: Immer danke. Noch.
0: Ja. Danke für Ihre Zeit.
1: Danke, ne? Tschüss, ciao.
0: Tschüss.

0: Der schwedische Trompeter Lasse Lindgren mit seiner Quartett-Constellation behauptet auch jetzt noch, der Sommer gehört mir, Sommerin Armin. 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Und jetzt folgt hier diese Rubrik.
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0: Und die hat heute Robert Levin für Sie.
2: Fast 200.000 Menschen haben die Kunstbiennale Manifesta 16 Ruhr besucht. 15 Wochen lang wurden Nachkriegskirchen im Ruhrgebiet zum Beispiel als Teegarten, Musikhalle, Migrationsmuseum, Weberei oder Nachbarschaftstreffpunkt genutzt. Mitgemacht haben Kirchen in Essen, Duisburg, Gelsenkirchen und Bochum. Der Eintritt war kostenlos. Mit den Aktionen wollen die Organisatoren zeigen, wie nicht mehr genutzte Kirchen in Zukunft von der Gesellschaft genutzt werden könnten. Die Manifesta beschäftigt sich mit den Themen zeitgenössische Kunst, Kultur und Gesellschaft. Sie gastiert alle 2 Jahre in einer anderen europäischen Stadt. 2028 in der portugiesischen Stadt Coimbra. Die Autorin Ines Geipel erhält dieses Jahr den Geschwister-Scholl-Preis. Ausgezeichnet wird sie für ihr Buch Landschaft ohne Zeugen, Buchenwald und der Riss der Erinnerung. Darin schaut Geipel anhand von Archiven, Dokumenten und Biografien darauf, wie sich über die Geschichte des Konzentrationslagers Buchenwald immer neue Deutungen gelegt haben. Denn die beeinflussen, was wir sehen, erinnern oder auch vergessen. Die Jury lobt die Verbindung aus historischer Genauigkeit, geistiger Unabhängigkeit und verantwortlichem Urteil. Der mit 10.000 Euro dotierte Geschwister-Scholl-Preis wird am 24. November in München überreicht. Das Bud Spencer Museum in Berlin schließt zum Jahresende. Bis zum 23. Dezember kann es noch besucht werden, danach werde der Betrieb eingestellt. Ob die Ausstellung endgültig verschwindet oder an anderer Stelle neu eröffnet, ist noch unklar. Grund für die Schließung seien laut Betreiber vor allem lange Bauarbeiten vor dem Museum, durch die die Besucherzahlen und Umsätze stark eingeschränkt wurden. Das Museum zeigt Originalkostüme und Requisiten aus den Filmen von Bud Spencer und Terence Hill. In den ersten 2 Jahren zog das Museum mehr als 250.000 Besucherinnen und Besucher an.
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Das war Maria Rita, die Tochter der großen Alice Regina, längst mit ganz eigener Stimme. Vielleicht passt deshalb dieser Titel. Cria, ich habe es nachgeguckt, kann im Portugiesischen Sprössling heißen, hat aber auch mit Erschaffen und Hervorbringen zu tun. Man kennt sie oft melancholisch, manchmal ziemlich schwarz im Humor und fast immer mit dieser brüchigen Stimme von Mark Oliver Everett. Hier sind die Eels mit I'm on Standby.

0: I'm on standby. Diese Zustände zwischen an und aus. Beim Menschen nennt man das vielleicht Erschöpfung. Die Eels nennen es Standby.
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0: Letztes Jahr durfte ich auf der Wuppertaler Literaturbiennale einen Abend mit ihr moderieren und habe sehr beeindruckend erlebt, wie unglaublich vital, neugierig, ja kraftspendend diese 86-jährige Schriftstellerin ist, Helga Schubert. Eine Meisterin im Annehmen von Gegebenheiten, aber ohne Resignation und beileibe nicht passiv. Die Leute standen Schlange am Signiertisch, als würde dort das ultimative Mittel gegen Ohnmacht und Depression verteilt. Die Schriftstellerin und Psychologin, die nach ihrer ersten Karriere in der DDR ihre zweite so richtig mit 80 begann, mit dem Ingeborg-Bachmann-Preis. Jetzt wurde Helga Schubert endlich gesehen. In ihrem ergreifenden Bestseller Der heutige Tag, ein Stundenbuch der Liebe, hat Helga Schubert vor 3 Jahren vom Leben mit ihrem schwerkranken Mann erzählt, von den langen Tagen und Nächten angefüllt von Sorge. Nach dem Tod des fast 100-Jährigen hat die Autorin nun erneut ein Buch geschrieben. Begonnen hat sie damit am Todestag ihres Mannes. Die Woche danach. Ein Stundenbuch der Hoffnung heißt es. Holger Heimann hat es gelesen und Helga Schubert in ihrem Haus im mecklenburgischen Neumeteln getroffen.
2: Als er gestorben war, an einem Freitag im August, in der Frühe, mein Lebensmensch, der, den ich liebte, mit geschlossenen Augen, die Hände übereinander, wie 2 Stunden zuvor, als ich ihm gesagt hatte, dass ich mich nun in mein Bett legen werde bis zum Weckerklingeln in 2 Stunden, damit ich dem Krankenpfleger, wie immer, kurz nach 8 Uhr die Haustür öffnen könne, nach den durchwachten letzten Nächten, und ich an seinem Bett stand, morgens um 8, war mein bisheriges Leben zu Ende.
3: So beginnt Helga Schubert ihr autobiografisches Buch »Die Woche danach«. Fast 50 Jahre war sie mit dem Maler und Psychologen Johannes Helm verheiratet. Lange Zeit hat sie den schwerkranken Mann, den sie Derden nennt, in der Einsamkeit des mecklenburgischen Dorfes Neumeteln gepflegt und sich verboten, über positive Folgen seines Todes nachzudenken. Jetzt, nach dem Tod des 98-Jährigen im August 2025, hält sie fest: Ich in Freiheit, ich in Selbstbestimmung nach den Jahrzehnten mit ihm. Von dieser Ambivalenz erzählt Helga Schubert unsentimental und ergreifend, eindringlich und schonungslos. Die neuen Freiräume, die sich nach dem Ableben des geliebten Partners eröffnen, beschreibt sie im Gespräch so:
4: Ich hatte einen sehr engen Rahmen, in dem ich mich frei und selbstbestimmt fühlte. Und jetzt ist es ja völlig unvermutet und überhaupt nicht vorstellbar, wie ich jetzt leben kann. Also ich kann, wenn ich nicht gerade einen Termin vereinbart habe, mich in die nächste Bahn setzen und in die ganze Welt fahren.
3: Und genau das tut die Schriftstellerin. Sie setzt sich in die Bahn und fährt los. Zwar nicht in die ganze Welt, aber quer durch Mitteleuropa. Zu einem Literaturfestival in der Schweiz, zur Eröffnung des Ingeborg-Bachmann-Wettbewerbs in Klagenfurt, zu Lesungen in ganz Deutschland. Das Programm der 86-Jährigen ist atemberaubend. Im nüchternen Protokollstil hat sie die Stationen ihrer Reisen festgehalten. Die Rede, die sie in Klagenfurt gehalten hat, ist vollständig abgedruckt. Helga Schubert nennt den Mittelteil ihres Buches selbst langweilig, aber er ist essentiell für sie.
4: Das war alles Rettung. Ich gehe dahin, wo ich immer will, in die Literatur, und ich kann jetzt Tag und Nacht arbeiten und also es war irgendwie so ein Geschenk plötzlich, ja. Und dann kamen natürlich auch alle, die gesagt haben, ach, lesen Sie doch bei uns. Es ist doch unnormal in meinem Alter. An einem Tag in Köln, am nächsten in Stuttgart. Dann holen Sie mich in Stuttgart ab, um in Marbach mit mir Mittag zu essen. Und dann von da aus nach Heidelberg zu fahren, habe ich ja alles gemacht.
3: Das Eintauchen in die Welt der Bücher und den Literaturbetrieb stärkt nicht nur das Beschädigte selbst. Die große Resonanz befördert auch ein schmerzhaftes Nachdenken.
2: Derden hatte in den Jahrzehnten unseres Zusammenlebens nie eine Erzählung von mir gelesen. Wie konnte ich das übersehen haben? Was für eine Ehe führten wir? Derden, ich hatte es ganz vergessen, dass ich unser Haus eigentlich nicht mehr verlassen konnte. Du wolltest es nicht und fragtest mich, was wollen die Leute von dir? Die können doch selber lesen, da musst du doch nicht hinfahren.
3: Es ist nicht nur eine Enttäuschung, die sich hier Bahn bricht, sondern ein Gefühl der Vernichtung. Helga Schubert erzählt davon mit radikaler Offenheit. Aber sie bleibt nicht stehen bei den Zweifeln und der Bitterkeit. Vielmehr findet sie die Antwort auf die Frage, was für eine Ehe führten wir, ganz neu.
4: Ich habe jetzt gelernt, dass man vom anderen nur das bekommt, was er freiwillig geben kann. Man kann ihn nicht darum bitten, man kann auch nicht erpressen, man kann auch nicht irgendwie was hingeben, was der andere dann zurückgibt oder nicht. Man kann nicht tauschen. Man kann im Grunde genommen nur das mit Dankbarkeit annehmen, was der andere einem freiwillig gibt. Und das ist für mich also eine fundamentale Lebenserkenntnis, die mich mit allem versöhnt im Nachhinein, was mir noch so einfällt.
3: Der Titel »Die Woche danach« ist irreführend. Das Entscheidende, Umstürzende passiert nicht in den ersten Tagen nach dem Tod des geliebten Mannes, sondern in den Monaten danach. Helga Schubert erlebt ein Wechselbad der Gefühle, Trauer und Erlösung, Verzweiflung und Einverständnis. Was uns verbunden hat, war etwas Kreatürliches, schreibt sie zuletzt in diesem großen, tröstlichen und versöhnlichen Buch.
0: Helga Schubert, »Die Woche danach«, ein Stundenbuch der Hoffnung. Erschienen ist es bei dtv, es kostet 22 Euro.

0: Kurt Edelhagen und die All-Stars I Remember April. 100.000 Euro Preisgeld und vor allem die Chance, die eigene Kunst einem großen internationalen Publikum zu präsentieren. Der Global Art Award der Kunstsammlung Nordrhein-Westfalen gehört zu den hochdotierten Auszeichnungen für zeitgenössische Kunst. In diesem Jahr geht er an die in Hamburg geborene, in Berlin lebende und in Chicago lehrende Künstlerin Julia Phillips. In ihren Skulpturen und Installationen beschäftigt sie sich mit dem menschlichen Körper, mit Macht, Verletzlichkeit und gesellschaftlichen Zwängen. Dabei ist der Körper oft gar nicht zu sehen, sondern nur das, was auf ihn einwirkt oder seine Spuren hinterlässt. Die Künstlerin selbst ist auch nicht zu sehen. Sie steht mit dem Internet auf Kriegsfuß und möchte ihr Gesicht nicht fotografiert oder gefilmt sehen. Das ist Teil ihres Konzepts. Fürs Radio aber konnte mein Kollege Peter Backhoff sie vor der Verleihung des Global Awards heute Abend ziemlich auskunftsfreudig treffen in der K21 in Düsseldorf.
1: Also jetzt gerade stehen wir in der Installation Oppressor with Soul in Treatment and Suppressor with Spirit in Treatment, was ich wie folgt auf Deutsch übersetzen würde. Unterdrücker mit Seele in Behandlung und Verdränger mit Geist in Behandlung.
2: Mit Julia Phillips in der dritten Etage des ehemaligen Düsseldorfer Ständehauses. Die raumfüllende Installation hat die K21 jetzt eingekauft. Das ist Teil des Global Art Awards, den die Kunstsammlung Nordrhein-Westfalen zum vierten Mal vergibt und der mit 100.000 Euro dotiert ist. Was sehen wir da?
1: Zwei Spannstangen, die zwischen Boden und Decke stehen, an denen jeweils Keramikfragmente montiert sind und zwei OP-Schalen-ähnliche Gestelle, auf denen auch wiederum Keramikobjekte zu finden sind.
2: Mein Eindruck, genüsslich schwarzhumorig seziert und analysiert Julia Phillips unsere körperlichen und seelischen Befindlichkeiten und Zustände als Menschen des 21. Jahrhunderts, wie wir uns auf Smartphone glotzend fortbewegen, uns online in Szene setzen, wie wir mit yogamäßigen Verrenkungen innere Ruhe finden wollen.
1: In diesen OP-Schalen liegen jeweils, ich nenne sie imaginäre Organe, sie weisen Reparaturversuche auf. Also man sieht Nadelstiche, auch eine Art von Körperflüssigkeit, vielleicht Blut an ihnen runterlaufen.
2: Wobei explizit anatomisch, wie in der Schau Körperwelten von Gunther von Hagen, wird's nicht. Julia Phillips macht freie Kunst, die für sich selbst steht und Projektionsfläche für alles Mögliche sein kann. Ich denke bei den beiden Schulterkorsetten in der Kabinettausstellung an Sadomaso-Gadgets oder an Rüstungen, die mir in irgendeinem Game zufliegen und meinen Avatar zum Superhelden machen.
1: Ja, das freut mich. Ich glaube, die Apparate oder Werkzeuge, die ich schaffe, haben verschiedene Möglichkeiten, wie sie mit dem Körper in Verbindung treten. Und manchmal sind sie unterstützend, manchmal sind sie einengend, manchmal sind sie unterdrückend, wie es auch hier in der Installation vorkommt. Also die Ambivalenz ist quasi von vornherein mit eingebaut.
2: Die globale Ambivalenz unserer Geräte und Organe, Prothesen, Erweiterungen unseres Selbst, Fluch und Versklavung, anfällig für Fehler. Julia Phillips selbst kommt dabei ohne digitalen oder künstlich intelligenten Spökes aus. Sie arbeitet mit Keramik und Stahl, meistens. Die Namen ihrer Arbeiten sind seit etlichen Jahren und über die Düsseldorfer Präsentation hinaus hinreißend komisch.
1: Alle Titel sind auf Englisch immer konzipiert und oft enden sie in ER oder OR, also Mediator oder Extruder, Exoticizer, Objectifier, so ungefähr klingen sie.
2: Ich muss an die deutlich männlich kodierte Kunstfigur Terminator denken. Julia Phillips setzt dagegen fragile Objekte, nur 3-4 Handteller groß. Dafür bekommt sie nun den Global Art Award. Vivian Trommer ist die Sammlungsleiterin und begründet die Preisvergabe so.
3: Julia Phillips hat ein umfangreiches Œuvre geschaffen und an sehr vielen internationalen Ausstellungen teilgenommen, darunter der Venedig Biennale, der Whitney Biennale, der Berlin Biennale und wird nun nach 10 Jahren außerhalb von Deutschland zum ersten Mal hier mit einem sehr großen und hochdotierten Preis geehrt.
2: Die 100.000 Euro sind auch mithilfe von Spenden der Freunde der Kunstsammlung NRW zusammengekommen, lässt Vivian Trommer durchblicken. Die K21 möchte mit diesem Preis Düsseldorf und das Rheinland auf der globalen Kunstlandkarte sichtbarer machen. Und die Kunst von Julia Philipps, auch wenn es jetzt in Düsseldorf nur einen Raum mit der eingekauften Installation
1: Unterdrücker mit Seele in Behandlung und Verdränger mit Geist in Behandlung
2: ausgestellt zu sehen gibt, mich überzeugt es. Die Künstlerin erwischt mich am Wickel mit Metaphern, Symbolen, angedeutet reparaturbedürftigen oder auch verkäuflichen menschlichen Organen in OP-Schalen. Global Art Award der K21 für Julia Philipps. Glückwunsch, gute Kunst.

Ein Mann, der die Bossa Nova praktisch von Anfang an begleitet hat, trifft auf einen Brasilianer aus der Londoner Musikszene, Roberto Menescal und Muka. Ihr gemeinsames Album heißt Beleza, Schönheit, und ist im Juni erschienen. Für jeden der 12 Songs haben sie eine andere Sängerin eingeladen. Hier war es die Britin Alice S.K. mit Dance With You. Damit nähern wir uns hier allmählich WDR aktuell. Ich bin Annette Hager und begrüße Sie hier danach wieder um 19.03 Uhr, unter anderem zu einem Gespräch über Literatur, Geschichte und aktuelle Politik in Tschechien. Das diesjährige Gastland der Frankfurter Buchmesse legen wir gleich sozusagen unter das Mikrofon. Gern also, bis gleich.

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2: Die Nachrichten mit Stefan Fries. Guten Abend.
3: Unser Anspruch ist klar, Deutschland muss wieder zurück an die Spitze.
2: Bundeswirtschaftsministerin Reiche geht davon aus, dass das Wirtschaftswachstum in diesem Jahr bei 1,3% liegen wird. Im Frühjahr war man noch von nur 0,5% ausgegangen. Maximilian Ulrich, WDR Berlin.
4: Zwei Drittel des aktuellen Wachstums entstehen durch Ausgaben des Staates, etwa in neue Brücken, Straßen oder auch Waffen für die Verteidigung. Dafür nimmt Deutschland große Schulden auf. Außerdem kaufen gerade viele Unternehmen weltweit energieintensive Güter aus Deutschland wie Stahl, Dünger oder Aluminium auf Vorrat. Das kurbelt die Exportwirtschaft an. Der private Konsum hingegen bleibt zurückhaltend, weil die Menschen angesichts der hohen Preise für Benzin oder Strom ihr Geld vorsichtig ausgeben. Um die privaten Investitionen wieder anzukurbeln, braucht es laut Katharina Reiche eine Entfesselung von Kapital, Talent und Technologie. Deutschland habe all das, es müsse jetzt aber schnelle Reformen geben, sagte Reiche.
2: NRW-Innenminister Reul hat sich zu seinem Gesundheitszustand geäußert. Der CDU-Politiker teilte im Innenausschuss mit, dass er nach einer Operation im Sommer unter Ausspracheproblemen leidet. Der 74-Jährige habe den Eingriff vornehmen lassen, um das Zittern einer Hand zu beseitigen. Reul betonte, dass es ihm gut gehe, er sei aber sprachlich etwas lediert. Und auch das hier ist passiert. In Tuttlingen in Baden-Württemberg hat die Polizei einen Afghanen erschossen. Er war mit Pistole im Hof des Rathauses unterwegs und hatte das Feuer auf die Beamten eröffnet. Der Billigflieger Ryanair will sein Angebot in Köln ausbauen. Deutschlandweit sollen allerdings Verbindungen gestrichen werden. Das irische Unternehmen kündigte zum Winterflugplan 700.000 Plätze weniger an. Ein vermutlich betrunkener Lokführer hat im Münsterland für Probleme gesorgt. Der 31-Jährige hatte seinen Güterzug auf offener Strecke gestoppt, offenbar war er eingeschlafen. In Berlin schließt vor Weihnachten ein ungewöhnliches Museum, das den Schauspielern Bud Spencer und Terence Hill gewidmet ist. Das Bud Spencer Museum zeigt seit mehr als 5 Jahren Originalkostüme und Requisiten aus ihren Filmen. Seitdem waren Hunderttausende Besucher da. In letzter Zeit kommen aber immer weniger. Der Betreiber sagt, wegen Bauarbeiten vor dem Museum. Deshalb und wegen behördlicher Auflagen und fehlender Unterstützung aus der Berliner Kulturförderung müsse man das Bud Spencer Museum in Berlin vor Weihnachten zumachen. Das war WDR aktuell. Das Wetter in Nordrhein-Westfalen. Locker bewölkt, selten Schauer bei 7 bis 13 Grad. Auch in der Nacht meist trocken bei 4 bis 9 Grad. Morgen breiten sich dann die dichten Wolken weiter aus und es zieht Regen durch. In Herford bis 12 Grad, in Hamm 13 und in Düsseldorf bis 14 Grad. Am Samstag gibt es auch längere sonnige Phasen, vereinzelte Schauer und selten ein kurzes Gewitter bei 12 bis 16 Grad. Der Sonntag bringt windiges und wechselhaftes Herbstwetter mit. Es bleibt frisch bei 11 bis 15 Grad. Die Zeit 19.03 Uhr.
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5: Herzlich willkommen, Annette Hager, mein Name. Schön, dass Sie noch oder frisch eingeschaltet mit uns sind, wenn wir jetzt die übliche Assoziationskette erweitern. Kafka, Kundera, Václav Havel, das gute böhmische Bier natürlich und Prag. Neben den Bildern, die wir wahrscheinlich von Tschechien im Kopf haben, wie viel wissen wir eigentlich über unseren unmittelbaren Nachbarn? Tschechien ist Ehrengast der Frankfurter Buchmesse und für uns gleich ein Anlass, das Land und einen dort zum Bestseller avancierten Krimi etwas genauer kennenzulernen. Was wusste Facebook über die schädlichen Folgen seiner Plattformen und warum wurde so wenig dagegen unternommen? Die sogenannten Facebook-Files brachten interne Dokumente ans Licht, die den Konzern schwer belasteten. Jetzt wird aus dem Skandal ein Film. Zu The Social Reckoning, ab heute im Kino, unsere Filmkritik gegen 20 vor 8. Hier ist eine temperamentvolle Liebeserklärung der Band Ibibio Sound Machine, eine Anspielung auf die im Südosten Nigerias gesprochene Sprache Ibibio, Heimat der Sängerin Anne Williams hier mit Love.

0: Jabuschowa. Ein Mord an der Moldauquelle führt tief hinein in die Zeit des Nationalsozialismus, zu einer geheimen unterirdischen Rüstungsfabrik und einem Zwangsarbeiterlager und zu Legenden, die sich bis heute um diesen Ort ranken. In Tschechien ist das Buch ein Bestseller und steht beispielhaft für eine junge Generation von Autorinnen und Autoren. Jetzt ist Tschechien Gastland der Frankfurter Buchmesse und wir nehmen das zum Anlass, mit unserer Korrespondentin Marianne Allweis über diesen ungewöhnlichen Krimi und die Geschichte hinter der Geschichte zu sprechen. Guten Abend nach Prag, Frau Allweis.
1: Ahoi und guten Abend.
0: Zunächst mal, was ist das für ein Krimi? Ein klassischer Mordfall, ein historischer Thriller oder eine Reise in die Vergangenheit?
1: Es ist von allem etwas und vor allem ist es wirklich ein düsterer Krimi im deutsch-tschechischen Grenzgebiet, der geschrieben ist nach dem Vorbild von den ganz dunklen schwedischen Krimis, denn die Autorin Petra Klabochowa, die ist heute 44 Jahre alt, die stammt genau aus dieser Gegend, aus dem Böhmerwald, ist mit den alten Geschichten und Legenden aufgewachsen, hat als Managerin einer Rockband aber auch mal in Schweden gelebt und dort einen skandinavischen Krimikurs besucht. Es geht also sehr düster, dunkel und morbide zu und der Böhmerwald, der bietet dafür wirklich die perfekte Kulisse. Es wird nämlich mitten im Schnee, im dichten Wald, die Leiche eines Mädchens in KZ-Uniform und mit gelbem Stern gefunden. Und zwar genau dort, wo eine geheime Fabrik der Nazis gewesen ist, wo in den letzten Kriegsjahren 43 und 44 die Nationalsozialisten wahrscheinlich die legendären Messerschmitt-Flugzeuge gebaut haben, als die Produktion in Deutschland bombardiert wurde und die verlegt werden musste. Von dieser Fabrik, da ist nicht mehr sehr viel übrig, aber man sieht die Trümmer und man sieht die Überreste überall dort im Wald, wo wir mit der Autorin waren. Da ragen Blechteile und Betonklötze und Eingänge, tiefe Schächte aus dem Boden hervor. Und das ist genau einer dieser Geschichten, die nie wirklich aufgearbeitet worden ist. Denn es gab dazu auch noch zu dieser Fabrik, da wurden nur Teile von den Flugzeugen gefunden. Es gibt lauter Legenden, dass da vielleicht noch das Bernsteinzimmer versteckt ist oder auch Nazi-Gold. Aber alle Akten, die wenigen, die man hat, die gibt Tschechien bis heute nicht frei. Denn dieses Gebiet, das war zu kommunistischen Zeiten Sperrzone, da wurde lange Zeit scharf geschossen und auch danach haben diverse Armeen, erst die Deutschen, dann die Sowjets, dann eben die Tschechoslowaken und dann nach 89, nach der Wende, auch noch die tschechische Armee, ja, vielleicht ihr Unwesen getrieben. Das ist also der Hintergrund, vor dem dieser Krimi spielt.
0: Das heißt, sie ist Journalistin, kommt aber damit nicht weiter, eben auch an keine Akten und hat deswegen einen Roman draus gemacht?
1: Sie wollte vor allem einen Roman schreiben und vor allem einen Krimi, um so viele Menschen wie möglich zu erreichen. Mhm. Sie hat als Journalistin schon darüber recherchiert, dann auch seltsame anonyme Anrufe bekommen. Sie soll ihre Finger da von diesen Themen lassen, also auch bis vor ein paar Jahren noch. Aber sie dachte, mit einem Krimi erreicht sie viele und das hat auch wirklich funktioniert. Und ihre Motivation war vor allem, dass diese Geschichte nicht vergessen bleibt. Mhm. Es gab auch ein angeschlossenes Zwangsarbeiterlager. Diese Menschen, diese Leichen wurden nie gefunden. Den Opfern ist kein Gedenken bis heute möglich und das möchte sie eben ändern.
0: War das Buch dann insofern Angriff nach vorn, also ein vergessenes oder verschwiegenes Thema publik machen? Und beschäftigen sich auch andere jüngere tschechische Schriftstellerinnen und Schriftsteller intensiv mit diesem Teil der Geschichte?
1: Genau, das ist ein ganz großes Thema in der tschechischen Literatur, in den 90ern noch nicht so sehr, denn diese ganze deutsch-tschechische Geschichte, die gegenseitige Schuld, die die Nazis den Tschechen angetan haben und dann auch wiederum die Tschechen mit der Kollektivschuld und der Vertreibung der Deutschen aus so vielen Teilen von Tschechien, es waren ja 3 Millionen Menschen, die ihre Heimat verlassen mussten, das ist dann seit den frühen 2000er Jahren ein ganz großes Thema in der tschechischen Literatur, aber auch in Filmen, in Theaterstücken geworden. Da steht auch eine Katarzyna Tučková dafür, deren Verfilmung ihres Bestsellers aus dem Jahr 2009 als eines der ersten Bücher morgen auf Arte laufen wird. Und da ist sie nicht die Einzige. Es gibt auch großartige deutsch-tschechische Familienromane aus geteilten Geschichten. Geteiltes Haus heißt ein Buch, das auch in Frankfurt auf der Buchmesse vorgestellt wird.
0: Der Böhmerwald war aber Jahrhunderte, Sie haben es angedeutet, eine Region, in der Deutsche und Tschechen zusammenlebten. Wie tief hat der Nationalsozialismus diese gemeinsame Geschichte ja zerstört?
1: Er hat sie erstmal wirklich fast komplett zerstört. Mhm. Gerade im Böhmerwald, in dieser Grenzregion, da wurden alle Menschen vertrieben. Es wurde Sperrzone dort eingerichtet. Es gab Fluchthelfer, die versucht haben, da dann aus der kommunistischen Tschechoslowakei Menschen in die Freiheit, in den Westen, nach Bayern zu schmuggeln. Aber dort

0: war eigentlich kein Leben mehr möglich. Die wenigen Häuser, die dort noch waren, wurden zerstört oder von der Armee als Zielscheibe für Schießtraining benutzt. Viele Bande waren überhaupt nicht möglich zu knüpfen zu kommunistischen Zeiten. Es gab immer ein paar wenige Dissidenten, kulturschaffende Familien, die versucht haben, die Kontakte zu knüpfen. Deshalb war es auch so schwierig, dann nach der Samtenen Revolution und dem Fall des Eisernen Vorhangs genau in dieser Region, mitten im Böhmerwald und im Bayerischen Wald, wieder daran anzuknüpfen. Aber da hat sich in den letzten, ich würde sagen, vor allem so 15, 20 Jahren wirklich unglaublich viel getan. Menschen begegnen sich, schaffen gemeinsame Literatur, Museen, Erinnerungsorte. Und es gibt auch dort an dieser Nazi-Fabrik inzwischen ein Kreuz, das ein Einheimischer in einer Einzelaktion aufgestellt hat.
1: Jetzt ist ja dieser Roman ein Bestseller geworden. Wie wird er denn gelesen in Tschechien? Vor allem als Unterhaltung oder eben als Beitrag einer gesellschaftlichen Debatte?
0: Es ist ein rasanter Roman, der wirklich spannend ist und bis auf die letzten Seiten unterhält. Aber es ist natürlich auch so, dass sich wirklich sehr, sehr viele in Tschechien heutzutage für diese Geschichte interessieren. Und auch die Einheimischen, die sind nicht mehr verschlossen oder einfach verunsichert, wie das vielleicht noch in diesen schlimmen Wendejahren in den 90ern waren, als die Deutschen dann mal rüberkamen, entweder als Touristen oder um sich alles zu kaufen oder an den Straßenstrich, um Alkohol und Zigaretten und Frauen zu kaufen. Das ist inzwischen ganz anders. Und da ist wirklich das Interesse in Tschechien groß.
1: Darüber sprechen wir gleich. Ein Krimi, der in eine gemeinsame Vergangenheit führt, die Deutsche und Tschechen lange voneinander getrennt hat, wie das heute noch nachwirkt. Wir sprechen gleich weiter. Danke, Marianne Allweis. Hier ist Musik von Alfredo Rodriguez. Bis gleich.

0: Der kubanische Jazzpianist Alfredo Rodriguez mit fernen Erinnerungen, Distant Memories. Und ich bin weiter im Gespräch mit Marianne Allweis, unserer Korrespondentin in Tschechien, über einen Krimi als Vergangenheitsbewältigung und Geschichte gegen das Vergessen der Nazizeit haben wir gesprochen. Jetzt ist Tschechien Ehrengast der Frankfurter Buchmesse und präsentiert dort vielfältige Gegenwartsliteratur. Marianne Allweis, wir kennen diese Vielfalt, glaube ich, eher nicht. Wir kennen Kafka, Kundera, Havel und vielleicht noch Jaroslav Hašek. Wie lebendig ist die heutige tschechische Literaturszene und was übersehen wir hier in Deutschland?
1: Sie ist wirklich extrem vielfältig. Es ist eine Literatur, die eine große Vergangenheit hat, die tschechische Literatur betrifft, aber eben auch eine extrem kreative Gegenwart. Tschechien ist auch ein Leseland. Tschechien ist ein Land, das seine Kultur und seine Kulturschaffenden wirklich wertschätzt. Es sind jetzt 75 Autorinnen und Autoren in Frankfurt auf der Buchmesse. Es gibt Bücher um das triste Leben von Fahrradkurieren in einer Großstadt heutzutage, queeres Leben auf dem Land. Die Themenvielfalt ist groß, die Formenvielfalt auch. Wir haben auch eine große Comic-Tradition in Tschechien, eine große Kinderbuch-Tradition, eine spannende Lyrik. Und da ist eben ein deutsch-tschechischer Krimi nur ein ganz kleines Mosaiksteinchen. Tschechien ist unser Nachbarland mit einer ganz langen, auch gemeinsamen Geschichte. Da gibt es die dunklen Kapitel, da gibt es aber auch die helleren Kapitel. Es ist aber auch ein Land, wo jetzt die Literatur und die Kultur unter Druck steht, seit knapp einem Jahr durch die aktuelle Kulturpolitik der rechtspopulistischen Regierung. Und das war natürlich auch Thema in Frankfurt.
0: Genau, da gab es Proteste, da wird die literarische Vielfalt gefeiert und gleichzeitig gibt es diesen Streit über die Kulturpolitik der Regierung. Wie groß ist denn die Sorge in der tschechischen Kulturszene um ihre Unabhängigkeit?
1: Die Sorge ist groß. Seit einem Jahr regiert in Tschechien, knapp einem Jahr, eine rechtspopulistische Koalition. Und sie manifestiert sich vor allem in einem Mann, Otto Klempirš, dem Kulturminister. Das hat man bei der Eröffnung der Buchmesse auch gesehen. Der war früher Musiker, aber auch Spitzel für den tschechoslowakischen Geheimdienst, dann Radiomoderator. Heute sitzt er für eine rechtslibertäre Partei, die sogenannten Motoristen, also die Autofahrer, im Kulturministerium. Er spart mit der Dampfwalze, ohne Kommunikation mit der Kulturszene, zieht Entscheidungen aus der Kulturpolitik an sich, statt wie bisher unabhängige Kommissionen entscheiden zu lassen. Und vor allem will er auch Radio und Fernsehen, die öffentlich-rechtlichen, nicht verstaatlichen, aber er will die Gebühren abschaffen und das Ganze aus dem Haushalt finanzieren. Radio und Fernsehen haben in Tschechien eine ganz lange Tradition. Sie sind immer die zuverlässigsten und beliebtesten Medien. Die haben jetzt ganz heftige Sparvorgaben und all das hat zu großen Protesten geführt in der Kulturszene, Proteste von Studierenden, aber auch ganz große Proteste von der Zivilgesellschaft, vor allem was eben den beliebten öffentlich-rechtlichen Rundfunk betrifft.
0: Wie wichtig ist den Tschechen jetzt dieser Auftritt auf der Buchmesse? Geht es auch darum, ein modernes Bild des Landes zu vermitteln?
1: Darum geht es ganz bestimmt. Und Tschechien ist auch wirklich ein Land, das nicht nur über sich nachdenkt, über sich schreibt, über sich reflektiert, sondern eben auch weiter europäische wichtige Themen unserer Zeit aufgreift. Das ist ganz deutlich gewesen bei der Eröffnungsrede der Schriftstellerin Radka Denemarkova. Sie hat direkt nach diesem kritisierten Kulturminister gesprochen, wortgewaltig auf Deutsch. Die Rede wurde viel gelobt und sie hat das verdichtet in einem Satz, ihre Kritik, der auch auf andere Länder zutrifft. Kulturminister, die Kultur zerstören, die kommen und gehen, die Literatur bleibt. Und Literatur sei immer politisch, der Kampf um die Wortmacht, das sei auch ein Kampf um die Weltmacht. Also man sieht, da gibt es viele Themen, viele Literaten, die über die Grenzen des eigenen Landes hinausweisen.
0: Vielleicht ist das schon ein bisschen die Antwort auf meine nächste Frage. Tschechien hat Erfahrung mit dem Nationalsozialismus, dem Kommunismus und dem demokratischen Aufbruch von 89, jetzt wieder Rückschritte. Was hat das mit dem politischen Selbstverständnis der Menschen gemacht?
1: Tschechien ist aufgeblüht nach 1989, würde ich sagen. Es war ja nach dem Prager Frühling und der Niederschlagung durch die Sowjettruppen 1968 ein besetztes Land. Die Normalisierung war bleiern. Es wird ganz oft hier diskutiert, wo war es noch schlimmer in der DDR oder in der kommunistischen Tschechoslowakei. Mhm. Viele Menschen sind ins Exil gegangen, in die Emigration, wenn sie konnten. Es ist ein Land, das durchaus selbstbewusst geworden ist, das sehr viele Gemeinsamkeiten mit Deutschland hat, nicht nur wir, das aber auch einige Unterschiede hat, das inzwischen selbstbewusst geworden ist und das sich wirklich lohnt, kennenzulernen. Was man aber immer wieder gerade im deutsch-tschechischen Verhältnis merkt, ist, dass das kleine Tschechien sich wünscht, dass Deutschland wirklich noch stärker nach Tschechien schaut, dass es nicht nur Prag, die goldene Stadt und Kafka und Kundera kennenlernt, mhm. sondern auch die Provinz und die aktuellen Autorinnen und Autoren. Und das ist auch wirklich was, wovon wir in Deutschland auch profitieren können.
0: Mehr hinsehen, welche Rolle spielt denn Deutschland für die Tschechen? Sie haben gesagt, es hat viele Annäherungen gegeben in den letzten Jahren. Wie wird unser Land da vor allen Dingen wahrgenommen? Als Wirtschaftspartner, als politischer Verbündeter oder als übermächtiger Nachbar?
1: Deutschland ist vor allem der übermächtige wirtschaftliche Partner. Die Autoindustrie in Tschechien ist ja ganz stark auch von der deutschen abhängig, obwohl es jetzt in Tschechien gerade deutlich besser läuft als in Deutschland. Da können wir auch ein bisschen mehr hinschauen. Wird sich immer gewünscht in Tschechien, dass Deutschland nicht immer so sehr nach Westen schaut und jede kleine innenpolitische Verästelung und jede kleine Ausstellung in Frankreich oder in den USA wahrnimmt, sondern wirklich auch stärker auf Tschechien schaut. Das deutsch-tschechische Verhältnis hat sich insgesamt sehr, sehr gut entwickelt nach diesen düsteren Zeiten des Nationalsozialismus, der Besetzung, des Holocaust und dann der Vertreibung der Deutschen, anders als mit Polen. Da ist sehr, sehr viel geschafft worden. Sehr früh sind Brücken gebaut worden, die Zivilgesellschaft, die Verbindungen sind wirklich sehr eng. Aber es gibt immer wieder auch kleinere Debatten. Im Mai hatten wir eine ganz große Debatte. Da waren die Vertriebenen zum ersten Mal eingeladen, mehr als 80 Jahre nach dem Ende des Krieges, ihr Vertriebenentreffen, den Sudetendeutschen Tag in Brünn, also in Tschechien, zu feiern. Das hat ein Rechtsaußenpolitiker genutzt, um antideutsche Ressentiments und Hass wieder zu schüren. Da hat man dann gesehen, obwohl sich die Länder so gut verstehen, ist es immer wieder nötig, dass sich die Menschen weiter begegnen. Und diese Begegnung damals im Mai in Brünn, die war ein ganz großes deutsch-tschechisches Fest. Und das erhofft man sich hier in Tschechien auch jetzt von der Buchmesse, dass es ein weiterer Meilenstein wird in den deutsch-tschechischen Beziehungen, dass die Nachbarschaft durch die Kultur, durch die Literatur noch besser wird, dass man sich noch besser kennenlernt und dass es vor allem ein Auftritt, ein Gastlandauftritt wird, der nachhalt.
0: Vielen Dank für Ihren Beitrag dazu, für diese literarische und politische Reise über das Gastland der Buchmesse, Marianne Alweis, unsere Korrespondentin in Tschechien über ihre berufliche Heimat. Vielen Dank.
1: Sehr gerne.

0: Ein bisschen 60s, ein bisschen französischer Chanson, zwei Stimmen, die sich umschmeicheln und eine denkbar einfache Botschaft: Küsst euch. Das französische Duo Brigitte mit einer charmant musikalischen Aufforderung: Embrassez-vous.
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0: Dafür ist nochmal Robert Lewin am Mikrofon.
2: Fast 200.000 Menschen haben die Kunstbiennale Manifesta 16 Ruhr besucht. 15 Wochen lang wurden Nachkriegskirchen im Ruhrgebiet zum Beispiel als Teegarten, Musikhalle, Migrationsmuseum, Weberei oder Nachbarschaftstreffpunkt genutzt. Mitgemacht haben Kirchen in Essen, Duisburg, Gelsenkirchen und Bochum. Der Eintritt war kostenlos. Mit den Aktionen wollen die Organisatoren zeigen, wie nicht mehr genutzte Kirchen in Zukunft von der Gesellschaft genutzt werden könnten. Die Manifesta beschäftigt sich mit den Themen zeitgenössische Kunst, Kultur und Gesellschaft. Sie gastiert alle 2 Jahre in einer anderen europäischen Stadt. 2028 in der portugiesischen Stadt Coimbra. Nach dem Diebstahl von 2 Renoir-Gemälden aus einem Museum in Südfrankreich sind 5 Menschen festgenommen worden. Unter ihnen sollen sich auch die beiden mutmaßlichen Einbrecher befinden. Sie werden verdächtigt, vor rund einem Monat 4 Gemälde des Malers Renoir im Wert von insgesamt 9 Millionen Euro aus einem Museum in der Nähe von Nizza gestohlen zu haben. 2 Bilder ließen sie auf der Flucht vor der Polizei im Garten des Museums zurück. Wo die beiden anderen Bilder jetzt sind, ist nicht bekannt. Bundestrainer Jürgen Klopp steht jetzt als Bronze-Miniaturstatue im Museum, und zwar im Vereinsmuseum des FC Liverpool. Die 46 cm große Statue zeigt den ehemaligen Liverpool-Trainer mit seiner typischen Kappe auf dem Kopf. Eine Hand ist am Herzen, die andere zur Faust geballt. Die Statue wurde von der Fanvereinigung Spirit of Shankly gespendet. Der aktuelle Bundestrainer Klopp hatte den FC Liverpool von 2015 bis 2024 erfolgreich trainiert. Mit ihm wurden die Reds Champions League-Sieger, englischer Meister und Sieger bei der Club-WM.
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Auftritt einer der erfolgreichsten Pop- und R&B-Künstlerinnen der Gegenwart in diesen Resonanzen, Beyoncé, mit ihrer Lesart des Dolly Parton-Songs aus den 70ern, Jolene, die hier nicht angefleht, sondern sehr klar angewiesen wird, die Finger vom eigenen Mann zu lassen. Lost and Found heißt unser Album der Woche in den WDR3-Resonanzen. Es stammt von der Sängerin Tokumbo, die ihre Sängerinnenkarriere bei der Band Tok Tok Tok begonnen hat. Seit einiger Zeit ist sie nun als Solokünstlerin unterwegs und das auch sehr erfolgreich. Ihre Musik klingt leichtfüßig und warm und der Titel heute könnte nicht besser zu dem nassen Start in diesem Donnerstag passen. When the Summer Ends.

0: When the Summer Ends aus Lost and Found von Tocumbo, unser Album der Woche in diesen WDR3-Resonanzen. Milliarden Menschen nutzen Facebook und Instagram. Was sie zu sehen bekommen, bestimmen Algorithmen und die sollen uns möglichst lange am Bildschirm halten. Selbst dann, wenn das, was uns fesselt, Wut, Hass oder Angst ist. 2021 erschütterten die sogenannten Facebook-Files den Konzern von Mark Zuckerberg. Interne Dokumente, die zeigten, dass das Unternehmen über zahlreiche problematische Auswirkungen seiner Plattform Bescheid wusste, etwa auf die psychische Gesundheit junger Menschen oder die Verbreitung von Desinformationen. Ein Stoff wie gemacht fürs Kino, um Macht, Milliarden und eine Whistleblowerin, die sich mit einem der mächtigsten Konzerne der Welt anlegt, geht es in The Social Reckoning, eine Art Fortsetzung von The Social Network aus dem Jahr 2010. Damals ging es darum, wie Mark Zuckerberg als Student Facebook gründete. Der neue Film wirft ein noch viel schlechteres Licht auf Zuckerberg und sein Unternehmen. Julia Haungs hat ihn für uns gesehen.
1: 64% aller Nutzer, die in einer radikalen Facebook-Gruppe landen, sind vom hauseigenen Algorithmus dorthin geführt worden. Zu dieser schockierenden Erkenntnis kommt die junge Tech-Analystin Frances Haugen 2019. Sie versucht, ihre Vorgesetzten bei Facebook zu alarmieren, doch keiner will ihr zuhören. Im Gegenteil, ihre Abteilung, die an ethischen Leitlinien arbeitet, soll aufgelöst werden. Verzweifelt wendet sich Frances an den investigativen Reporter Jeff Horwitz vom Wall Street Journal. Dieser sitzt an einer Recherche zu Facebooks Einfluss auf Politik und Gesellschaft.
2: Ich habe Classifier über Politgruppen laufen lassen. 30% der Inhalte triggern diverse Risikofaktoren.
3: Sekunde, ich verstehe nicht, was das heißt.
2: Sie sind doch Tech-Reporter?
3: Quasi.
2: Quasi?
1: The Social Reckoning erzählt die wahre Geschichte, wie Frances Haugen zur Whistleblowerin wird und Jeff Horwitz mit 20.000 Seiten interner Dokumente versorgt. Diese sogenannten Facebook-Files enthüllen 2021 die skandalösen Geschäftspraktiken des Unternehmens. Zum Beispiel nimmt Instagram in Kauf, dass es die mentale Gesundheit vieler Mädchen ruiniert. Facebook ist nicht nur zu einem Umschlagplatz für Drogen und Menschenhandel geworden. Das Netzwerk, das doch eigentlich alle Menschen miteinander verbinden will, ändert seinen Algorithmus so, dass er das Teilen von Hass, Hetze und Falschinformationen fördert. Denn negative Emotionen bringen die meiste Aufmerksamkeit und damit den größten Profit.
4: Wir sind nicht Schiedsrichter. Wir sind der öffentliche Raum. Ich bin für absolute Meinungsfreiheit, außer wenn Schaden unmittelbar...
5: Absolut und außer geht nicht in einem
4: unmittelbar
5: Satz.
6: Mit der Optimierung auf MSI wird die Flut an Falschinformationen, die ihr ungefiltert raushaut wie ein Raketenantrieb, mit vollem Schub.
1: Der Film springt zwischen zwei Zeitebenen hin und her. Zwischen 2019, als die Recherche beginnt, und 2021, als sich Mark Zuckerberg für eine Anhörung vor dem US-Kongress vorbereitet. Dort soll er sich für die Missstände rechtfertigen. Jeremy Strong spielt Zuckerberg mit versteinertem Gesichtsausdruck als Mann, der sich ausschließlich für Macht und Geld interessiert. Aus dem nerdigen Facebook-Erfinder aus The Social Network ist einer der mächtigsten Herrscher der Tech-Industrie geworden.
4: Hier wissen alle, Nein heißt Nein. Es gibt keine Diskussion. Ich bin kein Anfänger aus dem Studentenwohnheim mehr, Charlie.
1: Wirklich nah kommt der Film Zuckerberg allerdings nicht. Regisseur und Drehbuchautor Aaron Sorkin stellt stattdessen dessen Gegenspieler ins Zentrum. Frances Haugen, gespielt von Mickey Madison, und Jeff Horwitz, gespielt von Jeremy Allen White. Deren Recherche erzählt Sorkin als klassischen, fast ein wenig anachronistisch anmutenden Reporterfilm. Die integre Whistleblowerin und der auf Fakten insistierende Printjournalist triumphieren, zumindest für den Moment, über den Fake-News-König der digitalen Medien.
3: Zur Klarstellung. Mein Punkt ist wirklich nicht, dass Tech uns Journalisten Jobs wegnimmt. Ihr macht die Arbeit nur so furchtbar schlecht.
1: An die enorm unterhaltsame Rasanz und Raffinesse des von David Fincher inszenierten Vorgängers The Social Network kommt The Social Reckoning nicht heran. Aber natürlich ist die Frage der gesellschaftlichen Polarisierung, die der aktuelle Film verhandelt, auch deutlich schwerwiegender. Der Blick auf die sozialen Medien hat sich im Vergleich zu 2010 verdüstert. Erst recht, seit sich US-Regierung und Tech-Business zu einer unheilvollen Allianz zusammengeschlossen haben. Auch wenn die im Film verhandelten Erkenntnisse 5 Jahre nach ihrer Enthüllung nicht mehr neu sind, ist es doch wichtig, sie noch einmal öffentlichkeitswirksam aufzuarbeiten. Sorkin bemüht sich, die perfiden Mechanismen, nach denen der Algorithmus arbeitet, für Laien verständlich zu erklären, ebenso wie die Folgen, die das für die Gesellschaft hat. The Social Reckoning mag ziemlich idealistisch sein, aber die titelgebende Abrechnung macht Mut, dass man auch gegen die übermächtige Tech-Branche Siege erringen kann.

die Norwegerin Silje Nergård mit ihrer Interpretation eines englischen Abzählreim-Kinderliedes One to Buckle My Shoe. Darauf hier ein Klassiker des Bossa Nova. Der amerikanische Saxophonist Stan Getz und der brasilianische Sänger und Gitarrist João Gilberto machten Anfang der 1960er Jahre den Bossa Nova international populär. Und eines der berühmtesten Bossa Nova-Stücke überhaupt hat die Botschaft: Wer nicht richtig singen kann, der kann doch wenigstens richtig lieben. Das meint, etwas verkürzt, desafinado, auf Deutsch verstimmt. Stan Getz und João Gilberto.

0: Der Brasilianer João Gilberto und der amerikanische Saxophonist Stan Getz haben diesen Klassiker in den 60er Jahren aufgenommen. Musik, die so wunderbar entspannt klingt, als könne auf der Welt eigentlich gar nichts schiefgehen. Nicht einmal ein falscher Ton, Desafinado. Im Anschluss an diese Sendung erwartet Sie hier bei WDR 3 ein Kammerkonzert mit der Orchesterakademie des WDR-Sinfonieorchesters. Meine Kollegin Susanne Herzog moderiert und kann schon jetzt erklären, Susanne, Orchesterakademie, das heißt, das sind ganz junge Musikerinnen und Musiker nach dem Studium.
1: Ja, zum Teil sind die auch noch im Studium. Die Orchesterakademie, die ist ja dazu gedacht, jungen Musikerinnen und Musikern die Chance zu geben, mal Orchesterluft zu schnuppern, also wirklich das Gefühl zu kriegen, wie sich das anfühlt in einem Sinfonieorchester. Zu spielen. Und das kommt super gut an. Die Fagottistin Paulina Strebel, für die war jetzt die Zeit in der Orchesterakademie im Sommer, nach 2 Jahren zu Ende. Und die konnte sich im Rückblick gar nicht entscheiden, was ihr persönliches Highlight da gewesen ist.
2: Es war irgendwie alles ein Highlight. Die 2 Jahre sind viel zu schnell vorbeigegangen. Aber natürlich die Spanien-Tournee war super cool. Dann die Tournee nach Südkorea war extrem cool. Und jetzt neulich auch das Projekt mit Reinhard Göbel. Das war ein absolutes Highlight. Auch mal Kammerorchester mit dem WDR-Sinfonieorchester irgendwie zu spielen, kleiner besetzt. Das war wirklich super schön.
1: Man hört die Begeisterung. Und zusätzlich zum Mitspielen im Orchester gibt es auch noch jede Menge Workshops für die Akademistinnen und Akademisten.
0: Zum Beispiel?
1: Zum Beispiel Mentaltraining haben sie oder auch Physio-Coaching oder auch einen Kommunikationsworkshop zum Beispiel gab es. Und natürlich super wichtig für alle angehenden Orchestermusikerinnen und Musiker, Probespieltraining.
2: Das Feedback, vor allem, was man nach dem Probespieltraining bekommt, auch wirklich gezielt einfach an den Sachen zu arbeiten, die da irgendwie passiert sind, die man noch besser machen kann. Und einfach die ganze Zeit hier in dem Orchester, also man wächst so über sich hinaus, man verlässt die ganze Zeit eigentlich seine Komfortzone und macht Dinge, von denen man nicht wusste, dass man sie kann eigentlich.
1: Bei der Fagottistin Paulina Strebel hat sich das auch schon ausgezahlt. Sie hat nämlich einen Zeitvertrag bekommen bei den Düsseldorfer Symphonikern. Insgesamt ist das echt ein Erfolgsmodell, die Akademie des WDR-Sinfonieorchesters. Da sprechen die Zahlen für sich. Von 56 Ehemaligen haben inzwischen 52 eine Stelle gewonnen.
0: Das klingt beeindruckend. Und jetzt hören wir gleich ein Kammerkonzert der Orchesterakademie, weil kammermusikalisches Musizieren eben auch ganz wichtig ist für Orchestermusiker.
1: Absolut. Dieses Aufeinanderhören wird bei Kammermusik natürlich besonders intensiv geschult. Und die Klarinettistin Gesine Rozzoldi hat mir erzählt, sie haben sich durch die Vorbereitung auf das gemeinsame Kammerkonzert auch noch mal besser kennengelernt.
3: Wir sind alle sehr unterschiedliche Typen, aber es ist einfach schön, sich dann da kennenzulernen und gemeinsam zu musizieren und jeder bringt ein bisschen was anderes mit in den Zusammenklang. Haben wir da unsere 2 sehr unterschiedlichen Stücke, eines so ein bisschen romantisch und wie so ein Spaziergang und das andere ist eben einfach so laut und wild und rhythmisch.

0: Das war jetzt Türt Ligeti aus den Bagatellen, das Romantische wie ein Spaziergang. Das ist ein Werk von Paul Tavanel und die Streicher spielen das wunderschöne zweite Quintett von Antonin Dvořák. Ich habe das mit sehr viel Freude auf der Bühne moderiert, dieses Kammerkonzert der Akademie des WDR-Sinfonieorchesters.
1: Und das wird hier hörbar nach den Nachrichten. Danke, Susanne Herzog. Und dafür räumen wir das Studio mit diesen WDR3-Resonanzen. Ich bin Annette Hager und jetzt raus. Ihnen einen schönen Abend. Machen Sie es gut und bis bald.

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0: 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Es ist 20 Uhr. 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
3: Die Nachrichten mit Stefan Fries. Guten Abend. Bundeswirtschaftsministerin Reiche rechnet mit einem deutlichen Aufschwung der deutschen Wirtschaft. Das Wachstum soll nun 1,3% betragen. Noch im Frühjahr war die Regierung von 0,5% ausgegangen. Als Grund nannte Reiche vor allem Exporte, staatliche Investitionen und höhere Ausgaben für Verteidigung.
4: Die Herbstprojektion zeigt deshalb zweierlei. Erstens, die deutsche Wirtschaft befindet sich wieder auf einem Wachstumskurs. Aber zweitens, dieses Wachstum muss selbsttragend werden. Und genau deshalb müssen wir weitermachen mit Reformen und das nicht nur irgendwann, sondern tatsächlich in den nächsten Monaten.
3: Auch für das kommende Jahr rechnet die Bundesregierung mit einem Wirtschaftswachstum von über 1%. In Berlin haben sich Linke, Grüne und SPD auf Sondierungsgespräche für eine gemeinsame Landesregierung geeinigt, 2,5 Wochen nach der Wahl. Grundlage dafür ist unter anderem eine Vereinbarung zum Thema Antisemitismus. Wenn ein Politiker antisemitisch auffällt, soll es Konsequenzen bis hin zum Fraktionsausschluss geben. Martin Polanski, WDR Berlin.
5: Heute, das war schon mal ein wichtiger Schritt. Das im Vorfeld waren ja Vorgespräche zur Sondierung. Das ist ein besonderer Fall hier in Berlin. Letztendlich auch aufgrund dieser Vorwürfe gegen die Linksparteien in Sachen Antisemitismus und Nähe zur organisierten Kriminalität. Aber ich glaube, da stehen die Zeichen jetzt eher darauf, dass es zu diesem Bündnis kommt. Insgesamt muss man sagen, dass alle drei Landesverbände ziemlich weit links stehen in ihren Parteien selber. Und man da letztendlich auch emotional einfach Schnittmengen sieht zwischen diesen drei Parteien, was das Ganze sicherlich erleichtern dürfte.
3: Und das war heute auch noch Thema. Der Bundestag hat über die geplante Steuerentlastung für kleine und mittlere Einkommen diskutiert. Der Gesetzentwurf von Finanzminister Klingbeil sieht vor, dass die Änderungen ab 2028 gelten und 10 Milliarden Euro im Jahr ausmachen sollen. Die Deutsche Bahn muss im Fernverkehr nicht mehr Platz für Konkurrenz lassen. Das Verwaltungsgericht Köln hat einen Beschluss der Bundesnetzagentur für rechtswidrig erklärt. In Italien hat das Parlament eine Wahlrechtsreform beschlossen. Wahlsieger bekommen künftig schon ab 42% der Stimmen automatisch die Mehrheit der Sitze. Der Nobelpreis für Literatur geht in diesem Jahr an die kanadische Schriftstellerin Anne Carson. Als ihr bekanntestes Werk gelten die Versromane Rot. Die Fußballnationalmannschaft von Ghana sucht einen neuen Trainer mit einer Stellenausschreibung im Internet. Interessenten können ihre Bewerbung per Mail schicken. Danach will der Verband ein transparentes Auswahlverfahren durchführen. Ghana war bei der Fußball-WM in der Runde der besten 32 rausgeflogen. Das war WDR aktuell. Das Wetter in Nordrhein-Westfalen. In der Nacht ziehen von den Niederlanden dichte Wolken auf, die aber kaum Regen bringen, 4 bis 9 Grad. Morgen regnet es dann ein wenig, es gibt selten Sonne. In Wermelskirchen bis 11 Grad, in Unna 13 und in Aalen bis 14 Grad. Die Zeit 20.03 Uhr.
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6: Schön, dass alle da sind. Herzlich willkommen zum Kammerkonzert der Akademie des WDR-Sinfonieorchesters hier im großen Sendesaal vom WDR-Funkhaus. Mein Name ist Susanne Herzog. Wenn Sie immer mal wieder Konzerte des WDR-Sinfonieorchesters besuchen, dann kennen Sie die jungen Musikerinnen und Musiker eigentlich alle schon, die Sie heute dann hier erleben werden. Die spielen natürlich regelmäßig mit im Orchester. Darum geht es ja bei der Orchesterakademie, den Alltag so eines Sinfonieorchesters wirklich von innen heraus kennenzulernen. Heute haben Sie jetzt die Gelegenheit, diese 14 jungen Talente mal nicht im großen Orchester, sondern eben ganz hautnah hier auf dieser Bühne zu erleben mit Ihrem Kammerkonzert.
7: Das gehört im Rahmen der Akademie unbedingt zur Ausbildung dazu, das kammermusikalische Musizieren. Aber noch viel mehr als das, es werden ganz viele Workshops angeboten, zum Beispiel Probespiel, alles Mögliche. Also das ist unheimlich vielfältig, was da auf dem Plan steht. Und eine Sache weiß ich ganz bestimmt, auch Moderationstraining. Das durfte ich nämlich jetzt gerade im Frühjahr gemeinsam mit den Akademistinnen und Akademisten zusammen machen. Und eine Sache, die ich da natürlich neben vielen anderen in meinem Workshop erzählt habe, war: Redet auf keinen Fall zu viel auf so einer Bühne, denn die Hauptsache beim Konzert ist und bleibt ja die Musik. Und in diesem Sinne fasse ich mich kurz, wir kommen sofort zur ersten Musik, und zwar von André Caplet, ein Schüler und Freund von Claude Debussy. Conte Fantastique, eine fantastische Erzählung für Harfe und Streichquartett, hat er geschrieben, inspiriert durch eine Erzählung von Edgar Allan Poe, Die Maske des Roten Todes. Sehr gruselig, wie das bei Edgar Allan Poe so ist eben. Und 12 Glockenschläge gibt es um Mitternacht. Wenn der Rote Tod dann erscheint, die kann man auch tatsächlich in der Musik hören. Die spielt die Harfe. Die Harfenistin bei uns ist heute Dennis Esen, Geige spielen Jukyung Sohn und Luc Plasurolla, Eleonore Cordray Brace und Jairo Rodriguez Visuerte spielt Cello. Conte Fantastique von André Caplet.

André Caplet, Conte Fantastique, die Harfe als roter Tod sozusagen, der alle hinweggerafft hat. Bei uns ja, sind sie quicklebendig geblieben, zum Glück. Aber die Streicher haben jetzt trotzdem mal eine kleine Verschnaufpause, denn jetzt sind die Bläserinnen und Bläser aus der Orchesterakademie dran mit einem Quintett von Paul Tafanel. Paul Tafanel, im 19. Jahrhundert der französische Flötist überhaupt, der auch einiges an Kammermusik komponiert hat. Und weil Frankreich damals sowas wie das Land der Oper war, hat Tafanel auch einige Opernparaphrasen für Flöte und Klavier geschrieben, um damit die opernverrückten Franzosen in seine Kammerkonzerte zu locken. Kammerkonzerte am liebsten ganz ohne Streicher. Man wolle sich ein für alle Mal an diesen tyrannischen Querulanten rächen. Also damit waren die Streicher gemeint, natürlich mit jede Menge Augenzwinkern. In der Ankündigung, so stand das, von Tafanels Société de Musique de Chambre pour Instruments Avant. Also eine Konzertgesellschaft speziell für Bläser. Und seine Idee ist tatsächlich aufgegangen. In der Folge haben dann viele französische Komponisten wirklich einiges an Bläserkammermusik komponiert. Tafanel als Flötist, der hat natürlich jetzt keine extra Motivation gebraucht. Der hat sein Bläserquintett schon vorher geschrieben. Ein Quintett für Flöte, Oboe, Klarinette, Horn und Fagott. Keine Geige, kein Cello, kein einziger Streicher, keine Streicherin in Sicht. Da war dann die Welt für Paul Tafanel wahrlich in Ordnung. Eine wunderbare Mischung, die uns jetzt gleich präsentieren. Die Flötistin Amelie Schröder, die Oboistin Victoria Martinez-Lopez, Klarinette spielt Gesine Rotzoll, Fagott Paulina Strebel und Horn Paolo Costa. Viel Vergnügen.

Das Bläserquintett von Paul Tavanel haben wir eben gehört. Jetzt geht es genau in der gleichen Besetzung weiter, Bläserquintett, aber direkt ins 20. Jahrhundert, und zwar zu Church Ligeti. Allerdings nicht der Ligeti, an den man vielleicht so als erstes denkt, also diese farblich changierenden Klangflächen in seinem Orchesterwerk, Atmosphäre oder die super komplizierten Rhythmen in den Klavieretüden oder so, sondern zum prähistorischen Ligeti. So hat der Komponist das selbst formuliert, denn seine Bagatellen für Bläserquintett, die beruhen auf Klavierstücken, die Ligeti in den Jahren 1951 bis 1953 komponiert hat, also wirklich sehr frühe Werke, noch vor seiner Emigration aus Ungarn. Da hat er sich am Stil von Stravinsky, von Bartok orientiert, sehr rhythmisch, zum Teil auch noch folkloristische Anklänge drin. Die fünfte Bagatelle, wirklich auch Bartok in Memoriam, da kann man diese Bartok-Gesten so richtig hören. Ligeti hat auch verraten, welche dieser sechs Bagatellen er selbst am liebsten mag, und zwar die dritte. Es ist ein ganz zartes Stück, Allegro Grazioso, ziemlich traditionell eigentlich in der Musiksprache, aber sehr besonders durch die ständigen Farbwechsel. Es gibt eine durchgehend bewegte Begleitung, darüber hat die Flöte dann am Anfang die Melodie. Und das wechselt dann immer wieder. Anschließend verbinden sich für die Melodie Oboe und Klarinette, die anderen begleiten. Dann kommen Flöte, Oboe und Horn zusammen, spielen die Melodie. Und diese Kombinationen ändern sich dauernd. Und dadurch hat man so wunderschöne Farbwechsel. Können wir jetzt gemeinsam genießen. Church Ligeti, seine sechs Bagatellen für Bläserquintett.

Totalitäre Systeme lieben keine Dissonanzen. Das hat Church Ligeti gesagt und sich damit auf diese paar Dissonanzen bezogen, die wir da eben in der sechsten Bagatelle gehört haben. Die haben dazu geführt, dass eben nur die ersten fünf Bagatellen damals im Ungarn der 50er Jahre aufgeführt werden durften, die sechste nicht. Wir haben sie alle sechs gehört mit unserem Bläserquintett hier aus den Reihen der Orchesterakademie. Und wie die jungen Musikerinnen und Musiker von der Orchesterakademie des WDR-Sinfonieorchesters gefördert werden, zwei Jahre lang Gelegenheit bekommen, sich auszuprobieren im Orchester oder jetzt eben auch mit Kammermusik und auch in vielfältigen Workshops. Übrigens super erfolgreich auch, kann man an der Stelle auch mal sagen. Zwei der Akademistinnen und Akademisten haben ein Probespiel gewonnen in Orchestern. Also eine echte Erfolgsgeschichte für die jungen Leute. Ja, Beifall wert. So wie die Orchesterakademie das macht, war es damals auch so ein bisschen beim jungen Antonin Dvořák. Auch er hat die Chance zur Weiterentwicklung bekommen durch ein Stipendium. Allerdings war er schon ein paar Jährchen älter, schon Anfang 30, als er dieses Stipendium erhalten hat, was ihm dann ermöglicht hat, sich endlich ganz aufs Komponieren zu konzentrieren, was er unbedingt gerne wollte. Vorher hat er einige Jahre lang unter anderem auch als Bratscher im Orchester gespielt. Und sein Streichquintett, Opus 77, das wir jetzt gleich hören, das hat Dvořák 1875 geschrieben, eben besagtes Stipendium im Rücken, und hat sich dann entschieden, zum Streichquartett, anders als das Beethoven oder Mozart vor ihm gemacht haben, nicht noch zusätzlich eine Bratsche dazu zu holen, sondern einen Kontrabass. Und dadurch erreicht er eben eine große klangliche Fülle. Das wird fast wie so ein Mini-Streichorchester dann. Es geht in den Tiefen los mit Cello und Kontrabass. Von denen kommen jetzt gleich die ersten Töne bei Dvořáks G-Dur-Streichquintett. Vier Sätze sind es insgesamt, in denen, Sie werden es hören, die Melodien nur so sprudeln. Dvořák eben.

voller Überschwang geht es zu Ende. Das zweite Streichquintett von Antonín Dvořák, gespielt von Mitgliedern der Akademie des WDR-Sinfonieorchesters bei ihrem Kammerkonzert im Sommer. Am 21. Juni sind sie im WDR-Funkhaus in Köln aufgetreten. Joaquín Torre Gallego und Gloria Wagner haben Violine gespielt, Eleonor Cordray Brace, Nelika Jukava Cello und Oskar Granomil-Bakis Kontrabass.

Wenn Sie heute nicht von Anfang an mit dabei waren, dann können Sie dieses Kammerkonzert der Orchesterakademie unseres WDR-Sinfonieorchesters sich im Konzertplayer ab morgen nochmal anhören. 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Ich bin Susanne Herzog, habe dieses Konzert auf der Bühne moderiert und bin jetzt hier im WDR3-Studio. Die Orchesterakademie, die ist ja eine echte Erfolgsgeschichte. Seit rund 12 Jahren besteht die Akademie und fast alle der ehemaligen haben inzwischen eine Orchesterstelle gefunden. Ich habe Ihnen jetzt noch Musik aus einem Akademiekammerkonzert von 2023 mitgebracht. Da haben die Bläserinnen und Bläser eine Bearbeitung von Maurice Ravels Le Tombeau de Couperin gespielt. Ravel komponiert dieses Werk in den Jahren des Ersten Weltkriegs. Zunächst als Klaviersuite, später erstellt er dann eine Orchesterversion. Mit dem Titel Le Tombeau de Couperin, das Grabmal für Couperin, bezieht sich Ravel einerseits auf die barocke Tanzsuite im Stil von François Couperin und erinnert sich andererseits mit jedem einzelnen Satz an einen Freund oder Bekannten, der im Ersten Weltkrieg gefallen ist. Wir hören die 4 Sätze Prélude, Fuge, Menuett und Rigaudon mit einem Bläserquintett bestehend aus Flöte, Oboe, Klarinette, Horn und Fagott.

Le Tombeau de Couperin von Maurice Ravel, eine Version für Bläserquintett, gespielter Mitglieder der Orchesterakademie des WDR-Sinfonieorchesters in einem Kammerkonzert von 2023. Und so langsam geht es jetzt auf 22 Uhr zu und damit auf die Nachrichten hier bei WDR3. Morgen Abend erwartet Sie im Konzert bei uns Musik von Mozart, Brahms und von der Komponistin Mel Bonis, Klavierquartette von den Odenthaler Kammerkonzerten. Wir verabschieden uns für heute mit Kammermusik von Erwin Schulhoff. Wir spielen noch einmal Mitglieder der Orchesterakademie Musik aus Schulhoffs 5 Stücken für Streichquartett. Die Sätze A la Tango Milonga und A la Tarantella. Wir wünschen Ihnen noch einen schönen Abend. Der Redakteur Simon Al-Ode und ich bin Susanne Herzog.

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2: Die Nachrichten mit Stefan Fries. Guten Abend. Der Bundestag hat darüber beraten, ob Krankenkassen weiter bestimmte Bluttests für Schwangere finanzieren sollen. Mit den Tests kann festgestellt werden, ob das Kind das Down-Syndrom hat. Mit großer Mehrheit fordert der Bundestag die Bundesregierung auf, alle Folgen des Tests zu prüfen. Dagmar Pepping, WDR Berlin.
3: Seit dem Jahr 2022 ist der Kassenleistung. Die Krankenversicherung übernimmt also die Kosten. Die Zahl der genutzten Tests steigt seit Jahren kontinuierlich an. Einer Studie der Barmer zufolge nimmt fast jede zweite schwangere Versicherte den Bluttest in Anspruch. Kritiker bemängeln, der Test sei nicht ausreichend genau und drohe zu einer Routineuntersuchung zu werden. Der Antrag fordert zudem, dass ein Expertengremium eingesetzt wird. Dessen Mitglieder sollen die rechtlichen, ethischen und gesundheitspolitischen Grundlagen der Kassenzulassung prüfen. Die Ergebnisse sollen bis Mitte 2027 vorliegen.
2: In der Oberpfalz in Bayern sind bei einer Waffenkontrolle ein Mensch getötet und ein weiterer verletzt worden. Die Polizei versucht, den Täter seit Stunden zu fassen. Hanna Nussbaumer berichtet.
4: Hintergrund war nach Angaben der Polizei eine routinemäßige Waffenkontrolle durch zwei Mitarbeiter des Landratsamtes im Wohnhaus des Mannes. Dort soll sich der mutmaßliche Täter auch aktuell noch befinden. Die Polizei hat das Gebäude umstellt und den gesamten Ortskern abgesperrt. Die Spezialkräfte der Polizei sind weiterhin vor Ort im Einsatz. Zu einem Zugriff ist es bislang nicht gekommen.
2: Außerdem war das hier heute noch Thema. Der Bundestag hat über die geplante Steuersenkung für kleine und mittlere Einkommen diskutiert. Sie macht insgesamt 10 Milliarden Euro im Jahr aus. In Berlin haben Linke, Grüne und SPD Sondierungsgespräche für eine gemeinsame Landesregierung vereinbart. Die Parteien erklärten, dass sie keine antisemitischen Vorfälle in den eigenen Reihen dulden werden. In Italien hat das Parlament die umstrittene Wahlrechtsreform von Ministerpräsidentin Meloni beschlossen. Wahlsieger bekommen künftig schon ab 42% der Stimmen automatisch die Mehrheit der Sitze im italienischen Parlament. Der frühere ESC-Kommentator Peter Urban macht auch mit seiner Radiosendung Schluss. 52 Jahre lang hat er beim NDR gearbeitet.
5: Ich habe mich jetzt entschieden, die Peter-Urban-Show zu beenden. Und keine Sorge, mir geht es gut. Die Musik geht natürlich weiter und auch mit mir.
2: Ganz mit Musikschluss machen will Urban also nicht. Was genau er plant, hat er aber nicht gesagt. Urban ist mittlerweile 78 Jahre alt. 25 Jahre lang hat er für die ARD den Eurovision Song Contest kommentiert. Das war WDR aktuell. Das Wetter in Nordrhein-Westfalen. In der Nacht ziehen Wolken auf, es bleibt aber trocken, 4 bis 9 Grad. Morgen breiten sich die dichten Wolken weiter aus und es zieht Regen durch. In Brilon bis 11 Grad, in Menden 12 und in Zülpich bis 14 Grad. Am Samstag gibt es auch längere sonnige Phasen, vereinzelte Schauer und selten ein kurzes Gewitter bei 12 bis 16 Grad. Der Sonntag bringt ein windiges und wechselhaftes Herbstwetter. Die Zeit 22.03 Uhr.
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6: Heute mit Thomas Mauer Mikrofon. Guten Abend und herzlich willkommen zu einer Sendung, die ganz den Aktivitäten der WDR Big Band gewidmet ist. Die Konzertsaison der Big Band ist längst wieder mit neuen Programmen in vollem Gange und parallel dazu hat sie gleich mehrere neue Alben veröffentlicht. Das ist zum einen Jagged Edges and Elegant Lines, auf dem die WDR Big Band die Musik der amerikanischen Komponistin und Arrangeurin ein Inserto präsentiert und zum anderen das erst vor ein paar Tagen erschienene Album Rise mit der Komponistin und Bassistin Karis Hermes. Sie ist vor gut 2 Jahren mit dem WDR Jazzpreis ausgezeichnet worden. Musik.

Die WDR Big Band mit der Bassistin Karis Hermes und deren Komposition Delighted. Die textlose Kantilene hat die Kölner Sängerin Maika Küster gesungen. Scheinbar unberührt von ihrer Umgebung folgt sie schlafwandlerisch ihrer Melodie, auch wenn die Bläser um sie herum toben. Das Arrangement hat der Multi-Instrumentalist Steffen Schorn geschrieben, der die Big Band auch leitet. Karis Hermes versteht das Album Rise in weiten Teilen als ein Gemeinschaftswerk von Steffen Schorn und ihr. Schorn habe das, was sie geschrieben habe, sehr behutsam und respektvoll erweitert. Zwar habe er seine eigene unverwechselbare Handschrift mit eingebracht, viele ihrer Ideen seien aber beibehalten worden. So erlebt Karis Hermes ihre Kompositionen als eigene Stücke, die durch wunderbare Bläsersätze bereichert worden sind.

0: Extraordinary People, ein weiteres Stück aus dem neuen Album der WDR Big Band mit der Bassistin und Komponistin Karis Hermes. In diesem Fall eine Live-Aufnahme und das Arrangement stammt von der Posaunistin Carla Köllner. Entstanden sind die Aufnahmen vor gut 2 Jahren rund um die Verleihung des WDR Jazzpreises an Karis Hermes im Pantheon in Bonn. Die Jury würdigte damals besonders ihre stilistische Unvoreingenommenheit, ihre rhythmische Beweglichkeit sowie ihre Freude am Zusammenspiel. Diese Eigenschaften bestätigten sich dann bei der offiziellen Preisverleihung am 14. März 2024 im Pantheon und der anschließenden kleinen Tour mit der WDR Big Band. Wenige Tage zuvor waren Karis Hermes und die WDR Big Band im Studio, um das Album Rise aufzunehmen. Dass das Album jetzt erscheint, ist eine große Freude für Karis Hermes.
1: Also ehrlich gesagt kommen bei mir ganz viele schöne Erinnerungen hoch und man guckt sich nochmal alte Fotos an oder ich habe so eine ganze Mappe von Erinnerungen zu dieser Tour und dem Jazzpreis und das habe ich mal wieder rausgeholt und es ist einfach ein tolles Gefühl. Ich bin total stolz und happy, das jetzt einfach in der Hand zu halten. Ich mag das Design, das ist alles irgendwie ja, richtig schön. Also für mich einfach irgendwie aus dem Grunde, dass ich ja einfach nochmal viel mehr Mut geschöpft habe, die eigene Musik rauszubringen und diesen Weg zu verfolgen. Also das hat mir einfach echt sehr viel gegeben, ja, auf jeden Fall.

Eine weitere Komposition der Bassistin Karis Hermes, arrangiert von Steffen Schorn für die WDR Big Band aus dem gerade erschienenen Album Rise. A Special Living Soul heißt dieses Stück, das mit Ludwig Nuss Posaune, Johann Hörlehn Altsaxophon und Rüd Breuels Flügelhorn gleich drei der erstklassigen Solisten der WDR Big Band präsentiert. Sie hören WDR 3 Jazz mit Thomas Mau am Mikrofon. Der nächste Auftritt der WDR Big Band ist ein ganz besonderer, denn am 15. Oktober tritt sie im Forum in Leverkusen mit einem der ganz großen Gitarristen des Blues Rock auf, dem US-amerikanischen Musiker Joe Bonamassa. Im Rahmen der Leverkusener Jazztage heißt es dann A Magic Night, Joe Bonamassa meets WDR Big Band. Das Besondere daran, die Tickets wurden auf Wunsch des Gitarristen kostenlos vergeben. 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Zur Einstimmung auf dieses Konzert habe ich eine Live-Aufnahme aus Los Angeles ausgesucht. Joe Bonamassa live at the Greek Theater mit dem Stück Going Down.

Der US-amerikanische Gitarrist Joe Bonamassa mit dem Stück Going Down, live in Los Angeles. 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Die Aufnahmen für das 2. Album der WDR Big Band, das gerade erschienen ist, stammen vom 31. Mai 2024 aus dem Stadtgarten in Köln. Dort ist das Jazzorchester des Westdeutschen Rundfunks mit einem Programm aufgetreten, das die aus Boston stammende Komponistin und Dirigentin Ain Incerto für die WDR Big Band und den ebenfalls aus den USA stammenden Trompetenvirtuosen Sean Jones geschrieben hat. Unter dem Titel Jagged Edges and Elegant Lines, The Music of Ain Incerto featuring Sean Jones, ist dieses Album vor kurzem veröffentlicht worden. Spätestens seit Ain Incerto 2006 ihr Debütalbum mit einer eigens dafür zusammengestellten Big Band vorgestellt hat, gilt sie als bemerkenswerte Komponistin und Arrangeurin, die international beachtet wurde. Für die WDR Big Band hat die in Singapur geborene Ain Incerto auch das Titelstück ihres Albums Down a Rabbit Hole arrangiert.

Die WDR Big Band live im Stadtgarten Köln unter der Leitung der Komponistin Ain Nezarto mit deren Komposition Down a Rabbit Hole. Eine Aufnahme vom 31. Mai 2024 mit dem Trompetenvirtuosen Sean Jones als Solisten. Dieses Stück lebt vom Kontrast zwischen der rhythmischen Kraft und der melodischen Raffinesse in den Kompositionen aus der Feder von Ain Nezarto. Sie selbst formuliert es im Titel des Albums so: Jagged Edges and Elegant Lines, also eckige Kanten und elegante Linien. Eigens für dieses Konzert im Kölner Stadtgarten hat die WDR Big Band die US-amerikanische Komponistin beauftragt, eine vierteilige Suite für den Trompeter Sean Jones zu komponieren. Jones stammt aus Ohio und hat nach seinem Umzug nach New York lange im Jazz at Lincoln Center Orchestra als Solotrompeter gespielt. Außerdem war er als Sideman an etlichen Aufnahmesessions beteiligt, mit dem Schlagzeuger Makaia McCraven etwa oder dem Pianisten Emmett Cohen. Ain Nezarto hat den Kompositionsauftrag der WDR Big Band angenommen und die Suite zu einem vierteiligen Porträt des Musikers geformt, den sie gut kennt. Sie ist mit ihm seit vielen Jahren befreundet. Jeden Satz der Suite für Sean Jones hat sie mit einem bestimmten Aspekt aus dem Leben des Trompeters und Menschen versehen. The Artist, The Educator, The Husband and Father und The Human Soul.

The Educator, der zweite Satz aus der vierteiligen Suite for Sean Jones, die die Komponistin und Dirigentin Ein Incerto im Auftrag der WDR Big Band geschrieben hat. Incerto hat dieses Werk als vierteiliges Porträt des Trompeters Sean Jones geschrieben, den sie seit vielen Jahren kennt. Interessant ist, dass der mit dieser Suite porträtierte Musiker auch gleichzeitig der Solist dieses Werks ist, und versehens macht Sean Jones damit das Porträt aus der Sicht Ein Incertos auch zu einem Selbstporträt. Zum Ausklang dieser Sendung habe ich noch den vierten und letzten Satz der Suite for Sean Jones ausgesucht, The Human Soul. In diesem durch Blues und Gospel geprägten Stück zeigt Jones noch einmal seine ganze Virtuosität auf der Trompete. 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Mein Name ist Thomas Mau und ich wünsche Ihnen jetzt einen schönen Abend.

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2: Die Nachrichten mit Stefan Fries. Guten Abend.
3: Wir erhöhen den Kinderfreibetrag, wir erhöhen das Kindergeld und wir erhöhen den Arbeitnehmerpauschbetrag.
2: Bundesfinanzminister Klingbeil verspricht Menschen mit kleinen und mittlerem Einkommen mehr Geld im Portemonnaie. Seine geplante Steuerreform soll einer Durchschnittsfamilie mit zwei Kindern 600 Euro im Jahr bringen. In der Bundestagsdebatte heute reichte das aber vielen nicht. Mario Kubina, WDR Berlin.
4: Die AfD spricht von einem Etikettenschwindel und fordert mehr Entlastungen als die geplanten 10 Milliarden im Jahr. Eine Summe, die man nicht kleinreden sollte, findet die Union. Aber auch CDU und CSU wollen eigentlich mehr. Grüne und Linke sehen große Gerechtigkeitslücken im Steuersystem, die auch mit der geplanten Reform nicht geschlossen würden. Die Pläne gehen jetzt in die zuständigen Bundestagsausschüsse.
2: Die französische Regierung reagiert auf die anhaltenden Schülerproteste. Bildungsminister Giffrey will kurzfristig mehr als 3000 Vertretungslehrer an Gymnasien einsetzen, damit weniger Unterrichtsstunden ausfallen. Julia Borutta, WDR Paris.
5: Dank einer Software, die er bereits vor einem Jahr angefordert habe, sei es nun möglich, die Schulen zu identifizieren, die sich in einer problematischen Situation befänden. Ob diese Ankündigung zur Beruhigung der Lage beitragen wird, ist fraglich. Die Schüler und Studierenden fordern weiter deutlich höhere Ausgaben für Bildung, die Abschaffung der zentralen und aus ihrer Sicht intransparenten Studienplatzvergabe und eine bessere Ausstattung der Schulen. Am Ende der Kundgebungen war es in einigen Städten auch am Donnerstag zu heftigen Zusammenstößen zwischen Blackblocs und der Polizei gekommen.
2: Das hier haben wir auch noch im Blick. In der Bayerischen Oberpfalz sind bei einer Waffenkontrolle ein Behördenmitarbeiter getötet und ein weiterer verletzt worden. Der Täter hat sich nach Polizeiangaben in einem Wohnhaus verschanzt. Der Bundestag fordert die Regierung auf, alle Folgen einer bestimmten Krankenkassenleistung für Schwangere zu prüfen. Mit dem Bluttest kann festgestellt werden, ob das Baby das Down-Syndrom hat. Die Bundesregierung erwartet in diesem Jahr ein Wirtschaftswachstum von 1,3%. Das ist deutlich mehr als ursprünglich vorhergesagt. Im Frühjahr war noch von 0,5% die Rede. Die Mausfigur am WDR in Köln ist schon wieder verschwunden. Diesmal ist die Figur aber nicht geklaut oder angezündet worden. Mausredakteurin Heike Sistig gibt Entwarnung.
6: Sie ist in Sicherheit. Sie muss mal kurz verschwinden wegen kleineren Bauarbeiten. Die Maus kommt wahrscheinlich am Montag, den 12. Oktober wieder.
2: Und dann soll es dazu auch eine Überraschung geben. Die Mausfigur am WDR in Köln ist ein beliebtes Fotomotiv. Das Wetter in Nordrhein-Westfalen. In der Nacht ziehen Wolken auf, es bleibt aber trocken, 4 bis 9 Grad. Morgen breiten sich die dichten Wolken weiter aus und es zieht Regen durch. In Remscheid bis 11 Grad, in Höxter 12 und in Warendorf bis 14 Grad. Am Samstag gibt es auch längere sonnige Phasen, vereinzelte Schauer und selten ein kurzes Gewitter bei 12 bis 16 Grad. Das war WDR aktuell.
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7: Das hat sich wie ein Lauffeuer verbreitet dann.
8: Auf der Veranstaltung direkt.
7: Bei der Aftershow-Party. Erst schon gehört.
8: Irgendwie sieht man schon, wie unangenehm den Beinen das ist, oder?
7: Das cringe mich so dermaßen.
8: Wussten die nicht, was auf die zukommt jetzt?
7: Und Moses hat schon diesen Blick drauf. Normalerweise würden wir Typen wie ihm direkt eine zimmern.
9: You a little piece of shit! Fuck you! Fuck you! Fuck you! Fuck you!
10: Herzlich willkommen zu Fuck You Very Very Much, die größten Beefs im Musikbiz, mit meinem geschätzten Kollegen Markus Kafka.
7: Tag allerseits, Hallöchen Jennifer.
10: Hallöchen, ja und natürlich mit mir, Jennifer Weist. Ja Markus, wie ganz oft am Anfang unserer Folgen habe ich heute mal wieder eine Frage für dich. Na, wer hätte es gedacht? Was war
8: das Unangenehmste, was dir mal auf einer der MTV-Partys oder Musikindustrie-Events in den vergangenen Jahren passiert ist?
7: Das Unangenehmste?
8: Ja, kann ja sein, dass dir mal was ganz Unangenehmes da passiert ist.
7: Doch, da fällt mir jetzt was ein. War irgendwann mal beim Echo und ich war so im Gespräch mit irgendjemandem und plötzlich kommen 3, 4 so Typen an und meinen, du bist doch Markus Kafka. Und ich so, ja. Und dann meinten die so, pass mal ein bisschen auf in Zukunft, was du im Fernsehen über Bushido sagst bei MTV.
8: Nein.
7: Doch. Und dann habe ich gesagt, so, was soll es jetzt werden? Irgendwie wollt ihr mich bedrohen oder so? Nee, ist nur eine Empfehlung.
8: Eine Empfehlung.
7: Und danach habe ich dann halt rausgefunden, wer die Jungs waren. Ist ja klar, das waren halt die Geschäftspartner von Bushido damals. Und das hat sich dann aber sehr schnell erledigt, weil zu Bushido selbst hatte ich eigentlich immer so ein ganz gutes Verhältnis. Ich habe halt bei den MTV News ein paar so Sprüche gemacht.
8: Ja, mein Gott.
7: Er hat die mir nicht krumm genommen, aber seine Kettenhunde, die waren da so ein bisschen alarmiert und wollten mich entsprechend wieder auf Linie bringen.
8: Heute werden auch ein paar Sprüche gemacht.
7: Wirklich?
8: Ja, und heute gibt es vielleicht auch ein paar Drohungen.
7: Auch
8: noch? Könnte auch passieren. Vielleicht passiert sogar noch mehr als bei dir in der unangenehmen Situation. Wir werden es sehen. Denn ich habe dich das natürlich gefragt, weil es in unserem Case heute bei genau so einer Veranstaltung, bei der du warst, so richtig eskaliert. Wir schreiben das Jahr 1997. Im Foyer des Kongresszentrums in Hamburg klirren die Sektgläser. Blitzlichtgewitter, schwarze Anzüge und Abendkleider, soweit das Auge reicht. Wir befinden uns auf der Verleihung des Echo Musikpreises. Vielleicht kennt der eine oder die andere von euch den Preis noch. Für die, die keine Ahnung haben, von was ich da rede, bitte stellt euch das Ganze jetzt nicht so glamourös vor. Also wenn ihr jetzt so an Met Gala-mäßige Red Carpet Looks denkt, weit gefehlt. Der Echo ist zu der Zeit eher eine interne Industriefeier für Medienmenschen, Labelchefs und KünstlerInnen in einer eher messeartigen Atmosphäre. Preisverleihungen haben wir in Deutschland irgendwie nicht so drauf, ne Markus?
7: Nee, also muss man wirklich sagen, verglichen mit den MTV Europe Awards und Video Music Awards in USA, das ist eine ganz, ganz andere Hausnummer. Und bei uns ist es schon sehr, sehr piefig und unlustig. Und es fehlt natürlich auch komplett der Glamour, ne?
8: Wenn man sich die Aufnahmen von damals anguckt, sieht man im künstlichen Fernsehgala-Licht Schlagerstars wie Peter Maffay neben Eurodance-Acts wie Mr. President und dem neuen internationalen Pop-Phänomen NSYNC, die Boyband, mit der Justin Timberlake groß geworden ist, sitzen. Beste nationale Künstlerin wird damals Blümchen, süß.
7: Oh, wow.
8: Und Frank Farian, der Produzent von Milli Vanilli und Bonnie M., bekommt 1997 den Echo für sein Lebenswerk und erhält dafür Standing Ovations.
11: Der Echo-Preis 1997 geht an Frank Farian für das musikalische Lebenswerk. Habe ich vergessen.
7: War mein erster Echo, kann ich mich nur erinnern.
8: Wirklich?
7: Ja.
8: Du warst da?
7: Bin aber nicht aufgestanden bei Frank Farian.
8: Sag mal.
7: Auch das weiß ich noch.
8: Na, warum das denn nicht?
7: War zu faul.
8: Ach so, das war's. Du warst einfach nur zu faul.
7: Ja.
8: Na gut, hätte noch mehrere Gründe gegeben. Ich hätte alle gelten lassen. Mit auf der Party sind zwei, die damals noch recht neu sind in der Branche, die allerdings hinterher die einzigen sein werden, über die man spricht. Stefan Raab und Moses P. Denn dieser Abend vom 6. März 1997 endet für Stefan Raab im Krankenhaus. Mit einem gebrochenen Nasenbein, mit einer OP, gefolgt von einer wochenlangen Pause vom Showgeschäft. Und für Moses, der wird nach diesem Abend ein Image als Schlägertyp haben, das er über Jahrzehnte nicht mehr los wird. Und die Musik, die er als Teil des Rödelheim-Hartreim-Projekts macht, wird aus Fernseh- und Radioprogrammen gestrichen werden.

Heute erzählen wir die Geschichte eines Beefs, der komplett eskaliert ist. Mit Diss-Tracks, Gerichtsprozessen und Boykottaufrufen. Und dabei bleibt eine Frage bis heute offen. Warum ist das damals eigentlich so entgleist? Es ist die Geschichte von zwei völlig unterschiedlichen Typen, die in einer Zeit aufeinandertreffen, als mediale Reichweite noch vor allem eine Frage von Sendeplätzen und Gatekeepern war. Entertainer versus Rapper. Mainstream-Fernsehen gegen Underground-Kultur. Aber jetzt fangen wir erstmal wieder ganz von vorne an. Wie konnte es so weit kommen zwischen den beiden? Das erste dokumentierte Treffen von Stefan Raab und Moses P. verläuft nämlich

0: Das ist damals so ein bisschen sein Look. Jeans mit Lederapplikation, Boots, dazu Hemd und Hornbrille. Wie findest du den Gag mit den Schuhen, Markus?
1: Dad-Jokes konnte der damals schon, ne?
0: Ich habe mir genau das Gleiche gedacht. Er hat schon immer Dad-Jokes gemacht. Schon als er noch ganz jung war.
1: Das war wirklich von Anfang an sein Humor. Der hat sich ja auch, wenn man ehrlich ist, bis zum heutigen Tag nicht groß verändert. Damals revolutionär in Teilen, heute natürlich komplett hinterher, aber er ist sich treu geblieben.
0: Ja, er ist sich treu geblieben, so kann man es auch sagen. Und eigentlich wirkt es nach dem Gag so, als seien die da auf einer Wellenlänge, ne? Hätten auch so den gleichen Humor vielleicht. Moses P. klopft Stefan Raab dann auch noch so freundschaftlich auf dem Oberschenkel, ne? Aber sie sind an dem Abend auch verbunden durch ihre Rolle in dieser Bioleck-Show. Da sind sie nämlich so die jungen Wilden. Der Rest der Gäste ist schon ein ganzes Stückchen älter. Und da könnte man denken, das schweißt eventuell auch zusammen. Der Abend bei Bioleck läuft also insgesamt harmonisch. Kein Zeichen von Beef.
2: Gut. Vielen Dank, Moses B.
0: Circa 2 Jahre nach diesem harmlosen Geplänkel bei Bioleck treffen Stefan Raab und Moses P. dann wieder im Fernsehen aufeinander, diesmal aber in einer ganz anderen Konstellation. Denn der Auftritt ist bei Stefan Raabs Show Vivasion. Und jetzt ist Stefan Raab der Showmaster. Moses P. ist mit seiner Band Rödelheim Hartreim-Projekt zu Gast und will, wie man das halt damals so gemacht hat, seine Musik promoten. Und diesen Auftritt und alles, was danach passiert, wird Moses P. nie wieder vergessen. Denn auch über 20 Jahre später wird er im Rückblick über Stefan Raab das hier sagen.
3: Ich wusste halt, es geht um mein Leben. Um mein Leben.
0: Das klingt übel, oder Markus?
1: Das klingt wirklich, als geht es um Leben und Tod. Muss man natürlich alles so in dem Kontext sehen.
0: Und sag mal, hast du Stefan Raab jemals als bedrohlichen Typen wahrgenommen?
1: Also körperlich überhaupt nicht. Das strahlt er auch nicht aus. Aber man merkt halt bei ihm, dass man sehr, sehr aufpassen muss, was man sagt. Und er hat halt wirklich so ein wahnsinniges Gespür dafür, wo deine Schwächen liegen.
0: Ja, also klar, Stefan Raab ist jetzt erstmal nicht der Typ, den man vor Augen hat, wenn man an einen klassischen Filmbösewicht denkt. Aber trotzdem ist da was, ne? Dass Moses P. so nahe geht, dass er sich später auf eine Art nicht mehr sicher fühlt. Wie kann das sein? Um das zu verstehen, müssen wir mal einen Trip in die 90er Jahre unternehmen. Markus, als Viva auf Sendung ging, 1993, war ich gerade mal 7 Jahre alt. Du warst schon ein kleines bisschen älter, ganz kleines bisschen.
1: 50.
0: Und halt einfach wirklich dabei. Du kannst uns hier sicher im Verlauf einiges an Insights geben, wie unfassbar wichtig das Fernsehen war, wenn man eine Musikkarriere angestrebt hat. Ich meine, klar, heute kann jeder irgendwas auf TikTok hochladen und potenziell viral gehen. Aber Mitte der 90er war das eben noch nicht möglich. Deutsches Fernsehen in den 90ern. Das war Anderswelt, sag ich euch. Auf der einen Seite schlecht synchronisierte amerikanische Shows wie MacGyver. Auf der anderen der Tatort und Late-Night-Shows mit Harald Schmidt. Aber dann gab es noch das Programm für die jungen Menschen, nämlich Musikfernsehen. Und wenn du irgendwas werden wolltest als Band, dann musstest du da stattfinden. Reichweite war damals eine Frage von Sendeminuten. Markus, hattest du aus dem Inneren des Maschinenraums das Gefühl, dass ihr da so an den Hebeln der Macht sitzt? Also, dass Karrieren hier entweder entstehen oder beerdigt werden durch euch?
1: Ja, schon, absolut. Also, das Gefühl wurde einem auch von außen gegeben. Okay, um das mal so kurz zu erklären. Mhm. Es gibt eine Rotation, Titel, die regelmäßig über den Tag verteilt laufen. Und einmal pro Woche gibt es eine Sitzung. Da wird bestimmt, welche Videos auf Rotation gespielt werden. Wir haben pro Woche zwischen 50 und 70 Videos bekommen. Davon sind 5 bis 6 auf die Tagesrotation gegangen. Die N1-Rotation hieß es bei Viva. Und eine N1-Rotation war gleichbedeutend damit, also wirklich 1:1, dass der Song Top 40 geht in Deutschland.
0: Wow.
1: In der Regel höher auch. Krass. Also das muss man sich mal vorstellen.
0: Ihr habt Hits gemacht, so ist es.
1: Und im umgekehrten Fall, wir haben auch Flops gemacht, weil KünstlerInnen haben Videos produziert, damals ja noch mit deutlich höheren Budgets, und das waren teilweise höhere sechsstellige Beträge, aber so 60, 70, 80.000 Euro mindestens für ein Standardmusikvideo. Und dann schickst du das in diese Sitzung und als Feedback kommt da,

0: tut uns leid, spielen wir nicht. Da wurden halt wirklich Summen an die Wand gefahren, das kann man sich gar nicht vorstellen. Dieses Gremium, diese 4-5-stündige Sitzung, die einmal in der Woche stattfand, die hat über Top oder Flop in Musikdeutschland
1: entschieden. Die hat die Charts gemacht.
0: Ja.
1: Das ist verrückt, das kann man sich heute einfach gar nicht mehr vorstellen.
0: Nee, kann man sich nicht.
1: Wow.
2: Die Spielregeln sind also klar. Wen Redaktionen und Labels pushen wollen, der bekommt eine Bühne. Wen nicht, der hat kaum eine Chance, gehört zu werden. Und genau in diesem System beginnt die Geschichte von Moses Pelham und Stefan Raab. Die saßen bei Biolek ja noch sehr PC zusammen, aber wenn man genauer hinguckt, haben die bis auf ihren gemeinsamen Humor in Sachen Schnürsenkel gar nicht so viel gemeinsam. Auf der einen Seite ist da Moses Pelham. Er steht für Straßenrap aus Frankfurt. Aufgewachsen ist er in Rödelheim. Sein Umfeld kann man sich so ein bisschen als Melting Pot verschiedener Kulturen vorstellen. Das Rödelheim-Hartreim-Projekt, das er zusammen mit Thomas Hofmann gegründet hat, verkörpert damals rohen, echten Straßenrap. Lange bevor an Agro Berlin auch nur zu denken war.
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2: 1994 kommt ihr Debütalbum direkt aus Rödelheim raus. Moses ist auf jeden Fall Frankfurter Deutschrap-Pionier, der früher als andere checkt, Hip-Hop, das geht auch auf Deutsch. Er ist der Sohn eines US-amerikanischen Blues-Musikers und einer deutschen Versicherungskauffrau und kommt schon früh mit Hip-Hop in Berührung. Rap ist für ihn eine Möglichkeit, sich zu behaupten. Mit Rappen hat er angefangen, weil ihn jemand eine Null genannt hat. Das hat er mal in einem Interview gesagt. Und überhaupt ist Moses sehr direkt. Er sagt in Interviews immer genau seine Meinung, egal ob das Gegenüber damit klarkommt oder nicht. Er ist aber auch sehr stolz und fordert Respekt ein für die Musik, die ihm alles bedeutet. Das checkt man zum Beispiel, wenn man sich Texte wie den hier anhört. Ich bin von der Platte zurück nach Rödelheim.
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0: Markus, kannst du dich noch erinnern, wann du das erste Mal vom Rödelheim-Hartreim-Projekt gehört hast?
1: 94.
0: Ja.
1: Ja, mit der ersten Platte, weil es halt was komplett anderes war. Und ich fand das Düstere sehr, sehr gut.
0: Ja, wie du gerade gesagt hast, ich meine, die Art von Rap, die Moses Peter verkörpert, die ist zu der Zeit noch komplett neu in Deutschland. Es ist erst ein paar Jahre her, da wurden die Deutschen ganz behutsam und pädagogisch wertvoll an das Thema Hip-Hop rangeführt. Erfolgreich sind zu der Zeit nämlich vor allem die hier.
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0: Fanta 4 ist das komplette Gegenteil. Die beiden Gruppen beefen sich zu der Zeit sogar. Denn für das Rödelheim-Hartreim-Projekt verraten die Fantas mit ihrem poppigen Stil die Kultur des Hip-Hop. Moses P. und Thomas Hofmann verkörpern nicht den durchschnittlichen deutschen Gymnasiasten. Sie machen Poesie direkt von der Straße.

0: klingt für die heutigen Maßstäbe jetzt vielleicht nicht mehr so krass, aber damals ist das Rödelheim-Hartrein-Projekt mehr oder weniger der Maßstab in Sachen harter Straßenrap in Deutschland. Über die Fantas machen sie übrigens diesen Track hier.
1: Ich

0: Lustig, wenn man das so hört. War schon gut nachgemacht.
1: Ja, es ist schon gelungen, die Parodie.
0: Das Rödelheim-Hartreim-Projekt pflegt das Image, die Rapper von der Straße zu sein. Und damit sind sie damals in einer Position, die zwar szeneintern extrem wichtig ist, aber in der deutschen Mainstream-Kultur doch eher noch was Ungewohntes oder was Neues ist. Und auf der anderen Seite haben wir damals Stefan Raab.
2: Ich bin der Stefan und komme aus Köln.
0: Stefan Raab ist ein Kölner Metzgergeselle mit schrägem Humor, der erst Werbejingles bastelt und dann eher zufällig beim neuen Musiksender Viva landet. Er ist damals jung, frech, dynamisch und passt so sehr gut zum Sender. Damals ist Raab noch nicht der Entertainer-Gott, für den ihn später einige halten, sondern eher so ein kleiner Querschläger, sag ich mal. In seiner Sendung Vivasion, die er ab 1993 moderiert, kommt er immer durch so eine Papierwand rein, durch die er erst ein Loch schlagen muss.
3: Guten Tag.
0: Sein Studio ist ein ziemlich bunter Raum, in dem jede Menge Krempel rumsteht. Gibt mir so ein bisschen Jugendzentrum-Vibes irgendwie. Markus, was findest du, hat denn die Show von Stefan Raab damals so besonders gemacht?
1: Ja, das war anders als der Rest des Viva-Programms eben keine klassische VJ sagt Musikvideo an, sondern es war eine Personality-Show. Er hat sich eigentlich beworben so als Jingle-Produzent, aber da gab es schon jemand. Und dann hat man so gesagt, so ja, aber irgendwie hat der Typ was, lass den nochmal casten. Und schon bei seinem Casting war es so, dass der das ganze Studio auf den Kopf gestellt hat. Der ist dann immer um die Kamera rumgelaufen und die waren ja damals, waren es noch so Riesenpumpen an Kabeln und so. Und das hat er so lange gemacht, bis sich der Kameramann komplett verheddert hatte mit seinem Kabel und war halt schon von Anfang an anarchisch und genau so kam es erst dazu, dass Moderator wurde und war von Anfang an aber schon ganz anders als der Rest von Viva. Und wir hatten alle gar nicht so viel mit Stefan zu tun. Der war schon so sein eigenes Eiland im Sender. Der hat absolut unabhängig vom normalen Sendebetrieb sein Ding gemacht, hatte alle Freiheiten und war ja auch schon sehr schnell sehr erfolgreich dann.
4: Hallo, hier ist Dolly Buster und ihr seht Stefan Raab.
0: Ja, und wie du vorhin schon gesagt hast, in seiner Show, nichts ist ihm heilig. Auch seine Gäste nicht, die er gerne mal provoziert oder auflaufen lässt. Hier zum Beispiel das Schlagerduo Die Wildecker Herzbuben.
2: War das schon immer so? Oder haben die erst gesagt, nee, wir machen eine Platte, die sind jetzt schlanke Jungs, irgendwie, die verkaufen sich nur dick, irgendwie jetzt stopfen wir sie voll.
0: Nett, ganz nett. So, und in genau dieser Sendung treffen jetzt Stefan Raab und Moses P. ein zweites Mal im Fernsehen aufeinander. Und das ist schon nicht mehr so zum Lachen wie bei Alfred Biolek. Es gibt auf YouTube einen Zusammenschnitt von der Begegnung und ich würde sagen, den gucken wir uns jetzt einfach mal an.
5: Live hier bei Vivasion, direkt aus Rödelheim. Hier sind die Hans Meisers des Hip-Hop, das Rödelheim.
1: Da hätte ich anstelle von Moses schon gar keinen Bock mehr.
0: Oder? Ich auch nicht. Ey.
1: Aber gut, das ist noch ein typischer Raab. Kann man noch weglächeln.
0: Vor allen Dingen, dann steht man jetzt da. Naja, mein Gott, dann geht man natürlich auch rein.
1: Klar.
2: Hammerharte Reime hier. Ja, eine super Stimmung. Moses P. Ja?
6: Ja.
2: Das Alte Testament berichtet uns schon über deine Taten. Ja, du bist mit Steintafeln rumgelaufen, ja, mit 10 Geboten drauf und so. Mhm. Vom Steintafelschlepper zum Hartreimrapper.
0: Irgendwie sieht man schon, wie unangenehm den beiden das ist, oder?
1: Ja, also schon alleine das Setup ist ja die fleischgewordene Demütigung. Also dadurch, dass man ja viel niedriger sitzt als er an seinem Schreibtisch und er ja auch wirklich alle Macht hat und die Hebel in der Hand. Und ich habe das immer so verstanden, als würde Stefan den Gästen so den Spiegel ihrer eigenen Humorlosigkeit vorhalten.
0: Ja.
1: Und dann hat man eben zwei Möglichkeiten. Entweder man kontert und lässt sich so auf so einen Schlagabtausch, so einen Scharmützel ein. Oder man denkt sich halt so, das ist alles komplett unter meiner Würde. Der Typ ist ein Arschloch. Und
0: ich mache hier gar nichts.
1: Und ich glaube, mich erinnern zu können, was im weiteren Verlauf jetzt passiert.
2: Ich meine, sag mal was. Du reimst hier ohne Ende und hier kriegst du nichts raus. Was soll das? Was ist der Unterschied zu anderen Rap-Projekten? Was macht ihr anders? Ist ja scheinbar nicht viel, ne?
0: Wir müssen hier, glaube ich, mal kurz erklären, was hier zu sehen ist. Stefan Raab holt einen Schaumstoffhammer raus und schlägt damit Moses P. auf den Kopf.
1: Das cringe mich so dermaßen, so weil, also Thomas und Moses gucken sich dann auch total ratlos an und Moses hat schon diesen Blick drauf. Normalerweise würden wir Typen wie ihm direkt eine zimmern?
0: Ja, aber komisch, weil wussten die nicht, was auf die zukommt jetzt.
1: Nee, weil es ja noch so früh war.
0: Ja.
1: Also so die hatten keine Möglichkeit, diese Show schon zigmal zu sehen. Niemand wusste, wie respektlos Stefan tatsächlich ist und dass er das dann auch durchzieht, so knallhart.
0: Ja, und leider geht's auch noch weiter.
1: Mhm.
3: Dann lass uns doch jetzt mal die CD hören.
6: Ja. Da kommt nicht viel raus. Wir haben da keinen CD-Spieler hier.
3: Dumm.
0: Moses will, dass die Musik gespielt wird. Wir wissen, wie wichtig Sendezeit damals ist, um mit Musik Erfolg zu haben. Ne? Und Stefan Raab hält sich dann so die CD der beiden ans Ohr und sagt, ja dumm, wir haben ja keinen CD-Spieler hier.
1: Da ging im Prinzip schon das los, was ja Stefan Raab dann durchgezogen hat durch seine komplette Karriere. Wenn man bei ihm was promoten möchte, dann ist man an der komplett falschen Adresse. Das ging ja dann bei TV Total weiter, dass diese CD immer auf so einem Display war und sich so gedreht hat.
0: Stimmt, ja.
1: Aber dass man über alles gesprochen hat, aber nicht übers Produkt. Ganz im Gegenteil, das wurde sogar eher noch verrissen.
0: Also wir waren ja auch da damals bei Stefan Raab.
1: Bei TV Total.
0: Ja, bei TV Total.
1: Ja.
0: Und wir haben es geschafft. Weil wenn der das sympathisch fand und dich sympathisch fand und du auch mal 2, 3 Witzchen mitgemacht hast, dann konntest du da auch Promo machen.
1: Ja, also wenn man da entsprechend vorbereitet hingeht, also ich war ja auch ein paar Mal bei TV Total und das war auch prima. Aber klar, wir kannten uns ja auch schon von Viva.
0: Ja.
1: Aber wie du sagst, also man muss mit einer gewissen Erwartungshaltung oder Nicht-Erwartungshaltung da erstmal hingehen und dann sich nicht ins Boxhorn jagen lassen.
0: So.
1: Und wenn halt, wie in dem Fall jetzt, so gar nichts kommt, dann legt er erst richtig los.
0: Absolut. Ja, bei den ganzen Ausschnitten merkt man schon, Vibe haben die beiden nicht mehr miteinander. Heute hätte ein Rapper wahrscheinlich einfach einen Instagram-Livestream angemacht und vor seinen FollowerInnen zurückgeschossen. Aber damals, da ging das eben noch nicht. Und das ist ein wichtiger Punkt. Denn damals war Fernsehen Macht. Und Raab hat da jetzt diese Macht. Bei Viva hat man sein Talent erkannt und gibt ihm entsprechende Freiräume. Aber die Art und Weise, wie Stefan Raab hier Moses P. behandelt, gefällt damals schon nicht allen. Christoph Post, der erste Viva-Programmdirektor, bekommt direkt nach der Sendung einen Anruf. Das erzählt er in der ARD-Kultur-Doku Die Viva-Story vom 1.12.2023.
7: Noch bevor ich was aus dem Studio gehört hatte, rief der Geschäftsführer an und meinte, das sei ja wohl das allerletzte. Und also so hätten sie sich das aber nicht vorgestellt, dass ihr Sender jetzt hier so mit seinen Künstlern umgehen würden. Und dann erzählte er, dass die da also ganz schlecht behandelt worden seien. Ja, das allerletzte. Und so ginge das auf gar keinen Fall weiter. Also wenn das unser Stil ist, dann gut Nacht.
0: Ja, und wie gekränkt Moses P. damals wohl war, ist bis heute Thema in Interviews. Hier hören wir ihn mal bei dem YouTube-Interviewformat TV Straßensound vom 3. August 2025.
8: Ja, die Sendung basiert ja sozusagen darauf, dass sie respektlos mit den Gästen umgeht. Das war jetzt nicht so richtig unseres, aber es war auch so, dass wir dachten, boah, wenn wir jetzt hier durchdrehen, dann ist unsere Karriere schneller wieder vorbei, als er angefangen hat. Komm, jetzt bitte beruhig dich doch mal, chill mal.
0: Als Moses P. Promo-Interviews zum 1996 erschienenen Album Zurück nach Rödelheim gibt, erzählt er öffentlich, dass er schlechte Erfahrungen bei Vivasion gemacht habe. Und auf die Pre-Listening-Party, die das Label zu der Platte veranstaltet, werden dann auch ganz viele MusikjournalistInnen eingeladen. Aber Stefan Raab explizit nicht. Man kann hier nur mutmaßen, aber diese öffentlichen Aussagen gepaart mit der Beschwerde der Geschäftsführung von Viva, die ja direkt nach der Sendung kam, das hat möglicherweise was gemacht mit Stefan Raab. Vielleicht war er gekränkt, dass die Cool Kids, weil das war das Rödelheim-Hartreim-Projekt damals definitiv, ihn nicht dabei haben wollen. Vielleicht hat er sich aber auch einfach gedacht, das fandet ihr schon schlimm, dann setze ich jetzt noch mal einen drauf. Warum auch immer, Raab entscheidet, wenn Moses P. gegen mich schießt, dann gehe ich jetzt auch all in und mache Comedy aus dem Ganzen. Und dann geht's los. Raab macht sich monatelang über Moses P. lustig und das auf einem ziemlich persönlichen Level. Er sendet bei Viva ein Fake-Interview mit ihm. Also eigentlich war das ein echtes Interview zu Moses Projekt 3P und zur Musik von Moses P., das dieser dem Sender Sat.1 gegeben hat. Aber Raab schneidet es zusammen Und dann klingt das Ganze so.
2: Heute ist uns Moses P. live zugeschaltet aus Rödelheim per Fernseher. Moses, ich hoffe, du kannst uns hören. Wir haben einige Fragen an dich. Unser Thema heute ist Wichsen. Du kennst dich ja damit aus. Wie ist das denn bei dir?
9: Ich muss sagen, dass also für mich ist halt so, ich habe ja die ganze Zeit, habe ich ja das gemacht, also...
2: Aha, ja, ist klar. Und wenn du dann so am Hobeln bist, so zu welcher Zeit machst du es am liebsten?
9: Ausschließlich in meiner Freizeit.
0: Raab ruft in seiner Sendung Vivasion die Zuschauenden auch dazu auf, selbstgebastelte Köpfe von Moses P. einzuschicken.
2: Wir sammeln ja jetzt, das wird die nächste Woche richtig losgehen, sammeln wir Moses P. Köpfe, Moses P. Glatzen mit Fliegenschiss drauf. Wer den schönsten bastelt, gewinnt die komplette CD-Kollektion von den Fantastischen Vieren.
0: Und dann macht Stefan Raab noch den Song Moses, Moses als Raab-Reim-Projekt. Darin macht er unter anderem Witze über das Aussehen und Gewicht von Moses.
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0: Und der Ton ist dann schon so leicht aggro.
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0: passieren.
1: Im Video sieht man auch Raab im Greenscreen, wie er Moses P. so hier und da mal eine mitgibt. Und das könnte man ja schon als Drohung für körperliche Gewalt sehen. Markus, wie findest du das?
2: Also ich bleib nach wie vor dabei, körperliche Gewalt, die von Stefan ausgeht, ist schwer vorstellbar. Aber ich glaube, dass er mit diesen Andeutungen im Video, er hat es schon ein bisschen provoziert auch. Wir werden ja dann noch erfahren, was genau passiert ist. Aber speziell jetzt mit dem Track hat er sich schon sehr, sehr weit aus dem Fenster gelehnt. Das war schon dünnes Eis.
1: Also ich finde es auch krass, muss aber auch mal die andere Seite beleuchten, denn Stefan Raab ist damals ja schon wirklich was Neues in der TV-Landschaft. Im Grunde hat Raab Internet-Memes gemacht, bevor es Internet-Memes gab. Also das war schon revolutionär damals. Er macht keine langweiligen Interviews, sondern versucht aus wirklich jedem Gast das maximale Gag-Potenzial rauszuholen. Klar, der Humor ist bestimmt nicht jeder Fraus Sache, aber die Leute gucken sich das gern an und dafür ist, das muss man schon sagen, nicht Raab allein verantwortlich, sondern auch das Publikum, das mit seinem Humor dann eben auch relaten kann. Oder, Markus? Ich meine, da muss man das Publikum ja auch irgendwie mit in die Verantwortung nehmen.
2: Klar, also die Show war extrem erfolgreich und das war sie, weil das Publikum die Art von Stefan eben gut fand und gefeiert hat und das hat ihn ja auch enorm bestätigt. Der ist ja dann immer noch krasser geworden.
1: Genau diese Form des Running Gags, sich immer wieder über Leute lustig zu machen, die hat Stefan Raab so ein bisschen zu seinem Markenzeichen gemacht. Und da musste zum Beispiel auch Dieter Bohlen bei jeder sich bietenden Gelegenheit herhalten. In der ARD-Doku über die deutsche Nationalmannschaft von 1994 sieht man ebenfalls, wie Raab dem damaligen Bundestrainer Berti Vogts regelmäßig auflauert und Gags auf seine Kosten macht. Und auf den kleinen Bruder von Nick Carter, also Aaron Carter, hat er es zum Beispiel auch mal eine Zeit lang abgesehen. Und leider nicht nur auf Personen des öffentlichen Lebens. Später bei TV Total macht er sich so derartig über eine Schülerin namens Lisa Loch. Lisa Loch.
2: Hihi, ja, klar.
1: Da macht er sich so dermaßen über die lustig, dass er hinterher mehrere 10.000 Euro Schadensersatz zahlen musste. Ja, aber jetzt mal wieder zurück zu Moses Pelham. Während das also alles so über den Äther läuft, bleibt Moses P. erstmal still. Irgendwie kann er ja aber auch nicht anders, denn im Gegensatz zu Raab, der jede Woche Sendezeit hat und ein großes Publikum erreicht, hat Moses P. keine Plattform, um dagegen zu schießen. Ein ziemlich einseitiger Beef also, weil das Kräfteverhältnis eben auch so schief ist. Moses erzählt später vor Gericht, dass sogar seine Mutter ihn auf die Witze von Stefan Raab angesprochen habe. Und jetzt macht es auch mehr Sinn, dass Moses P. sagt, dass er sich auch so bedroht gefühlt hat von Stefan Raab. Wir erinnern uns.
3: 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Um mein Leben.
1: Denn dass Moses P. die Sticheleien von Raab nicht egal sind, zeigt sich spätestens an diesem einen Abend. Wir sind im Jahr 1997, Echo-Verleihung, das ist die Szene vom Anfang dieser Folge. Stefan Raab kommt von der Bühne. Er hat gerade den Echo als Produzent des Jahres für Hier kommt die Maus bekommen.
4: Ich erzähl euch die Geschichte von einer, die ihr kennt. Sie lebt in der Glotze auf weißem Pergament. Sie ist orange und größer als ein kleiner Elefant. Und schon das ganz allein macht die Sache interessant.
1: Auf einem Foto nach der Verleihung ist er noch mit einem dicken Grinsen mit seinem Echo in der Hand zu sehen. Aber Moses Pelham ist ebenfalls an dem Abend da. Der bekommt zwar keinen Preis, aber so groß ist die deutsche Musikszene damals nicht. Das Rödelheim-Hartrein-Projekt ist damals super erfolgreich. Klar waren die auch zum Echo eingeladen. Keep in mind, es sind jetzt gut 3 Jahre nach dem unglücklichen Interview bei Vivasion vergangen. Backstage treffen die beiden dann das erste Mal nach dem Interview wieder aufeinander und erst unterhalten sie sich wohl auch ganz normal. Was dann danach passiert, wissen wir leider nicht so genau. Vor Gericht erzählt Raab später aber, er sei die ganze Zeit völlig ruhig geblieben und Moses habe ihn plötzlich wie aus dem Nichts attackiert. Moses P. erzählt natürlich eine andere Version. Vor Gericht behauptet Moses P. nämlich, Raab habe während des Gesprächs irgendwann das N-Wort benutzt. Das schreibt die Taz, die damals über den Prozess berichtet. Raab wiederum bestreitet das komplett und deshalb weiß bis heute niemand, was genau die beiden gesagt haben, bevor es so eskaliert ist. Und auch Zeugen die das Gespräch der beiden damals mitbekommen haben, sagen, dass sie nichts von einer sich anbahnenden Eskalation mitbekommen hätten. Aber nach circa 5 Minuten Gespräch passiert es. Moses verpasst Stefan Raab aus dem Nichts einen Kopfstoß. Raab geht daraufhin zu Boden. Gehirnerschütterung und Nasenbeinbruch sind später die Diagnose im Krankenhaus. Autsch, oder?
2: Das war krass, ja. Also, weiß ich noch, das hat sich auch wie ein Lauffeuer verbreitet dann.
1: Auf der Veranstaltung direkt.
2: Bei der Aftershow-Party.
1: Ah ja.
2: Erst schon gehört, Moses hat dem Raab eine Kopfnuss verpasst. Nase gebrochen, ist im Krankenhaus.
1: Ach krass, das wusste man direkt dann an dem Amt.
2: Klar, weil es waren halt viele Leute von Viva da. Das blieb halt nicht lange unter Verschluss, was da passiert ist. Und jeder kannte ja schon die Vorgeschichte.
1: Ne? Ja, ja, klar.
2: Es war ja schon im Vorfeld des Echo Gespräch davon, dass Raab und Moses auf ein und derselben Veranstaltung sind. Und jeder hat sich schon gefragt, passiert da irgendwas?
1: Mhm. Und was denkst du, ist dann passiert? Meinst du, Stefan Raab hat wirklich das N-Wort gesagt? Oder meinst du, Moses hat sich irgendwann im Gespräch gedacht, nö, jetzt zimmer ich dem eine. Vielleicht hat Stefan dann auch noch irgendwas gesagt, weißt du, und dann ist Moses ausgerastet. Ich weiß nicht, was denkst du?
2: Also alles, was ich sagen würde, ist jetzt hochspekulativ und ich kenne auch genau diese beiden Versionen des Vorgangs. Und ich kann da noch nicht mal was zur Wahrscheinlichkeit sagen, aber also bei Moses hat sich bestimmt ein bisschen was aufgestaut und Stefan ist jetzt auch nicht der Typ, der dann sich vielleicht entschuldigt und sagt so, ja.
1: Oder sich zurücknimmt. Und der Skandal ist natürlich riesig. Klar, kann man sich vorstellen, wenn schon auf der Aftershow-Party darüber geredet wird. Boulevardmedien machen aus der Prügelei sofort einen nationalen Promi-Skandal. Und Moses Pelham wird später öffentlich als Raabschläger bezeichnet. Das Image hat er ab da und es geht auch so schnell nicht mehr weg. Und tatsächlich wäre seine Karriere durch dieses Image auch fast komplett gekillt worden. Wegen der gebrochenen Nase geht es für Moses P. danach erstmal vor Gericht. Zu 10.000 Mark Schmerzensgeld und 40.000 Mark Geldstrafe wird er 1998 verurteilt. Das sind zusammen 25.000 Euro. Aber selbst danach hört es nicht auf, denn jetzt ist es Moses P., der provoziert. Denn auch wenn wir uns in einer Zeit befinden, in der Dissen für Promo noch nicht so weit verbreitet ist, wie es später in den 10er Jahren in Zeiten von Rapper-Interviews auf YouTube mal sein wird, die reine Mechanik, die funktioniert schon. Mit anderen Worten, das Medieninteresse an Moses P. ist erstmal riesig und er weiß das auch für sich zu nutzen. Hier zum Beispiel in einem Interview auf RTL 2 auf die Frage, wie es zu dem Streit zwischen ihm und Stefan Raab gekommen sei, sagt er.
0: Weiß nicht, also ich denke, das fing vor einem Jahr irgendwie an und es war mir ziemlich unangenehm. Habe ihm das auch versucht zu erklären. Hat das Falsche gesagt und dann ist eine Sache passiert, von der ich einfach nicht sagen kann, dass ich es bereue oder so. Aber ich habe mich danach viel besser gefühlt.
1: Ich kann nicht sagen, dass ich es bereue. Ich habe mich danach besser gefühlt.
2: Weißt du Bescheid?
1: Ja. Und dann gibt es dann noch ein Interview mit Sat.1 nach dem Gerichtsurteil. Ausgestrahlt werden Ausschnitte davon im Sat.1-Magazin Blitzlicht. Da soll er öffentlich dazu aufgerufen haben, Stefan Raab eine zu geben und jedem dafür eine Prämie zu zahlen. Und das ist jetzt für einige eins zu viel. Der Aufruf wird wohl als offener Aufruf zur Gewalt verstanden, auch wenn Moses hinterher nochmal Stellung bezieht und sagt, die Stelle, in der er dazu aufrufe, Stefan Raab zu verprügeln, sei aus dem Kontext gerissen. Egal, ob aus dem Kontext gerissen oder nicht, Viva zieht Konsequenzen und spielt daraufhin keine Moses P-Produktion mehr. Und auch der Chef von 1 Live, damals Jochen Rausch, schreibt in einem offenen Brief, solange diese Drohungen im Raum stehen, geben wir der Musik von Moses P. keine Plattform. Markus, was hältst du davon? Also aus deiner Sicht auf die ganzen Aufrufe und Sticheleien von Raab gab es ja irgendwie keinerlei Reaktion auf die von Moses jetzt dieser massive Boykott. Ist das so gerechtfertigt?
2: Also man muss sagen, klar, die ersten Sticheleien kamen von Stefan, aber von Stefans Seite kam jetzt kein Aufruf zu Gewalt, öffentlich.
1: Nö, aber er hat in so Videos ein bisschen
2: andeutungsweise
1: ihm so ein paar mitgegeben, mit dem Hammer so ein bisschen auf den Kopf gehauen. Aber ja, er hat nicht dazu aufgerufen, ihm weh zu tun.
2: Also weil man muss schon so auch ein bisschen davon ausgehen, dass Fans von Rödelheim, Hartreim-Projekt von Moses das durchaus wörtlich nehmen könnten. Und da kann ich es schon verstehen. Es gab ja auch den Fall, als wir bei MTV im Zuge der Auseinandersetzung zwischen Flair und Bushido, als es dann ja auch da zu körperlicher Gewalt kam, haben wir ja alle Videos von Bushido vom Sender genommen und boykottiert, weil da eindeutig eine Grenze überschritten wird. Und ich konnte das schon nachvollziehen und ich hätte da auch gesagt, solange da Moses das nicht zurücknimmt und dazu Stellung bezieht, spielen wir halt seine Sachen nicht.
1: Also ich würde mal festhalten, mit Ruhm bekleckert haben sich beide nicht
2: das
1: in
2: sowieso,
1: der Sache.
2: Ja.
1: Ne?
2: Ja, klar.
1: Also ich finde die Sticheleien von Raab gegen Moses einfach geschmacklos, aber ich finde es auch richtig kacke, jemanden für ein paar dumme Witze aufs Maul zu hauen. Ne? Das geht natürlich gar nicht. Ich finde, da muss man sich einfach im Griff haben. Und natürlich finde ich es am Ende auch super, dass dann die Medien sagen, wir positionieren uns ganz klar gegen Gewalt und spielen Moses Songs nicht mehr. Passiert heute viel zu wenig, meiner Meinung nach, wenn man sich mal anschaut, wer in der Vergangenheit alles nicht gecancelt wurde. Ne? Von daher schon eine gute Sache.
2: Ja.
1: Andererseits ist genau das passiert, was Moses P., glaube ich, meinte, als er sagte, dass er sich durch Raab bedroht gefühlt hat. Es wurde versucht, seine Karriere auf Eis zu legen. Denn was sollte das sonst sein, was Stefan Raab da veranstaltet hat? Oder? Was denkst du?
2: Stefan hat ja auf jeden Fall die Macht dazu. Und ich kann auch die Befürchtungen, die Angst von Moses verstehen, weil nicht viel gefehlt hätte und Stefan hätte wirklich Rödelheim beerdigt, bevor es richtig losging.
1: Als nächstes geht damals ein offener Brief ans Label von Moses P., an Sony. Unterschrieben von FernsehmoderatorInnen und diversen Personen des öffentlichen Lebens. Mit der Aufforderung, sich von Moses P. zu distanzieren. Aber im Gegensatz zu den Radiosendern stellt sich Moses P.'s Label Sony damals hinter Moses P.
2: Warum haben sie das wohl gemacht?
1: Ja, weiß ich nicht, Markus, warum haben sie das denn gemacht? Sag doch mal.
2: Die werden natürlich nicht ihren eigenen Künstler fallen lassen.
1: Nee. Gleichzeitig zu dem Boykottaufruf verkauft Moses P. nämlich mehr Platten denn je.
2: Ach nee.
1: Sein Soloalbum Geteiltes Leid 1 schafft es 1998 auf Platz 11 der deutschen Albumcharts. Das ist das Verrückte. Der Skandal schadet ihm und hilft ihm gleichzeitig. Also klassisches Popkulturparadox. Aber klar, Moses P. nutzt jetzt auch den Bass, der auf dem Thema Nasenbruch liegt. Zum Beispiel auf dem Track Der Traum ist wahr auf dem Album Geteiltes Leid 1 gibt es zum Beispiel diese Zeilen hier.

0: Typisches Rapper-Gehabe hier wieder, ey.
1: Ja.
2: Ja, und das wiederum bleibt dann auch mal von Stefan Raab unkommentiert. Nach dem Echo 1997 und den ganzen juristischen Folgen hört man dann nichts mehr von Moses Pelham und Stefan Raab. Unterm Strich ist das Ganze also nicht wirklich aufgelöst worden. Es ist einfach mit der Zeit aus der Öffentlichkeit verschwunden. Stefan Raab bastelt weiter an seiner Karriere, die ihn zu einem der einflussreichsten TV-Macher der deutschen Fernsehgeschichte machen wird. Und kleine Side Note, ihm noch eine gebrochene Nase einbringen wird. Aber diesmal, na, wie soll ich sagen, einvernehmlich. Weißt du, wovon ich spreche, Markus?
1: Einvernehmlich eine gebrochene Nase?
2: Mhm.
1: Ha!
2: Ne?
1: Promi-Boxen?
2: Genau richtig. Bei seiner Sendung Schlag den Raab, wo er gegen Boxweltmeisterin Regina Halmich vor einem Millionenpublikum in den Ring steigt, bekommt er noch eine verpasst. Und das hat mich damals richtig gefreut, muss ich sagen. Denn wer meint, er könnte gegen eine Frau gewinnen, obwohl diese Boxweltmeisterin ist, der hat es meiner Meinung nach auch nicht anders verdient, muss ich sagen.
1: Ja, mit der Attitude ist er in den Ring gestiegen und dann hat es Patsch gemacht.
2: Ja, dann hat es immer richtig Patsch gemacht.
1: Ja.
2: Ja, und Moses P., der macht weiter als Rapper und Produzent, unter anderem für Sabrina Setlur, Xavier Naidoo und Glashaus und ist bis heute ein einflussreicher Produzent im Musikbusiness. Das befürchtete Karriereende war der Ausraster gegen Stefan Raab also nicht. Zwischenzeitlich macht Moses P. nochmal Schlagzeilen. Ja, komm, den musst du mir jetzt auch mal lassen.
1: Natürlich, könnte von mir sein.
2: Da er eine Firma gründet, die gegen File-Shares vorgeht und mit Abmahnungen verdient. Ja, und heute? Moses sagt über den Konflikt mit Stefan Raab gegenüber Deutschrap Ideal Folgendes.
3: Soll der für immer in der Hölle schmoren, aus meiner Sicht? Nein? Hat er das verdient? Hell yeah. Habe ich heute eine bessere Idee, wie ich mir hätte helfen können? Nee.
2: Ja, Stefan Raab gibt leider keine Interviews. Wir wissen also nicht, wie er heute über die Sache denkt. Aber wir halten fest, es gab Sticheleien, ein paar Diss-Tracks und eine gebrochene Nase. Aber weißt du, was ich mich bei der Sache die ganze Zeit frage? Hätte dieser Fall genauso auch heute passieren können, Markus?
1: Schwer vorstellbar, weil dieses Machtgefälle in der Form, glaube ich, nicht mehr existiert. Also so das allmächtige Fernsehen und der relativ unmächtige Künstler. Also jetzt, wie du ja vorhin auch schon mal gesagt hast, hat man über Social Media ganz andere Möglichkeiten, sich zu wehren. Die Konstellation war halt wirklich vielleicht in der Form nur in den 90ern möglich.
2: Mhm. Ja, ein paar Parameter haben sich seit den 90ern schon verändert. Also zum Beispiel frage ich mich da ganz am Anfang, als Raab immer so Jokes über Moses Gewicht und seine Glatze gemacht hat, da wird er heute mit hoher Wahrscheinlichkeit outgecallt werden. Also nicht gecancelt natürlich, aber zumindest outgecallt. Und das ist ja damals so gar nicht passiert.
1: Null.
2: Zum Beispiel. Ne? Aber wenn das passiert wäre, hätte es vielleicht dem jungen Moses P. gut getan zu sehen, dass es da eine Gegenöffentlichkeit zu Stefan Raab gibt. Dass nicht alle sich über ihn lustig machen. Weißt du, vielleicht wäre es dann anders gekommen. Das können wir natürlich nicht wissen, aber...
1: Ich meine, die Gegenöffentlichkeit, die gab es ja durchaus.
2: Aber die war halt nicht laut.
1: Ne? Die war nicht laut, aber es gab wirklich Bands, Acts, die aus Überzeugung nicht zu Stefan Raab in die Sendung sind, obwohl sie eingeladen wurden. Okay. Tokotronic zum Beispiel.
2: Ah ja.
1: Paar Mal eingeladen und haben gesagt, nee, zu dem gehen wir nicht.
2: Wenn man heute auf den Beef zwischen Stefan Raab und Moses P. schaut, wirkt das Ganze wie ein Kampf zweier Medienwelten. Fernsehen gegen Rap, Gatekeeper gegen Underground-Kultur. Und auch wenn man sagen muss, öffentliche Demütigung ist das eine, körperliche Gewalt das andere, beide haben damals Grenzen überschritten. Aber eins macht das Ganze schon besonders. Das Ding zwischen Stefan Raab und Moses P. war kein PR-Beef, keine künstliche Social-Media-Inszenierung, sondern echte Feindschaft. Auch wenn sie im Nachhinein sicher auf beide Namen eingezahlt hat. Raab und Moses P. Und das macht die Geschichte irgendwie auch zu einem Zeitdokument der 90er. Und heute? Stefan Raab ist inzwischen zurück im Fernsehen. Leider. Meine Meinung. Und Moses Pelham hat mit Letzte Worte 2025 sein Abschiedsalbum veröffentlicht. Beide können auf eine erfolgreiche Karriere zurückblicken. Markus, glaubst du, wenn die beiden sich heute treffen, könnten die darüber lachen?
1: Stefan, ja. Nee, ich weiß nicht, ob selbst Stefan, ich glaube, das macht ja auch was mit einem. Also ich habe das dann, obwohl wir nie drüber gesprochen haben, aber es war schon spürbar, dass er schon geschockt war, dass es zu so einer Eskalation kommt. Und das ist ja auch ein krasser Moment, wenn du mit jemandem dich unterhältst und dann verpasst er dir eine Kopfnuss und du gehst sofort zu Boden und die Nase ist gebrochen, Gehirnerschütterung. Das ist krass, das löst natürlich auch so ein Trauma aus. Und im Fall von Moses, ich habe ihn auch zu seiner vorletzten Platte interviewt und habe bei ihm gemerkt, dass er viel sanfter, viel reflektierter geworden ist. Aber selbst er, würde ich sagen, kann über die Sache nicht so wirklich lachen im Nachhinein. Hat man ja auch in verschiedenen Interviews jetzt festgestellt, dass ihm das damals wie heute immer noch zusetzt. Also die Basis dafür, dass beide sich jetzt treffen und drüber lachen, die ist nach wie vor nicht so ganz gegeben.
2: Nee, ist nicht gegeben, ne? Ah, aber schön. War trotzdem irgendwie schön, dass wir das heute nochmal so rekapitulieren konnten. Vor allen Dingen, weil du ja einfach damals schon wieder mittendrin warst.
1: Das war ein krasser Flashback jetzt, weil das ist eine der Geschichten, die mich eigentlich seit Mitte der 90er regelmäßig einholt, begleitet, beschäftigt, weil es immer irgendwie einen Anlass gibt, bei dem das dann zur Sprache kommt. Und jetzt mal so eine ganze Folge drüber zu machen, da merke ich erst so, wie mich das selbst auch beschäftigt hat und was sich da auch so an Informationen und auch bei mir selbst an Fragen angehäuft hat. Und insofern bin ich dir sehr dankbar, dass du mich da heute mal an die Hand genommen hast und durch die Geschehnisse nochmal geführt hast.
2: Und ich bin dir sehr dankbar für deine ganzen Insights. Das war Fuck You Very Very Much, die größten Beefs im Musikbiz mit Markus Kafka und mir, Jennifer Weist. Nächste Woche kommt wieder eine neue Folge. Da reisen wir nochmal weiter zurück in die Geschichte der richtig guten musikalischen Beefs. Dann geht es nämlich um den Beef zwischen David Bowie und Queen. Alle anderen Folgen gibt es zu hören in ARD Sounds und überall, wo es Podcasts gibt. Die Links und Infos zu den Originalquellen aller verwendeter Zitate und Ausschnitte findet ihr in den Shownotes. Bis nächste Woche.
1: Oh yeah. Hell yeah, würde ich sagen.
2: Hell yeah, na klar.
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4: Die Nachrichten mit Frank Wörner. Guten Abend. Bundeswirtschaftsministerin Reiche rechnet mit einem deutlichen Aufschwung der deutschen Wirtschaft. Das Wachstum soll nun 1,3% betragen. Noch im Frühjahr war die Regierung von 0,5% ausgegangen. Als Grund nannte Reiche vor allem Exporte, staatliche Investitionen und höhere Verteidigungsausgaben.
5: Die Herbstprojektion zeigt deshalb zweierlei. Erstens, die deutsche Wirtschaft befindet sich wieder auf einem Wachstumskurs. Aber zweitens, dieses Wachstum muss selbsttragend werden. Und genau deshalb müssen wir weitermachen mit Reformen und das nicht nur irgendwann, sondern tatsächlich in den nächsten Monaten.
4: Auch für das kommende Jahr rechnet die Bundesregierung mit einem Wirtschaftswachstum von über 1%. In Berlin haben sich Linke, Grüne und SPD auf Sondierungsgespräche über eine gemeinsame Landesregierung geeinigt, 2,5 Wochen nach der Wahl. Grundlage dafür ist unter anderem eine Vereinbarung zum Thema Antisemitismus. Wenn ein Politiker antisemitisch auffällt, soll es Konsequenzen bis hin zum Fraktionsausschluss geben. Martin Polanski, WDR Berlin.
6: Heute, das war schon mal ein wichtiger Schritt. Das im Vorfeld waren ja Vorgespräche zur Sondierung. Das ist ein besonderer Fall hier in Berlin, letztendlich auch aufgrund dieser Vorwürfe gegen die Linksparteien, Sachen Antisemitismus und Nähe zur organisierten Kriminalität. Aber ich glaube, da stehen die Zeichen jetzt eher darauf, dass es zu diesem Bündnis kommt. Insgesamt muss man sagen, dass alle drei Landesverbände ziemlich weit links stehen in ihren Parteien selber und man da letztendlich auch emotional einfach Schnittmengen sieht zwischen diesen drei Parteien, was das Ganze sicherlich erleichtern dürfte.
4: Und das ist diese Nacht auch noch wichtig. Der Bundestag hat über die geplante Steuerentlastung für kleine und mittlere Einkommen diskutiert. Der Gesetzentwurf von Finanzminister Klingbeil sieht vor, dass die Änderungen ab 2028 rund 10 Milliarden Euro im Jahr ausmachen. Die französische Regierung reagiert auf die anhaltenden Schülerproteste. Es sollen schnellstmöglich tausende Vertretungslehrer eingestellt werden. NRW-Innenminister Reul hat sich zu seinem Gesundheitszustand geäußert. Der 74-jährige CDU-Politiker teilte mit, dass er nach einer Operation unter Ausspracheproblemen leidet. Der Literaturnobelpreis geht in diesem Jahr an Anne Carson. Eigentlich kann die kanadische Autorin gut mit Worten, doch nach der Verkündung fiel ihr nur noch eins ein.
7: Crazy. I think they're all crazy. Well, you know, it's crazy.
4: Die Jury in Stockholm sagt, Anne Carson habe eine neue Form zeitgenössischer Literatur geprägt. Das war WDR aktuell. Das Wetter in Nordrhein-Westfalen. Bis zum Morgen ziehen von den Niederlanden her dichte Wolken auf. Meistens bleibt es aber noch trocken bei kühlen 4 bis 9 Grad. Tagsüber breiten sich die Wolken weiter aus und es zieht Regen durch. Dazu wird es sehr windig mit teils stürmischen Böen. Die Höchstwerte in Wermelskirchen 11 Grad, in Minden 12 und in Eschweiler 14 Grad. Die Zeit, es ist 0.03 Uhr.
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9: Einen schönen guten Abend und willkommen zum ARD-Nachtkonzert. Mein Name ist Christoph Hiller und ich darf Sie durch diese Nacht musikalisch begleiten. Wir beginnen mit einem musikalischen Reisenden. George Gershwin verarbeitet in seinem American in Paris seine Eindrücke der französischen Hauptstadt zu einem der bekanntesten Orchesterwerke des 20. Jahrhunderts. Die Aufnahme, die wir jetzt hören, die entstand im Jahr 2001 im Münchner Prinzregententheater mit dem Sinfonieorchester des Bayerischen Rundfunks unter Lorin Marcel.

Applaus im Münchner Prinzregententheater für Lorin Mosel und das Symphonieorchester des Bayerischen Rundfunks. Und gehört haben wir von George Gershwin, An American in Paris. Von Paris geht's nach Böhmen zu Antonín Dvořák, der komponierte seine Bläserserenade innerhalb weniger Tage im Jahr 1878. Und das in einer ganz ungewöhnlichen Besetzung mit Blasinstrumenten, Cello und Kontrabass. Hier eine Aufnahme mit Bläsersolisten des BRSO.

Die Serenade für Blasinstrumente, Cello und Kontrabass, D-Moll, Opus 44 von Antonín Dvořák, hier in einer Live-Aufnahme mit Solisten des Sinfonieorchesters des Bayerischen Rundfunks. Eine Aufnahme aus den Archiven des BR, wie alle Aufnahmen dieser ersten beiden Stunden im heutigen ARD-Nachtkonzert. So auch dieses Werk von Max Bruch. Ihn verbindet man ja hauptsächlich mit seinem ersten Violinkonzert. Dabei hat er eine ganze Reihe weiterer bemerkenswerter Werke hinterlassen. So zum Beispiel seine Romanze, die ist für Solo Viola und Orchester. Und die hören wir jetzt mit Jean Reber Viola und wieder dem BRSO, diesmal unter der Leitung von Jan Kuzier.

Die Romanze für Viola und Orchester, F-Dur, das Opus 85 von Max Bruch, hier in einer Aufnahme mit dem Symphonieorchester des Bayerischen Rundfunks unter der Leitung von Jan Kuzier, der Solist war Jean Reber. Die nächsten knapp 20 Minuten, die gehören jetzt Robert Schumann. Seine Kinderszenen, die zählen heute zu den beliebtesten Klavierzyklen überhaupt. Schumann dachte dabei aber weniger an Musik für Kinder als mehr an Erinnerungen eines Erwachsenen an die Welt der Kindheit. Am Klavier hören wir Matthias Kirschnereit.

Die Kinderszenen, Opus 15 für Klavier von Robert Schumann. Am Flügel saß Matthias Kirschneret. Im ARD-Nachtkonzert folgt nun Musik aus der spanischen Renaissance. Tomás Luis de Victoria, der gilt als einer der bedeutendsten Komponisten geistlicher Chormusik seiner Epoche. Seine Missa pro Victoria entstand nach einer

Chormusik der spanischen Renaissance, die Misa pro Victoria von Tomás Luis de Victoria mit dem Chor des Bayerischen Rundfunks unter Howard Arman. Und zum Abschluss dieses ersten Teils des heutigen ARD-Nachtkonzerts begegnen wir einem Komponisten, den viele vor allem mit der Operette verbinden. Eduard Künige, aber er komponierte auch Musik für Orchester wie diese Serenade. Hier eine Aufnahme mit dem Münchner Rundfunkorchester unter Ernst Theiss.

Musik von Eduard Künicke, diesmal keine Operette, sondern seine Serenade für Orchester mit dem Münchner Rundfunkorchester unter Ernst Theiss. Gleich nach den Nachrichten geht's weiter hier im ARD-Nachtkonzert, dann unter anderem mit Musik von Debussy, Rheinberger, Krommer und Haydn.

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1: Die Nachrichten mit Frank Wörner. Guten Morgen. Der Bundestag hat darüber beraten, ob Krankenkassen weiter bestimmte Bluttests für Schwangere finanzieren sollen. Mit den Tests kann festgestellt werden, ob das Kind das Down-Syndrom hat. Mit großer Mehrheit fordert der Bundestag die Bundesregierung auf, alle Folgen des Tests zu prüfen. Dagmar Pepping, WDR Berlin.
2: Seit dem Jahr 2022 ist der Kassenleistung. Die Krankenversicherung übernimmt also die Kosten. Die Zahl der genutzten Tests steigt seit Jahren kontinuierlich an. Einer Studie der Barmer zufolge nimmt fast jede zweite Schwangere Versicherte den Bluttest in Anspruch. Kritiker bemängeln, der Test sei nicht ausreichend genau und drohe zu einer Routineuntersuchung zu werden. Der Antrag fordert zudem, dass ein Expertengremium eingesetzt wird. Dessen Mitglieder sollen die rechtlichen, ethischen und gesundheitspolitischen Grundlagen der Kassenzulassung prüfen. Die Ergebnisse sollen bis Mitte 2027 vorliegen.
1: Die französische Regierung reagiert auf die anhaltenden Schülerproteste. Bildungsminister Geffrey will kurzfristig mehr als 3000 Vertretungslehrer an Gymnasien einsetzen, damit weniger Unterrichtsstunden ausfallen. Julia Borutta, WDR Paris.
3: Dank einer Software, die er bereits vor einem Jahr angefordert habe, sei es nun möglich, die Schulen zu identifizieren, die sich in einer problematischen Situation befänden. Ob diese Ankündigung zur Beruhigung der Lage beitragen wird, ist fraglich. Die Schüler und Studierenden fordern weiter deutlich